0: Ja, willkommen zur heutigen Ausgabe von Libresso. Ja. Das war gerade Billy's Blues
1: von Cassandra Wilson.
0: Die hat es gesungen, genau. Und geschrieben hat es Billie Holiday.
1: Und es gibt ja einen traurigen Anlass, warum wir das heute spielen. Die Cassandra Wilson ist diese Woche gestorben. Und ich hab mal so ein bisschen was darüber gelesen. Und Time Magazine hat sie mal als die beste Sängerin Amerikas bezeichnet. Und finde ich, ist auf jeden Fall meine Lieblingssängerin, ganz klar. Und deshalb lasse ich sie heute auch noch mal zu ihrer Ehren noch ein paar Stücke von ihr spielen wir noch. Ja? Das war gerade von der CD.
0: Come and Force by D, ein Album von 2015.
1: Genau, und ich habe mir ein Stück von ihr herausgesucht. Das ist das Album von Blue Notes, mit dem sie eigentlich dann auch sehr bekannt wurde. Und ich habe mir herausgesucht, I Can Stand the Rain.

Ja, Cassandra Wilson gehört wirklich, glaube ich, zu den besten Jazzsängerinnen, die es gab. Und ja, wir wünschen ihr eine gute Reise und lassen noch ein Stück von ihr laufen, Blue Light Till Dawn.

0: Blue Light Till Dawn, das war vom 1993 erschienenen gleichnamigen Album von Cassandra Wilson. Und Karin hat jetzt was ganz anderes.
1: Ja, ich habe mal wieder was von der Bernadette Lahengst ausgekramt. Die haben wir hier ja auch schon sehr gerne gespielt. Und die deutsche Musikerin und Theaterregisseurin, würde ich mal sagen, bewegt sich so zwischen Pop und Elektropop und wird so der Hamburger Schule zugerechnet. Und ich glaube, so mit am bekanntesten wurde sie mit der Band Die Braut haut ins Auge. Und ja, sie hat schon, glaube ich, einen besonderen Humor. Ja, oder? Was? Ja, denke ich schon. Auf jeden Fall, ich... da gibt es so ein Album, Zurück zur Natur heißt es, und da geht es darum, den Emauswald zu retten. Und da hat sie auch mitgemacht und hat mit dem Chor der Statistik und dem Heiner Bohnhardt zusammen ein Stück kreiert. Und da können wir ja mal reinhören. Musik.

Sydney Minsky Sargent ist der britische Musiker, Singer-Songwriter und vielleicht vielen von uns eher bekannt als der Frontman der Elektro-Post-Punk-Band Working Man's Club. Und er hat letztes Jahr sein erstes Solo-Album veröffentlicht. Und ist schon, sage ich jetzt mal, ein Stilwechsel, weil bei Working Man's Club, die sind ja schon irgendwie so für Beats und elektronische Härte bekannt. Und auf seinem Soloalbum Lunga würde ich mal sagen, das ist eher ein sehr ruhiges und eher akustisches Album. Er setzt sich aber auch sehr viel mit sich und seiner Historie auseinander und sagt selber, dass manche Stücke schon in seinem Kopf waren, als er 14 Jahre alt war. Ja, er ist in West Yorkshire in England, ist er aufgewachsen. Wie gesagt, hat schon in seiner Jugend angefangen, Musik zu machen. Und ich würde jetzt noch zwei Stücke von seinem Album spielen, und zwar Summer Song, und davor hören wir noch Lisboa.

0: rausgeschmissen und habe schon den Jay Buchanan spielen lassen, der eigentlich erst als nächstes vorgesehen war. Ja, Jay Bartolomé Buchanan ist ein amerikanischer Sänger, Songwriter und ist eigentlich bekannt so als Leadsänger der Rockband Rival Sons und glaube seit den 2000, Mitte der 2000er Jahre sind sie sehr aktiv und der hat jetzt sein erstes Soloalbum veröffentlicht und daraus haben wir das Stück gehört und hören auch noch mal eins. Und
1: zwar, Tumbleweed.
0: Genau.

Ja, Jay Buchanan, sein neues Album Weapons of Beauty, sein erstes Soloalbum. Und was mich jetzt besonders freut, The Wave Peaches haben wieder ein neues Album herausgebracht. Die haben jetzt schon, glaube ich, schon so gute 3 Jahre Pause. Wer die Band nicht kennt, englische Folk-Rock-Band, seit 1998 bestehen sie. Und die haben sich auch in Teenager-Zeiten gegründet. David Tattersall, Frank Rosinski und der Schlagzeuger Hoot Noble. Irgendwo auf dem Land Wymouth World in England. Und ja, angefangen haben sie als Band, die hieß Blind Summit, und dann ging aber Noble, hat die Gruppe verlassen, und der Johnny Helm kam als neuer Schlagzeuger dazu, und da entstand der Name der Wave Peaches. Und ja, bis 2006 nahmen sie insgesamt 6 Alben in eigener Regie auf, und die haben sie auch selbst kopiert und vertrieben, und ja, haben auch mit vielen anderen Bands und Musikern zusammengearbeitet, zum Beispiel Herman Doone oder Jeffrey Lewis oder The Mountain Goats, die habe ich ja auch schon vorgestellt, und haben auch mehrere Touren durch Amerika und auch Europa gemacht. Ja, und nach ihrer Studienzeit sind sie alle nach London gezogen und haben dann damit Sophie ihr erstes Album bei einem Plattenlabel herausgebracht. Ja, und wir hören sie jetzt mit Sure and Steady.

Grave Peaches mit Alice und das Album von ihnen heißt Gained Lost und für alle Vinylfans, es ist bis jetzt nur auf Vinyl erschienen. Und wir kommen zu Jakob Dobers, der hat auch ein Album herausgebracht und wir hören daraus das Stück Eine andere Dimension.

Er hat sich im Alltag verschanzt, das Gesicht nach innen geklappt und dann einfach so weitergemacht.

0: Ja, das war der Jakob Dobers mit seinem Album Signale. Und ich glaube, wir kommen zu einer ganz großen des Musikgeschäfts, Lucinda Williams. Auch die hat wieder ein neues Album herausgebracht, das sollte man nicht glauben. 1953 ist sie in Lake Charles in Louisiana geboren und 20 Jahre nach ihrem Debüt, 1998, gelang ihr mit dem Album Car Wheels on a Gravel Road, sage ich mal, der erste kommerzielle Durchbruch. Und ich glaube, heute gehört sie zu den bekanntesten Vertreterinnen der Musikrichtung. Und ich weiß nicht, mit wie vielen Musikern sie schon zusammengearbeitet hat und auf Tournee war. Und Tom Petty, Happy Mondays, New Order. Und 2020 hat sie einen Schlaganfall gehabt, musste danach wieder das Laufen lernen und sie geht tatsächlich wieder auf Tournee. Ja, wir stellen sie heute mit ihrem neuen Album mal wieder vor. Ich glaube, ich habe schon einige Alben von ihr vorgestellt. Und los geht's.
1: Mit How Much Did You Get For Your Soul? Dann folgt Sing and Buried Sing und dann Freedom Speaks.
0: Genau. Und das Album, ihr neues, heißt World's Gone Wrong.

Ja, Lucinda Williams. Und in ihrer langen Karriere ist sie nicht davor zurückgeschreckt, über schwierige Themen zu schreiben. Und so ist es auch auf diesem Album brandaktuell. Und ich finde, ein Hauch von Hoffnung hat sie aber auch auf dem Album World's Gone Wrong, in ja, einer Welt, wo gerade so viel schief läuft. Und weiter geht's mit einem Sänger, der auch schon Jahrzehnte Musik macht und unterwegs ist, Bill Pischard, und der hat auch ein neues Album herausgebracht und daraus das Stück Lily.

0: Richard war das von seinem Album Haunted und rausgekommen ist hier bei uns bei Tapete Records.
1: Ja, und dann geht's weiter mit der Courtney Marie Andress und da hören wir erstmal ein paar Stücke von ihr.

Ja, Courtney Marie Andress und ihr neues Album heißt Valentine. Das hat sie zusammen mit Jerry Bernhardt aufgenommen. Und letztendlich geht es in dem ganzen Album um die Auseinandersetzung mit dunklen Pfaden, mit Selbstfindung und auch mit dem Tod. Setzt sie sich mit dem Tod von Personen, von geliebten Personen auseinander. Und ja, mit den Emotionen und Handlungen und wie man wieder auf einen hoffnungsvollen Weg kommen kann. Schönes Album, hat mir gut gefallen und ich finde die Courtney Marie Andress, die auch Malerin ist und Gedichte schreibt, hat mir die Alben von ihr haben mir in den letzten Jahren sehr gut gefallen. Ja, und weiter geht's mit den Künstlerinnen, die hatte ich noch nie, glaube ich, hier hatten wir noch nie in Libresso, Jana Horn. Und ihr drittes Studioalbum heißt auch Jana Horn. Und die Jana Horn, die kommt aus USA, die Austin, in Texas ist sie geboren, lebt aber jetzt in New York und wie gesagt, ihr drittes Album und daraus hören wir drei Stücke. Los geht's mit Go On, Move Your Body und dann All in Bed und das letzte und das dritte Stück und letzte ist It's All Right.

In New York hat sie es geschrieben und in der Wüste von Texas aufgenommen. Und zwar mit Jade Guterman Bass und Adam Jones Schlagzeug. Und wie ihre vorhergehenden Alben ist das auch eher eine minimalistische Klanglandschaft. Ja, das war sie. Und hier geht es weiter mit Tessa Rose Jackson. Das ist eine niederländisch-britische Singer-Songwriterin, visuelle Künstlerin, auch Komponistin. Und sie hat ein neues Album herausgebracht, das heißt Lighthouse. Und daraus hören wir erstmal das Titelstück Lighthouse. Und dann geht's weiter mit Bricks That Make the Building und Fear Banks the Drum.

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0: Ja.
1: Das war's heute mal wieder.
0: Noch nicht ganz, nicht ganz. Ja. Also das war die Tessa Rose Jackson mit ihrem neuen Album Lighthouse, das bei einem Spaziergang im Nebel entstand und in einem einsamen französischen Haus, wo sie den Rest geschrieben hat. Und ich freue mich besonders, die Julia Holter hat wieder ein Album herausgebracht. Und das heißt Materia. Und damit verabschieden wir uns.
1: Genau, Materia 2 heißt das Stück. Ihr habt die Sendung Libresso gehört und an den Mikros waren die Karin Haab und
0: Leo Weipert.
1: Macht's gut.
0: Vielen Dank fürs Zuhören.
1: Ciao.
0: Tschüss.

Herzlich willkommen auf der Wüstenwelle 96,6. Ihr hört mittwochs 13 bis 14 Uhr den Stundenplan. Eine Stunde lang mit dem Thomas am Mikrofon und ein Wort in Musik und Laberei. Dieses Wort heute ist Paul. Paul kann natürlich die Paderborner Uni sein. Paul kann aber auch ein Wasserrucksack sein, Portable Aqua Unit for Life Saving. Paul kann aber auch ein Name sein. Ein Familienname zum Beispiel, ein Vorname. Es gibt da verschiedene Möglichkeiten. Und die Pauls werden auch sehr oft besungen. Insofern eine Stunde lang Paul. Mal sehen, wie viele Künstler wir da haben und wie viel er in den Songs steckt. Ich bin ja mehr für die Songs und fange somit mit dem Bademeister an, hier von den Ärzten vorgetragen. Also, der gute alte Bademeister.

Paul ist toll. Ganz wichtig, dass er toll ist mit zwei L am Ende, denn wenn er mit einem T am Ende tot wäre, dann wären wir bei den Fehlfarben. Da lasse ich euch noch ein bisschen zappeln und spiele erstmal die letzte Sau von Wieso. So, dass man sich denkt, wo ist denn da der Paul? Aber das ist doch klar. Heute hat sogar der harte Paul ein Kloß im Hals. Schön.

Die letzte Sau von Wieso. Sogar der harte Paul hat einen Kloß im Hals. Ja, jetzt dachte ich, wenn wir jetzt tatsächlich Paul ist tot spielen, können wir im Anspiel jetzt, wo Paul gestorben ist, ja spielen. Das würde doch passen. Dann müssten wir jetzt tatsächlich 7 Minuten lang Fehlfarben hören. Fast 8, 7,59. Paul ist tot von den Fehlfarben.

ist tot. Fehlfarben, 7 Minuten 59. Danke, freies Radio, für solche Momente. Und wie schon gesagt, wenn Paul bei den Fehlfarben tot ist, dann können wir Slime spielen. Red nicht, geh los. Jetzt, wo Paul gestorben ist.

Red nicht, geh los. Jetzt, wo Paul gestorben ist. Lass man jetzt wieder aufleben, den guten alten Paul. Und zwar als Hooligan von den Broilers. Paul, der Hooligan. Moment, ganz ruhig. Soll ich noch irgendwas zu sagen? Nein. Aber den richtigen Knopf drücken. Ja.

Paul, der olle Hooligan. Zum Thema Paul ist tot habe ich übrigens gleich noch ein wunderbares Lied und auch noch Interessantes. Aber wenn hier jetzt Paul der Hooligan ist, dann muss der auch mal richtig, richtig aktiv werden, würde ich sagen. Und zwar muss er ihm voll in die Eier hauen. Das ist die Art von Gewalt, die wir sehen wollen, wenn auch nicht spüren wollen. Trio, los Paul, absoluter Klassiker in meinen Ohren.

von hinten sehen. Trio, los, Paul. Ja, voll in die Eier. Was kann ich denn jetzt noch Wunderbares spielen? Ich könnte die goldenen Zitronen spielen. Das ist doch auch in dieser Ecke wohl angesiedelt. Was haben wir da? Da haben wir Pauli, und zwar die St. Pauli Boys von den goldenen Zitronen. Schick schön, wa?

St. Pauli Boys, St. Pauli Girls, die goldenen Zitronen. Zum Thema St. Pauli hätte ich noch jemanden, der hier unbedingt singen möchte. Jan Delay, um jetzt mal nach fast einer halben Stunde ein bisschen aus diesem Punk-Genre hinaus zu droppen. St. Pauli, jo, passt ja auch. Was läuft hier?

Bam. Ja, wunderbar. Sprechgesang. Jan Delay, St. Pauli. Was gibt's noch in diesem Genre? Wenn wir da bleiben wollen, könnten wir natürlich auch Fanta 4 spielen mit 25. Macht zusammen 100. Wir haben viel zu früh die Schnauze voll, so wie John und Ringo, George und Paul. Muss man natürlich dementsprechend aussprechen, damit es sich auch reimt, aber eine Textzeile dieses Liedes. Da komme ich natürlich dann wunderbar drauf, denn dieses Thema Beatles und Paul McCartney, da muss man ja mal überlegen, was ist eigentlich hier los? Paul ist tot. Eben noch gehört von Fehlfarben, aber Paul is Dead wäre auch zum Beispiel ein Scooter-Song, aber Paul ist tot ist generell ein wichtiges Thema. Was ist da los? Paul ist tot. Nun ja, handelt es sich, manche sagen, um eine Verschwörungstheorie, aber vielleicht ist es auch die Wahrheit. Paul McCartney von den Beatles.

Die restlichen Bandmitglieder, John, George und Ringo, vertuschten auf Drängen des Managements und ihrer Plattenfirmen den Tod und veranstalteten einen McCartney-Lookalike-Wettbewerb. Der Sieger, William Campbell, nahm nach einigen Operationen Pauls Platz in der Gruppe ein. Seitdem versuchen die Beatles, ihren Fans durch versteckte Zeichen auf diesen Vorfall aufmerksam zu machen. Und diese vermeintlichen Hinweise, Alter, massenhaft. Yesterday and Today, Revolver, Sergeant Pepper, Lonely's Heart Club, Band, überall. Zum Beispiel auch Lonely Hearts. Wenn man Lonely Hearts horizontal spiegelt, ergibt sich eine folgende Botschaft. I won, I, he died. Also, boah, im Endeffekt steht das für X für den Paul auch noch und so weiter. Oh, und in allen möglichen Songs sind überall wunderbare Hinweise auf Paul. Paul ist tot. Insofern können wir jetzt Paul is Dead spielen, aber ich wollte doch erst noch die Fantastischen Vier spielen mit ihrem Song 25. Wir haben viel zu früh die Schnauze voll, so wie John und Ringo und George und Paul. In der Version mit Don Snow. Die Fantastischen Vier.

25, die fantastischen vier. Wir haben viel zu früh die Schnauze voll, so wie John, Ringo, George and Paul. Wie gesagt, Paul ist tot, Paul is dead. Und somit hier auch noch obendrauf Paul is dead von Scooter zusammen mit Timmy Trumpet. Ja, Paul is dead. The Source.

0: Scooter, Paul is dead. Scooter, darf man auch mal spielen. Wunderbar, hier mal nochmal einen Scooter raushauen. Schön, aber wie kann man Paul is dead, Scooter kontern? Vielleicht können wir einfach sowas spielen wie Paul. Wir können einfach jemanden spielen, der Paul heißt. Genau. Nicht unbedingt als Sänger, sondern als Mensch, der besungen wird. Paul Revere. Paul Revere war ein Freiheitskämpfer, der im Jahr 1735 geboren wurde in Boston. Er war Mitglied der Söhne der Freiheit und nahm an der Boston Tea Party teil. Viel mehr müssen wir darüber nicht erzählen, wenn ja darüber gesungen wird. Nicht nur Johnny Cash singt darüber, sondern auch die Beastie Boys. Und genau die hören wir jetzt mit Paul Revere.
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0: Beastie Boys, Paul Revere. Und dabei geht es gar nicht um Tipp, sondern um Pferd. Naja, gut. Wir könnten jetzt Cash spielen mit Paul Revere oder Cash spielen mit mir und Paul. Aber wir können auch Clash spielen mit Paul's Tune. Habe ich mehr Bock drauf. Also The Clash, Paul's Tune.
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Paul's Tune, The Clash. Warum Paul's Tune? Warum hören wir die ganze Zeit diesen Bass? Naja, Paul Simonon war der Bassist. Paul Gustav Simonon. Und der ist in Brixton, London, aufgewachsen. Und seine Komposition The Guns of Brixton ist natürlich weltberühmt. Und so dann auch sein Bassspiel. Also hier sein kleiner Tune. Eddie, Bruce and Paul wiederum wäre ein Titel von NoFX, auch nicht zu verachten.

Was ein langer Song, fast 4 Minuten von NOFX. What happened to Eddie, Bruce and Paul? Ist eine gute Frage. Wahrscheinlich ist Paul tot, ne? Aber Paul war mal Punk, zumindest laut Twin Noah, die wir jetzt noch hier am Ende raushauen.

Paul. Es ist vorbei. Paul war mal Punk. Jetzt ist Paul tot und diese Sendung ist auch vorbei. Und da kann man zum Schluss natürlich noch 2 Minuten labern, aber man kann auch noch ein Endstück spielen. Tja, Paulchen, Paulchen, mach doch weiter. Jag den Typ auf seine Leiter. Wer hat an der Uhr gedreht? Quirin, Emperor, Junior, TV, Friends Forever und Fred Strittmatter hier als Interpreten. Einen viel besseren Abschluss einer Paul-Sendung kann man ja eigentlich gar nicht hinbekommen. Kurz und knackig wird dieses Ende jetzt eingeleitet, so wie auch zum Beispiel beim Freibad in Heddesheim.

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0: Ja, hier bin ich am Mikrofon, wenn es Montag ist, live im Studio. Ansonsten haben wir auch unsere von Something Neues, die Wiederholungssendungen sind immer dienstags von 5 bis 6 Uhr und mittwochs von 23 bis 0 Uhr. Ansonsten haben wir ja das Angebot einer Mediathek auf der Webseite zu finden, www.wueste-welle.de. 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Ja, gerade haben wir gehört Elliot Sharp von seiner Platte The Velocity of Hue und das Stück, das auch so heißt, haben wir gerade gehört. Ein sehr kurzes Stück. Er kann auch längere Stücke spielen, aber er gehört noch zu diesen Musikern, die eine Zeit lang super kurze Stücke gespielt haben. Ja, berühmteste davon war ja John Zorn. Und ja, da gab es schon lustige Erinnerungen von mir an Konzerte. Und zwar Pause. Er setzte an und John Zorn in der Mensa, hier Mensa Wilhelmstraße, und dann stand ein Publikumsmensch auf und machte Ende. John Zorn hat sich kringelig gelacht. Ja, okay, das waren dann die Extremzeiten. So, ich versuche mal heute nicht zu viel zu reden, damit wir durchkommen mit dem Interview und der Musik. Heute zweiter Teil Sun Ra und sein Concert for the Planet Kohotek. Und vorausgehend war da Teil 1, dass ich die Hälfte eines Interviews abgespielt hatte. Und nochmal ganz kurz, wer ist Sun Ra? Man kann es natürlich wunderbar auf Wikipedia nachlesen, aber ein kleiner Hinweis, Sun Ra sagen die meisten Deutschen, deswegen hat man mich oft jetzt nicht verstanden, wenn ich gesagt habe, ich spiele Sun Ra. Er wurde geboren 22. Mai 1914 in Birmingham, Alabama und starb am 30. Mai 1993 eben da. Er war ein US-amerikanischer experimenteller avantgardistischer Jazzkomponist und Musiker, Piano, Orgel, Keyboard. Was Sie hier vergessen haben, ist der Moog. Der kommt nämlich bei diesem Stück sehr vor. Er war bekannt für seine avantgardistische Herangehensweise an die Musik und seine einzigartige Mischung aus Jazz, elektronischer Musik und afrikanischen Rhythmen. Sun Ras Musik war oft experimentell und erkundete neue Klanglandschaften. Er gründete das Orchestra, eine bis heute bestehende Band, die für ihre energetischen Live-Auftritte und ihre kosmische Ästhetik bekannt ist. Mittlerweile gilt er zudem als eine Schlüsselfigur des Afrofuturismus. Also ich würde sagen, also alles, was ich so jetzt so gelesen habe im Netz, wird seinem Blick in die Zukunft, was die Musik angeht, noch nicht gerecht. Da muss noch vielleicht wahrscheinlich ein bisschen Zeit drüber gehen. Es gibt dann eine Extra-Seite tatsächlich für diese Konzert for the Comet Kohotek. Da ganz kurz nur, ist ein Jazzalbum von Sun Ra, die am 22. Dezember 1973 in der New Yorker Town Hall entstandenen Aufnahmen erschienen, 1993 auf ESP Disc. Hintergrund: des Orchestra wurde Ende 1973 aufgenommen und wird an diesem Tag von einem musikalischen Thema geleitet, das um die Idee des Kometen Kohotek herum komponiert wurde, der zu dieser Zeit nahe an der Erde vorbeiflog. Und dann gibt es eine Mordsauflistung von MusikerInnen und Musikern, die da mitgemacht haben. Das ist sicher interessant für Leute, die da tiefer hinein in die Materie kommen möchten. Also ich kann es nur empfehlen. Dann, es gibt dieses Rare Interview of Sun Ra. Und zwar hat das geführt eine Deborah Ray. Und im Rahmen von American Black Journal Documenting Detroit and American History from African American Perspectives. Also ich habe nicht genau rausgekriegt, also ich hatte irgendwo mal noch das Jahr, in dem sie dieses Interview führte. Jetzt ist es natürlich wieder weg, der Zettel. Aber auf jeden Fall hat in einem Rahmen, in dem sich mit afrikanischen Wurzeln Menschen um ihre Kultur gekümmert haben und versucht haben, dass Detroit University, mit der hängt das auch zusammen, also wissenschaftlich aufzuarbeiten oder der Beginn der wissenschaftlichen Aufarbeit. Ja, es ist hochinteressant. Ich weiß noch, ich habe Sun Ra Live, also ich glaube mitbekommen, ich bin mir aber nicht ganz sicher. Tja, das ist halt mit den Zeitzeugen so eine Sache, ne? Ich weiß nur, was ich ganz sicher weiß, ist, dass er sehr kontrovers diskutiert wurde und viele Jazzer, die in meinen Augen oft sehr, sehr konservativ sind, ihn verdammten. Genauso wie Miles Davis, als er anfing, elektronischer zu arbeiten, auch ein Mordsaufschrei bewirkt hat und so weiter und so fort. Gut, wir steigen. Ich hatte in diesem Teil 1 Stunde den ersten Teil des Interviews zu Gehör gebracht euch. Und das werde ich jetzt, den zweiten Teil, ich werde einfach hineinspringen und ihn erzählen lassen. Also für die, die Sun Ra gar nicht kennen, er hat sich sehr beschäftigt mit ägyptischer Kultur, überhaupt mit alten Kulturen, aber er hat für sich die Verbindung gefühlt zur ägyptischen Kultur. Das finde ich witzig, weil da denke ich an meinen Bruder, der halbjährlich von der Chicagoer Universität nach Luxor geschickt wird als Steinmetz und dort hilft, diese große Ausgrabungsstätte intakt zu halten. Und der auch unglaublich begeistert und sehr fasziniert ist von der alten ägyptischen Kultur. Deswegen kriege ich auch da mehr mit, zumindest visuell. Sun Ra trat auch immer wieder sehr speziell auf, kostümiert. Wobei ich jetzt nicht gern das Wort Kostüm in den Mund nehmen möchte, sondern ich glaube, für ihn war das bitter ernst. Und er hatte auch Kontakt mit Ägypten und ägyptischen Kulturminister. Und das Interview wurde geführt, so viel weiß ich noch, nur das Jahr fällt mir nicht mehr ein, da wurde ihm der Stadtschlüssel von Detroit, meines Wissens, überreicht. Also er wurde geehrt, es wurde nicht nur gelästert über ihn. So, springen wir hinein ins Interview.
1: Es ist in Ordnung zu lang. Sie könnten nicht gefährlicher sein, als Menschen zueinander sind.
0: Oh nein.
1: Wenn Sie Angst haben.
0: Das ist jetzt nicht seine Originalstimme, sondern Übersetzung. Na gut.
2: Das ist die Engelrasse. In vielen deiner Konzerte sprichst du ständig in deinen Texten von der Engelrasse.
0: Jetzt wechsle ich nicht mehr.
2: Sie kämen vom Saturn. Hat das etwas mit dem zu tun, worüber du gerade gesprochen hast? Könntest du das vielleicht erklären?
1: Einmal in Nigeria sah ich eine Wochenschau. Zumindest war ich da in Amerika. Sie zeigten verschiedene Facetten unterschiedlicher Länder. Dann zeigten sie ein Bild von einigen Menschen, von schwarzen Menschen in Nigeria. Sie standen am Fluss, bekleidet mit Gewändern. Und es wurde gesagt, diese Leute gehörten zur Engelrasse. Sie sahen genau aus wie schwarze Menschen hier. Und dann führten sie eine Art Zeremonie durch. Sie nahmen Wasser aus dem Atlantischen Ozean, füllten es in eine Flasche, verspritzten es über dem Ozean und sagten, dies ist für unsere Brüder und Schwestern, die gestohlen und über die Gewässer verschleppt wurden. Nun, ihre Engel, viele schwarze Menschen hier, waren Engel, weil sie die Zeremonie durchlaufen. Sie nennen sich Cherubim und Seraphim. Das sind die Engel höherer Ordnung. Als ich nach Nigeria ging, habe ich nach ihnen gesucht. Ich fand sie, aber ich konnte die Anführer nicht finden, um ihnen Fragen zu stellen. Es waren viele andere schwarze Leute bei mir, die materialistisch waren und spirituelle Wesen haben immer solche dabei. Sie bestanden darauf mitzukommen, also habe ich niemanden getroffen.
2: Es klingt also, als würdest du von einer gewissen Spiritualität sprechen, die ausmacht, was wir als Menschen sind. Könntest du das im Hinblick auf deine Musik näher erläutern? Was ist ein Musiker? Was macht ein Musiker wirklich? Was ist seine Hauptfunktion?
1: Nun siehst du, es gibt die Menschenrasse und es gibt die Engelrasse. Deshalb mache ich da einen Unterschied. Weißt du, ich bin kein Mensch, denn Irren ist menschlich. Ich mache keine Fehler bei meinen Standards. Menschen sind, das ist natürlich für Menschen, Fehler zu machen. Ist immer so. Also verkaufe ich meine Präzision und Disziplin. Menschen verkaufen meine Freiheit und andere Dinge. Das kümmert mich nicht. Ich hatte nie irgendeine Freiheit. Und ich habe auch sonst niemanden mit Freiheit gesehen. Das war's. Ich sehe viele schwarze Menschen, die durch meine Freiheit und Unabhängigkeit getötet werden. Aber ich weiß, das sind Tabu. Weiße Menschen auch.
2: In ihren Auftritten und Konzerten binden sie Tänzer, Musiker und Texter ein. Ist das Ihrer Meinung nach ein altes künstlerisches Konzept? Versuchen Sie, das mit etwas Kontinuierlichem für die Zukunft zu verbinden?
1: Nun, das wurde mir persönlich vom Schöpfer des Universums gesagt. Und ich weiß viele Dinge über Musik, die nicht in Büchern stehen. Ich weiß auch, wie man Dinge tut, um unserer Nation auf diesem Planeten zu helfen. Aber sehen Sie, es gab noch nie jemanden wie mich. Und Sie wissen nicht, was Sie damit anfangen sollen. Aber ich bekomme viel Publicity in Europa und jedem anderen Land, in das ich gehe, weil Sie wissen, dass ich mit mehr als nur Musik zu tun habe. Sie beginnen zu spüren, dass es nicht in Worte gefasst werden kann. Und genau das versuche ich zu tun, eine überlegene Art von Musik zu spielen. Keine Musik, die sich mit dem Körper befasst, keine Musik für den Geist, sondern Musik für die Seele. So wie es sein sollte. Wissen Sie, wenn man sich mit Musik beschäftigt, die die Seele anspricht, kann man Menschen ermutigen, gegen die schlechten Bedingungen auf diesem Planeten zu kämpfen. Man kann sie ermutigen, Dinge einfach durch die Musik zu verändern.
2: Irgendwie ein Motivator.
3: Sie motiviert, stimuliert und zwingt dazu, Dinge loszulassen, die nicht gewinnbringend sind. Und viele Dinge, mit denen sich schwarze Menschen beschäftigen, haben sich als nicht gewinnbringend erwiesen. Natürlich versuchten sie, Dinge auf die Wahrheit zu stützen, aber die Wahrheit ist nicht länger akzeptabel, verstehen Sie. Nicht für den Schöpfer. Denn als sie Christus ans Kreuz brachten und er sagte, ich bin die Wahrheit, haben sie die Wahrheit eliminiert. Sehen Sie, sie haben es mit Kausalität zu tun. Also als er sagte, ich bin die Wahrheit und sie ihn kreuzigten sie die Wahrheit. Sie existiert nicht mehr. Also können sie nicht benutzen. Wenn sie das tun, werden sie genauso wie sie. Also bleibt ihnen nichts anderes übrig, als sich mit den Mythen zu befassen. Die schwarze Rasse muss alles stoppen. Und erkennen, dass das, was sie tun, nicht profitabel ist. Es ist egal, ob es rechtschaffen ist, egal, ob es die Wahrheit ist. Bewirkt rein gar nichts. Also müssen sie sich mit etwas anderem befassen. Sich mit dem Mythos befassen. Und man kann einen Mythos nehmen und darauf vieles aufbauen. Die weiße Rasse nutzt den Mythos der weißen Vorherrschaft. Sie haben eine Menge vorzuweisen. Natürlich eine Lüge. Aber das spielt keine Rolle, wissen Sie. Man kann eine Lüge nehmen und sie haben eine Menge vorzuweisen. All die Technologie und all diese Dinge, die auf einer Lüge basierten. Doch die Schwarzen haben viele Dinge, die wahr sind. Sie haben nichts vorzuweisen. Außer zum Beispiel, ich komme vom Schöpfer des Universums. Und ich sage den Schwarzen jetzt, zeigt mir, was ihr entwickelt habt. Was besitzt ihr? Was habt ihr geschaffen, das euch gehört? Sie haben nichts, denn wenn sie etwas schufen, nahm es die weiße Rasse. Also besitzen sie nichts, wissen sie. Sie müssen den Tatsachen ins Auge sehen. Sie müssen der Wahrheit ins Auge sehen und sie zurück. Natürlich wird ihnen etwas anderes beigebracht. Sie dürfen sich nicht mit Gerechtigkeit oder Wahrheit befassen. Nichts davon. Das wird nicht passieren. Wenn Sie wirklich unter der Rechtsprechung Gottes stehen und man dorthin gelangt, hat man keine Freiheit. Sie haben wirklich keine. Engel haben keine. Wenn Sie also danach streben, frei zu sein, müssen Sie Gott selbst suchen und das würde ich nicht empfehlen. Das Beste, was Sie jetzt tun können, ist, sich um der Kinder willen mit dem Wort Disziplin zu befassen. Viele schwarze Kinder laufen hier ohne Zukunft herum. Und man kann nicht, wie ich mit vielen Leuten in den Schulen gesprochen habe, sie sagen, man kann ihnen nichts beibringen. Warum können sie das nicht? Weil sie nicht richtig unterrichten, deshalb... Sie müssen anders unterrichtet werden als ein weißes Kind. Das ist ganz einfach. Schwarze Kinder müssen mit ägyptischen Standards, alten ägyptischen Standards, unterrichtet werden. Man braucht Hieroglyphen, man braucht ein bisschen Geheimnisvolles. Man braucht Statuen. Und dann können Sie die Statue betrachten, so wie die weiße Rasse diese Justitia mit der Augenbinde hat. Sie können Ihren Kindern erklären, was es bedeutet, wenn sie fragen. Aber Sie haben ohnehin eine Menge Statuen. Sie haben immer noch Statuen von Merkur, die Wayne Hills. Und Sie haben eine Menge Mythen. Um Sie herum, wissen Sie, Sie befassen sich nicht mit der Wahrheit. Rom wurde auf Mythen erbaut. Und Griechenland ist auf Mythen erbaut. Und das alte Ägypten basiert auf Mythen, verstehen Sie? Und wenn Sie in europäische Länder gehen, haben die ihre Mythen. Aber gehen Sie zu den Schwarzen in Amerika und sagen, okay, zeigt mir eure Mythen. Wie viele haben Sie? Keine. Dann haben Sie ein Vakuum und eine Leere in Ihrem Leben, die sich von anderen Nationen unterscheidet. Das sollte man schnell korrigieren. Aber wissen Sie, ich habe es mit dem Mythos zu tun, dass ich ein Engel bin. Denn ich fühle mich nicht wie ein Mensch. Ich weiß Dinge, die Sie nicht wissen. Ich weiß alles Mögliche. Ich habe sogar die Schlüssel zur Bibel. Ich weiß, was sie bedeutet. Niemand sonst weiß das. Und ich bin auch nicht rechtschaffen. Ich bin niederträchtig und böse. Was jedem niederträchtigen und bösen Menschen eine Chance gibt. Ich habe schon früh gesehen, dass die rechtschaffenden Schwarzen es nicht geschafft haben, wissen Sie. Und ich sah zu, wie sie starben. Ich traf einige wunderbare, gute schwarze Menschen. Sie bissen ans Gras. In jedem Fall verstehen Sie. Sie bissen ins Gras. Man sagt, die Guten sterben jung, wissen Sie. Das Böse, das Menschen tun, lebt lange fort. Also müssen sich schwarze Menschen mit diesen Gleichungen auseinandersetzen. Mensch, in jedem Wörterbuch der Welt steht, dass Schwarz böse ist. Also leistet sich kein Widerstand dagegen. Wer rede mit dir? Ich weiß, ich kann nicht schwarz und gut sein. Ich weiß, ich kann nicht schwarz und am Recht sein, denn Weiß ist Recht. Also leiste ich den Weißen keinen Widerstand in irgendetwas, was sie sagen. Wenn sie sagen, alle Schwarzen sollten Michigan verlassen, sage ich sicher. Lasst uns nach Ägypten gehen. Ich sage, es wäre wahrscheinlich besser für die weiße Rasse. Wenn jeder Schwarze Amerika verlassen würde. Und dann werden wir sehen. Ich denke, Sie wären jetzt besser dran, weil Sie technisch aufholen und coole Dinge tun müssen. Schwarze Kinder wissen nicht viel über Worte. Und die Eltern wissen auch nicht viel darüber. Sie werden die Worte los, verstehen Sie? Sehr wichtig. Sie müssen diese Worte studieren, denn die Bibel sagt, nehmt Worte, mein Volk, und kehrt zu mir zurück. Sie nehmen diese Worte und setzen sie zusammen. Sie setzen sie immer weiter zusammen und gelangen zur wahren Wahrheit über sich selbst. Dann werden die Nationen sie freigeben. Sie können ihre eigene Regierung haben. Sie wartet auf sie. Ich habe auch etwas Geld bei der Weltbank für euch hinterlegt. Milliarden von Dollar. Wenn ihr beweisen könnt, dass ihr diejenigen seid, denen es zusteht. Wenn ihr Pharaos-Leute seid, könnt ihr dieses Geld von der Weltbank bekommen. Die haben es für euch dort hinterlegt.
2: Es ist wie, wer sucht, der findet.
3: Nun ja, wisst ihr, jeder hat Weltbankgeld, das dort schon lange existiert. Denn und verschiedene Herrscher haben dort Geld angelegt.
2: Lassen Sie uns ein wenig darüber sprechen, wie Sie angefangen haben. Leute wie Duke Ellington und Fletcher Henderson haben Ihr Werk wohl stark beeinflusst. Ich frage mich nur, auf welche Weise.
3: Nun, meine ganze Familie war schwarz geprägt. Als ich ein Kind war, spielten sie nichts als Bessie Smith, Clara Smith, Mammy Smith, Ethel Waters. Sie spielten nie weiße Musik für mich. Die ganze Zeit wusste ich nicht einmal, was vor sich ging. Aber das ohne ihn. Jede Woche kamen andere schwarze Künstler in die Stadt und sie nahmen mich mit. So habe ich Bessie Smith persönlich gesehen. Ich habe Mom, Rainey gesehen und ich habe alle gesehen. Ich wusste wirklich nicht, was los war, aber sie ließen mich die Großen sehen, verstehen Sie? Nun, sie spielten nicht. Nun, es gab auch Bands dort, Sänger und Tänzer. Aber das blieb in meinem Gedächtnis. Viele Eindrücke für mich. Im Haus hatten sie auch Schallplatten von Fletcher Henderson. Ich wusste nicht, wer das war. Aber das ging die ganze Zeit so weiter. Und dann verschwand die Platte natürlich, als ich älter wurde. Ich wusste absolut nichts über Fletcher Henderson. Und ich ging auf die Highschool. Und ich hörte etwas über Tatum. Dann interessierte ich mich für Duke Ellington, Fats Waller. Und dann hörte ich Fletcher Henderson. Und das war es wieder. Das für mich natürlich war, Fletcher Henderson zu mögen, weil ich die ganze Zeit gehört hatte, wahrscheinlich schon in der Wiege. Als ich dann alle verschiedenen Bands verglich, fand ich heraus, dass die Fletcher Henderson Band für Disziplin stand. Und jeder dort spielte wie ein Mann. Und wenn Sie heute die Aufnahmen von Fletcher Henderson hören, werden Sie sie spielen hören, als dürften Sie gar nicht so spielen. Sie spielen nicht wie Menschen, weil keine Fehler darin sind, verstehen Sie. Sie spielen wunderbar. Sie spielen Jazz. Nur Fletcher Henderson liebte mich. Er war selbstlos und er war maßgeblich an der Entwicklung vieler verschiedener Künstler beteiligt, die T. Smith, Ethel Waters, alle von ihnen. Er war dort mit dabei. Er zog einfach los und suchte nach schwarzen Talenten. Er nahm sie in seine Band auf. Man sagte, wer es in Fletcher Hendersons Band schaffte und dort bestehen konnte, der konnte mit jedem spielen. Sehen Sie, es gab dort so etwas wie eine Aristokratie. Viele von ihnen spielten in dieser Band. Man kam da nicht rein, wenn man nicht bestimmte Standards erfüllte. Man musste vom Blatt lesen können. Fletcher schrieb alles auf, auch die Bassstimmen. Er schrieb die Schlagzeugparts, er schrieb die Klavierparts. Alles war vollständig, nicht wie heute. Heute schreibt jemand ein paar Akkorde auf. Dieses Instant-Musik-Ding. Und dann spielen wir es, aber man hat keinen Basspart. Ja, man kommt darüber hinweg. Manche Teenager laufen los, besorgen sich die Bassstimme und spielen sie. Und sie wissen es nicht besser, wissen sie? Ich dachte, ich gehe los und suche mir ein paar Teenager, um zu sehen, was ich tun kann. Um ihnen zu helfen. Aber wissen sie, sie sind alle egoistisch, rebellisch und haben keinen Respekt vor älteren schwarzen Menschen. Dann respektieren wir die Gewalt.
2: Sie sind dafür bekannt, bereits in den 50er Jahren mit elektronischen Instrumenten gearbeitet zu haben, bevor diese populär wurden, bevor diese. Und ich frage mich, wie wurde das in Ihrer Musik eingesetzt?
3: Nun, weil ich erkenne, dass ich in die Zukunft sehen kann, wissen Sie. Ich sah das Weltraumzeitalter vor. Tatsächlich war ich der Erste, der vom Weltraumzeitalter sprach. Ich habe einen Song. Das Weltraumzeitalter kommt? Das ist wahrscheinlich 25 Jahre her. Vor diesem Sputnik und all dem habe ich das schon gemacht. Und ich habe einfach in schwarzen Vierteln gespielt. Ich habe versucht, sie auf diese Tatsache aufmerksam zu machen. Aber ich wurde von ihnen oft verspottet. Und sie sagten, das sei lächerlich. Ein schwarzer Pfarrer sagte zu mir, der Mensch wird nicht zum Mond fliegen, weil das nicht in der Bibel steht. Ich sagte ihm doch, das werden sie. Sie werden auch an andere Orte reisen.
2: Sie klingen also wie ein Prophet.
1: Nun, ich bin ein P-R-O-P-H-E-T, wissen Sie.
4: Wohin steuern die Künstler? Wohin steuern wir? Es scheint, als gäbe es jetzt das, was man neue Musik nennen könnte. Und alle paar Jahre, etwa alle 20 Jahre, kommt jemand mit etwas Neuem daher. Ich nehme an, weil es noch niemand zuvor gehört hat, aber ich vermute, es war schon einmal da. Aber wohin steuern wir? Wissen Sie, es gibt da diese bestimmte Gruppe von Musikern, die sagt, nun, wir haben die neue Musik. Und dann sagen sie, nun, sie waren in Ägypten und wissen, was ist. Im Gegensatz zu dem, was sein wird, so werden wir überhaupt jemals zusammenkommen. Besonders im Hinblick auf die Musik, wenn Musik tatsächlich die universelle Sprache ist, von der sie sprachen.
3: Sie werden es niemals schaffen, es sei denn, Gott sendet jemanden, der ihnen hilft. Sie können es nicht schaffen. Die Autoren hätten es nicht geschafft, wenn Gott nicht auf ihrer Seite gewesen wäre. Und auf seiner Seite. Aber wenn sie ausrutschen, würde er nicht da sein. Ich fürchte, sie werden ausrutschen, wenn sie nicht vorsichtig sind. Denn alles, was sie haben, haben sie von Gott. Nicht durch ihre Macht, nicht durch Waffen, nicht durch Geld, sondern einfach, weil Gott sie mochte. Schwarze Menschen war es das nicht. Das ist immer noch nicht. Ich erinnere mich, dass ich eines Tages in Philadelphia einige schwarze Intellektuelle im Fernsehen sah. Sie sprachen über etwas, sie hatten einen Geistlichen, einen schwarzen Geistlichen dort. Der schwarze Geistliche sagte also, Gott wird den schwarzen Menschen nicht helfen. Ich erinnere mich, Sun Moon kam vorbei und sagte, Gott wird den Nationen einen Retter schicken, aber nicht den schwarzen Menschen. Aber sehen Sie, die schwarzen Menschen hinterfragten das nicht. Ich habe versucht, ihn zu erreichen und zu fragen, was er damit meint. Er sagte, Gott wird ihnen etwas anderes schicken, aber keinen Retter. Elia, das wird sie nur verändern. Und Gott ist gerecht. Nun, ich weiß, es gibt eine ganze Menge Leute, die auftauchen. Wissen Sie, wenn irgendein Mann kommt und über Gott spricht, untersuche ich das. Denn es heißt, er spricht durch jedes Volk, wissen Sie, sogar durch ein kleines Kind. Also muss man aufpassen, wissen Sie.
5: Sind Musiker frei?
3: Nun, Freiheit bedeutet Tod. Ja, ich würde sagen, das sind sie, aber ich werde mich mit dem Thema frei befassen. Sie sagten, ich befasse mich mit Disziplin. Wissen Sie, manchmal bleibe ich die ganze Nacht auf, um ein einziges Lied zu schreiben. Ich versuche, die Musik von Fletcher Henderson neu zu erschaffen. Ich muss genau zuhören und jede Note korrekt treffen. Ich muss manchmal wirklich Kontakt zu ihren Geistern aufnehmen und die Musik so schreiben, wie sie sein sollte. Denn oft klingt es für mich richtig, aber mein Geist fühlt sich nicht richtig an. Und dann sage ich etwas Falsches. Es klingt richtig. Und ich fand schließlich eine Note, die sie spielten, die ich nicht hören konnte. Und genau deshalb klingt meine Band immer mehr wie Fletcher Henderson. Sie arbeiten mit Dynamik. Und manchmal spielen sie eine so tiefe Note, dass man sie kaum hören kann. Aber sie war da. Und wenn man diese Note weglässt, ist es so, als würde man beim Sprechen ein Wort auslassen. Man darf die Note nicht weglassen. Indem ich diese Noten einbaue, entwickeln sich die Musiker immer weiter und lernen die Menschen zu schätzen, die mit schwarzem Geist alles dafür opferten, sogar ihr Leben ließen und um die ganze Welt reisten, um zu beweisen. In der Welt.
0: So, das war jetzt das Interview. Es war ein Fernsehinterview und ich habe mich jetzt ein bisschen selber überrascht, weil das sah alles genauso aus wie beim Teil 1, als ich das Originalinterview in Englisch, also mit seiner Stimme und der Stimme von Deborah Ray hören konnte. Und jetzt habe ich eins erwischt. Da wurde durch eine automatische Synchronstimme sofort übersetzt. Erstaunlich. Okay, ist natürlich ein bisschen hilfreich, weil ich habe nicht so viel verstanden. Allerdings muss man natürlich heutzutage hinterfragen, okay, wer oder was hat diese Synchronarbeit beauftragt und wie ist die entstanden und wie richtig ist dann auch das Englisch, aber das ist dann auch wieder Vertiefung. Also es hat 1981 stattgefunden und zwar für das Magazin American Black Journal, Detroit Public Television, und das vollständige Videoarchiv der Sendung wird von der Michigan State University digital bereitgestellt. Und meine Erinnerung, dass es im Rahmen eines Aufenthalts von Sandra in Detroit, bei dem ihm offiziell der Schlüssel der Stadt verliehen wurde, die war richtig. So, ich werde das nicht weiter kommentieren. Ups, ich habe ein bisschen zu laut gestellt mich, sondern ich gehe sofort rüber zum Konzert. Da hoffe ich, dass ich mich nicht auch wieder mit irgendwas überrasche, sondern wir einfach in diesem Konzert auch wieder hineinspringen. Also bei Sendung Teil 1 war das, ich habe das auf Platte, nur ich habe jetzt entschieden, weil das dann technisch für mich leichter ist, das aus YouTube rauszuholen. Das ist ein Auftritt, da hat man das Gefühl, man springt hinein. Also die Aufnahme fängt irgendwann an, hört irgendwann auf, aber die machen weiter. Die haben schon vorher angefangen zu musizieren und sie werden auch nachher weitermachen. So ein Gefühl gibt es. Es gibt da keine Struktur, wie das üblicherweise ist, die dann, gut, Free Jazz hat das eher nicht gehabt, aber man hat doch manchmal den Eindruck bekommen, ah ja, jetzt hört was auf oder jetzt fängt was an. Es gab dann da in der Mitte so einen Part, der etwas ruhiger wurde und in den springen wir sozusagen hinein und wundern uns nicht.

So, jetzt begehe ich eine Schandtat. Ich spreche da rein. Also die Aufnahme läuft noch circa 1,5 Minuten. Ihr seid im freien Radio Wüste Welle und da in der Sendereihe Something Noise und die ist immer zu hören live montags 21 bis 22 Uhr. Die Wiederholungssendungen sind dienstags von 5 bis 6 und mittwochs von 23 bis 0 Uhr. Wir haben eine Website www.wüste-welle.de und da eine Mediathek, da kann man ca. 7 Tage lang die Sendungen anhören zu jeder Zeit, digital auf DVB-C, Kanal S41, TV, Radio, Freies Radio, Wüstewelle ist unser Name. Schön, dass ihr zugehört habt. Liebe Grüße nach Berlin an die Jördis. Und warum habe ich am Anfang meiner Stunde Elliot Sharp gespielt? Morgen, wenn Montag ist, 6.10. im Club Voltaire ab 20 Uhr spielt Elliot Sharp zusammen mit Thomas Maus ein Konzert und dazu möchte ich euch einladen, darauf hinweisen, vielleicht habt ihr Zeit und Lust. Die zwei sind, also Elliot Sharp habe ich letztes Jahr gesehen im Club, das ist ein toller Ort für seine Musik und Thomas hat schon mehrfach mit ihm gespielt. Ich wünsche euch eine schöne Woche. Alles Liebe und wenn heute Montag ist, bleibt dran, Bongo ist in persona hier und wird seine Sendung für euch machen und habt das freie Radio Wüste Welle lieb und jetzt bin ich mal gespannt, ob ich auf 2 Minuten nachher sitzen bleibe. Ja, wow, und ich habe die Platte abgeräumt, ich habe, ja, so, jetzt mache ich was ganz Wildes. Ich starte euch eine Platte, die aus der gleichen Zeit ist, auch Black Music, aber Unterhaltungsmusik, sogenannte. Bis dann, tschüss.

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0: Und damit hallo und herzlich willkommen hier bei uns zum Lokalmagazin live am Montagvormittag von 10 bis 12 und dann in der Wiederholung am Dienstag und Samstagmorgen von 6 und 8 in der Früh. Ihr hört das einzig freie Radio für die Region Tübingen, Reutlingen und Umgebung auf UKW 96,6 MHz und weltweit via Livestream über die Webseite weste-welle.de. 2 Stunden Lokalmagazin liegen vor euch und auch vor uns. Hier im Studio und an der Technik sind
1: Noah, Sarah
0: und Carlos. Ab 11 Uhr erwarten wir ein Interview mit dem Kindertheater Patati Patata. Aber auch vorher haben wir ein spannendes Programm für euch. Wie immer gibt es die Nachrichten in der Region und die Veranstaltungstipps und einen Beitrag. Noah, was für ein Beitrag?
1: Heute gibt es einen Beitrag über eine Filmverfilmung führen, beziehungsweise ein Bürgerinnengespräch, bei dem Carlos und ich am Dienstag waren, zu Hitzeschutzkonzepten in der Schule und wie mit Hitze besser in Schulen umgegangen werden kann. War auf jeden Fall sehr interessant und lohnt sich, dabei zu bleiben und zuzuhören.
0: Und bevor wir mit dem spannenden Programm loslegen, spielen wir noch einmal Wodka Cranberry von Conan Gray. Viel Spaß dabei!

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1: Ersatzverkehr zwischen Tübingen und Mössingen. Seit letztem Samstag schon bedient der Schienenersatzverkehr die Haltestellen auf dem Streckenabschnitt Dusslingen-Hechingen. Grund dafür sind Bauarbeiten auf der Strecke. Bis zum 10. Oktober soll das auch so bleiben. Der SEV fährt in diesem Zeitraum zwischen Tübingen und Dusslingen mit Zwischenhalt zwischen Tübingen und Mössingen ohne Zwischenhalt. In Tübingen fahren die Ersatzbusse abweichend von der Haltestelle Finanzamt ab. Um ein erhöhtes Fahrgastaufkommen zu vermeiden, fahren unter der Woche teilweise zwei Busse zwischen Tübingen und Dusslingen. SchülerInnen und PendlerInnen müssen beachten, dass es aufgrund der erhöhten Fahrzeit schwierig wird, die üblichen Verbindungen zu erreichen.
2: Vierbeinige Ablenkung auf der Palliativstation. Der Aufenthalt auf einer Palliativstation ist für viele Patientinnen und ihre Angehörigen nicht leicht. Deshalb haben es sich die Hundetrainerinnen Caroline Wurst und Christine Blenz zum Ziel gemacht, etwas Ablenkung und Freude in den Klinikalltag zu bringen. Einmal die Woche kommen sie deshalb mit speziell von ihnen ausgebildeten Therapiehunden zu Besuch. Die Zeit mit den Tieren kann die oft kreisenden Gedanken über die Vergangenheit oder die Zukunft zumindest für eine kurze Zeit auf das Hier und Jetzt lenken. Allerdings sind solche Angebote nicht selbstverständlich. Weil die gesetzlichen Krankenkassen die Kosten nicht übernehmen, werden diese und weitere kreative Therapien auf der Palliativstation des UKT derzeit vom Comprehensive Cancer Center Tübingen, Stuttgart, der CCC, über Spenden finanziert. Der Bericht der beiden Trainerinnen zeigt, wie wichtig diese Angebote sind. Der erste Besuch im September sei besonders schön gewesen. Alle auf der Station seien sofort freundlich auf sie zugekommen, hätten mit den Hunden gespielt und sich an ihnen gefreut. Seither fragen die Stationsmitarbeitenden die PatientInnen im Voraus, wer Interesse an einem Besuch der Hunde habe, und das Angebot werde von vielen gerne in Anspruch genommen.
3: Menschenkette für den Klimaschutz. Auch in Tübingen wurde sich am vergangenen Samstag der bundesweiten Aktion Es brennt angeschlossen. Am Tag der Deutschen Einheit demonstrierten die Menschen in Form einer Menschenkette für die Einhaltung des Grundgesetzes, soziale Gerechtigkeit und den Erhalt der Lebensgrundlage. Hierzu hatten mehr als 100 Bündnisse zuvor aufgerufen, darunter die Deutsche Umwelthilfe, Omas gegen Rechts und Fridays for Future. Die Teilnehmenden bildeten eine 600 Meter lange Menschenkette, welche vom Marktplatz durch die Kirchgasse, über den Holzmarkt, durch die Pflegehofstraße zum Lustenauer Tor und von dort weiter die Wilhelmstraße entlang bis fast zum Ende des alten Botanischen Gartens bei der Uni führte. Die bundesweiten Menschenketten sollten sich symbolisch vom Bundesverfassungsgericht in Karlsruhe über die vielen anderen teilnehmenden Städte bis hin zum Kanzleramt in Berlin erstrecken. Jetzt kommen wir zur nächsten Musikpause mit Come a Little Closer von Cage the Elephant. Viel Spaß!

0: Wir machen weiter mit den Nachrichten. Bischof Krämer jetzt DBK-Vorsitzender. Die letzte Herbstvollversammlung der deutschen Bischöfe war für Dr. Klaus Krämer ein Erfolg. Krämer übernimmt zukünftig die Leitung der Kommission Weltkirche und Migration der Deutschen Bischofskonferenz. Für den Bischof aus der Diözese Rottenburg-Stuttgart ist das eine besondere Ehre. Er freue sich, seine bisherigen Erfahrungen in die weltliche Arbeit der DBK einbringen zu können, sagte Krämer. Neben seiner Wahl ändert sich auch die Zuständigkeit der Kommission. Die bisherige internationale Kontaktpflege wird nun zusammengelegt mit der Bearbeitung pastoraler, gesellschaftlicher und politischer Fragen zum Thema Migration. Die beiden Themen zu bündeln sei klug, so Krämer. So könne man als deutsche katholische Kirche Menschen noch effizienter helfen und Fluchtursachen direkt dort bekämpfen, wo sie entstehen.
1: Versorgungslücke Lipödem schließen. Lautet das große Ziel der 3 Ärztinnen und 10 Mitarbeitenden des Lipomedikums in Tübingen seit Anfang 2025. Bei Lipödem handelt es sich um eine krankhafte Vermehrung von Fettgewebe, welche vor allem bei Frauen auftritt. Trotz Schmerzen, Berührungsempfindlichkeit, Schwellungen oder der ausgeprägten Neigung zu Blutergüssen sowie der psychischen Belastung werden Frauen laut Dr. Röner Zangibadi oft jahrzehntelang nicht ernst genommen. Laut dem Verein Lipödem-Gesellschaft sind in Deutschland etwa 4 Millionen Frauen betroffen, während es bis zur Diagnose bis zu 14 Jahre dauern kann. Deshalb habe das Team, welches zuvor am orthopädisch-chirurgischen Zentrum in Tübingen gearbeitet hat, gemerkt, dass das Angebot der Behandlungsnachfrage nicht gerecht werden konnte und sich dazu entschieden, eine spezialisierte Praxis zu gründen. Im ersten Jahr der neuen Praxis haben die Ärztinnen rund 500 OPs an Frauen aus ganz Deutschland, Österreich und der Schweiz durchgeführt und merken, dass der Bedarf weiterhin besteht, weshalb Kollege Jonas Hoffmann die Entscheidung, diese Praxis zu gründen, jederzeit wieder treffen würde.
2: Tag der Deutschen Einheit in Entringen. Am Samstag organisierte der Arbeitskreis Christlicher Kirchen Entringen die Aktion Deutschland singt und klingt am Tag der Deutschen Einheit in Entringen. Mit dabei war der Ammerbucher Bürgermeister Daniel Rudolph. Der Bürgermeister stammt aus Halle und erzählt als Zeitzeuge über seine Erfahrungen in der DDR. Er spricht davon, dass die friedliche Revolution in der DDR nur geschehen konnte, weil Menschen miteinander gesungen, gehofft und gebetet haben. Die Lieder erstreckten sich von An Tagen wie diesen von den Toten Hosen über Wind of Change von den Scorpions bis hin zu christlichen Liedern wie Lobe den Herrn. Zu vielen Liedern erzählte die Moderatorin Hintergrundinformationen und brachte sie dadurch in eine direkte Verbindung mit dem Tag der Deutschen Einheit. Bevor es jetzt nachher gleich weitergeht mit den Veranstaltungstipps, spielen wir nochmal einen Song. Hier ist We Are the People von Empire of the Sun und Southstar. Viel Spaß!

0: damit sind wir auch schon bei den Veranstaltungstipps und wir fangen an für Montag, den 5.10. Ab 14.30 Uhr im Cineplex Reutlingen Seniorenkino. Beim Seniorenkino kann man in gemütlicher Atmosphäre einen schönen Film genießen. Der diesmal gezeigte Film heißt Kalle Malaga, ein Zuhause in Tange. Es spielt von der 79-jährigen Maria, die tief verwurzelt im spanischen Viertel von Tanger ist. Doch als ihre Tochter Clara die Wohnung verkaufen will, stellt sie sich quer und kämpft mit Witz, List und Herz um ihr Zuhause. Im Eintritt ist auch eine Tasse Kaffee oder ein Glas Sekt enthalten. Ab 14 Uhr im Cineplex Reutlingen.
1: Ab 18 Uhr im Alten Rathaus Reutlingen. Workshop Reparieren, Recyceln und Tauschen. Im Rahmen des Umweltmentoring Programms bietet das Bildungsbüro der Stadt Reutlingen einen Workshop für Umweltmentorinnen und interessierte BürgerInnen. Gemeinsam erarbeiten die Teilnehmenden eine Aktionsbox mit Materialien für künftige Bildungs- und Informationsangebote. Das Ganze passiert unter dem Thema Langlebigkeit von Geräten und soll Engagement und Mentoringarbeit stärken. Ab 18 Uhr im Alten Rathaus Reutlingen.
2: Ab 19 Uhr im Franz K. in Reutlingen, Client Concerts präsentiert Moritz Neumeier. Einer der bekanntesten deutschen Comedians kommt in die Neckarregion. Moritz Neumeier macht einen Abend lang Stand-up in Reutlingen. Mit spontanen Themen und Publikuminteraktion improvisiert er sich durch den Abend, manchmal wütend, manchmal verletzlich, immer lustig. Ab 19 Uhr im Franz K. in Reutlingen.
0: Ab 19 Uhr im DAI Tübingen Jam Session. Bei einer Bluegrass Jam Session wird nicht nur geprobt, sondern spontan erschaffen. MusikerInnen können am Banjo, Mandoline, Geige, Gitarre und Kontrabass zusammenkommen und improvisieren. Grundlegende Kenntnisse des Stils und der Instrumente sind empfohlen, aber auch AnfängerInnen werden zum Mitmachen eingeladen. Ab 19 Uhr im DAI Tübingen.
1: Für Dienstag, den 6.10. Ab 19 Uhr im Äpplehaus Tübingen Buchvorstellung Starke Kommunen. Karl-Martin Henschel ist seit vielen Jahren in der Politik aktiv und engagiert sich unter anderem bei ATTAC. Im Äpplehaus stellt er sein neues Buch vor, Starke Kommunen, das Herz der Demokratie schlägt vor Ort. Darin zeigt er auf, warum starke Kommunen die Grundlage einer lebendigen Demokratie sind und welche Reformen die Wiedereinführung der Vermögenssteuer nötig sind, damit Städte und Gemeinden ihre Aufgaben wieder gut erfüllen können. Ab 19 Uhr im Äpplehaus Tübingen.
2: Ab 22 Uhr im Sudhaus Tübingen erst die Party. Am 6.10. wird traditionell wieder die große Uni- und studienübergreifende Ersti-Party mit über 1000 Erstis stattfinden. Mit All-Time-Hits, Hip-Hop, Techno und 90er, 2000er Musik ist für alle etwas dabei. Nutzt die Gelegenheit und lernt während der Ersti-Woche neue Kommilitonien kennen, knüpft erste Kontakte und vernetzt euch über euren eigenen Studiengang hinaus. Mitfeiern können alle, die sich rechtzeitig ein Ticket sichern. Ab 22 Uhr im Sudhaus in Tübingen.
0: Ab 20 Uhr im Club Voltaire Tübingen, Elliot Sharp und Thomas Maus. Elliot Sharp kehrt ins Club Voltaire zurück, um einen Abend mit Soloauftritten und Duetten mit dem Gitarristen Thomas Maus, einem langjährigen Freund und Mitstreiter, zu gestalten. Auf dem Programm stehen Komposition und Improvisation. Beide Avantgarde-Gitarristen waren bereits mehrfach gemeinsam auf Tour und freuen sich nach einer langjährigen Pause wieder gemeinsam auftreten zu können. Tickets gibt es ab 15 Euro. Ab 20 Uhr im Club Voltaire Tübingen.
1: Ab 19 Uhr in der VHS Tübingen. Hermann Hesse und Ottmar Schöck. Eine Freundschaft zweier Visionäre. Vortrag mit Musikbeispielen von Dr. Ralf Brückmann. Den Schriftsteller Hermann Hesse und den Komponisten Ottmar Schöck verband eine jahrzehntelange, durch einen intensiven Briefwechsel dokumentierte Freundschaft. Sie verstanden sich als geistige Weggefährten und gingen beide unabhängig von Konventionen eigene Wege. Hesse in der Literatur, Schöck in der Musik. Sie inspirierten sich gegenseitig. Hesse bewunderte Schöcks Fähigkeit, Innerstes musikalisch auszudrücken, während Schöck Anregungen aus Hesses poetischer Bildsprache schöpfte. Ihre Freundschaft spiegelte ihre gemeinsame Suche nach künstlerischer und existenzieller Wahrheit wider. Eine Veranstaltung des Literatursommers 2026 der Baden-Württemberg-Stiftung. Der Eintritt ist frei, ab 19 Uhr in der VHS Tübingen.
2: Und jetzt kommen wir schon zur nächsten Musikpause. Hier ist Storm von Generation und Young Lean. Ganz viel Spaß!
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0: sind wir zurück mit den Veranstaltungstipps für Mittwoch, den 7. Oktober. Ab 18.30 Uhr im i-Dipfele in Rottenburg Vortrag zum Medienkonsum im Kleinkinderalter. In diesem Vortrag möchte sich Diplompsychologin Irene Steiner-Wilke und Frieda Pfrommer den unbeantworteten Fragen rund ums Thema Medien bei Kindern und Eltern stellen. Welchen Einfluss nehmen Medien auf die Beziehung innerhalb der Familie? Ist Medienkonsum eine Gefahr oder eine Bereicherung? Ab 18.30 Uhr im i-Dipfele in Rottenburg.
1: Ab 19 Uhr in der Stadtbücherei Tübingen, Lesung Manik Saka, Ochsenknecht. Manik Saka liest aus seinem Debütroman Ochsenknecht vor und entführt seine HörerInnen in eine Welt voller dunkler Geheimnisse und alte Verstrickungen. Während der Lesung fangen die bürgerlichen Fassaden der Figuren immer mehr an zu bröckeln und legen lang unausgefochtene Wahrheiten offen. Ab 19 Uhr in der Stadtbücherei Tübingen.
2: Ab 19.30 Uhr im Franz K. Sing mit. Das offene Treffen ist für alle, die nicht mehr alleine unter der Dusche singen wollen. Es wird gemeinsam ohne Noten und mit dem Text auf der Leinwand gesungen. Das Repertoire streckt sich von Klassikern der Rock-, Pop- und Folkgeschichte bis hin zu aktuellen Hits. Zusätzlich wird auch mit zweiten Stimmen, rhythmischen Begleitungen oder ähnliche Proben experimentiert. Ab 19.30 Uhr im Franz K. in Reutlingen.
0: Ab 20 Uhr auf der Waldhornbühne die schönsten schwäbischen Gedichte von Sebastian Blau und Bernhard Hurm. Der Schauspieler und Gedichtrezitator Bernhard Hurm trägt die schwäbischen Gedichte von Sebastian Blau und Bernhard Hurm vor. Dabei wählt er die aus, welche ihm am besten gefallen und welche am meisten Spaß machen. Ab 20 Uhr auf der Waldhornbühne in Rottenburg.
1: Ab 20.30 Uhr im Club Voltaire Tübingen Sean Flying Broken Form. Die Stimme ist Soul, der Gesang ist Gospel, das Piano groovt und swingt. Wenn Sean Haifeli mit seinem Trio auftritt, dann mischen sich Hip-Hop, Funk und Jazz. Seine Kompositionen sind Spoken Poetry und Musik, eine Performance, die unter die Haut geht. Sean Haifeli sieht sich eng verbunden mit der Geschichte der schwarzen Musik und seines Landes. Battle Cry, also Schlachtruf, ist ein zentraler Titel aus seinem aktuellen Album. Musik voller Energie, aber auch mit viel Zwischentönen. Sean Haifeli sagt, doch der Kampf wird nicht leicht sein und ganz sicher kein geradliniger Weg. Der Weg in den Club Voltaire lohnt sich an diesem Abend auf jeden Fall. Ab 20 Uhr im Club Voltaire.
2: Für Donnerstag, den 8.10. ab 17 Uhr online vom DAI. Discover Historically Black Colleges and Universities with Howard University. Das Webinar setzt sich mit der Besonderheit von historisch schwarzen Colleges und Universitäten in den USA auseinander. Während dem Vortrag wird sich mit den akademischen Möglichkeiten der Campuskultur und den Traditionen, welche die Institutionen so besonders machen, auseinandergesetzt. Angemeldet kann sich kostenlos auf der Website des DAI Tübingen werden. Ab 17 Uhr online.
0: Ab 18 Uhr im Betreuungsverein Landkreis Tübingen e.V. Vortrag Rechtliche Betreuung als Ehrenamt. Vielen Menschen werden von ehrenamtlichen Betreuerinnen des Vereins in juristischen Angelegenheiten betreut. Bei der Veranstaltung kann sich unverbindlich über das Ehrenamt informiert werden. Ab 18 Uhr im Betreuungsverein Landkreis Tübingen e.V. in der Derendinger Straße 40.
1: Ab 18 Uhr am Lindenbrunnen interreligiöser Stadtspaziergang zu spirituellen Alltagsorten. Mitglieder des Rates der Religion führen durch die Reutlinger Innenstadt und an der Ichatz entlang. Währenddessen wird an unterschiedlichen Stationen Halt gemacht, wo es Gedanken zu markanten Alltagsorten sowie spirituelle Impulse aus der jüdischen, christlichen, muslimischen und Bahai-Tradition gibt. Ab 18 Uhr am Lindenbrunnen in Reutlingen.
2: Ab 19 Uhr im Sudhaus. Text singt Leonard Cohen. Im November jährt sich der Tod von Leonard Cohen zum 10. Mal. Das nimmt Text als Anlass, um Songs zu spielen, die auch noch heute etwas auslösen. Die Solotour konzentriert sich auf das Wesentliche, nur die Stimme und eine Gitarre. Ab 19 Uhr im Sudhaus Tübingen.
0: Ab 19 Uhr im Café Bistro Werkstatt in Sebronn Literaturvertrag zu Sir Arthur Conan Doyle. Nina Pryor spricht über Sherlock Holmes und seinen Autor Sir Arthur Conan Doyle. Sie berichtet über den kaum bekannten Schöpfer des Meisterdetektivs und erzählt von seinem aufregenden Leben als Autor und Arzt. Ab 19 Uhr im Café Bistro Werkstatt in Sebronn. Das war's mit den Veranstaltungstipps. Wir hoffen, dass da was für euch dabei gewesen ist. Hier ist jetzt nochmal eine kleine Musikpause mit Jolene von Dolly Parton. Ganz viel Spaß!

0: Und hier sind wir wieder. Jetzt kommt ein Beitrag zu dem Hitzeschutz in Schulen. Da sind Carlos und ich am Dienstag gewesen. Da sind ganz, ganz viele Menschen gewesen, auch vom Gemeinderat. Und es ist echt unglaublich interessant gewesen, welche Ideen da aufgekommen sind und vor allem, wie viele unterschiedliche Menschen da waren und sich mit eingebracht haben. Und genau, hier ist ein Ausschnitt aus den ganzen Beiträgen von den Menschen. Ganz viel Spaß! Carlos und ich, wir sind heute im Club Voltaire. Heute findet eine Filmvorführung statt über Hitze in der Schule. Dazu haben wir passend heute wieder ein bisschen arg viel Hitze Ende September gehabt. Ja, freust du dich, Carlos?
1: Ich glaube, ich freue mich schon. Ich finde, das ist ein wichtiges Thema, über das die Kommunen auch gerade viel am Sprechen sind.

0: als Schulen sind wir direkt betroffen, als Stadt hat man direkte Möglichkeiten und es ist einmal auch möglich, was zu tun. Wir werden den Klimawandel nicht ändern, überhitzt, also wir hier nicht, aber wir können, oder jeder Tübingen kann sich einbringen und vor allem Eltern, dass man quasi Klimaanpassungen durchführt, vor allem in der Schule, weil bei 30 Grad kann man einfach, ich glaube, egal welche Partei man wählt, bei 30 Grad ist man doch auf dem kleinsten gemeinsamen Nenner oder 32 Grad Gemeinderat. Deswegen die Idee, dass wir hier, es gibt eine Gruppe in Carlo, es gibt eine Gruppe in GEB, die jetzt gegründet wird, um die sich mit dem Thema beschäftigt. Das heißt jetzt kein Vortrag, wo man sagt, das hört man sich an, sondern die Idee ist, dass man ins Machen kommt und wer im Elternbeirat mitmachen will, in der Schule aktiv mitmachen will, da gibt es einen Zettel, da kann man sich gerne eintragen, ich sammle dann die E-Mails und gucke, dass wir dieses Thema begleiten aus Elternsicht über den GEB, also über die Querstelle über die Schulen.
1: Und ich bin die Ela, Michaela Wurzel von den Parents for Future und wir sind vielleicht die Brücke, uns geht es darum, auch um Klimaanpassung, aber uns geht es dann vor allem natürlich darum, die Ursachen für die Klimakrise, die auch zu beseitigen, darauf aufmerksam zu machen, im Gespräch zu bleiben. Das machen wir verschiedentlich mit Veranstaltungen zu So lecker schmeckt Klimaschutz, wo wir vegan kochen, schmackhaft machen und ganz unterschiedliche Veranstaltungen. Und ich habe jetzt hier die Ehre zu begrüßen, es sind so viele Mitglieder aus dem Tübinger Gemeinderat. Also herzlichen Dank, dass Sie gekommen sind. Wir fühlen uns sehr geehrt, dass Sie hier mit uns dieses Thema sich annehmen.
2: Nach dem Film hat sich ein Gespräch darüber entwickelt, was an den Schulen gemacht werden kann und es haben sich viele unterschiedliche Ideen entwickelt, die dann auch gleich den Mitgliedern des Gemeinderats mitgegeben worden sind. Hier sind ein paar Ausschnitte davon.
3: Wenn ich dann ein Schulgelände habe, wo ich im Gelände 80-90% Asphaltfläche habe, dann kann man dann die Schüler verstehen. Unser Grundproblem Hauptthema für die nächsten Jahre wird sein, Asphalt raus, da wo er nicht hingehört. Und das sind eigentlich alle öffentlichen Einrichtungen. Also wenn ich in den Kindergarten komme und habe dann sehe da noch eine Asphaltfläche, dann kriege ich fast Schnappatmung und in den Schulen ist es nicht viel anders. Und die Hans Küng ist da extrem zu asphaltiert, was man nicht verstehen kann. Das wissen ein paar, die da zu tun haben. Der Asphalt ist nach wie vor der günstigste Baubelag. Das heißt, wenn das Gebäude fertig ist und die Schuldenschwelle steigt extrem nach oben, dann reicht es halt nur noch für Asphalt. Und das Problem ist aber, dass sich der Asphalt, das wissen die meisten auch, im Sommer ums Doppelte aufheizt. Habe ich 32 Grad Luft, habe ich 64 Grad Asphalt. Und das ist ein Zustand, der muss dringend geändert werden. Und jetzt die Hans Küng überlegt. Und ich weiß noch nicht, wie es weitergeht. Ich hatte jetzt zum neuen Schuljahr noch keinen Kontakt mit der Frau Heisig. Aber es kann ja so nicht weitergehen, dass man sagt, in der Schule geht es nicht mehr, aber die Schüler können da nicht rausgehen. Also das ist ein Riesendilemma. Und da muss ganz dringend angepackt werden. Und da geht es auch nicht mehr, da kann es auch nicht mehr heißen, das heißt im Rathaus oder sonst wo, die Kommune hat kein Geld mehr. Also das ist ein Punkt, da ist ganz dringender Handlungsbedarf. Man braucht natürlich auch von allen Seiten Unterstützung.
4: Ich schließe mich da gerade an, genau. Ich bin ja aus der Hans Küng und wir haben tatsächlich einfach nur Asphalt auf unserem Schulhof. Wir haben so ein kleines Quadrat, grüne Fläche, wo zwei, drei Bäume drinstehen.
3: Drei linken sind es.
4: Genau.
3: Aber die vertrocknen, weil sie oben stehen.
4: Genau, das wollte ich gerade sagen. Also wir haben so ein paar Bäume, die sind jetzt aber gerade einfach am Sterben, weil sie halt zu wenig Wasser abbekommen. Genau, drum Asphalt weg. Das wäre, also denke ich, auch ein Anliegen von unserer Schule oder auch der von Frau Heisig. Ein Problem, was da auch noch hinzukommt, sind so Löschwege für die Feuerwehr, was man bedenken muss. Also man muss nicht nur mit der Stadt sprechen, sondern eben dann auch noch mit der Feuerwehr, weil wer die Hans Küng kennt, also es gibt diesen Langbau und den Rundbau und hinten sind aber diese Gebäude auch miteinander verbunden. Und man muss ganz hinten reinfahren können, um das Gebäude adäquat löschen zu können.
3: Es ist nicht nur der Belag, sondern bei euch fehlt auch die Schattierung. Die Hans Küng hat Bäume, die sind so toll gepflanzt, dass die meisten eingehen. Hinten im Ex eine Robinie, die ist quasi tot.
4: Die ist tot.
3: Und es fehlt einfach die Beschattung von oben. Und Beschattung kriegen wir im Sommer normalerweise nur über Bäume oder über Ranggerüste, die ich zuwachsen lassen kann. Und dann ist es von oben her auch beschattet. Also da muss dringend was passieren, weil in dem Moment, wo ich mit Bäumen, wenn ich Bäume dazu tue und die wachsen und die

0: Überschattung wächst mit den Jahren, dann kühlt sich das, dann wird das da unten drunter gar nicht mehr so heiß. Wir haben an vielen Schulen, auch gerade an der oben an der GSS, wunderbare Beispiele, wo Bäume sind, ist es nicht so heiß.
1: Ich sehe es auch so, dass wir uns davon, dass wir nicht alles auf einmal schaffen, nicht davon abhalten lassen sollten, anzufangen. Und wenn die Tübinger Stadtverwaltung eins gut kann, dann ist es in der Tat Erhebungen machen, Auswertungen und da Pläne zu erstellen, an denen man sich dann auch entlanghangeln kann, um auch Investitionsmittel einzutakten. Ich bin sehr dankbar, dass das Thema Klimaanlagen gerade nochmal nach vorne gespielt wurde, weil ich bin schon auch der Meinung, dass wir über Klimaanlagen nachdenken müssen. Also nicht als Grundelement, um mit Hitzesommern umzugehen, aber schon als das, was uns am Ende der Kette, wenn alle anderen Maßnahmen nicht mehr helfen, wenn wir in einer ziemlich langen Hitzephase sind, um dann tatsächlich ein Lernen in den Schulen zu ermöglichen. Und das haben wir im Moment nicht. Und wir haben in diesem Sommer gelitten. Und wir wissen aber gleichzeitig, das wird für die Zukunft der kühlste Sommer sein für den Rest unseres Lebens. Das heißt, die Situation wird ja noch schlimmer. Und deswegen glaube ich, dass wir über Klimaanlagen in der Tat auch als Element nachdenken müssen. Und wenn wir heute über einen Schulneubau nachdenken, wie zum Beispiel am Karl-Schmidt-Gymnasium und die Ausführungen der Stadtverwaltung sind, was da schon alles Gutes gemacht wird, inklusive dieser Lüftungsanlage mit Wärmerückgewinnung. Das ist alles toll und die Aussage ist, das wird so gut, wie wir es in keiner anderen Schule haben, aber es wird im Hitzesommer nicht reichen. Dann erschreckt mich diese Aussage und dann denke ich, weiß ich nicht, ob ich das dann so mittragen möchte oder ob ich da nicht was mache, was gut ist, aber von dem ich jetzt schon weiß, dass es eigentlich in den nächsten Jahren und Jahrzehnten nicht tragen wird. Das ist so meine Sorge.
2: Ich bin Schülersprecherin am UGI und weil ich gerade viel höre über die Eltern und über die Lehrer, ich kann total verstehen, dass diese ganzen Themen, die langfristige Planung, dass das wirklich etwas ist, was Lehrer und Eltern planen sollten. Aber bei diesen Akutsituationen, also was könnten wir zum Beispiel nächsten Sommer machen, als was nichts mit dem Gebäude zu tun hat, kann man, glaube ich, wirklich die Schüler fragen. Ich kann mir vorstellen, dass da sehr viele SMV und auch andere Schülersprecher extrem motiviert sind, da was zu beizutragen, weil die Schüler auch selber ein bisschen einschätzen können, was hilft ihnen denn bei dieser Hitze. Und ich glaube, dass, also wir zum Beispiel haben uns auch schon angefangen damit auseinanderzusetzen, wie zum Beispiel Trinkpausen, dann aufzuklären, durch die Klassen zu gehen, was macht überhaupt die Hitze mit unserem Körper oder also solche Sachen. Ich glaube, da kann man wirklich auf die Schüler aufzugehen und das zusammen machen.
1: Vielleicht müssen wir uns tatsächlich auch für Unterricht nochmal andere Räume erschließen. Also sowas wie Unterricht.
3: Hier, der Club Voltaire ist immer wunderbar.
1: Ja, also ohne Scheiß. Unterricht in solchen Räumen. Unterricht im Wald, Unterricht in Kirchen, Unterricht in, ich weiß nicht, Unternehmensgebäuden. Die sind nämlich alle schön klimatisiert, weil da, wo es quasi um Erwerbsarbeit geht, da legt man einen größeren Wert darauf als auf Bereiche, wo Kinder lernen, um quasi fit für die Welt zu werden.
4: Dass man sich die Schulen einzeln anschaut, schaut, wo kann man was akuter helfen, schnelle Lösungen und langfristig in welcher Reihenfolge. Das finde ich total wichtig. Zu diesen ganzen Ferien, ja, dann sind die Kinder zu Hause in der Dachgeschosswohnung. Super. Erstens mal sind die nicht betreut unter Umständen oder man hat ein Problem mit der Betreuung. Und zweitens ist es auch da unheimlich heiß. Wir brauchen Städte-Systemräume, wo sich die Bevölkerung abkühlen kann. Warum sind das nicht auch Schulen perspektivisch? Ja. Das heißt, dieses ganze Ferienbewegen, ja, dann sind die Kinder nicht in der Schule. Ich finde das wirklich komplett Augenwischerei, weil damit ist den Kindern nicht wirklich geholfen. Und deswegen finde ich das ein bisschen der Verschiebung Problematik. Und wir können die Ferien auch nicht so lange machen. Und bei Ferien ist dann auch wieder Ferienbetreuung, weil wir arbeiten als Eltern. Und auch die Ferienbetreuung sollte wohl stattfinden, wo es nicht so heiß ist. Da wären dann wieder die Schulgebäude vielleicht ganz gut, wo man auch ein gutes Programm machen kann.
5: Jenseits der technischen Lösungen, die wichtig sind, und dem Planungshorizont und vielleicht auch Ferienfragen, aber will ich nochmal darauf zurückzukommen, warum ist nicht wirklich der Druck im Kessel? Also ich würde schon auch nochmal dafür plädieren, einfach das an jeder Stelle das Problem so zu benennen, was es ist. Also ich meine, ich sehe natürlich schon auch in meinem Umfeld, wenn ich den Satz sage, das ist wahrscheinlich, mir ist es ziemlich sicher, der kühlste Sommer, den wir je gehabt haben in unserem Leben, dann tauchen ganz viele Leute unter und tauchen in ihrer Ohnmacht unter. Das ist auch ein sehr interessanter Vortrag von der Lea Dohm, die wir vorhin gehört haben. Das ist überhaupt psychisch gar nicht gesund. Also es wäre viel gesünder, wenn wir uns irgendwie handlungsmächtig und wirksam empfinden könnten. Also deswegen finde ich die Ideen, also zu sagen, wir haben nochmal ein richtig großes Problem, wir können im Kleinen was tun und vielleicht kann das dann auch im Großen, wenn wir wirklich alle merken, wir können im Kleinen etwas tun, dann vielleicht verändert das auch im Großen. Deswegen finde ich es gut, die Eltern und so weiter einzubinden und kreative Lösungen zu machen und dann halt eben auch die Zivilgesellschaft einzubinden, dabei den Hof zu entpflastern.
6: Ich wollte auch in die Richtung sprechen. Die Frage war ja, was kann man dem Gemeinderat mitgeben? Ich würde ihm mitgeben wollen, hier wurde deutlich, dass echt sehr viele Menschen in sehr großer Not sind, die Lehrer wie die Schüler und wirklich viele und den ganzen Tag lang. Und wir reden jetzt hier über Schule. Man kann genau das Gleiche über Altenheime machen, man kann das Gleiche machen über Krankenhäuser. Also wir sind ja jetzt hier nicht so wenige, wie das hier so aussieht. Das kann man dem Gemeinderat mitgeben und dass die alle sehr, sehr tapfer funktionieren und bis jetzt sich sehr, sehr wenig, also auffallend wenig beschweren. So, und dass da was ganz dringend passieren muss und die Schulen würde ich beraten oder gerne, also wir sind bei den Parents for Future, wir sind erschreckend wenige. Man wundert sich immer, woran es liegt und was los ist. Schickt die Eltern dahin, wir können sehr, sehr viele Sachen machen, wenn wir nicht nur zu 5 da sitzen, sondern zu 50. Da ist in Tübingen sehr viel mehr dann möglich. Und es muss einfach mit der Zivilgesellschaft zusammengehen, weil sonst haben wir jetzt gesehen in den letzten 50 Jahren, was dann da so möglich ist.
7: Also vielleicht noch, sorry, weil ich, aber eine Sache, wo ich echt hinterher bin, schon seit ich Kinder habe, ist, wie kriegt man die Eltern dazu, sich für die Themen zu interessieren? Weil ich glaube, man muss mehr zusammen machen. Der Gemeinderat kann sich reinstellen, die Stadt kann sich rein, das ist utopisch, wir können noch nicht alles bauen. Wir müssen mehr miteinander machen, ob es jetzt Eltern sind oder Gemeinderat oder wie auch immer, Parents. Aber wie kriegt man es hin, dass das konstruktiv ist und nicht, dass man irgendwie einfach eine andere Partei wählt, wenn man sich zu arg aufregt? Was kann man da tun? Wir kämpfen wirklich so relativ auf verlorene Posten mit den 15 Freunden, die das tun. Aber warum, wie kommt man an die Eltern ran, dass man konstruktiv solche Ideen mal angeht? Dass man sagt, Schulleitung lädt ein, was können wir tun, um das zu ändern? Wie kann man da Eltern aktivieren?
6: Sie hat es eigentlich super erklärt. Ja, nur indem man sozusagen eine Initiative hat, in der Schule, von der die Kinder zu Hause erzählen und man dann die Eltern dazu einlädt und sagt im nächsten Schritt oder parallel gleich, wer hat Interesse mitzuwirken. Und es fängt dann irgendwann an zu fließen und dann klappt es auch.
4: Mhm. Auch mit sehr konkreten Sachen.
6: Genau.
4: Wenn das ist, engagiert dich, denke ich mir, ich habe keine Zeit und keine Energie. Wenn das ist, mein Kind erzählt begeistert von einer Idee oder einem Projekt und ich habe einen Handlungsfaden. Also ich habe einen, was kann ich konkret machen? Zum Beispiel zu sagen, beschwert euch über die Temperaturen. Das ist ja auch, wenn du jetzt da heißt, es haben sich gar keine Eltern, es gab keine Rückmeldung. Ich glaube, die Eltern brauchen eine konkrete, was kann ich überhaupt machen? Weil jetzt gerade fühle ich mich ohnmächtig und energielos.
6: Und ich glaube, es braucht dieses Gefühl, dass kleine Dinge, ja, nicht die große Lösung in 6 Jahren, das muss schnürbart werden.
8: Ich habe mir diese Zahl von, es braucht nur 3%, um etwas zu bewegen, habe ich mir gerade mal mit meinem Handy durchgerechnet. Wenn ich die Tübinger Erwachsenen zwischen 18 und 64 zusammenzähle und davon 3% nehme, dann lande ich etwa bei 2000 Menschen. Die es bräuchte, um in Tübingen da sozusagen, jetzt nur mal abstrakt gerechnet. Und dann gucke ich in die Uhlandstraße, und in der Uhlandstraße sind über knapp, ich würde mal sagen, so zwischen 3.500 und 4.000 Schülerinnen. Und die Hälfte davon hat 2 Eltern, die andere Hälfte vielleicht alleinerziehend oder so. Aber dann bin ich ja schon bei 3, 4, 5-mal so vielen Menschen. Und ich denke mal, das sind die Betroffenen und da ist das Potenzial am größten. Ich glaube, denen klarzumachen, worum es geht, ja, bei Elternabenden Temperaturlisten vorzulegen und Aussagen der Schülerinnen und Lehrerinnen ihnen Zitate zu präsentieren und aber ihnen dann auch nicht irgendwie nur Angst zu machen, sondern ihnen Möglichkeiten zu zeigen. Ja, wo man im Schulgarten was machen kann, wo man Bäume gießen kann oder wo man sich an wen wenden kann und was könnte ich machen. Es braucht da einen bunten Strauß meines Erachtens, aber es ist möglich. Also es sind nur 2000 Leute, die es dafür braucht.
9: So, und hier sind wir wieder. Wir hoffen, dass der Beitrag euch gefallen hat. Jetzt kommen noch zwei Songs, bevor wir gleich um 11 wieder zurück sind mit einem Interview mit dem Kindertheater Patati Patata. Hier kommt jetzt einmal Pale Blue Eyes von The Velvet Underground und danach Fast Car von Tracy Chapman. Ganz viel Spaß!

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0: So, und damit hallo und herzlich willkommen wieder zurück hier bei der zweiten Stunde vom Lokalmagazin. Wir haben heute einen Interviewgast da. Möchtest du dich einmal vorstellen, wer du bist?
1: Ja, hallo, guten Morgen. Ich bin Sonka Müller und ich bin vom Theater Patati Patata. Das ist ein freies Kinder- und Jugendtheater aus Reutlingen.
0: Was ist denn ein Kindertheater? Fangen wir erstmal damit an. Was unterscheidet denn das Kindertheater von einem jetzt normalen Theater in Anführungszeichen?
1: Also, außer das Zielpublikum eigentlich nichts. Ich würde auch Kindertheater als normales Theater bezeichnen. Und wir machen ja nicht nur Kindertheater, ja, aber es ist eben unser Schwerpunkt. Das heißt, es ist die Zielgruppe, die Altersgruppe, für die wir Theaterstücke erarbeiten, sind Kinder, aber wir haben auch, Kinder ist jetzt ja auch eine Frage, welche Altersgruppe, also es geht bei uns von schwerpunktmäßig 3 bis etwa 10 Jahre, aber wir haben auch Stücke, die wir noch bis 12, 13, 14 spielen und natürlich machen wir auch hin und wieder Erwachsenenproduktionen.
0: Und du bist auch selber Schauspielerin, hast auch selber Schauspielerfahrung, richtig?
1: Ja, ich bin Schauspielerin.
0: Was hat dich damals zum Schauspiel motiviert? Wie kamst du zu dem Beruf?
1: Ich habe mir nie was anderes vorstellen können, ehrlich gesagt.
0: Wann hast du dann mit Schauspiel angefangen? Als, also so, keine Ahnung, jetzt vielleicht nicht mit 3 Jahren, aber so.
1: Nee, ich habe in der, na, da war ich so im Grundschulalter, denke ich, in so einer Theatergruppe gearbeitet in Stuttgart, also wo man, ich weiß nicht mehr, wie das damals hieß. Theater im Zentrum hieß dieses Theater, genau. Und da haben wir auch immer schon eigene Stücke erarbeitet. Und da war ich so im Grundschulalter, ja. Und irgendwann habe ich halt gedacht, ja, ich glaube, ich möchte das zu meinem Beruf machen.
0: Und du hast dich dann ja auch spezialisiert sozusagen und bist jetzt die Leiterin des Theaters.
1: Naja, ich habe mich nicht wirklich spezialisiert. In einem freien Theater ist es ja oft so, dass viele, viele verschiedene Dinge tun. Ja? Also man ist ja jetzt nicht angestellt als Schauspieler oder als Musiker oder so, sondern man muss ja auch viele andere Dinge tun. Natürlich nimmt man sich immer Kollegen dazu, die jetzt schwerpunktmäßig zum Beispiel eben Musik können oder Bühnenbild oder Schreinern und so. Aber trotzdem gibt es ja auch Aktivitäten, wo es so Crossovers gibt. Hm. Ja?
0: Welche Aufgaben hast du dann im Theater? Also so neben Schauspiel dann?
1: Also ich leite dieses Theater. Mhm. Das schon mal, ich bin die künstlerische Leitung. Mhm. Und dann mache ich auch hin und wieder Regie. Also jetzt gerade in der Produktion, über die wir ja nachher noch sprechen, die diese Woche Premiere hat, Finn Flosse räumt das Meer auf, da machen wir ja zu zweit Regie, also und entwickeln auch die Konzeption. Das mache ich zusammen mit dem Adalbert Sedelmeier hier vom Sutos Tübingen, weil wir uns da auch so ganz gut ergänzen in den Blicken. Und ja, dann mache ich noch viele theaterpädagogische Projekte, also dass ich Theater mache mit Kindern, mit Jugendlichen, mit Flüchtlingen, mit Menschen mit Migrationshintergrund und so.
0: Das ist richtig cool. Wow, das ist sehr abwechslungsreich.
1: Ja, also ich habe viele verschiedene Projekte und das finde ich auch sehr schön, weil ich dadurch mit sehr vielen verschiedenen Menschen zu tun habe.
0: Mhm. Hast du dich deswegen dann also aktiv für das Theater entschieden oder aktiv gesagt, ich möchte genau sowas machen, also in den theaterpädagogischen Bereich gehen und dann quasi in jedes Feld einmal so, in jedem Feld ein bisschen drinne sein und nicht nur die Entscheidung, ich will nur Schauspiel machen oder ich will beispielsweise nur Regie machen oder sowas?
1: Also die Entscheidung, die aktive Entscheidung war, dass ich mir nicht vorstellen konnte, an ein festes Haus zu gehen, fest. Mhm. Sondern, dass ich freies Theater machen möchte. Indem wir entscheiden, was wir machen wollen und warum wir es machen wollen und wie wir es machen wollen. Und ich mir nicht vorstellen konnte, als Schauspielerin so ein Engagement zu haben und man spielt halt ein Stück nach dem anderen, 6 Wochen Proben und so weiter, hat natürlich auch total seinen Reiz. Und das würde ich auch gerne machen im Sinne von, also jetzt vielleicht für eine Produktion oder auch für 2 oder so. Aber das Freie ist mir schon sehr wichtig, wo man dann eben so viel eigene Entscheidungen treffen kann.
0: Hm. Nochmal genauer für die Menschen, die es vielleicht noch nicht so richtig wissen, was ist ein freies Theater genau? Also so, ihr entscheidet, was ihr macht und so weiter, aber so, was sind so die wirklichen Unterschiede so als Definition vielleicht mal?
1: Also der erste, also der Unterschied, frei heißt eben wirklich frei. Das heißt, wir sind alle freiberuflich tätig. Ja, also Musiker arbeiten freiberuflich als Musiker oder haben halt noch einen Job an der Musikschule, Bühnenbildner sind freiberuflich tätig, arbeiten an vielen verschiedenen Gruppen oder sind noch Schreiner oder sonst was. Die Leute, die vom Schauspiel kommen, haben ihre eigenen Projekte, spielen an anderen Theatern, die Regisseure arbeiten an vielen Theatern. Also das ist frei und das ist das Konstrukt, ist eben, dass wir alle uns immer je nach Projekt zusammenfinden. Und dann gibt es natürlich einen Kern von Leuten, mit denen man immer wieder zusammenarbeitet. Ich meine, wir machen das jetzt seit 34 Jahren.
0: Ja.
1: Da gibt es natürlich schon so Leute, die so zum Festen, wie bei so einer Zwiebel, ne? Mhm. Zum Kern gehören. Und dann gibt es so dieses Schalensystem.
0: Dann, wenn es das Theater seit 34 Jahren gibt, bist du dann von Anfang an dabei und hast es mitgegründet?
1: Ja.
0: Wow, das ist cool. Wie seid ihr dann auf den Namen Patati Patata gekommen?
1: Also wir haben das Theater damals zu zweit gegründet. Und zwar war ich in Paris und hatte gerade meine Schauspielausbildung dort an der École Jacques Lecoq beendet und der Kollege war hier in Reutlingen am Theater in der Tonne als Schauspieler und irgendwie wollten wir was machen zusammen, ja, und dann hat sich das angeboten, hier erstmal in die Region zu kommen, weil ich kam ursprünglich aus Stuttgart, da gab es halt schon Kontakte, ist immer gut, wenn man schon mal was jemanden kennt, wenn man irgendwo hingeht, und sozusagen als Hommage an die französische Zeit in Paris haben wir uns nach einem lustig klingenden Wort umgeguckt und waren dann erst bei so Worten wie Kilimandscharo. Gedacht, ey, was haben wir denn mit dem Kilimandscharo am Hut? Ja, nichts, ja. Oder Popocatepetl oder irgendwie so. Wir haben so skurrile Wörter gesucht. Naja, und eines Tages lief uns dieses Wort in Paris über den Weg, Patati Patata. Und dann haben wir gedacht, das ist doch mal ein cooles Wort. Das nehmen wir. So kam das zu dem Namen.
0: Was ist es dann übersetzt ins Deutsche?
1: Also die Übersetzung ist nicht der Sinn, warum es so heißt, okay. Weil Patati Patata heißt Papalapap.
0: Mhm.
1: Und Papalapap könnte man ja jetzt auch eher so erstmal ein bisschen negativ aufnehmen, so als unbedeutend bla bla bla. Wir fanden einfach diesen Klang Patati Patata total schön. Und mussten allerdings dann feststellen, dass hier im Schwäbischen das doch ein bisschen schwierig ist, weil wir sehr oft als Theater Patati Patata bezeichnet wurden, das Pommes-Theater, als ob das was mit Kartoffeln zu tun hätte. Aber nach 34 Jahren haben es jetzt dann doch fast alle gemerkt, dass man das eben anders ausspricht.
2: Aber ich finde auch Papalapap gar nicht so schlecht als Verbindung, weil das hat doch auch ein bisschen was von diesen Einsprechübungen, die man so macht, um gut und ordentlich zu sprechen, oder?
1: Also es hat auf jeden Fall was Rhythmisches, das ist halt schon mal schön, ne? Papalapap oder Patati Patata. Wir haben auch einen Mitspieler, ein Schaf, bei Arnold rettet der Schaf, der heißt Opa Papa Schaf Bock Böck.
0: Oh, wow.
1: Ja, also solche Wörter sind natürlich total schön und die machen einfach Spaß. Und ich glaube, die mögen Kinder halt auch gerne, ne? So skurrile Wörter.
2: War der Fokus denn damals auch schon auf Kindertheater oder hat sich das so entwickelt?
1: Der war damals auch schon auf Kindertheater, ja.
0: Wieso? Oder wieso habt ihr aktiv die Entscheidung dazu getroffen?
1: Ja, warum? Also erstens mag ich Kinderbücher sehr gerne und Kindergeschichten. Mhm. Ja? Und ich mag auch Kinder sehr gerne. Ich spiele sehr gerne. Also dieser spielerische Aspekt, mhm. nicht so dieses intellektuelle Sprechtheater, das ist mhm. jetzt mal gar nicht mein Ding. Ja? Also das sind so mal die Beweggründe. Und es gibt aber auch noch einen ganz blöden Beweggrund. Wenn man ein freies Theater macht, muss man ja auch von irgendwas leben. Mhm. Ja? Und auf dem freien Markt ist es deutlich einfacher gewesen, sag ich mal, ich weiß nicht, im Moment ist gerade alles ein bisschen schwierig, Kinderproduktionen zu verkaufen mhm. statt Abendprogramm. Mhm.
2: Würdest du sagen, dass sich dort auch in den letzten Jahren ein bisschen dass die Nachfrage gewandelt hat, vielleicht auch dafür, wie so eine Produktion gestaltet ist?
1: Das verstehe ich jetzt nicht
2: also,
1: ganz.
2: Wie zum Beispiel ein Theaterstück. Es gibt ja immer Trends irgendwo. Mhm. Ob sich das in den letzten Jahren auch gewandelt hat, einfach ob man das so beobachten kann über die letzten 30 Jahre theoretisch, was da so die Schwerpunkte vielleicht sind, nach was da gefragt wird, was besonders gut ankommt.
1: Also finden, nee, also wir sind eigentlich unserer Linie sehr treu. Diese spartenübergreifende zwischen Sprache, Figurenspiel, Material, Tanz, Bewegung. Wir haben auch Stücke, die jetzt eher Schauspielstücke sind. Oder die Schauspielstücke sind. Das hängt immer ein bisschen vom Team und vom Regisseur halt auch ab. Oder der Regisseuse. Nee, das würde ich nicht sagen. Aber der ganz eindeutige Trend ist natürlich immer kleinere Produktionen, immer unaufwendiger. Also als wir angefangen haben, haben wir Stücke gemacht, da standen 5 Leute auf der Bühne. Ja, dann wurden es irgendwann nur noch 3 und dann 2. Also das ist sehr das ist halt sehr deutlich, mhm. ist einfach finanziell wird mhm. es immer, immer, immer enger. Und dieses Jahr ist es schon ziemlich eng. Das merkt man sehr, dass die Gemeinden und wir sind ja ein Tourneetheater, ja. Also mhm. wir spielen ja zum einen diese Kooperationen hier mit dem Sudhaus in Tübingen und dann die Kooperationen in Reutling im Theater Tonne. Aber ansonsten sind wir ja ein Tourneetheater. Mhm. Das heißt, wir spielen schwerpunktmäßig Baden-Württemberg, aber natürlich auch in anderen Bundesländern. Und der Einbruch ist enorm. Man merkt es einfach, dass nirgends mehr Geld ist.
2: Mhm. Gibt es da Möglichkeiten für euch, damit umzugehen oder wie geht ihr aktuell damit um?
1: Die Möglichkeit, damit umzugehen, ist, dass wir jetzt zum Beispiel auch in der neuen Produktion Finn Flosse räumt das Meer auf, das Personal total runterbrechen mhm. mussten, ja, und sehr viel Geld privat reinstecken müssen. Mhm. Das kann man halt mal machen, aber das können nicht die Aussichten sein.
2: Ja.
0: Mhm. Wow. Aber dann sind es also so generell vor allem die Förderungen, die euch dann fehlen.
1: Nee, gar nicht eben unbedingt die Förderung. Wenn du ein Tourneetheater bist, dann bist du ja darauf angewiesen, dass du eingeladen wirst als Gastspiel.
0: Okay.
1: Ja? Also mhm. in irgendeine Stadt oder Gemeinde, in die Bibliothek oder in die Schule oder in die Volkshochschule. Und wenn diese Träger kein Geld haben mehr, weil die Haushalte alle so zurückgekürzt werden, dann trifft dich das nicht nur, dass die aktuelle Förderlage mit Kulturförderung runtergeht, so über Fördergelder für Produktionen, sondern du hast einfach weniger Auftritte.
0: Mhm.
1: Und es ist dieses Jahr schon ein Einbruch von, ich würde mal sagen, locker 30%.
0: Oh, wow.
1: Aber locker.
0: Okay.
1: Hoi, hoi. Und für nächstes Jahr noch schlimmer.
2: Wie bleibt man da motiviert, überhaupt weiterzumachen?
1: Weil man den Job noch nie in seinem Leben nur wegen dem Geld gemacht hat. Sonst hätte man wirklich was anderes machen müssen.
0: Ich wollte es gerade sagen, ich glaube so im künstlerischen Bereich ist da sehr viel Herzblut dabei.
1: Ja, nur mit dem Herzblut zahlst du natürlich auch nicht deine Kosten. Also wenn wir so richtig drüber nachdenken, sieht es wirklich elend aus.
0: Mhm.
1: Ja, und man merkt es ja auch, viele der freien Kollegen, das hat ja schon angefangen nach Corona oder unter Corona, die haben halt angefangen, irgendwo festzuarbeiten. Ja? Auch ja, ist ja in anderen Sparten ja genauso in anderen mhm. Berufsgruppen. Und diese Tendenz setzt sich natürlich total fort.
0: Mhm.
1: Das heißt, es wird immer schwieriger, freischaffende Kollegen zu finden für eine Produktion. Und dann natürlich sind der Unterschied zum was normalen Theater, würde ich sagen, also was wir uns zahlen können an Honoraren. Ja, also das ist halt auch ein Unterschied zum, wie ihr das so am Anfang so genannt habt, zum etablierten Theater. Mhm. Ja?
0: Ja. Wow. Ich würde vorschlagen, dass wir einmal eine kleine Musikpause machen. Hier ist American Teenager von Ethel Kane. Ganz viel Spaß.

0: So, hier sind wir wieder. Wir haben gerade ein Interview mit Sonka vom Theater Patati Patata. Wir haben jetzt schon ein bisschen über das Theater an sich geredet und was ein freies Theater so besonders macht und vielleicht auch, was die Herausforderungen sind. Jetzt nochmal genauer, du bist ja die Leiterin von dem Theater. Was bedeutet das denn für deine Arbeit?
1: Also das bedeutet viel Verwaltungsarbeit und deutsche Bürokratie. Ja, also ich fände es super, wenn man da mal was reduzieren könnte. Die Organisation, die Terminpläne, die Absprachen über die Projekte, wer macht welchen Kurs, wann die Räume buchen, wie wird es überhaupt finanziert, wo kann man Gelder auftreiben, wen schreibt man an, was macht man, wenn es nicht finanziell gut ausgestattet ist. Also das, was man halt so macht, wenn man einen Betrieb leitet, nehme ich mal an. Ich glaube, das unterscheidet sich von anderen Betrieben nicht so, nur dass halt personell komplett unterbesetzt ist.
0: Na dann.
1: Also wir haben aber eine Verwaltungskraft im Büro mit, glaube ich, 17 Stunden die Woche oder sowas, die jetzt zum Beispiel dann so Sachen aufarbeitet, ne? Oder eben dann die Korrespondenz da macht noch oder was weiß ich, die Buchhaltung und die Verträge und so. Also aber die Verantwortung dafür, was da drin steht, die liegt dann schon bei mir.
2: Und dann sind auch die größten Herausforderungen vor allem gar nicht so in dem Produktionsalltag, sondern vor allem eher in dem hinter den Kulissen, dass dann eher diese ganzen bürokratischen Absprachen und die finanziellen Sachen viel mehr im Fokus sind, wenn man jetzt darüber redet, wie komplex es eigentlich ist, so ein Theater zu gestalten.
1: Also ich würde da jetzt nicht sagen, das eine steht mehr im Vordergrund als das andere, weil wenn man keine Kunst macht, dann kann man sich den Rest sparen. Und also ist ein bisschen die Frage, wo ist die Henne und wo ist das Ei? Mhm. Aber du kannst die Kunst nur machen, wenn du die Gegebenheiten dafür hast. Ja. Wenn du irgendwie die Leute, das Team, ein bisschen Kohle oder ausreichend Kohle ist natürlich besonders schön, die Räumlichkeiten, die Auftrittsmöglichkeiten, also das eine bedingt ja das andere und jetzt nur die Kunst zu machen, würde halt nicht so viel bringen, weil dann würde man halt nur spielen, wenn es keiner organisiert und nur zu organisieren, würde ich sagen, nee, ist nicht mein Job, ich bin Schauspielerin in erster Linie mal, ja.
2: Wie sieht es dann für dich auch aus, beides zu kombinieren?
1: Kann ich dir jetzt gar nicht beantworten, weil ich das schon immer kombiniert habe. Ich meine, wenn du irgendwas gründest, ja, ist doch wahrscheinlich bei euch hier genauso, ihr sitzt hier, ihr macht ja nicht nur die Sendung, man macht halt auch noch die Sachen drumrum, ja.
2: Also es gibt jetzt nicht, dass man sagen würde, keine Ahnung, ich habe 10 Stunden die Woche sitze ich nur im Büro und den Rest bin ich dann zum Beispiel außerhalb vom Büro und mache dort meine Sachen. Sondern es ist einfach irgendwie so, wie es gerade fällt.
1: Ja, genau. Also wenn jetzt zum Beispiel wir ja jetzt gerade Endproben haben, weil wir am Sonntag die Premiere haben mit Finn Flosse. Jetzt bin ich natürlich die letzten Wochen wenig im Büro. Ja? Und mache wirklich nur das Nötigste. Und dann gibt es aber wieder Wochen, da sagen wir so, okay, jetzt müssen wir die ganzen Projekte abarbeiten, jetzt müssen wir die ganzen Anträge ab, die Dokumentationen schreiben. Ja, dann ist natürlich der Schwerpunkt da. Das macht man möglichst in Zeiten, in denen gerade nicht so viel gespielt wird und nicht so viel geprobt wird. Aber das kann man sich ja einteilen.
2: Kann man sagen, wie viele Produktionen man so in einem Jahr normalerweise irgendwie schafft? Oder ist es sehr unterschiedlich?
1: Also es ist jetzt weniger eine Frage der Zeit als eine Frage des Geldes und der Möglichkeiten, Anträge zu schreiben. Wir machen eine neue Kinderproduktion alle 2 Jahre im Schnitt. Weil einfach schon die finanzielle Akquise im Vorfeld, das sind locker ein halbes Jahr. Und dann ist einfach auch, dann ist das neue Stück da und dann liegen einfach die Schwerpunkte erstmal wieder woanders, sozusagen erstmal Bestand zu machen. Ja, jetzt spielt man und jetzt hat man auch noch andere Projekte. Aber wir spielen dafür unsere Stücke extrem lange. Mhm. Also wir haben Stücke, die spielen wir seit 22 Jahren.
2: Boah, oh, okay.
1: Ja, weil wenn die sich jetzt zum Beispiel an Kleine ab 3 oder so richten, also ich meine, da gibt es ja alle 3 Jahre sozusagen komplett neues Publikum. Und die Themen immer noch aktuell sind, das sind oft Klassiker dann von Leo Leoni oder so, wo es um Freundschaft geht, das ist ja immer aktuell, ja. Mhm. Oder um ein Weihnachtsstück, das ist ja auch immer aktuell, ja. Mhm. Also diese Aufregung, also da gibt es einfach Sachen, die sind zeitlos. Und dann gibt es aber auch Sachen einfach, dass man Stücke irgendwann nicht mehr spielt, weil jetzt zum Beispiel Kollegen nicht mehr da sind und dann müsste man umbesetzen und das ist dann gerade, man hat keinen Ersatz dafür. Aber in der Regel spielen wir unsere Stücke, naja, so lange, bis keiner mehr sehen will.
0: Wie kommt ihr denn auf die Stücke oder wie wählt ihr denn aus? Wie wählt ihr die aus? Was ist der Gedankenprozess oder der Arbeitsprozess?
1: Also, ich rede jetzt mal über die Kinderstücke. Die beruhen oft auf einem Kinderbuch. Ja? Und wie ich eingangs schon gesagt habe, ich lese gerne Kinderbücher und verschwinde dann immer mal wieder so in den Katakomben der Stadtbücherei oder der Buchhandlungen. Habe ja auch selber Kinder, die sind natürlich jetzt inzwischen groß, aber die waren ja auch mal klein. Und da gibt es dann immer wieder Sachen, wo man denkt, ach, das ist eigentlich ein schönes Thema. Und dann gibt es natürlich andere Sachen im Leben, die man so sieht draußen auf der Straße oder im Wald oder an der See. Ja, denkt, boah, eigentlich könnte man darüber auch mal ein Stück machen hier. Also wie jetzt zum Beispiel bei Finn Flosse, da geht es ja um den Schutz der Meere und ja, ich finde einfach, Kinder interessieren sich ja sehr für Tiere meistens, ja, und auch fürs Meer, sind da gerne, Ferien am Meer, super, ne, und so bin ich da drauf gekommen und dann habe ich eben dazu noch dieses Bilderbuch gefunden, also es gibt viele Quellen, die da zusammenkommen.
2: Möchtest du jetzt, wo wir es schon ein paar Mal angeschnitten haben, denn das aktuelle Stück schon mal vorstellen?
1: Also wenn ihr meint, das wäre jetzt ein günstiger Zeitpunkt, steckt Gerne. Da halt gerade so geistig so drin, deswegen rede ich wahrscheinlich so viel darüber. Ja, also Finn Flosse räumt das Meer auf, hat jetzt am kommenden Sonntag, was ist das, 11. Oktober um 16 Uhr im Sudhaus Tübingen Premiere und richtet sich an die Altersgruppe, oh, ich würde sagen so 4 bis 8 oder so. Ist ein Figuren- und Erzähltheaterstück über einen Protagonisten, eben den Herrn Finn Flosse, oder nicht den Herrn, den Finn Flosse, das ist so ein Meeresbewohner und der hat natürlich im Meer ganz viele Freunde, also Kalli Koralli und Angela den Angelfisch und Walli den Wal und die Korallen und die gibt verschiedene Spielsituationen, wie toll das da ist, das Leben in den Seegraswiesen und das Leben in den Korallenriffen und das Leben in der Tiefsee und wie abenteuerlich auch. Bis halt so peu à peu Probleme auftauchen, dass eben sich zum Beispiel einer der Wesen in einem geisternden Netz verfängt. Mhm. Und der Finn den entdeckt, wie der da in so einem Netz hängt und dann versuchen die, den da gemeinsam zu befreien. Oder die Seepferdchen haben irgendwas gefressen und haben plötzlich alle Bauchweh. Und dann entdecken sie irgendwie, dass da ganz komischer Schleimschlons auf den Riffen liegt und irgendwie so mikroplastikmäßig. Aber das Wort Mikroplastik fällt nicht, ne? Und das Problem immer größer wird und Walli Wal sagt dann irgendwann, so als wie in so einer Weissagung, weil Wale kennen das ganze Meer, ne? Und sind ja sehr weise, sehr alt, ziehen durchs ganze Meer, dass es riesige Strudel gibt, in denen das immer mehr wird mit diesem Zeugs und dass das sich immer weiter ausbreitet. Ja, und in dem ist dann der Höhepunkt sozusagen der Katastrophen, dass sich dieses Müllkrakenmonster ausbreitet und da beschließen dann die Tiere des Meeres, nee, jetzt reicht's. Ende Gelände. Wir müssen was unternehmen. Und wie sie dieses Meer wieder versuchen aufzuräumen und welche Verantwortung sie sozusagen uns, den Zweibeinern, zukommen lassen, das würde ich jetzt hier gern nicht verraten, weil sonst braucht man sich das Stück ja nicht mehr anschauen.
0: Ich wollte es gerade sagen, ich hatte, während du gerade erzählt hast, hatte ich kurz so, oh, dann räumen die Tiere am Ende auf, aber so, okay, gut, dass die Menschen auch noch ein bisschen zur Verantwortung gezogen werden.
1: Ja, also die Tiere räumen zwar auf, aber die Menschen müssen auch mitmachen. Und mir ist es ein sehr wichtiges Thema mit diesem Meeresschutz. Also liegt vielleicht da, also weiß nicht, da kommen jetzt auch wieder vielleicht viele Sachen zusammen. Also ich komme ja von der Nordsee und ich bin immer viel, mein ganzes Leben, bin hier im Süden aufgewachsen, aber immer an der Nordsee gewesen. Also ich fühle mich sehr verbunden da so mit der Nordsee und mit der Ostsee auch. Und mir ist es einfach diese geheimnisvolle Welt mit diesen vielen merkwürdigen Tieren, die man ja auch gar nicht kennt. Ich meine, da wohnen ja ganz komische Viecher, ja. Also so Tierfilme gucken, finde ich total spannend. Und gedacht habe, ja, jetzt diskutieren wir da seit Jahren rum, dass so Meeresschutzzonen ausgeweitet werden müssen und nichts passiert, ja. Und jetzt gibt es endlich so erste Versuche und breitet sich das aus und Seegraswiesen werden wieder aufgeforstet vom WWF, von anderen Organisationen, Greenpeace und so, mit großem Erfolg. Und denke mir, ja, Leute, man kann halt schon auch was machen, ne? Also, und das finde ich auch für Kinder wichtig. Also, das Meer ist so schön, ne? Und wir gehen da so gerne hin, es ist so toll. Und da gibt es so witzige Sachen und so, so witzige Viecher. Das müssen wir schützen, oder? Mhm. Das wollen wir doch erhalten, dass es so bleibt.
0: Ich find's ganz toll, so wichtige Themen auf so eine spielerische Art und Weise Kindern zu übermitteln. Ist das, also so klar, du hast jetzt auch schon gemeint, dass andere Stücke über Freundschaft gehen und so weiter. Ist es euer Gedanke, den ihr immer hinter Stücken habt oder der quasi der Hauptgedanke ist? Kindern irgendwas, irgendeine wichtige Botschaft mitzugeben? Oder auch einfach mal so Spaß, also was heißt, also so alle machen Spaß, natürlich. Theater macht immer Spaß, aber so.
1: Also Botschaft finde ich ja jetzt mal grundsätzlich gar nicht so schlecht. Ja? schwierig finde ich es, wenn sie moralisierend daherkommt. Ja. Das versuchen wir natürlich total zu vermeiden. Ich finde jetzt aber Freundschaft auch ein wichtiges Thema, wie Freundschaft ist, weil da in diesem Stück über Freundschaft, da gibt es ja auch Streit und Meinungsverschiedenheiten und so, ne? Also sprich, da steckt ja auch viel drin. Leute, ist es normal, dass man sich auch mal streitet und wichtig ist, dass man wieder zusammenfindet. Hat ja auch was mit Toleranz dann zu tun. Und dann haben wir unter Corona haben wir ein Stück gemacht, das ist eigentlich super witzig, Der dickste Pinguin vom Pol heißt es. Das ist die Geschichte von einem Pinguin, der lebt am Südpol und der findet es da scheiße kalt. Der ist nämlich ein cooler Typ für heiße Gegenden und träumt davon, irgendwo hinzugehen, wo er im Liegestuhl sitzt und schwitzt. Und macht sich dann auf eine Reise nach Sardinien, weil da denkt er, da kann man auch den ganzen Tag Sardinen essen. Das ist eigentlich mein Lieblingsessen, das kommt total gut an. Er landet dann allerdings woanders. Er landet dann da praktisch, wo man gerade spielt, ja, in Reutlingen, in Tübingen. Und das ist jetzt, würde ich mal sagen, nicht so mega tiefsinnig, das Stück. Da werden so tiefsinnige Sachen angeschnitten, aber es geht da nicht so rein. Und da war wirklich ein anderer Fokus unter Corona, war einfach nur, bitte gute Laune. Ja? Alle brauchen gute Laune. Also da ist auch mega gute Laune-Musik dabei und ist von der ganzen Spielweise sehr eher clownesk angedeutet und so. Da ging es einfach darum, wir brauchen was, damit die Leute einfach gute Laune haben.
0: Wie fühlt sich das denn an für die Kinder? Also so, gibt es einen Unterschied zwischen für Kinder zu spielen und für Erwachsene? Also klar, natürlich sind die Eltern wahrscheinlich mit dabei, aber gibt es einen Unterschied zwischen Kindern und Erwachsenen, je nach Publikum?
1: Ja, natürlich gibt es einen Unterschied. Also du kannst zum Beispiel nicht für Kinder psychologische Denkphasen auf der Bühne mit innerlichen Gedanken, ja. Da denken die, was machten die da? Geht's, ist jetzt zu Ende? Also der muss ja irgendwie immer eine spielerische Möglichkeit für finden, solche Konflikte dann anders umzusetzen. Und klar, ich glaube schon auch, dass, also wenn man jetzt mal absieht, so von Figurentheater zum Beispiel, weil es gibt ja auch zum Beispiel im Fitz in Stuttgart oder so, machen ja auch vier Abendprogramm, ne? Mhm. Da ist ja auch immer sehr spielerisch, ja, und visuell. Und das, das heißt, ich glaube, auf der Ebene gibt es schon viel Ähnlichkeiten. Und dann sind es natürlich schon auch die Inhalte. Also wie breche ich das runter? Ich würde jetzt ein Stück über den Meeresschutz für Erwachsene anders textlich gestalten als für Fünfjährige. Mhm. Ja? Für Fünfjährige musst du eine andere Sprache wählen. Ja? Sehr gerne mag ich so Vorstellungen, also diese Familienvorstellungen, wo Kinder und Erwachsene drin sitzen, weil man da so deutlich spürt, wie die Gemeinsamkeiten und aber auch die Unterschiede, also worüber amüsieren sich oder grinsen oder erschrecken oder denken die Kleineren nach und wo schmunzeln die Größeren und so. Und dann ist es einfach ein ganz tolles Gemeinschaftserlebnis.

0: Emotionen auch sehr viel direkter. Mhm. Ne? Also wenn was lustig ist, dann lachen die und nicht grinsen nur leise. Mhm. Oder die verraten dann auch immer so Sachen manchmal. Ne? Da ist es doch, da ist es da, guck doch mal da. Ja? Und du denkst ja, ja, aber gleich, Moment bitte. oder die, wenn was mega langweilig wird, dann ja, merkt man das dann auch schnell. Und also Erwachsene halten da dann länger durch, wenn es mal langweilig ist. Kinder sind da ziemlich radikal. Ja, da muss man halt mit umgehen. Also es ist so, dass wir, wenn wir ein neues Stück rausbringen, wir auch immer erstmal so etwa 5 bis 10 Vorstellungen spielen und dann merken, wenn an bestimmten Punkten es zum Beispiel immer irgendwie langatmig erscheint, ja, oder immer Unruhe entsteht, wo wir dann sagen, da müssen wir nochmal ran, das müssen wir nochmal überarbeiten. Ja, aber das sind die Punkte, wo immer, weil nur weil der eine mal in der einen Vorstellung gesagt hat, also die Farbe von den Seepferdchen hat mir aber nicht gefallen, fange ich jetzt nicht an, das Seepferdchen anders zu gestalten. Ja? Aber wenn immer alle sagen, ich finde es ganz komisch, das Seepferdchen, wieso hat denn das so eine doofe Farbe, dann muss man sich darüber vielleicht nochmal Gedanken machen.
1: Ja, aber ich finde, da merkt man auch, dass es schon deutlich pädagogischer ist oder... dass es mehr auf die, dass es ja mehr dazu da ist für die Kinder. Weil ich würde es behaupten, an einem Theater, das jetzt irgendwie für Erwachsene Stücke macht, dass das dann irgendwie der Eingriff in den kreativen Prozess ist. Und das, oder dass Leute dann quasi so wären, die Schaffenden dann so, ja, nee, aber das muss so sein, wegen dem und dem und dem und, oder?
0: Also, ich finde, also ja, pädagogisch ist ja, kann sich so und so anhören, ja. Mhm. Also wie gesagt, eben pädagogisch auf gar keinen Fall dieser erhobene Zeigefinger, ja, gar nicht, auf jeden Fall null. Aber natürlich mit dem, was wir vermitteln wollen, inhaltlich sich zu überlegen, wie mache ich das für diese Altersgruppe, dass die, also zum Beispiel bei Finn Flosse, ja, ich denke, es ist total wichtig zu sehen, wie toll das Leben da ist, was man da unten im Meer alles machen kann und was man alles für tolle Freunde haben kann. Okay? Also Thema Freundschaft und Spielen. Ja? Für Erwachsene würde ich jetzt das Seepferdchen und den Finn nicht irgendwie spielen lassen. Da würde ich was anderes machen. Ja? Aber da merken die, boah, die mögen sich, die sind toll, mit denen identifiziere ich mich. Ja, die mag ich, denen will ich helfen. Mhm. Ja? Von daher natürlich insofern pädagogisch, ja, aber dass man eben sich diese Zielgruppe anschaut, ja, für die man arbeitet und wie die, also wie die auch, also wo stehen die im Leben, wie denken die, welch, und so.
1: Mhm. Ja. Ich würde vorschlagen, wir machen noch mal eine kleine Musikpause mit dem Song From Eden von Hozier. Ganz viel Spaß dabei.

0: So, wir sind wieder zurück bei unserem Interview mit Songkar Müller aus dem Theater Patati Patata. Und wir hatten uns schon vorher ein bisschen darüber unterhalten, wie die ganze Arbeit überhaupt sich gestaltet am freien Radio, wie es ist, mit Kindern zu arbeiten.
1: Am freien
0: Entschuldigung,
1: Radio?
0: stimmt, wir hatten gerade in der Pause über das freie Radio gesprochen. Ich meine natürlich am freien Theater. Wie es ist, mit Kindern zu arbeiten. Und jetzt möchten wir gerne darüber nochmal darauf eingehen, wie auch wenn wir darüber sprechen, was möchten wir Kindern vermitteln oder was möchten wir im, was möchtet ihr vor allem im Theater vermitteln? Was bietet ihr denn noch sozusagen?
1: Also bisher haben wir über den Teil gesprochen, der nicht mit Kindern ist, sondern für Kinder- und Familienpublikum oder eben auch junge Erwachsene. Sprich, also professionelle Leute machen Theater und Kunst für diese Zielgruppe. Aber es gibt eben bei uns auch die Möglichkeit, selber zu spielen. Also sprich, wir bieten eben diese theaterpädagogischen Projekte an für unterschiedliche Altersgruppen, für Kinder im Grundschulalter, für Jugendliche, aber auch dann für Erwachsene. Da haben wir schwerpunktmäßig so Projekte gegen Rassismus, für Demokratie, zur Integration und so.
0: Und was ist da so das aktuelle, oder gibt es ein aktuelles Projekt? Macht ihr unterschiedliche parallel?
1: Wir machen mehrere parallel. Also es gibt immer einen Kindertheaterclub, nennt sich das bei uns. Der geht eigentlich immer so von Herbstferien bis kurz vor den Sommerferien. Und der nächste startet jetzt im November. Und da gibt es meistens auch als Vorlage irgendein Kinderbuch, eine Kindergeschichte. Und dann entwickeln aber die Kinder ihr eigenes Theaterstück. Ja, das kann dann am Ende mit der Geschichte fast gar nichts mehr zu tun haben. Sprich, da ist man sehr gefordert als Projektleitung, aus den ganzen Improvisationen, den Geschichten, den Sachen, die die da spielen, sich viele Notizen zu machen, das aufzuschreiben und versuchen, da einen Faden zu finden. Genau, also das ist so dieses Projekt. Dann haben wir immer in den Ferien so Schnuppertheaterkurse für diese Grundschulaltersgruppe, wo man einfach mal so 3, 4 Tage ausprobieren kann, verschiedene Spielformen. Also wir arbeiten, wie gesagt, immer aus der Improvisation, aber es gibt ja Clownstheater und Schattenspiel und stummes Spiel und bla bla bla. Und so, das sind so die Schnupperkurse, die macht eine Kollegin von mir, die Christina Beek. Ja, und das sind die zwei Sachen, die jetzt eben anstehen, jetzt im Herbst, die da starten. Und im Januar startet dann wieder, das nennt sich bei uns Theater für alle. Das ist eben diese Gruppe für Menschen ab 16, 17 und Erwachsene. Viel mit Menschen mit Migrationshintergrund, mit Fluchthintergrund, aber auch solchen, die schon immer hier wohnen. Und da geht es sehr viel um kulturellen Austausch und kulturelle Werte, Demokratie. Also es ist das sechste Projekt, machen wir alle 2 Jahre eins und ist immer super.
0: Das klingt auch total spannend. Seit wann macht ihr das?
1: Also angefangen, das erste Projekt vom Theater für alle war, ich schätze mal 2017, also nach dieser großen Flüchtlingswelle 2016, da habe ich das erste Projekt gemacht. Und dann im Prinzip immer alle 2 Jahre, einfach dessen, weil wir ein Dreivierteljahr proben. Also immer so von Januar bis zum Herbst, weil wir meistens die Premiere in die interkulturelle Woche verlegen. Letzte Woche hatten wir auch Premiere gerade mit einem Stück zum Iran. Und dann ist es meistens so, dass die Gruppe noch öfter spielen will. Ja, was sie am Anfang nicht wollen, aber dann wollen sie es. Und dann gibt es halt noch so ein halbes Jahr ungefähr, wo man immer mal wieder spielt. Und dann ist Pause. Und dann kommt so, hey, können wir nicht mal wieder was Neues machen und so, ja. Also das ist einfach so ein Rhythmus, der da entsteht.
2: Habt ihr dann bestimmte, also so eine bestimmte Richtung an Stücken, die ihr da spielt, oder ist es querbeet einfach was, wo ihr gerade denkt, ach Mensch, das ist toll, das könnten wir mal machen?
1: Meinst du jetzt mit dem Theater für alle?
2: Genau.
1: Also da gibt es ja keine Stücke. Improvisation.
2: Okay.
1: Und es sind immer Geschichten der Teilnehmenden. Also zum Beispiel jemand erzählt ein Stück aus seiner Fluchtgeschichte, jemand erzählt, also weißt du, bei uns in dem und dem Land, also Demokratie läuft ganz anders ab, vergiss es, ich mache da mal ein Beispiel, ja, oder jemand sagt, also weißt du, ich habe dieses Gejammer, meine Oma, muss ich jetzt mal sagen, die ist aufgewachsen, ja, unter einer Diktatur. Da wurde nicht gejammert, da wurde gemacht. Ja? Und dann fangen Geschichten an und dann ist es am Anfang erstmal ein Riesenberg, total wirr, ja. Und dann muss man halt versuchen, okay, was ist jetzt der Punkt? Worauf wollen wir hinaus? Und wie können wir, also es hat meistens so einen Collagencharakter, daraus jetzt so eine, aus einem Land so ein 10-Minuten-Ding machen. Und dann muss man finden, was verbindet die ganzen Geschichten, ne? So entsteht es eigentlich immer. Also aus den Erzählungen, den Lebenserfahrungen, den Gedanken der Leute.
2: Dass es auch so unglaublich persönlich ist, denn es ist ja auch ein total emotionaler Prozess, das Theaterstück zu entwickeln.
1: Also das ist mitunter sehr persönlich, weil die Geschichten zum Teil sehr persönlich sind und sind ja auch nicht immer so ganz einfach.
2: Mhm.
1: Also wenn ich jetzt zum Beispiel an die Premiere letzte Woche mit dem Iran-Stück denke, das hat da Suche nach Leben, das hat eben ein iranischer Flüchtling geschrieben, der seit 2,5 Jahren hier ist. Also da kann ich mich inhaltlich schier gar nicht mit beschäftigen, weil ich viel zu wenig weiß und gesagt habe, ich will überhaupt nicht, dass du denkst, mach hier Zensur oder sowas, ja. Es gibt nur eine Vorgabe, wir haben ein Zeitfenster von 20 Minuten, ja. Was möchtest du in der Zeit darüber aus deinen Erfahrungen und was möchtest du erzählen? Was ist dir wichtig? Was sollen wir hier in Deutschland hören, was vielleicht sonst hier eben nicht gehört wird?
2: Ja, ich bin gerade, ihr spielt ja nochmal, dann komme ich vorbei. Es ist ja gut, dass die dann irgendwie jetzt dann, nachdem sie einmal aufgeführt haben, dass sie dann nochmal wollen. Dann bin ich das nächste Mal auf jeden Fall dabei. Möchtest du zum Abschluss vielleicht noch erzählen, was dir denn so besonders Spaß in deiner Arbeit macht, was so deine Lieblingsmomente sind, worauf du dich immer freust und woran du immer zurückdenkst, was dir so am meisten Freude daran bereitet?
1: Also, ich spiele total gerne. Ja? Also, ich erarbeite deswegen gerne Stücke. Es macht mir total Spaß, mich mit den Geschichten von Leuten, die sie mir erzählen, oder auch eben, also ob es jetzt Kinder sind oder Erwachsene, die Kinder erzählen ja auch Geschichten, ja, auseinanderzusetzen. Dann finde ich in dieser Arbeit mit den Menschen aus den verschiedenen Kulturkreisen einfach interessant, aus verschiedenen Kulturkreisen Sachen zu hören.
2: Mhm.
1: Ja? Also eben nicht das, was man täglich in der Presse liest und so weiter und so fort. Ja, und es ist jeden Tag das Gleiche und du denkst, boah, ich kann es jetzt echt nicht mehr hören. Ja, sondern so dieses Hinter, so ist es bei deiner Oma auf dem Dorf. Und wie geht ihr dann jetzt mit den Sanktionen da um? Ja, und plötzlich bricht sich das so runter. Finde ich total spannend, macht mega Spaß. Und das dann in Kunst zu fängen, also wie kann man das jetzt auf die Bühne bringen, dass es andere Leute auch interessiert, ja? Und dann spiele ich natürlich, wie gesagt, ich spiele halt total gerne, also ich stehe mega gerne selber auf der Bühne, ja, macht total Spaß. Und wenn dann da so ein Publikum sitzt und das gut findet, was du machst, dann ist es ja so ein Geben und Nehmen, ja? Schrecklich sind Auftritte, wo man denkt, boah, es interessiert ja kein Arsch hier. Ey. Boah, jetzt bin ich erst an der Stelle, jetzt dauert es noch. Ja. Aber das ist ja, kommt ja selten vor.
2: Mhm.
1: Ja. Gestern zum Beispiel habe ich gespielt, Kinderstück, Alex und die gelbe Maus über Freundschaft in Reutlingen. War natürlich bei dem Mega-Wetter als Familienvorstellung am Sonntagnachmittag nicht so besonders gut besucht, kann man sich ja vorstellen. Ja. Aber wenn dann da 30 oder 40 sitzen und die haben so einen Spaß und hängen dir an den Lippen, ja, und fiebern da mit, dann ist es genial. Also es ist einfach wie ein Fest.
2: Das hört sich unglaublich schön an. Ich glaube, dass vor allem von Kindern da ja dann nochmal so viel mehr oder so die Emotionen noch viel roher sind und noch viel extremer in Anführungszeichen oder viel größer, dass sie sich viel mehr freuen als jetzt vielleicht erwachsene Menschen, dass die es mehr zeigen.
1: Also natürlich in der direkten Reaktion schon, mhm. aber es ist ja schon so, dass auch Erwachsene nach der Vorstellung auf einen zukommen und ja. sagen, also was weiß ich, am Dienstagabend mit dem Iraner, harter Tobak, aber gut umgesetzt, ja, oder da gab es jetzt nicht so viel zu lachen bei dem Stück, ja, ja? Und oder bei anderen Sachen, ne, oder nach dem Kinderstück dann die Eltern sagen, also es wäre so schön gewesen, sie hätten sich wie so, wieder so klein gefühlt oder so, ja. Also hat man beide Gruppen.
2: Das ist richtig schön. Ja. Nochmal zu eurem neuen Stück, mhm. um es nochmal die Informationen alle kurz und knapp zusammenzufassen. Was ist das Stück, kurz um was geht's und wann kann man es angucken? Und wenn man jetzt vielleicht bei der Premiere keine Zeit hat, dann findet man bestimmt auf eurer Website die Termine.
1: Also, das neue Stück, was jetzt rauskommt, heißt Finn Flosse räumt das Meer auf. Und da geht es eigentlich um den Schutz der Ozeane und hat Premiere jetzt am kommenden Sonntag, den 11. Oktober um 16 Uhr im Sudhaus Tübingen und kann natürlich noch öfter geguckt werden. Also zum Beispiel gibt es am Montag, den 12. Oktober gleich mal morgens hier im Sudhaus um 10 Uhr noch eine Vormittagsvorstellung, weil da kommen ja auch Kindergartengruppen mhm. oder Schulklassen, so erste Klasse ist auch noch ein super ja. Publikum, aber es gibt ja auch Familien, die morgens Zeit haben. Das gibt es ja auch manchmal. Ja. Und eine Woche später ist dann in Reutlingen die Premiere, am Sonntag, den 18. Oktober im Theater Tonne um 15 Uhr. Und da gibt es dann auch in den Folgetagen zwei Vormittagsvorstellungen und alle Termine, wo, was wir sonst noch so spielen, weil wir haben ja ein Repertoire von 12 Stücken, mhm. wow. findet man alles auf unserer Internetseite unter www.theaterpatati.de.
2: Das hört sich richtig toll an. Ich glaube, dass da einige, vor allem zwischen 12 Stücken, dass sich da auf jeden Fall irgendwas finden lässt.
0: Ja.
2: Okay, dann bedanken wir uns ganz, ganz herzlich für das Interview und dass du dir Zeit genommen hast und so viel über das Theater und eure Arbeit erzählt hast. Und wir verabschieden uns langsam auch aus dem Lokalmagazin. Wir hoffen, die 2 Stunden mit uns haben euch gefallen und ihr habt einiges mitnehmen können. Ihr hört uns wieder am Freitag von 10 bis 12. Das Lokalmagazin, wenn ihr jetzt ein bisschen später eingeschaltet habt, könnt ihr morgen dann auch nochmal, morgen früh zwischen 6 und 8 Uhr anhören. Und genau, dann verabschieden wir uns noch mit dem letzten Song, The Chain von Fleetwood Mac. Ganz viel Spaß!

Hallo und herzlich willkommen auf der Wüstenwelle, dem einzigen freien Radio für Tübingen, Reutlingen und Umgebung auf der 96,6 Antenne, 97,45 im Kabelnetz und weltweit unter wüste-welle.de im Livestream verfügbar. Diese Musiksendung heute heißt Animalische Töne. Zunächst ein paar Worte zu meinem Konzept heute. Der Mensch fühlt sich als kulturelles Wesen der Tierwelt erhaben. Ein wichtiger Bereich dabei stellt die Musik dar. Sicherlich gibt es einige Unterschiede zwischen dem Balzgesang eines Vogels und beispielsweise einem Orchester. Allerdings gibt es auch sicherlich Übergänge zwischen menschlicher Musik und tierischer Tonwelt. Auf ein bisschen humoristische Weise will ich heute diese beiden Welten miteinander verknüpfen, indem ich die Musik von verschiedenen KünstlerInnen aus verschiedenen Genres meta-kommentiere mit Beschreibungen aus der Tierwelt. Um zu zeigen, dass es mir quasi mehr um eine Metakommentierung geht als eine wissenschaftlich exakte Herangehensweise der aktuellen Tierforschung, habe ich mir ganz willkürlich ein besonderes Band herausgegriffen, das ich in einer Umsonstkiste in der Tübinger Südstadt gefunden habe. Das moderne Tierlexikon in 12 Bänden. Und um es noch ein bisschen willkürlicher zu gestalten, habe ich mir nur ein Band davon rausgenommen, den Band 11, der die Buchstaben Tan bis Webe umfasst. Und dieses moderne Tierlexikon ist dabei auch ein Stück weit zu relativieren, denn es ist 1981 geschrieben. Allerdings komplementiere ich diese Forschungsergebnisse durch eine aktuelle, auch äußerst seriöse Quelle, nämlich Wikipedia. Und so starte ich gleich mit dem ersten Lied von einer Gruppe menschlicher Tiere und werde im Anschluss dazu ein mehr oder weniger passendes tierisches Tier vorstellen. Viel Spaß!

Das war Angelika Express mit Geh doch nach Berlin. Und nun dazu das Tannenzapfentier. Die Tannenzapfen oder Schuppentiere tragen ihren deutschen Namen Schuppentiere und ihren griechischen Namen Pholidota nach dem großen Hornschuppen, die ihre ganze Körperoberseite dachziegelartig besetzen und diese mit ihrem schmalen Kopf, walzenförmigen Rumpf und langem Schwanz, die alle absatzlos ineinander übergehen, wie große Tannenzapfen erscheinen lassen. Die Schuppentiere meiden stets die unmittelbare Sonnenbestrahlung. Auch die mitunter tags tätigen Arten sonnen sich nicht, sondern halten sich im Schatten und rollen sich zusammen, wenn sie der Sonne nicht ausweichen können, damit sie ihnen nicht in die Augen scheint. Mit diesem Wissen kann man sich ganz gut vorstellen, wie die Schuppentiere zur Sonne einfach sagen: Die Schuppentiere leben einzeln, sie sind ortstreu und haben ihre Reviere, die durch Schlafhöhlen und mit Harn- und Afterdrüsensekret gekennzeichnete Wechsel auffallen. Harn- und Afterdrüsensekrete sind also wichtige Bestandteile dieser Reviere. Die Schuppentiere haben also ein Klo zum Wohnen, eine Wohnung als Klo. Hier dulden besonders die Männchen keine erwachsenen Geschlechtsgenossen. Beim Weißbauchschuppentier zum Beispiel besitzt ein Altmännchen ein zwischen 15 und 30 Hektar großes Territorium, in dem sich mehrere Weibchenterritorien von etwa 3 bis 4 Hektar befinden. Die Weibchen sind nachts jeweils nur 3 bis 4 Stunden unterwegs und begegnen sich auf ihren Rundgängen praktisch kaum. Bei so einer Genügsamkeit den eigenen Revieren gegenüber kann ich nur wiederholen. Und viel Spaß beim nächsten Lied.

Das waren Jet Fair und Daniel Johnston mit I Met Rocky Erickson. Und nun zu den Tasterläufern. Nur ganz wenige Menschen haben jemals das Glück gehabt, einen lebenden Tasterläufer zu sehen. Diese Spinnentiere sind äußerst zart und winzig klein, ihr Hauptpanzer ist nicht pigmentiert, sodass sie weißlich erscheinen. Selbst die größte Art, Koenania Draco, wird nur 2,8 Millimeter lang. Bei der Kleinheit der Tasterläufer ist es nicht verwunderlich, dass Kreislauf- und Atemorgane fehlen. Das relativ umfangreiche Zentralnervensystem liegt stark konzentriert im Prosoma. Da die Tasterläufer blind sind, muss die gesamte Orientierung über Tast- und chemische Reize erfolgen. Die feinen Haare auf Körper und Gliedmaßen sind die entsprechenden Sinnesorgane. Die Tasterläufer leben räuberisch und der Darm bietet mit seinen Aussackungen bei gutem Nahrungsangebot Speichermöglichkeiten. Als Ausscheidungsorgane sind lediglich ein paar Koxaldrüsen vorhanden. Das klingt doch ungefähr so minimalistisch wie. Und damit zum nächsten Track.

Das war Bernadette La Hengst, mit wem gehört die Parkbank? Die Veroa-Milbe. Die Veroa-Milbe ist eine als adultes Weibchen circa 1,1 mm lange und 1,6 mm breite Milbe aus der Familie Varroidae, die als Parasit an Honigbienen lebt. Die Milbe entwickelt und vermehrt sich in der verdeckelten Brut im Bienenstock. Der Befall von Bienenvölkern durch die Milbenart wird als Varroose bezeichnet. Varroa destructor gilt als der bedeutsamste Bienenschädling weltweit. In Österreich ist die Tierseuche Varroose anzeigenpflichtig. 80% aller Varroa-Milben sind weiblich, nur sie verlassen die Brutwabe und treten damit in Erscheinung, während die Männchen nach der Begattung dort verbleiben und sterben. Heute ist Varroa destructor mit Ausnahme von Australien und der Antarktis weltweit verbreitet. Die Art ist vor allem durch den Versand von Bienenvölkern und Königinnen verschleppt worden. Varroa destructor schädigt ihren Ursprungswirt, östliche Honigbiene, nur milde und unwesentlich. Bei dieser Art werden ausschließlich Drohnenlarven befallen. Die Bienen sind bei der Entfernung des Parasiten erfolgreicher. Außerdem verbleiben stark befallene Drohnen in der Zelle ohne auszuschlüpfen, wodurch die Vermehrung der Milbe begrenzt bleibt. Bei der westlichen Honigbiene fehlen diese wohl durch Koevolution entstandenen Abwehrmechanismen weitgehend. Jedoch wurden auch unter den Völkern der westlichen Honigbiene solche gefunden, die natürlicherweise mit dem Parasitenbefall besser zurechtkommen als andere. Gut dokumentiert ist, dass afrikanische Honigbienen resistenter sind als die Stammform. Die Bekämpfung der Milben mit Akariziden, vor allem Phosphorsäureester und Pyrethroiden, gehörte zu den ersten Bekämpfungsstrategien. Inzwischen sind zahlreiche Populationen von Varroa destructor gegen eine Vielzahl dieser Präparate resistent. Für den Menschen stellen große gefährliche Tiere mit Reißzähnen keine wirkliche Konkurrenz mehr dar. Lediglich kleine, geschickte Tiere wie die Varroa destructor stellen noch die Frage, wem gehört die Biene oder auch. Und wem gehört der nächste Track? Euch.

0: Das waren die in Klammer Z erbrochenen Igel. Und da das eine DDR-Punk-Band somit meine Lieblingsband ist, habe ich gleich zwei Tiere vorbereitet. Zunächst einmal hat mich natürlich der Name Die zerbrochenen Igel inspiriert. Ein Igel, der zerbrochen ist, was könnte das bedeuten? Vielleicht ein Igel, bei dem die Stacheln abgebrochen sind? Und stachellose Igel gibt es tatsächlich, den Rattenigel. Die Rattenigel oder Haarigel sind eine Unterfamilie der Igel. Die 8 Arten dieser Gruppe leben in Ost- und Südostasien. Rattenigel ähneln eher Nagetieren oder großen Spitzmäusen als den Stacheligeln, der zweiten Unterfamilie der Igel. Sie haben keine Stacheln und sind meist mit einem weichen, graubraunen oder schwarzen Fell bedeckt. Die Schnauze ist relativ lang, Augen und Ohren sind gut entwickelt. Die Tiere leben vorwiegend einzelgängerisch, gegenüber Fressfeinden verteidigen sie sich mit dem stinkenden Sekret ihrer Drüsen. Eine Unterart der Rattenigel stellen die Spitzmausigel dar. Von denen heißt es, als potenzielle Bedrohung für die Bestände könnte der Verlust geeigneter Lebensräume eine Rolle spielen. Allerdings ist nicht bekannt, in welchem Maße sich die Art an anthropogene Veränderungen des Lebensraums anpassen kann. Da fragt sich doch auch gegenüber einer DDR-Punk-Band, ist DDR-Punk auch nach der DDR möglich? Ebenfalls eine interessante Unterart der Rattenigel ist der Hainan-Rattenigel, der lediglich auf der chinesischen Insel Hainan vorkommt, oder auch der große Rattenigel, der in etwa Kaninchen groß wird. Das zweite Tier, was ich nun zu dieser wunderbaren Band hinzufügen möchte, ist der Mensch. Denn auch wenn die zerbrochenen Igel eben die zerbrochenen Igel sind, bekunden sie gleichzeitig in ihrem Lied:
1: Ich bin ein Mensch.
0: Der Mensch. Der Mensch ist nach der biologischen Systematik eine Art der Gattung Homo aus der Familie der Menschenaffen, die zur Ordnung der Primaten und damit zu den höheren Säugetieren gehört. Im Laufe der Stammesgeschichte des Menschen, der Hominisation und der soziokulturellen Evolution haben sich Merkmale herausgebildet, welche die Voraussetzungen dafür bildeten, dass der Mensch ein in hohem Maße sozialisations- und kulturabhängiges Wesen werden konnte. Dazu gehören eine lang andauernde Kindheit, die Fähigkeit zum Spracherwerb und zu gemeinschaftlicher Arbeit sowie das Eingehen besonders komplexer sozialer Bindungen. Durch ihr Bewusstsein erschließt sich den Menschen die zeitliche Dimension des Daseins sowie ein reflektiertes Verhältnis zu sich selbst. Daraus ergeben sich die eigene Existenz betreffende Fragen, wie zum Beispiel die nach der persönlichen Freiheit, nach der menschlichen Stellung in der Natur, nach moralischen Grundsätzen des Zusammenlebens und einem Sinn des Lebens. Im Rahmen der Reflexion des Verhältnisses zu anderen Lebewesen haben viele Kulturen im Laufe der bisherigen Geschichte der Menschheit ein Menschenbild entwickelt, das die Menschheit von der Tierwelt absondert und dieser gegenüberstellt. Eine solche Sonderstellung wurde etwa durch Schöpfungserzählungen begründet, die den Menschen einen separaten Ursprung zuschreiben, oder durch die Bestimmung des Menschen als Vernunftwesen. Sie findet aber auch in modernen Vorstellungen wie der Menschenwürde einen Widerhall. Der Mensch besitzt einen aufrechten Gang, was in der Tierwelt an sich nichts Ungewöhnliches, jedoch bei den Säugetieren selten ist. Der aufrechte Gang ermöglicht dem Menschen das zweibeinige Stehen, Gehen, Laufen. Er hat damit zwei Gangarten. Gerade im Säuglingsalter hat er aber noch ein großes Repertoire weiterer Bewegungsabläufe, zum Beispiel das Krabbeln, und kann auch eigene entwickeln, zum Beispiel Hopserlauf. Das menschliche Gehirn entspricht in seinem Aufbau dem Gehirn anderer Primaten, ist jedoch im Verhältnis zur Körpergröße größer. Doch beim Grindwal beträgt die Neuronenzahl allein im Neokortex ca. 37 Milliarden, also etwa doppelt so viel wie bei Menschen. Anhand von Fossilienfunden ist belegbar, dass sich der aufrechte zweibeinige Gang des Menschen deutlich früher entwickelte als die starke Vergrößerung des Gehirns. Die Vergrößerung des Gehirns eignete sich zeitgleich mit einer Verkleinerung der Kaumuskulatur. Der Mensch verfügt in besonderem Maße über die Fähigkeit der Wärmeabfuhr durch Schwitzen. Kein anderer Primat besitzt eine so hohe Dichte an Schweißdrüsen wie der Mensch. Dieses Wissen ist alles aus Wikipedia zusammengetragen. Nun könnte man sagen, so ein Wikipedia-Eintrag über den Menschen hätte ich mir auch selber durchlesen können. Aber wie oft habt ihr in Google schon Mensch eingegeben? Auch beim nächsten Track könnte man sagen, es menschelt sehr. Dennoch habe ich ein passenderes Tier für den nächsten Track gefunden. Seid gespannt.

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Und das waren die Kissing Cousins mit ihrem Track Kommen, komm, Samtiger. Und bei dem Wort Samtiger habe ich mir gedacht, naja, einerseits ist es ein sehr schönes Wort, die Steigerungsform von einem auch schon sehr schönen Wort samtig. Andererseits könnte es auch anders ausgesprochen Samttiger heißen, was wiederum nach einer schon bereits ausgestorbenen seltenen Tigerart klingt. Was ich natürlich jetzt zum Anlass nehmen werde, von ausgestorbenen Tigern und von vom Aussterben bedrohte Tigerarten zu erzählen. Vom Aussterben bedroht ist der südchinesische Tiger, auch Amoy-Tiger. Nach WWF-Angaben gibt es, wenn überhaupt, nur noch ein paar vereinzelte Individuen in freier Wildbahn. Seit mehreren Jahrzehnten wurde er wissenschaftlich belegbar nicht mehr gesichtet. Das jetzt übrigens aus Wikipedia, also aktuelles Wissen. China leitete zwar Schutzmaßnahmen ein, doch kamen diese zu spät und bezogen sich auf zu kleine und zu weit auseinanderliegende Territorien. In den Zoos in China leben etwa 60 Individuen. Eine Gruppe von TierschützerInnen verfolgt das Ziel, südchinesische Tiger wieder an ein Leben in der Wildnis zu gewöhnen. Es bestehen jedoch Schwierigkeiten, weitere junge südchinesische Tiger nach Südafrika zu verbringen, da in Gefangenschaft in China kaum Nachwuchs geboren wird. Bereits ausgestorben ist der kaspische Tiger. Der kaspische Tiger, auch Kaspi-Tiger, Turan-Tiger oder hyrkanischer Tiger genannt, ist eine ausgestorbene Unterart des Tigers, die bis in die 1970er Jahre die Wälder und Flusstäler westlich und östlich des Kaspischen Meeres bewohnt hat. Von der Türkei und Iran über Mittelasien bis in die Wüste Taklamakan in Xinjiang, China. Der kaspische Tiger gehörte zusammen mit dem sibirischen Tiger und dem Bengaltiger zu den größten lebenden Katzen. Das Aussterben des kaspischen Tigers begann mit der russischen Kolonisierung Turkestans im späten 19. Jahrhundert. Ihre Ausrottung war ein Prozess, der durch mehrere Umstände intensiviert wurde. Sie wurden schonungslos von großen Jagdgesellschaften und Armeeangehörigen verfolgt, die Wildschweine und Tiger mit hemmungsloser Hingabe jagten. Die ausgedehnten Röhrichte im Habitat der Tiger wurden zunehmend in Anbauflächen für Pflanzungen von Baumwolle und anderen Nutzpflanzen umgewandelt, die gut im fruchtbaren Schlamm entlang der Flüsse gediehen. Schweinepest, Maul- und Klauenseuche und Katastrophen wie Überflutungen und Feuer bewirkten, dass viele Wildschweine in kurzer Zeit umkamen. Und Tiger waren schon aufgrund ihrer eingeschränkten Verbreitung gefährdet, da sie in ausgedehnten Wüstengebieten auf Wasserläufe eingegrenzt lebten. Im Jahr 1970 ist angeblich ein Tiger nahe Uludere in der Provinz Hakkari in der Türkei getötet worden. In der Türkei ergaben Umfragen mittels Fragebögen, dass im Osten des Landes bis in die 1980er Jahre zwischen 1 und 8 Tiger getötet wurden und Tiger wahrscheinlich bis in die frühen 1990er Jahre überlebt hatten. Aber mangels Interesse und aus Gründen der Sicherheit wurden in dieser Region keine Feldstudien durchgeführt. Weitere ausgestorbene Tigerarten werde ich nur kurz umreißen, zum Beispiel den Bali-Tiger. Der ist eine im 20. Jahrhundert ausgestorbene Tigerunterart, die auf der indonesischen Insel Bali beheimatet war. Über Lebensweise und Merkmale des Bali-Tigers ist weniger bekannt als zu anderen Unterarten, da schon der Beschreibung durch Ernst Schwarz im Jahr 1912 nur ein Schädel und ein Fell aus der Sammlung des Senckenberg-Museums in Frankfurt zugrunde lagen. Und zuletzt auch der Java-Tiger ist eine ausgestorbene Unterart des Tigers, die bis in die 1980er Jahre auf der indonesischen Insel Java beheimatet war. Die Gründe für die Ausrottung der verschiedenen Tigerarten lesen sich so ähnlich. Oft spielt das reduzierte Futterangebot eine Rolle oder auch die gezielte Hetzjagd auf die Tiere. Beim Java-Tiger kommt noch ein geschichtliches Ereignis hinzu. Während der politischen Unruhen nach 1965 zogen sich viele bewaffnete Gruppen in Schutzgebiete zurück, in denen danach keine Tiger mehr überlebten. Wie wär's mit ein bisschen Musik?

0: weitaus stärker entwickelt als bei vielen anderen Vögeln. Die Liebesvögel ziehen paarweise oder in kleinen Trupps von mehreren Paaren durch die offenen Landschaften Afrikas. Eine Ausnahme bildet das Grünköpfchen und suchen nach Gras, Samen, Früchten und auch nach Getreiden. Besonders beliebt sind verschiedene Hirsearten. Mancherorts werden größere Scharen dieser Vögel zur Sorge der Landbevölkerung, wenn sie beträchtliche Mengen der Ernte verzehren. Auch die Namen der verschiedenen Arten dieser Liebesvögel klingen noch ein wenig schlimmer als Schatz oder Schätzchen. Grünköpfchen, Orangeköpfchen, aber auch Erdbeerköpfchen, Rußköpfchen, Pfirsichköpfchen sind darin zu finden.
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0: Das waren Isolation Berlin mit ihrem Song Serotonin. Und der Sänger von Isolation Berlin macht hier eine bedrohliche Verwandlung durch.
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0: Aber ist sie wirklich so bedrohlich? Vampire, die Familie der echten Vampire mit den Gattungen des Modus, Diemus und Diphylla, ist auf das tropische und subtropische Amerika beschränkt, wo sie als Blutsauger auch in der Folklore eine gewisse Berühmtheit erlangt haben, wofür auch unsere Horrorfilme ein beredtes Zeugnis ablegen.

0: Blutmahlzeit. Da ihr Mund- und Zungenbau ein Aufsaugen von Flüssigkeiten nicht ermöglicht, handelt es sich um ein Auflecken des meist bei Säugetieren durch Anritzen der Haut gewonnenen Blutes. Dieses Anritzen bewerkstelligen die echten Vampire mit den rasierklingenscharfen Zähnen, und selbst der Mensch merkt diesen Schnitt oft erst, wenn das Blut bereits austritt. Der Blutverlust ist nur gering, aber wegen des wenig hygienischen Körperzustandes, der meisten Fledermäuse und ihres Befalls mit Zecken, Milben und ähnlichen Parasiten, sind die Folgen eines Vampirbisses oft gefährlich. Womit die Frage beantwortet wäre und wir zum nächsten Lied weiterschreiten können.
1: Spiel.

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3: Das waren Malediva mit Licht aus Kühlschränken. Was mich an diesem Lied besonders interessiert hat, war der Ort,
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3: Und so habe ich mich unerschrocken auf die Suche gemacht in meinem modernen Tierlexikon Band 11 von 1981 nach glücklichen Kühen. Dabei bin ich auf den Wasserbüffel gestoßen. Wasserbüffel, auch Arni genannt. Vom Wasserbüffel unterscheidet man 6 geografische Rassen. Der kleinste Wasserbüffel ist der auf den Philippinen lebende Mindoro-Büffel oder Tamarau. Der Arni gehört zu den größten Paarhufern, doch leben auf Borneo und Mindoro sehr viele kleinere Unterarten. Wasserbüffel bildeten Herden von 10 bis 100 Tieren, deren Leitung ein erwachsener Stier übernimmt. Alte Bullen sondern sich von der Herde ab. Tagsüber liegen die Büffel meist stundenlang in Wasser- oder Schlammlöchern, sodass nur der Kopf herausragt. Beim Suhlen schaufeln sie Schlamm mit den Hörnern hoch und werfen ihn über den Rücken. Arnis sind wehrhafte Tiere, sie drohen durch Aufstampfen mit den Vorderfüßen. Gegen Tiger sollen sie sich als Herde verteidigen, indem sie versuchen, die Großkatze zu zertrampeln. Wasserbüffel benutzen neben Panzer-Nashörnern dieselben Suhle. Vor Menschen ergreifen sie meist die Flucht, sie bleiben nach kurzer Laufstrecke stehen und sehen sich nach dem Feind um. Arnis lieben das Wasser und halten sich daher in Sumpfniederungen, Flusstälern und feuchten Dschungeln auf. Sie dringen auch in überschwemmte Reisfelder ein. Tamaraus haben sich anscheinend in die Bergwälder zurückgezogen.
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3: Musik.

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0: Das waren Theodor Shitstorm mit Ratgeberlied. Stell dir vor.
1: Du bist klug und gebildet und du weißt überhaupt nichts mehr.
0: Ja, das mit der Klugheit und der Bildung ist so eine Sache. Der Mensch ist ja schon ein besonders schlaues Tier, das kann man ja schon einmal feststellen. Allerdings gibt es wohl auch kein Tier, das so dumme Wortwitze kann wie der Mensch. Ich habe hier noch ein weiteres Werk mitgenommen. Huhn von heute. Das ist eine wunderbare Zeitschrift, die habe ich gefunden bei einer Wanderung am Feldsee beim Feldberg. Und da sind auch wunderbare Wortwitze mit drin enthalten, die ich euch nicht vorenthalten mag. Zum Beispiel, was heißt Rinderdiebstahl auf Englisch? Oxford. Wie nennt man einen schicken Elefanten? Ein Elegant. Wie viel wiegen ein Pferd und ein Hund zusammen? Ein Pfund. Wie nennt man ein Delfin mit Unterhose? Slipper. Nach so viel Klugheit noch ein Track.

0: Maike Rosa Vogel mit ihrem Song Wirklich in Berlin. Und da in Berlin sicherlich schon alle Tiere unter Asphalt begraben sind, verabschiede ich mich hiermit herzlich von euch. 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
0: 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Ich wünsche euch noch viel Spaß mit dem letzten Track und tschüss.

0: also freut mich erstmal. Ja, wie gesagt, ich bin noch ziemlich jung, auch generell nicht nur vom Alter her, sondern auch im Business.
1: Da war jeder im Stadion und dann ist man nach Hause gefahren, hat die Sportschau angeguckt und dann hat man die Zusammenfassung gesehen.
2: Da geht es dann jeden Samstag um Punkte.
3: Pusht natürlich auch die jungen Spieler und deswegen denke ich, dass schon das auf jeden Fall die richtige Entscheidung war, für meinen Weg nach Deutschland zu kommen.
4: So habe ich ihn angesprochen und dann haben wir uns alle so ein bisschen gefunden, haben dann noch einen Bassisten gesucht, hat dann auch nach so 10 Monaten sogar geklappt.
5: Mit 4 Jahren angefangen Fußball zu spielen, war dann erstmal bei einem Dorfverein und zwar beim TSV Mehringen, auch hier in der Region. Und dann kam mit 10 die Anfrage vom SSV, ob ich mal zum Probetraining kommen darf und wurde dann übernommen und spiele jetzt seit der U11 beim SSV.
6: Und man Bock hatte zu kicken einfach und man dann eigentlich nie so mit dem Gefühl im Training ist, boah, wann ist es endlich vorbei oder so, also.
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8: Hallo und herzlich willkommen zu Gesichter und Geschichten. In der Erstausstrahlung am Tag der Deutschen Einheit von 16 Uhr bis 17 Uhr oder in unseren Wiederholungen am Dienstag, 6. Oktober um 9 Uhr oder am Donnerstag, den 15. Oktober um 15 Uhr. Am Mikrofon und an den Reglern begrüßt euch Timo und als heutigen Studiogast darf ich bei mir begrüßen den Spielerberater aus Rottenburg am Neckar, Ingo Haspel. Hallo Ingo.
9: Ja, hallo.
8: Schön, dass du dir für eine Stunde Gesichter und Geschichten Zeit genommen hast.

0: Heute ist zumindest in der Erstausstrahlung von Gesichter und Geschichten auf der Wüstenwelle 96,6 MHz Tag der Deutschen Einheit. Und das Ganze ist schon 37 Jahre her, dass Ostdeutschland und Westdeutschland wieder zu einem gemeinsamen Volk geworden ist. Das ist jetzt extrem lange her. Einer, wo damals bei dem Wiederaufbau von Ostdeutschland geholfen hat, ist der ehemalige Tübinger Regierungspräsident Hubert Wicker, der mittlerweile sich seit vielen Jahren im Ruhestand befindet. Und es ist auch klar, wer jetzt als Nachfolger von Klaus Tapeser Regierungspräsidentin in Tübingen wird, nachdem die Sommerferien zu Ende gegangen sind, übernimmt diese Position die Ministerialdirektorin Isabel Klink, ebenfalls von der CDU. Während die Gesellschaft mittlerweile auch an vielen Punkten auseinanderdriftet in die extremeren Richtungen, ein Viertel hat in Berlin sich gewünscht, dass die linke Partei die regierende Bürgermeisterin stellt. In Sachsen-Anhalt hat die AfD die meisten Wählerinnen und Wähler überzeugt mit ihrem Programm. Gleichzeitig hat der aus dem Schwarzwald stammende Bundestrainer Jürgen Klopp seine Arbeit in Herzogenaurach aufgenommen und startet jetzt das erste Mal mit der riesigen Nominierung eines sogenannten XXL-Kaders. Er möchte damit zeigen, auch mit seinem Amtsantritt, dass Fußball verbinden kann und zusammenwirken kann. Und einer, der schon relativ lange in diesem Business ist und auch hier aus unserem schönen Sendegebiet der Region Neckaralb kommt, ist Ingo Haspel. Er ist Spielerberater von Beruf. Und würdest du auch gleich bestätigen, dass Fußball was Verbindendes haben kann? Also nicht nur verbindend in einer Mannschaft zu spielen, sondern vielleicht auch die verschiedenen Fankulturen, die es in den unterschiedlichen Vereinen gibt.
1: Ja, das würde ich auf jeden Fall bestätigen. Die Faszination Fußball bewegt Menschen, bewegt Emotionen, macht Emotionen. Und wenn man bei einem Fußballspiel ist, kommen so viele verschiedene Nationen und auch Kulturen zusammen, auch hinter unterschiedlichen Clubs, Nationalmannschaften oder Vereinen. Also das verbindet total, und ja, die Leidenschaft des Fußballs vereint sich dann im Stadion.
0: Du machst es jetzt nicht als Hobby Fußball spielen, sondern du bist ja da reingewachsen über die vielen, vielen Jahre. Wie kam es eigentlich dazu, dass du Spielerberater geworden bist?
1: Oh, haben wir eine Abendzeit? Ich glaube nicht, dann muss ich jetzt die Kurzfassung nehmen. Ja, es begann alles eigentlich damit, dass ich selber Fußball gespielt habe, dass ich diesen Sport unfassbar liebe und geliebt habe, heute noch liebe, und ich das Faszinierende des Fußballs irgendwie auf meinem Lebensweg mich nie losgelassen hat. Und nach meinem aktiven Spielen, und ich war hier in der Region, habe ich für zwei Vereine gespielt, besser gesagt für drei, also natürlich für meinen Heimatverein, den SV Wendelsheim, aber auch für den TSV Ofterdingen, damals in der vierten Liga, und für den VfL Herrenberg, auch in der vierten Liga. So hat eigentlich meine Fußballleidenschaft mich die ganze Zeit in Bewegung gehalten. Und nachdem ich dann 1995, 96, 97, so in den letzten Jahren des aktiven Spielens war, habe ich immer überlegt, was könnte ich denn mal machen, und kann ich Trainer werden? Das ging dann nicht wegen meinem Beruf als Vertriebler, dann weiß man nicht, ob man unter der Woche abends zu Hause ist. Ja, und so habe ich über einen Freund dann irgendwann mal den Tipp bekommen, hey, es gibt hier Spielerberateragenturen und die suchen hier für süddeutsche Mitarbeiter, und da du ja eh jedes Wochenende auf den Fußballplatz gehst, dann kannst du ja vielleicht für so eine Agentur dann mitarbeiten. Und so hat es dann bei mir angefangen. Ich bin da eigentlich nie mit dem Ziel losgegangen, dass ich tatsächlich irgendwann mal Spielerberater bin oder als Spielerberater hauptberuflich arbeiten werde.
0: Das heißt, die Anfänge waren sozusagen zufälliger Natur und bei einer Agentur als angestellter Mitarbeiter sozusagen. Und wie kam es dann aber dazu, dass du dann selbstständig irgendwann geworden bist?
1: Ja, die Geschichte war die, ich war dann, habe dann für eine holländische Agentur angefangen zu arbeiten, in Süddeutschland Spieler und Spiele zu beobachten. Habe dann für die Agentur so im Jahre 2000 angefangen und habe da ein paar Jahre mitgearbeitet, habe aber gemerkt, dass ich noch viel mehr machen möchte und dass es mir liegt, mit Vereinen zu sprechen und über meinen IT-Vertriebsjob auch festgestellt, dass ich, glaube ich, ganz gut im Verhandeln bin, um Dinge auch zwischen den Zeilen zu erkennen. Und dann wollte ich mehr machen in dieser holländischen Agentur und die hat dann gesagt, nee, ich soll nur scouten. Und dann habe ich mich entschieden, die Lizenz damals dann selber zu machen und habe das dann im Jahr 2006 an den Start gebracht und die Lizenz zum Fußball- oder lizenzierten FIFA-Spielerberater gemacht.
0: 2006 ist sicherlich auch unseren Hörerinnen und Hörern noch in Erinnerung, dieses große Fußballturnier hier in Deutschland. Da war auch eine Euphorie. Damals unter Jogi Löw hatte man ja 2006 dann es bis zum Spiel um Platz 3 geschafft mit der deutschen Nationalmannschaft. Und da hast du dann sozusagen deinen Stein für diese Tätigkeit gelegt. Musstest du das dann selber bezahlen oder wie ist diese Ausbildung bei der FIFA?
1: Die FIFA, da bereitet man sich selber drauf vor. Schreibt eine Prüfung, die die FIFA dann vorgibt. Ich kann mich noch genau erinnern, die war in der Commerzbank Arena in Frankfurt damals und da waren circa 100 Teilnehmer und von den 100 Teilnehmern sind etwa 95% durchgefallen. Und ich war tatsächlich auch einer, der durchgefallen ist, weil ich dachte, ja, ich habe Abitur, ich habe studiert, da fahre ich mal hin, das mache ich ja mit links, war also schlecht vorbereitet und bin dann auch durchgefallen, was mich dann nach 2 Wochen nach der Prüfung ein Schreiben vom DFB, dass ich da durchgefallen bin, schon etwas überrascht hat. Und ich habe dann beschlossen, so, jetzt bereite ich mich noch mal richtig vor, lerne da drauf, setze mich mit der Materie auseinander. Und habe mich gut vorbereitet und die Prüfung dann nochmal gemacht und habe sie dann im zweiten Versuch mit der entsprechenden Vorbereitung auch erfolgreich bestanden.
0: Was wird in so einer Prüfung dann abgefragt?
1: Ach, da gibt es eine ganze Menge Fragen. Erstmal das FIFA-Recht. Wie funktioniert ein internationaler Transfer? Was ist eine Ausbildungsentschädigung? Was ist ein Solidaritätsbeitrag? Wie wird der berechnet? Was passiert, wenn ein internationaler Wechsel vonstatten geht, was ist ein internationaler Freigabeschein, welche Voraussetzungen müssen bestehen, um überhaupt einen Wechsel vornehmen zu können zwischen Ländern, wie jung oder alt müssen die Spieler sein, damit das überhaupt geht. Also das ganze FIFA-Recht beim Status und Transfer von Spielern wird dort abgefragt.
0: Thema Visa, muss man sich damit dann auch auseinandersetzen mit Visum, dass ein Spieler auch in das Land überhaupt einreisen kann?
1: Natürlich muss man das auch machen. Da kann man ja jetzt ein ganz gutes Beispiel sehen mit dem Brexit. Der Engländer war oder ist es extrem schwierig, mittlerweile eine Arbeitserlaubnis zu bekommen und damit ein Aufenthaltsvisa in England. Dafür müssen heute schon Voraussetzungen da sein, die schon hoch sind. Also ein Zweitligaspieler aus Deutschland kann im Normalfall nicht nach England wechseln, um dort zu spielen und zu arbeiten. Das gilt natürlich nicht nur für England, sondern für viele andere Länder auch, die ein entsprechendes Aufenthaltsrecht genehmigen müssen.
0: Schwächt es dann den englischen Fußball?
1: Ich finde nicht, weil sie kriegen noch die Besten der Besten. Jeder Bundesligaspieler, also es gibt das sogenannte GBE-Points in England. Und wenn ein Spieler in der Bundesliga spielt, dann hat er per se fast schon die Qualifikation, um im Folgejahr in England eine Aufenthaltsgenehmigung und eine Arbeitserlaubnis zu bekommen. Und die Voraussetzung ist eben, er spielt eine gewisse Anzahl von Spielen und er spielt in der ersten Bundesliga. So gilt auch die Serie A oder La Liga oder die belgische erste Liga als eine Liga, die genügend Punkte hat, um sich nach England zu qualifizieren. Es gibt kleinere Ligen, da hat man dann noch nicht genügend GBE-Points, um dann in England eine Arbeitserlaubnis zu bekommen.
0: Wie schnell arbeiten dann die Behörden bei solchen Visa-Anträgen? Gibt es da Länder, wo man sagen kann, hey, die arbeiten super gut? Und gibt es dann auch Länder, wo echt man manchmal verzweifelt an der Geschwindigkeit der Behörde? Weil wir klagen ja in Deutschland immer viel über unsere Behörden.
1: Auch das ist unterschiedlich. Wir haben schon Spieler nach Indien gebracht. Vor 4 Jahren 2 Spieler, die von mir damals nach Chennai gewechselt sind. Und da hat das so 3-4 Wochen gedauert, bis tatsächlich dann die Arbeitserlaubnis und die Genehmigung da war. In England geht es sehr, sehr schnell, weil natürlich die Premier League Clubs alle recht gute Drähte in die Verwaltung haben. Und es geht dann, wenn die Entscheidung gefallen ist, dass ein Spieler dorthin wechselt und genügend Punkte hat, dann geht es sehr schnell mit der Arbeitserlaubnis eigentlich. Innerhalb von 1, 2, 3 Tagen passiert es dann und dann kann auch der Vertrag unterschrieben werden.
0: Wie sieht es dann aus bei Spielen, wo jetzt in der Champions League sind, wo jetzt die Vereine auch in viele Länder kurzfristig reisen müssen? Ist es da auch problemlos möglich dann oder wie wird das gehandhabt, wo es dann wirklich halt für einen Tagesaufenthalt ist? Wenn wir jetzt dieses Jahr angucken, ich weiß es gar nicht, ich glaube nicht mal 2 Wochen vor es losging da mit dem Wettbewerb der UEFA, sind erst die Festsetzung gewesen, wann welche Mannschaft wo antreten muss.
1: Da muss ich ehrlicherweise ein bisschen passen, weil ich ja das noch nie aus einer Vereinsperspektive habe machen müssen, sondern immer nur in Form von Transfer, so eine kurzfristige Reise zu einem Champions-League-Spiel war jetzt noch nie so in meinem Aufgabenbereich. Ich habe es das ein oder andere Mal gelesen, dass bestimmte Personen dann mal keine Genehmigung so schnell bekommen haben. Wie die Vereine das dann gelöst haben, das weiß ich jetzt auch nicht so genau, weil das ist überhaupt nicht mein Thema.
0: Aber hört sich auf jeden Fall an, dass es doch an der einen oder anderen Stelle dann schon sehr stressig werden kann für die Beteiligten bei solchen Prozederen, wenn man da dann kurzfristig innerhalb von 2 Wochen irgendwo beruflich hin muss und noch gar nicht weiß, in welches Land, zu welcher Uhrzeit und auch Hotelorganisationen, stelle ich mir zumindest relativ schwierig vor, dass man das problemlos, also es wird ja meistens so, hat man es zumindest in den vergangenen Jahren immer gesehen, von den Vereinen hier in Deutschland gut organisiert. Trotzdem denke ich, wird es den einen oder anderen Mitarbeiter auch den letzten Nerv kosten, wenn das so spontan erst von der UEFA feststeht. Wir haben jetzt das Transferfenster geschlossen, schon wieder einige Tage hier in Deutschland. Einige Wochen ist es zu. Ist es wirklich so? Man hört ja dann immer viele Meldungen von Sky, Sport1, DAZN und wie die ganzen Fernsehsender heißen. Jetzt kommt noch der Transfer. Wie viel Vorlauf ist dann wirklich tatsächlich dahinter? Das wird ja sicherlich nicht so spontan dann endgültig feststehen. Oder ist es wirklich so, dass man so spontan dann nochmal 5 Millionen Euro hinlegt, um den Spieler in diesen Verein zu lotsen?
1: Oh ja, das ist auch ganz unterschiedlich. Es gibt natürlich sehr längerfristige Transfer, wo man sehr, sehr lange dran arbeitet, wochenlang mit Vereinen spricht und mit beiden Seiten, mit dem abgebenden Verein, mit dem aufnehmenden Verein. Und das versucht zu moderieren, dass die Wünsche der Zahlen, die sich beide vorstellen, irgendwann mal harmonisiert werden. Und je weniger die Zeit dann noch übrig bleibt bis zum Transferende, kommt natürlich entsprechend mehr Hektik auf, weil irgendwann geht das Fenster zu, dann kann man einen Spieler nicht mehr registrieren. Der eine Verein braucht dringend noch einen Spieler, der andere möchte gerne noch unbedingt jemanden verkaufen und dann wird es schon sehr, sehr hektisch und es passieren da wirklich die tollsten Dinge, dass sich innerhalb von 2 Tagen auch ein kompletter Richtungswechsel von einem Spieler gibt. Du hast bis vor kurzem mit dem Verein gesprochen, aber die beiden Vereine haben dann keine Lösung gefunden und dann 2 Tage vor Ende des Transferfensters kommt dann ein bisher nicht benannter Verein und möchte den Spieler auch noch verpflichten und geht ganz schnell alles ein, weil er eine Notsituation hat, dann geht das auch innerhalb von wirklich 24, 48 Stunden.
0: Aber ist da dann nicht im Endeffekt ein Risiko dabei, dass man halt auch so schnell sich nicht in seinen eigenen Zahlen verrechnet?
1: Ja, ich glaube, die sind alle ganz mathematisch ganz gut unterwegs in den Zahlen. Ich meine, die Vertragssituation wird von den Beratern mit den Spielern bewertet und die Transfersituation wird von den Vereinen bewertet. Und dann wird geschaut, wie das funktioniert. Ich glaube, verrechnen werden sich da die wenigsten Vereine. Die Frage ist einfach immer, kann man das Risiko in der Kürze der Zeit für einen Transfer dann wirklich immer genau abschätzen aus Vereinssicht? Weil wenn ich halt eine hohe Summe investiere, dann möchte ich halt auch eine hohe Sicherheit haben, dass der Spieler meinem Verein weiterhilft, meiner Mannschaft weiterhilft, dass der Spieler einfach das auch wert ist, was ich für ihn ausgebe. Und das ist natürlich, wenn ich recht spät in einem Transferfenster an den Start gehen, mich mit einem Spieler zu beschäftigen, dann kann man vielleicht nicht immer alles bis ins Detail prüfen, was man gerne prüfen wollte, um das Risiko gut einschätzen zu können, ob man so viel Geld für einen Spieler ausgeben möchte.
0: Gab es dann auch schon mal Momente, wo man dann enttäuscht war von dem Verein, weil die ganze Zeit Signale gesendet haben, hey, wir wollen den Spieler sehr, sehr gerne bei uns haben und am Ende wird dann doch dieser Transfer nicht gemacht und nicht, weil der abgebende Verein sich querstellt, sondern der andere Verein irgendwie auf einmal dann doch sich für irgendjemand anders entschieden hat. Also dass es da eine totale Enttäuschung gegenüber der Spielerseite dann gab.
1: Ja, das ist absolut gang und gäbe und das ist in den letzten Jahren aus meiner Sicht noch mal viel, viel krasser geworden, dass du mit Vereinen sprichst, die mit dem Spieler sprechen und ihm mehr oder weniger sagen, dass sie ihn unbedingt verpflichten wollen. Und man versucht, die Zahlen mit denen zu definieren. Und man macht so Stück für Stück daran weiter. Und man merkt irgendwann mal, der Verein, der agiert gar nicht so, wie man agieren sollte, wenn man jetzt einen Spieler unbedingt verpflichten möchte. Und dann merkt man als Berater schon manchmal, dass der Verein den Spieler, mit dem ich gerade bei dem Verein spreche oder über den ich da gerade spreche, vielleicht gar nicht die 1A-Lösung ist, sondern die 1C-Lösung und die nur vorbereitet wird, falls 1A und 1B nicht klappt. Und das hat extrem zugenommen. Da werden auch mittlerweile von Vereinen Angebote rausgeschickt an den Spieler und dann nach 2 Tagen sagt man, ja, wir können das Angebot doch nicht halten, wir werden es doch nicht machen. Also da hat sich, finde ich, charakterlich schon ein bisschen was in die falsche Richtung entwickelt. Da, finde ich, wird der Spieler oftmals von Vereinen noch viel mehr als, jetzt sage ich es mal in Anführungszeichen, Ware oder einfach, ein Bauteil eines Vereins gesehen und nicht als junger Mensch, junger Spieler mit Träumen und Visionen bewertet. Das, finde ich, hat sich nicht sehr, sehr gut entwickelt in den letzten Jahren.
0: Wenn die dann ein Angebot rausschicken, wie sieht es dann aus? Ist es dann ein einfaches PDF-Dokument, wie wenn ich jetzt einen Handwerker für meine Wohnung beauftragen möchte, der mein Bad saniert? Oder ist es dann noch ganz formlos und heißt, hey du, wenn du zu uns kommst, dann hast du dieses Gehalt, wir bieten dir das an und die Vertragslaufzeit. Also wie ist das dann aufgebaut, so ein Angebot?
1: Grundsätzlich gibt es ja erstmal einen mündlichen Austausch zwischen Berater und Verein, was der Verein sagt, das können wir zahlen, der Spieler sagt, ja, das würde ich gerne verdienen oder der Berater sagt, das stellen wir uns im nächsten Schritt vor und dann spricht man mal darüber und dann erfolgt meistens, wenn man sagt, können wir vielleicht nicht ganz abbilden, aber wir schicken dir mal was zu, dann bekommt man ein Angebot in Form eines PDFs oder in Form einer Word-Datei, wo man dann einfach mal nachlesen kann, detailliert, was sich der Verein dann vorstellt.
0: Und dann im Step 2 springen sie entweder wieder ab und sagen, hey, wir können das Angebot doch nicht halten, wenn wir vorher erfahren haben, oder es geht dann in weitere Verhandlungsgespräche.
1: Ja, dann geht der Step 2 ist dann eben vielfältig, dass manche dann auch gar nicht mehr reagiert, wenn man nachfasst oder nachruft oder nochmal sprechen möchte. Mit guten und seriösen Vereinen ist es dann so, dass ich schon noch den handelnden Personen, sage ich es mal so, nicht die Vereine an und für sich, sondern die einzelhandelnden Personen, dann schon auch noch dann einmal einem mitteilen, sagen, hey, wir können da gerade nicht weitermachen, wir haben noch eine andere Lösung, so ehrlich müssen wir damit umgehen. Wir wissen noch nicht genau, was will der Trainer jetzt wirklich final. Deshalb lass uns da mal noch eine Pause machen. Oder die sagen, hey, euer Gegenvorschlag gefällt uns nicht ganz, aber wir wollen den Spieler unbedingt verpflichten. Wir werden mal das ein oder andere von euch nochmal überdenken und schicken dir nochmal was zu. Das kann beides passieren.
0: Und welcher Verein ist dann der beste Verein, also in Sachen Ehrlichkeit, Zusammenarbeit? Gibt es da einen Verein, wo sich besonders herausstricht aus der Bundesliga?
1: Wäre ja fatal, wenn ich darauf antworten würde, für mich und meine Zukunft. Es gibt viele, viele gute Vereine und gute Personen und handelnde Personen, die auch ihren Job nach bestem Wissen und Gewissen machen und trotzdem noch die Ehrlichkeit haben, einem dann auch zu sagen, hey, wir haben da zwei auf der Position oder sogar drei. Mal schauen, wie wir da vorangehen. Wir könnten uns deinen Spieler da aber auf jeden Fall vorstellen. Aber es ist im Moment noch nicht 100% klar, dass alle Beteiligten, Trainer, Analyseteam, Vorstand, wer alles da zustimmen muss, um ein Finanzpaket dann eben durchzubekommen, ob da alle dahinter stehen. Also das gibt es schon auch noch. Aber manchmal passiert es einfach, ja, da wird einem das nicht gesagt und man gaukelt einem Spieler mehr oder weniger vor, du bist unsere super-duper-Lösung und arbeitet aber in einer anderen Richtung. Passiert leider häufig in letzter Zeit.
0: Letzter Zeit häufig passiert. Gibt es dann auch Vereine, wo das dann bis jetzt immer passiert ist, wo man dann irgendwann sich denkt, ja nee, mit denen wollen wir gar nicht mehr verhandeln, weil jetzt ist es schon mein fünfter Spieler, den sie da ein bisschen veräppelt haben.
1: Ja, fühlen tut man so da tatsächlich als Berater, aber handeln kann ich natürlich so nicht, weil ich bekomme ja den Traum eines Spielers mit in die Hand gelegt und diese Verantwortung für diesen Traum, da muss ich ja meine persönlichen Gefühle hinten anstellen. Wenn der Spieler sagt, ich finde den Verein toll, auch wenn ich schon fünfmal das versucht habe mit dem Verein, dann werde ich alles daran setzen, das für den Spieler umzusetzen. Und da kann ich mir Gefühle, ich bin jetzt beleidigt, weil es schon fünfmal nicht geklappt hat, nicht leisten.
0: Wie schwer war es denn überhaupt, so den ersten Spieler zu finden, mit dem man zusammenarbeitet? Ich stelle mir das sehr schwierig vor, wenn man jetzt neuer Spielerberater ist. Und es gibt ja schon viele Spielerberater. Es wird ja von Jahr zu Jahr, gibt es nicht nur einen neuen Spielerberater. Wie hat man damals das erste Mal einen Spieler überzeugt? Und wie hat sich das dann entwickelt, dass immer neue Spieler dazukommen, weil ein Fußballer wird selten 40 Jahre, bis er 40. Geburtstag feiert, Fußballspieler sein, sondern früher weg sein. Und nicht jeder wird danach Cheftrainer oder Co-Trainer sein, sondern manche widmen sich ja dann was ganz anderem. Also man hat ja nur eine bestimmte Anzahl als Jahren, wo man jemanden begleiten kann. Während jetzt eine Bank beispielsweise ein Kind begleiten kann nach Geburt mit dem Sparbuch damals, jetzt ja weniger Sparbuch, dann über den Bausparvertrag, Girokonto bis ins Rentenalter schlussendlich. Aber als Spielerberater hat man ja nun einen gewissen kurzen Zeitraum, wo man dann die Person auf ihrem Weg begleiten kann.
1: So, das waren natürlich viele Fragen, die packe ich jetzt mal. muss ich mal sortieren so ein bisschen für mich. Wie bekommt man seinen ersten Spieler? Jetzt muss man ja sehen, ich habe ja erstmal für eine holländische Agentur als Scout mitgearbeitet und damals war das Lizenzrecht für Berater auch noch ziemlich klar und wurde auch so gelebt. Ohne Lizenz durfte man damals überhaupt gar nicht arbeiten, um Spieler anzusprechen. Darf man übrigens heute auch nicht. Und das ist ganz spannend. Es gibt einfach keine Konsequenz. Es gibt die Vorgabe, man muss eine Lizenz haben. Aber wenn man in Deutschland rumschaut, wer zu welchem Zeitpunkt welchen Transfer öffentlich darstellt, in Instagram oder sonst irgendwo, und die Gespräche gemacht hat, wenn man auch Vereine fragt, wer hat denn das gemacht, und dann sagt der und der, und du stellst fest, die haben gar keine Lizenz, dann weißt du, dass es einfach auch keinen wirklich interessiert, was sehr, sehr schade ist, weil ich finde, man sollte schon auch einen Fachlichkeitsnachweis haben, dass man das, was man als Agentur oder als Berater Personen anbietet, auch wirklich kann. Also das mal zu dem Thema, dass viele Berater am Markt sind. Es sind viel zu viele nicht lizenzierte Berater am Markt. Und ich würde jeder Familie und jedem Spieler zwingend raten, immer nur mit einem lizenzierten Spielerberater zusammenzuarbeiten. Das hat einfach eine gewisse gewisser Nachweis der Qualität und des Know-hows des jeweiligen Beraters. Wie bekommt man seinen ersten Spieler? Das ist natürlich eine gute Frage. Anrufen und mal sagen, hast du mal Lust oder habt ihr mal Lust, wenn man jüngere Spieler anspricht, dann ruft man ja, zumindest wir machen das so, erstmal die Familie an, den Vater, die Mutter und sagen, hey, wir haben den jungen Mann spielen sehen, wollen den aber auch nicht direkt ansprechen, weil das unter 18 sollte man das aus meiner Sicht nicht tun, Spieler ansprechen und dann mit der Familie in Kontakt zu kommen und sagen, hey, wollt mal zuhören, wir sind ja Agentur, wie wir arbeiten, wie wir denken, unser Wertesystem ist.
0: Wie erreicht man denn die Eltern? Die tragen ja nicht die Handynummer um das
1: Trikot. Ja, da muss man halt Netzwerk haben und versuchen, die Nummer herauszufinden über bekannte Freunde, indem man herausfindet, wo spielt der Spieler, wo kommt er her. Gibt es unterschiedliche Möglichkeiten. Wenn man das schaffen will, dann schafft man das auch immer. Da muss man halt auch investigativ sein.
0: Und richtig aktiv sozusagen. Ja. Und dann hat man seinen ersten Spieler, wenn das dann gut läuft, dann kann man ja verweisen, jetzt habe ich den Max Mustermann, mache ich halt dieses klassische Beispiel. Max Mustermann ist mein erster Spieler. Hey, das läuft gut, dann kann ich zum Fridolin Meier sagen, hey, wir haben schon den Max Mustermann, da haben wir dies mit ihm schon erreichen können als Agentur und wir sehen bei dir auch Potenzial. Und dann steigert sich das sozusagen von Jahr zu Jahr, weil man ja dann auch was nachweisen kann.
1: Ja, natürlich ist es wichtig, dass man auch was nachweisen kann. Ich meine, ich hatte ja das große Glück und es war wirklich Jackpot oder once in a lifetime Glück, dass ich mit einen jungen Spieler traf, mit seinem Vater und die Chemie und das gegenseitige Verständnis so exorbitant gut war, dass man gesagt hat, hey, lass es uns probieren und das war ja im Alter von 17 André Schürrle und ich durfte ihn vom ersten bis zum letzten Tag seiner Karriere als Berater begleiten, ihn und seine Familie und wenn du dieses Glück hast, dass dir ein so guter Spieler das zunächst mal zutraut, obwohl du eine relativ kleine, aber sehr ambitionierte Agentur warst zu dem Zeitpunkt, macht das natürlich etwas mit einem. Bei André wurde er mit 19 oder glaube ich kurz danach war er 20 Nationalspieler und hat mit 23 wurde er Weltmeister. Da ist es schon sehr gut für so eine junge Agentur wie mich gewesen, so einen Spieler zu bekommen und darauf auch nachzuweisen, wow, der hat große Transfers gemacht mit dem Spieler, der ist von Mainz nach Leverkusen für viel Geld, von Leverkusen nach Chelsea, von Chelsea dann nach Wolfsburg, von Wolfsburg nach Dortmund, dann in Fulham ausgeliehen und in Moskau ausgeliehen. Das sieht man dann schon, wenn man diese Transfers alle begleiten durfte und alle verhandeln durfte, dass derjenige, der das macht, das Spiel, den Sport und auch das Geschäft dahinter versteht. Und diesen Nachweis konnte ich natürlich mit André so erbringen. Und das hat dann wiederum dazu geführt, dass es viele andere gab, die dann sagen, okay, wenn er das konnte, dann kann der mir vielleicht in verschiedenen anderen Vereinssituationen auch helfen. Und so hatte ich da natürlich schon ein großes Glück und da bin ich für immer auch dankbar für.
0: Das heißt, die ganze Spielerkarriere von diesem ehemaligen Nationalspieler begleitet. Manchmal wechseln ja auch die Spieler ihren Berater an. Was liegt das dann?
1: Also die größte oder der, für mich der häufigste Grund ist, dass Spieler ihre Situation nicht ordentlich oder richtig einsortieren können. Natürlich wird viel versprochen von anderen Agenturen, von anderen Beratern, was die alles können und was die bisherige Agentur nicht kann. Und das ist leider so ein bisschen, ja, ich sag mal, das rosarote Wolken an den Himmel gemalt, was für Spieler manchmal möglich ist. Und deshalb wechseln die das eine oder andere Mal. Wenn ich jetzt rückblickend die letzten 20 Jahre anschaue, hat sich kein Spieler verbessert, der von meiner Agentur dann weggegangen ist. Am Ende ist weder der Verein besser geworden, noch der Vertrag. Das kann ich fast bei 99,99% meiner Spielersituation im Rückblick bewerten. So. Von daher ist es bei uns glücklicherweise auch so, dass wenig Spieler gegangen sind. Ich durfte Spieler sehr, sehr lange betreuen. Ich habe André Schürrle die ganze Karriere in diesen 12 Jahren betreut. Ich mache Stefan Bell beim 105, seit er 17 ist. Heute ist er 35. Ich machte Florian Niederlechner jetzt schon seit, ich muss gerade mal rechnen, 14 Jahren. Und so gibt es viele Beispiele, die auch ihre ganze Karriere

0: finden, wenn man sich, bevor man zusammenarbeitet, zum Essen trifft, zum Kaffee trifft, sie in die Augen schaut und sagt, hey, wir wollen zusammenarbeiten, das wollen wir zusammen erreichen. Und wenn man dann eine Zusammenarbeit beschließt, dann sollte man sie auch so beenden. Und die Spieler, die, ich sag's mal so, die wirklich Charakter haben oder, ja, vielleicht sagen, oder das Standing haben, mit jemandem klar zu kommunizieren, die rufen dich dann an und sagen es dir, der eine oder andere hat auch den Mut, sich zu treffen und sagt, hey, lass uns mal treffen, ich muss mit dir quatschen. Und sagen, du, ich möchte noch mal was anderes probieren. Dann finde ich es okay, weil dann passiert das einfach im Leben. Was ich nicht schön finde, ist, wenn man nichts hört oder eine WhatsApp bekommt, eine lapidare nach weiß ich wie vielen Jahren und sagen, war schön mit dir, aber ich mache jetzt was anderes. Das finde ich nicht so schön. Und das kommt leider auch immer wieder vor.
1: Und ist es dann so, dass die dann schon einen neuen Berater haben, der sie vielleicht auch angebaggert hat und gesagt, hey, ich kann dir viel Besseres anbieten als deine aktuelle Agentur? Oder ist es dann einfach so das Gefühl eines Spielers, was er denkt, hey, ich gehe jetzt ich suche mir jetzt eine andere Agentur, weil ich denke, wenn jetzt nochmal wo neu startet, dann kann ich den Weg schneller einschlagen, den ich mir vorstelle einzuschlagen.
0: Ja, 99% würde ich sagen, haben schon eine neue Agentur, die wurden schon angebaggert, die sind unzufrieden, weil sie vielleicht aus ihrer Situation nicht wegkommen, weil es sportlich keine Chance gibt, sich zu verändern. Die wissen schon genau, was sie machen, denken natürlich, oder die meisten erzählen aber vorher, ich habe noch nichts Neues und so weiter und so fort. Aber ich bin schon so lange im Geschäft, die Story, die glaube ich schon lange nicht mehr.
1: Ist es dann so, dass man dann mit den anderen Agenturen noch umgehen kann? Oder ist es dann so, dass man dann irgendwann sagt, hey, die baggern an meinen Spielern rum, das ärgert mich jetzt, weil ich tue es ja auch nicht bei ihren.
0: Dass ich es nicht tue, das würde ich jetzt nicht mal behaupten. Da wehren muss ich mich natürlich auch und den Wettbewerb auch stellen. Ich könnte es jetzt leicht machen und sagen, nee, das tue ich nicht. Aber das ist ja am Ende, ist es ja in jedem Marktsegment so, dass es verschiedene Wettbewerber um irgendjemand oder um eine Sache oder ein Produkt oder wie auch immer, Wettbewerber gibt es dann da viele und da muss man sich natürlich dem Wettbewerb auch stellen. Also ich mache es jetzt grundsätzlich nicht gerne, aber wenn ich das Gefühl habe, dass eine Agentur verstärkt an meinen Spielern baggert, dann baggere ich noch mehr an ihren Spielern rum. Also das würde ich mich schon wehren. Also. Aber das ist jetzt nicht das, was mir Spaß macht oder was ich unbedingt machen möchte. Das ist eine Sache, die immer blöd ist für alle Beteiligten.
1: Kommt es dann heutzutage mehr vor als früher oder ist es eher, dass es weniger vorkommt?
0: Ja, das kommt natürlich viel mehr vor, weil viel mehr Leute auf dem Markt sind. Und da komme ich auf mein Thema von vorher zurück, wenn die alle, die keine Lizenz hätten, haben und einfach das alle nicht machen würden, dann würde der Markt, glaube ich, deutlich entspannter sein. Und da gilt es einfach jetzt für die FIFA, für den DFB einfach mal nachhaltig dafür zu sorgen, dass das, was sie vorgeben, dass sie das auch umsetzen und dass sie nicht einen Markt für aller möglichen Instagrammer machen, Berater zu werden, ohne sich mit der Fußballthematik und der entsprechenden Lizenz ausreichend beschäftigt zu haben.
1: Dass man da einfach nochmal einen Rotstift ansetzt und sagt, hey, so geht's nicht weiter.
0: Genau.
1: Das wird spannend bleiben, ob das dann den Beteiligten irgendwann gelingt oder ob das dann jahrelang halt schlussendlich ausgesessen wird, bis sich wieder keiner, sage ich mal, zum Thema äußert, weil jeder ja dann denkt, hey, jetzt geht nicht weiter, es bleibt ja eh so, wie es schon die letzten gefühlt 50 Jahre dann schlussendlich ist. Einer Spieler ist hier auch aus unserer Region, der wurde früher beim VfL Pfullingen ausgebildet, ist mittlerweile schon lange Zeit im Nachwuchsleistungszentrum des VfB Stuttgart und hat auch jetzt sein erstes Drittligator erzielt. Das ist der Colin Schramm, der auch bei dir unter Vertrag, wenn man das so nennen darf, steht, den du auch begleitest auf seinem sportlichen Weg. Freut man sich dann auch immer oder ist dann nicht mehr so krass die Freude, wenn einer seiner Schützlinge sein erstes Tor im Profi

0: Bereich zum Beispiel schießt.
1: Ja, doch, da freut man sich total. Also gerade bei Colin, er im ersten Drittligaspiel, das aus der Drittliga-Tor zu schießen, ist natürlich schon außergewöhnlich gut für ihn. Und da freue ich mich total. Ich habe mich auch letztes Jahr gefreut für Adam Kölle, der ja aus Hirschau kommt, der in seinem ersten Bundesligaspiel für Heidenheim in Hamburg auch ein Bundesligator geschossen hat. Und das als Innenverteidiger. Das war eine Sache, da freut man sich wirklich ganz, ganz arg drüber, wenn das so einem jungen Mann gelingt, so ins Schaufenster zu kommen.
0: Dir bedeutet, so wie ich es wahrnehme, auch hier unsere Region Neckaralb sehr viel, weil du hast ja auch immer wieder Spieler hier aus der Region. Warum ist diese Region oder diese Heimat so wichtig für dich?
1: Ja, erstmal versteht man mich hier am besten. Meinen schwäbischen Akzent versteht man hier auch ganz gut. Die Mentalität der Menschen hier liegt mir. Ich sage immer, ich bin ein schwäbischer Berater, da ist das Geld nach der Karriere noch da. Versuche natürlich auch in dieser Region im Baden-Württemberg schon auch die Top-Talente mit betreuen zu dürfen. Mal gelingt es mir nicht. Ich sehe nicht, warum sollte ein Top-Spieler aus Reutlingen, Herrenberg, Sindelfingen, Rottweil einen Berater aus Berlin oder aus Frankfurt oder aus Düsseldorf haben, wenn es für die Familie möglich ist, mit einem Berater in der Region und mit dem Spieler auch aus der Region sich zusammenzutun. Und da kann man sich einfach auch viel leichter mal treffen zu einem Gespräch, zu einem Abendessen. Und das macht vieles leichter, wenn man aus der gleichen Region ist und auch so ein bisschen die Mentalität der Region auch hat.
0: Wie oft begegnet man dann auch den gleichen Verhandlungsleuten? Jetzt, wenn man das Beispiel nimmt, der VfB Stuttgart als größter Sportverein Baden-Württembergs hat jetzt ja auch schon sehr lange mit Fabian Wohlgemuth den Sportvorstand, der ja davor Sportdirektor war, oder Sebastian Hoeneß, den Cheftrainer der Stuttgarter, auch sehr lange im Amt. Ist es dann insgesamt so, dass man mit den Leuten so oder so viel zu tun hat, die dann aber gegebenenfalls wieder Entscheidungen bei anderen Vereinen treffen?
1: Ja, also wenn man so lange dabei ist, wie ich das jetzt schon sein darf, und ich hoffe, ich darf es noch 20 Jahre machen, weil es mir unfassbar viel Spaß macht, junge Leute begleiten zu dürfen und mit dem Wissen aus den letzten Jahren sie gut auszustatten. Und ich bin ja schon ein paar Tage älter und ich merke immer mehr, es gibt für Erfahrung auch in diesem Markt keinen Ersatz. Und das Älterwerden hat wirklich nicht viele Vorteile, aber zwei Vorteile sind wirklich, du weißt unwahrscheinlich viel und du kennst unwahrscheinlich viele Leute. Und so ist es, zu deiner Frage zurückzukommen, bei mir beim VfB Stuttgart. Ich habe mit Fabian Wohlgemuth schon in Wolfsburg gesprochen, in Kiel gesprochen und auch in Paderborn gesprochen. Natürlich, wenn ich in Stuttgart was habe, spreche ich auch in Stuttgart heute mit ihm. Mit Sebastian Hoeneß, den ich auch schon ein paar Jahre kenne, habe ich vor vielen Jahren schon einen Spieler gemacht, als er bei Bayern München 2 Trainer war. Und er damals einen Mittelfeldspieler von Waldhof Mannheim von mir verpflichtet hat mit Timo Kern, der heute Leihspielerbetreuer beim FC Bayern ist, der dann noch mit 29 aus der Regionalliga dann zu Bayern München gewechselt ist, Bayern München 2, und dann mit Sebastian Hoeneß Drittligameister wurde mit Bayern 2. Und die Leute, die kennt man ja im Fußball und die gehen ja auch meistens nicht verloren. Da sieht man sich ja öfters, und so ist es natürlich schon so, dass ich in Deutschland von der ersten bis zur dritten Liga nahezu fast jeden Trainer oder Sportdirektor kenne. Nicht alle, aber schon sehr, sehr viele, und die mich auch kennen.
0: Wenn man den Stellenmarkt aufschlägt im Schwäbischen Tagblatt, hat man noch nie eine Stellenanzeige gesehen, dass man einen Spielerberater sucht. Wie kann jemand Spielerberater in einer vorhandenen Agentur werden? Also wie wird man das? Gehst du dann raus, wenn du siehst, hey, wir kriegen immer mehr Spieler, wir brauchen mehr Personal, und fragst dann irgendjemand, ob der Bock drauf hat, oder wie kommt es zustande?
1: Das ist eine sehr spannende Frage, weil ich gerade mich sehr damit beschäftige, wie ich mein Wissen, mein Know-how, meine ganze Erfahrung aus den letzten 25 Jahren an junge Leute weitergeben kann, die vielleicht Spielerberater werden wollen. wir haben zuletzt den einen oder anderen gehabt, der mal bei mir nachgefragt hat, ob er da bei uns einsteigen kann. Und wir sind da offen. Ich finde, wenn da draußen uns jetzt jemand hört und sagt, er will Spielerberater werden, dann kann er mir gerne mal eine E-Mail schicken und sagen, hey, ich mache das und das und mein Traum ist es, in diesen Markt hineinzukommen und wie könnte sowas funktionieren? Und dann kann man sich mit den Menschen darüber mal unterhalten. Aktiv suchen tun wir aktiv im Moment nicht wirklich, weil wir im Moment genügend zu tun haben mit dem, was das wir tun. Und wenn du viele junge Leute jetzt noch, wenn ich eine Bewerbung draußen schreibe oder eine Werbung schalten würde, ich glaube, ich würde überrollt werden, weil der Markt einfach für ganz viele junge Menschen sehr interessant ist.
0: Und dann viele sich bewerben. Vielleicht nochmal zum Thema Transfer. Immer wieder liest man auch von Transfers mit hohen Summen, die die Vereine dann hinblättern. Sollte das deiner Meinung nach ab einem gewissen Wert auch mal gedeckelt werden? Natürlich, wir leben in der sozialen Marktwirtschaft. Angebot und Nachfrage hängt ja immer von der Preisgestaltung ab. Aber bei großen Deals, zum Beispiel in der Premier League, ärgern sich ja schon viele Leute, die einfach auch durch die aktuelle Inflation zu kämpfen haben, die vielleicht gerade mal zum Mindestlohn arbeiten können. Wie ist da deine Meinung? Braucht es irgendwann eine Deckelung? Wie viel der Verein zahlen der für einen Transfer?
1: Ja, das ist ja relativ, finde ich, schwierig. Weil wenn du einen Sportler bewertest oder eine Vertragsauflösung bewertest und letztendlich ist ja eine Transfersumme nur der Betrag, der dafür bezahlt wird, dass ein bestehender Arbeitsvertrag aufgelöst wird. Das ist ja eigentlich das, für was eine Transfersumme bezahlt wird. Also für eine Vertragsauflösung. Und da muss natürlich, finde ich, jeder Verein für sich selber entscheiden dürfen, was ist es mir wert, wann löse ich den Vertrag auf und wann löse ich ihn nicht auf. Da einzugreifen und zu sagen, das ist das Maximale, halte ich für nicht okay. Also man schreibt ja allen anderen Wirtschaftsunternehmen auch nicht vor, wie sie ein Produkt verkaufen oder einkaufen dürfen. Deshalb, das würde ich nicht gut finden. Was ich wichtig empfinde, ist, dass das Geld nicht auf Pump rausgeballert werden darf. Und deshalb gibt es ja in Deutschland ein Lizenzierungssystem, wo Vereine eigentlich nachweisen müssen, dass sie das Geld haben oder die Premier League zum Beispiel auch das Geld letztendlich in den Kassen hat, sonst könnten sie es nicht ausgeben. Von daher, ich würde es nicht deckeln, ist natürlich manchmal schon astronomisch, aber ja, ich finde, man kann keinem Verein vorschreiben, was es wert ist für ihn, einen Spieler gehen zu lassen oder nicht.
0: Manche Spieler haben keinen Berater, sondern werden von Familienangehörigen betreut. Wie funktioniert da dann ein Transfer? Weil die haben ja diese Kompetenzen, wo man jetzt bei dieser Lizenz von der FIFA erwirbt, nicht. Und da ist ja auch schlussendlich kein Netzwerk vorhanden. Also wie funktioniert da der Transfer dann?
1: Ja, ich glaube, dass die oft auch dann sich noch irgendjemand dazu holen. Auch Familien im Grundsatz dürfen keine Verträge verhandeln. Auch das untersagt die FIFA-Richtlinie ganz klar. Es wundert mich schon, auch dieser Tage habe ich gelesen, dass die Mutter von Said El-Mala verhandelt hat. Die darf das eigentlich auch nicht. Der erste FC Köln darf es eigentlich auch nicht. Von daher wundert es mich, wie die das da gemacht haben. Ich habe ehrlicherweise gesagt, keine Ahnung, wie die das da entsprechend abgebildet haben, aber da sie es öffentlich gemacht haben, ja, da stelle ich mir schon ein paar Fragen dazu. Aber ich würde als Familie immer mit einem Berater zusammenarbeiten. Immer, weil die Familie kann das Wissen nicht haben, dass ein Spielerberater über 20, 25, 30 Jahre aufgebaut hat. Das ist aus meiner Sicht nicht möglich und Hase, oder das Problem steckt dann oft im Detail und da hört es dann bei vielen Familien auf und da ist einfach dann oft zu viel Risiko, schräger Geld im Spiel, als dass man das ohne einen Spezialisten machen sollte. Man geht ja auch nicht zur zu seiner Tante, wenn man Zahnprobleme hat, nur weil die ein Buch über Zahnärzte gelesen hat. Das macht man ja auch nicht.
0: Ist es dann auch empfehlenswert, also bei größeren Beträgen ja auch, also bei einer Brezel jetzt vielleicht weniger, wenn man eine Brezel beim Bäcker kauft, dass man da aber auch nochmal ein, zwei Nächte drüber schläft, als sofort zu unterschreiben? Wobei der gewisse Druck ist ja da, wenn es Transferfenster zugeht.
1: Ja, grundsätzlich muss man sich immer bewusst machen, was tut man und was hat das für Folgen. Darüber muss man sich Gedanken machen, ja, immer. Also ich finde auch wichtig, und das ist auch eine Geschichte, die dafür spricht, sich noch auch mal mit dem Spezialisten zu unterhalten. Es gibt ja auch bei Familien, wenn wir gerade über Familientransfers gesprochen haben, immer eine emotionale Sichtweise. Man ist ja natürlich eng verbunden mit seinen Kindern. Und auf der anderen Seite gibt es auch ein paar reine rationale Dinge oder Erfahrungswerte, die Beraterfirmen schon mit bestimmten Transfers gemacht haben. Und diese sich alle nicht abzuholen oder nicht anzuhören, finde ich schon auch fahrlässig gegenüber dann des Spielers. Und da finde ich nicht gut von der Familie, das dann im Selbstversuch mal zu probieren, wenn es um so viele wichtige Dinge geht.
0: Zu Anfang der Radiosendung hier auf der Wüstenwelle Gesichter und Geschichten hast du auf meine Frage geantwortet, dass das einen ganzen Abend füllen könnte, dein Weg rein in die Spielerberaterbranche. Und man hat es jetzt auch im Interview gemerkt, auch viele andere Themen des Fußballs würden noch viele Tage wahrscheinlich hier auf unserer Wüstenwelle füllen werden. Trotzdem sind wir am Ende der heutigen Ausgabe angelangt. Vielen Dank, Ingo, für deinen heutigen Studiobesuch.
1: Sehr gerne, hat mir sehr viel Spaß gemacht und bis irgendwann anders mal wieder.
0: 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Ciao, ciao.

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0: Noch einmal ein herzliches Willkommen bei der Literaturlotterie, der Sendung von und für Freunde Literatur. Ich bin euer heutiger Host, Melanie. Und ja, tatsächlich bin ich heute ganz alleine hier, denn ich habe keinen Gast. Und das ist natürlich etwas gruselig. Aber das passt ja auch ganz gut zu Oktober. Also seht ihr jetzt Spooky Month, es ist ja nicht mehr lange hin bis Halloween. Also gruselig passt gut. Das wird natürlich alles sehr lustig und spaßig heute. Da wünsche ich euch auch sehr viel Spaß. Ja, ich habe tatsächlich jetzt selber kein Buch dabei, das ich selber vorstellen möchte. Allerdings habe ich mehrere Schreiberlinge, die mir bekannt sind, um Hilfe gebeten und gnädigerweise haben sie mir eine ganze Reihe von super tollen Texten zur Verfügung gestellt, damit ich sie euch heute vortragen kann. Das wird sicher auch ganz spaßig und überhaupt nicht chaotisch. Es ist ja jetzt geht ja auch das neue Semester los. Für uns Studenten der Literatur wird es auch wieder ganz spaßig, uns mit Texten auseinanderzusetzen und Neues zu schreiben. Viele dieser Texte sind tatsächlich auch entstanden für das Lesecafé, was von uns, also von den Studenten der Literatur organisiert wird, wo wir halt unsere eigenen Texte schreiben und uns gegenseitig vortragen. Ja, und dafür sind halt sehr, sehr viele tolle Sachen entstanden, die ich euch eben heute vortragen möchte. Schreiben ist ja natürlich auch was sehr Menschliches und ja, deswegen bringe ich euch heute all diese tollen menschlichen Geschichten bei. Als erstes möchte ich dann tatsächlich auch gleich anfangen mit einer ganz tollen Geschichte von einem Autor, den ich als unter dem tollen Künstlernamen von Hannes Fischmann vorstellen möchte. Und zwar handelt es sich hierbei um den Text »Das ewige Wartezimmer«. Dann lege ich auch gleich mal los. »Was halten Sie eigentlich von Moses?« ließ die alte Frau mit der durchnäßten Bandage über dem rechten Auge von ihrer Konservationskarte ab und bietet mir eine triefende Praline an. Herabrinnender Speichel, sowohl aus der Praline heraus als auch aus ihrem Sabbermaul, vermischt sich beim Reden mit den eingetrockneten Fleischresten auf ihrem geblümten Schürzenkleid. Aus ihrer neonorangenen Handtasche heraus blickt mich der Rest des Chihuahuas flehend an. Nun, ich denke, Moses lässt sich durchaus als ein Symbol des Empowerments marginalisierter Gruppen in absolutistischen Systemen lesen, antworte ich gequält. Auf meinem Konservationskartenmodifikator steht in Comic Sans: Verstehen Sie alles als Empowerment? Der Chihuahua fasst sich mit seiner verbleibenden Vorderpfote an seine Stimmbandprothese, blickt mit dem dreigelenkigen Periskopen, die aus seinen leeren Augenhöhlen hervorragen, noch einmal besorgt auf seine Konversationskarte und flüstert zitternd mit seiner Mundraum-Lippenprothese: Symbol des Empowerment ist wohl mir kaum ein passender Begriff für einen Waubärer und Demagogen, der ein ganzes Volk aus einem zwar autoritären, aber doch vor allem hochkulturellen Umfeld in die Wüste verschleppt. Die rostige Feuerschutzflügeltür des ewigen Wartezimmers öffnet sich und die drei Arzthelfer treten ein. Der Chihuahua stöhnt.
1: Oh nein, bitte nein!
0: Der Hund scheint immer noch zu glauben, dass Gewalt über andere Gruppen ein Merkmal kultureller Überlegenheit sei, sagt der eine Arzthelfer. Und außerdem ersetzt er stimmige Wortsilben durch Hundesilben. Da hilft alles nichts, sagt der andere mit traurig heruntergezogenen Mundwinkeln. Der Hund muss erneut in asynchrone Operation. Die Mundraum-Lippenprothese des Chihuahuas verzieht sich zu einem hündischen Angesicht und er gibt sich Mühe, weniger Hundesilben zu benutzen.
1: Nicht in die asynchrone Operation! Auf meiner Konversationskarte stand ausdrücklich polarisierende Gegenposition. Ich hatte keine Wahl. Ich musste doch ein Argument gegen Moses als Symbol des Empowerment hervorbringen Und das Adjektiv hochkulturell, das war doch gar nicht Teil meines Arguments. Das war nur eine Ausschmückung, um deutlich zu machen, dass das alte Ägypten aus der Sicht vieler eine Hochkultur war.
0: Das sagen Sie alle, meinte dritter Arzthelfer. Kommen Sie freiwillig mit, oder müssen wir die Transportbox herholen? Der Hund windelt sich gefügig aus der neonorangenen Handtasche. Sein Unterleib selbst erweist sich als eine kleinere, neonorangene Handtasche, deren geöffneter Reißverschluss unterhalb der einen verbleibenden Achselhöhle ansetzt. Die Bandage über dem rechten Auge der alten Frau wird tränennass. Ihr sichtbares Auge blickt ausdruckslos in die Leere.
1: Hundus Maximus, egal was sie mit dir tun, ich werde dich immer lieben.
0: Der zweite Arzthelfer nimmt Hundus Maximus in den Arm und sie verlassen das ewige Wartezimmer durch die Feuerschutzflügeltür. Durch die entgegengesetzte Tür betreten die drei Arzthelfer mit dem Hund den Raum. An seinen Schläfen sind Brandspuren erkennbar. Sein linkes Periskopauge hat nun zusätzlich zu den drei Kugelgelenken noch ein Scharniergelenk. Er windet sich zurück in die Handtasche. Die Arzthelfer geben mir, der alten Frau und Hundus Maximus neue Konversationskarten. Auf meiner steht: Konversationsthema. Welche kulturelle Veranstaltung ist die moralisch akzeptablere? Ein Wettkampf, in dem man Spinnen möglichst viele Fliegen füttern muss, damit diese wachsen und an deren Ende diese Spinnen gegeneinander kämpfen? Oder das Zurverfügungstellen eines genetischen Modifikationsinstrumentariums, mit dem Laien chinesische Riesenmolche in möglichst wenigen Zuchtgenerationen dazu befähigen können, systematisch zu marschieren? Ich stelle die Frage. Hundus Maximus keucht und seine Mundraum-Lippenprothese öffnet sich zögerlich. Mir scheint nichts von beiden angemessen. In einem Fall werden zu allgemeinen Belustigungen Insekten wie auch Spinnentiere geöffnet, getötet. Hund in anderem Fall ist die Veranstaltung dermaßen lang, dass sie nicht so recht als kulturelle Veranstaltung waugt. Die alte Frau wischt den Speichel von ihrer Praline und erwidert: Das scheint mir eine recht einseitige Perspektive zu sein. Würdest du etwa die selektive Zucht nicht als ein bewahrenswertes Kulturgut bezeichnen? Die drei Arzthelfer treten durch die Flügeltüre ein. Definitorische Ungenauigkeit bei der Dame, sagt der Erste. Eine kulturelle Veranstaltung kann nicht mit einem Kulturgut gleichgesetzt werden. Der zweite Arzthelfer erwidert. Frau Hundefrau, wie viele asynchrone Operationen muss der Herr Doktor noch an Ihnen durchführen, bis Sie Ihre Lektion erlernt haben? Wir haben doch wirklich alles versucht. Der Dritte hält die Hand so vor seinem Mund, dass es sichtlich wird, dass das Folgende nur an die anderen beiden Arzthelfer gerichtet ist. Der Hund hatte früher auch Definitionsprobleme, aber die Unterleibsmutilation hat da wahre Wunder gewirkt. Arzthelfer 3, Raunt Arzthelfer 1. Nicht vor dem Patienten. Der Herr Doktor pflegt schließlich zu sagen: Glaub mir, liebe Arzthelfer 1, 2, 3, dieser Ding sind immer zweierlei. Die asynchronen Operation ist nicht die Remedei. Ein mutilierter Unterleib macht vor der definitorischen Unsauberkeit nicht frei. Ja, das war der Text Das ewige Wartezimmer von Hannes Fischmann. Ich finde den Text sehr schön. Also ich bin mir nicht sicher, ob ich ihn komplett verstehe, aber vielleicht soll man das ja auch gar nicht. Ich finde ihn auf alle Fälle auch sehr gut geschrieben. Also es ist genau der Effekt, glaube ich, den es erwarten soll. Und das ist, dass man am Ende sich so ein bisschen fragt, so, was? Hä? Ich finde das gut. Ich finde, mehr Texte sollten sowas schreiben. Seht dies, liebe Zuhörer, als euren Appell, auch Texte zu schreiben, was auch immer euch einfällt. Weil, und je mehr ihr schreibt, desto besser wird's. Dann fange ich auch gleich mit dem nächsten Text an. Und zwar ist dieser Text verfasst von einer Person, die mit dem Künstlernamen Waschbär genannt werden möchte. Bei dieser Geschichte handelt es sich um das Insektenhirn. Hier habe ich eine kleine Content-Warnung für euch. Und zwar ist es: Insekten befallen Gehirne und impliziert der Kindertod. Sehr spannend, sehr spannend. dann lege ich gleich mal los. Der Alarm hallte durch die Korridore des Schiffes und die Wände wurden in rotes Licht gedrängt. Eine Erschütterung durchfuhr das ganze Schiff, als die Außenhülle durchbrochen wurde. Der Feind war aufs Schiff gelangt. Doch wer der Feind genau war, das wusste niemand. Durch die Öffnung ertönte ein lautes Surren. Es wurde immer lauter und erreichte eine unerträgliche Lautstärke, als sich eine dunkle Wolke aus Insekten in den Korridor ergoss. Sie hatte nur ein Ziel, die Crew zu übernehmen. Einige versuchten, vom blanken Terror verschlungen, irgendwie zu fliehen. Andere hatten begriffen, dass es keinen Kommen gab und sanken von jedweder Hoffnung verlassen zu Boden. Ein Junge wurde von seinen Eltern in die Arme genommen, ein letztes Gefühl von Geborgenheit und Schutz vortäuschend. Die Insektenwolke umhüllte sie alle, ohne Ausnahme. Die Krabbeltiere ließen sich auf den Crewmitgliedern nieder. Sie waren nicht an ihrem Fleisch interessiert, zumindest nicht als Nahrungsmittel. Sie krochen durch die Nase, quetschten sich durch die zusammengepressten Lippen oder die im Schrei weit geöffneten Münder und krochen durch die Ohren, bis sie ans Gehirn gelangten. Dann stachen sie zu. Panikschreie wurden zu Schmerzensschreie und verkümmerten schließlich zu kläglichen Wimmern. Das wilde Umherfuchteln von Gliedmaßen wurde zu krampfartigen Zuckungen, bis sie reglos liegen blieben. Mit einem Mal war es nur wieder der Alarm und das rote Licht. »Erhebt euch!« hallte eine surrende Stimme im Inneren der befallenen Köpfe. Die Crew erhob sich wie Marionetten, die an ihren Fäden emporgezogen wurden. Dann marschierten sie alle im Gleichschritt durch die Öffnung ins fremde Schiff. 2 Jahre später wurde das verloren gegangene Schiff von einem Suchtrupp gefunden. In Schutzanzügen durchkämmten sie das verlassene Schiff. Doch ihre Suche nach Indizien, die ihnen hätte verraten können, was mit dem Schiff und seiner Besatzung geschehen war, blieb erfolglos. Schließlich gelangten sie zur Brücke. Nachdem sie das Schiff mit genug Energie versorgt hatten, riefen sie den letzten Logbucheintrag ab. Die mechanisierte Stimme des Kapitäns erfüllte den Raum. Computer-Logbuch der UGSS Astral, Sternzeit 2365. Wir sind im Isiterpreengürtel auf ein unbekanntes Schiff gestoßen. Der Versuch einer Erstkontaktaufnahme wurde mit Feindseligkeit erwidert. Dem unbekannten Angreifer ist es gelungen, unser Schiff außer Gefecht zu setzen und anzudocken. Dies ist womöglich mein letzter Eintrag. Es ist mir nicht länger möglich, meine Crew zu schützen, noch das Schiff vor einer Übernahme zu retten, geschweige denn diese zu verhindern. Falls dieser Eintrag je... Regungslos hatte der Suchtrupp dem Eintrag gelauscht. Jetzt schauten sie sich verunsichert an. »Also wirklich schlauer sind wir dadurch auch nicht geworden«, durchbrach einer die Stimme. »Naja, wir wissen jetzt etwas mehr darüber, wie sie gestorben sind«, erwiderte ein anderer. »Ja, aber durch was?« Eine rege Diskussion brach aus, während sie sich wieder auf den Rückweg machten. Keiner bemerkte die Insekten, die aus den Luftschächten gekommen kamen. Ja, das war das Insektenhirn von Waschbär. Bei uns im Lesecafé, wie ich vorhin auch schon erwähnt habe, haben wir tatsächlich während der Semesterzeit immer für jedes Lesecafé ein anderes Thema, zu dem wir versuchen, die Texte zu schreiben. Es ist aber nicht besonders streng. Es dient eigentlich zur Orientierung. Bei diesem Text war das Thema, wie man sich vielleicht auch ein bisschen denken kann, Insekten im Kopf. Da sind sehr viele, sehr tolle Sachen entstanden. Und das ist tatsächlich auch mein Lieblingstext von dem Abend gewesen. Deswegen wollte ich ihn euch heute auch vortragen. Ja, als nächstes habe ich ein Lied für euch. Und zwar möchte ich euch das Lied Murder at the Bingo Hall von Amigo the Devil vorspielen. Ja, und dann legen wir auch gleich mal los.
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1: Ja, das war Murder at the Bingo Hall von Amigo the Devil. Wir ignorieren einfach alle mal gekonnt den kleinen Fehler am Anfang, den ich gemacht habe. Ich mag das Lied ganz gern. Ich mag, dass es relativ dramatisch ist, dafür, dass es eigentlich einfach nur ein Bingo-Spiel beschreibt, was man ja normalerweise nicht wirklich mit Dramatik verbinden würde. Aber es kann ja alles dramatisch sein. Also ich finde, ein Teil der menschlichen Erfahrung ist ja, dass man sehr wilde Sachen macht und dass man alles um einiges dramatischer macht, als es eigentlich sein muss. Das finde ich wichtig, ja. Fast schon passend dazu, weil diese Erfahrung ja besonders im Studienalltag wichtig ist, habe ich euch noch einen weiteren Text mitgebracht. Und dieser hier wurde verfasst von Theresa. Es ist ein super, super toller Text und er heißt Brechbauästhetik. Denn das ist die Ästhetik, die man besonders im Brechbau erfährt. Ganz hinten in der letzten Ecke der Bibliothek sitzen ein paar Pflanzen auf den Tischen und arbeiten fleißiger als ich. Sie fügen ihr natürliches Grün zu der allgemein eher braunen Ästhetik hinzu und ergänzen den Raum damit überraschend, aber durchaus passend. Ich kehre an meinen Platz zurück und überlege, während ich mich durch die dichten Reihen von Wissen schlängle, ob ich diesen Raum bereichere. Ich sehe in der Ferne durch die Scheuklappen der Regale meinen schwarzen Mantel über den braunen Stuhl hängen und entscheide, ja, das tue ich. Nur deswegen bin ich hier. Um meinen schwarzen Mantel wie einen Ausweis überall vorzuzeigen und unter ihm zu jeder Jahreszeit dunkle Herbstfarben zu tragen. Ich bin hier nur, um hier zu sein und hier sein zu dürfen und hier reinzupassen. Ich atme von Heizung und Teppichboden stickig gemachte Luft ein und fühle mich von der Wärme umarmt. Aber kurz vor meinem Platz bleibe ich abrupt stehen und sehe zum ersten Mal heute ein Detail in dem ganzen Gesamtbild. Ich ziehe das Buch aus dem Regal und lese die Worte, die mir sagen, dass ich in Wahrheit gar nichts hierzu beitrage. Ich kann nicht mal diesen kleinen Bruchteil des angehäuften Wissens verstehen. Wie soll ich dann etwas selbst reproduzieren können, was verdient, hier reinzupassen? Ich wäre gerne ein Name auf einem Buch, das hier einen Platz findet. Ich würde gerne ein paar kleine Worte zu der Abertausenden hinzufügen, auch wenn ich vergessen und verstaubt in der letzten Reihe stünde. Hier ist Platz für so viele verschiedene und spezifische Details. Bestimmt würde hier eine kleine Gedankenecke meinerseits nicht schaden, oder? Meine Gedanken bleiben in der Spiegelung meiner Augen im Fenster stecken und ich weiß, wenn ich einmal blinzle, sind sie weg. Eine kleine Ewigkeit bleiben sie hier mit mir, voller Bedeutung und Relevanz. Dann sind sie mit dem nächsten Wimpernschlag schon verloren. Ja, das war Brechbauästhetik von Theresa. Ich finde, das ist auch ein sehr schöner Text, also auch sowohl sprachlich als auch einfach das Gefühl. So fühle ich mich eigentlich auch immer, wenn ich im Brechbau bin und versuche zu arbeiten. Ja. Habe ich auch noch einen weiteren Text. Und der ist verfasst von einer weiteren Person, die mit Künstlernamen gecredited werden wollte. Und allerdings habe ich keinen spezifischen Künstlernamen erhalten, also habe ich mir spontan etwas ausgedacht. Und es ist auch der beste Name aller Zeiten. Und zwar ist das Gräfin Tilly. Tut mir leid an die Person, mir ist nichts Besseres eingefallen. Aber ja, dieser Text heißt ich fange einfach mal an. Ich lese Zeitung und da steht: Es gab ein Erdbeben. Schrecklich. Irgendeine hohe Zahl. Wird wohl die Stärke sein. Noch eine hohe Zahl. Werden wohl die Opfer sein. Ich schaue Fernsehen und da sieht man: Ruinen und zerstörte Träume. Ein paar Menschen fehlen, ein paar Pflanzen fehlen, ein paar Überlebende berichten vom Verlust. Ich höre Radio und sie sagen, es werden wohl Überlebende kommen. Man braucht Helfer hier und Helfer dort. Man sagt, bewegen wir uns zusammen. Ich bleibe ruhig. Ich bleibe sitzen. In meinem Haus, mit Dach, auf dem Sofa. Ich gehe raus. Gehe raus, um mich mit Freunden zu treffen. Sie sagen, sie haben geholfen und sie hatten dieses aufrüttelnde Erlebnis. Sie sagen, da war dieses alte Ehepaar, die hatten nichts mehr. Nichts mehr vor sich und nichts mehr hinter sich und es hätte sie geschüttelt, ihre Geschichte zu hören. Doch die beiden waren ruhig. Sie schienen etwas zu wissen, das meine Freunde nicht wussten. Irgendwie war es ihnen egal. So wie mir. So spielte sie mit Ried des Lebens und bringt unterschiedliche Anfänge auf verschiedenen Wegen zum selben Ende. Ja, das war der Text von Gräfin Tilly. Sie wollte deswegen nicht gecredited werden, weil sie sich nicht sicher war, ob die Geschichte gut ist. Aber ich finde, wir können alle zustimmen, dass die Geschichte absolut großartig ist. Ich finde es auch wieder sprachlich sehr schön und auch die Emotionen, die da mitspielen. Ich finde es ein super toller Text. Danke, dass ich ihn vortragen durfte. Dann würde ich wieder ein Lied spielen. Diesmal das Lied, was ich vorhin aus Versehen eine Sekunde schon angespielt habe. Und zwar handelt es sich dabei um A Castle of Rats von The Narcissist Cookbook. Auch ein schönes Lied, das ich euch jetzt einfach mal vorspielen werde.
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0: Yeah, something like that. I don't know.
1: Das war A Castle of Rats von The Narcissist Cookbook. Das ist ein Lied, das ich eigentlich ganz gerne mag. Ist auch ein relativ cooler Künstler. Ja. Dann wollte ich auch gleich mal weitermachen. Die nächste Geschichte stammt tatsächlich nicht aus dem Lesecafé, sondern die habe ich auf Instagram gefunden, verzeichnet von einer Person, die auf den wunderbaren Künstlernamen von Clint Cockwood trägt. Ja, und ich fand diese Geschichte fantastisch und faszinierend und viele andere Dinge. Und deswegen habe ich beschlossen, dass ich sie heute auch hier vortragen möchte, obwohl sie, wie gesagt, nicht Teil des Lesecafés ist. Dann fange ich gleich mal an. Als kurze Vorwarnung, der Protagonist und ich erzähle diese Geschichte, ist eine Erfahrung, um es mal so auszudrücken. Die Geschichte heißt Der Elternabend. Es ist Montag, 16 Uhr. Mit einem Pfefferminzschnaps spüle ich die letzten 0,5 Liter meines Pils die Kehle hinab. Ich habe Zeitdruck und lasse die neuen Bier plus den Schnaps aufschreiben. Ich muss zum Elternabend. Als pflichtbewusster Vater ist das ein Muss. Ich habe 3 Kinder von 3 verschiedenen Frauen. Alle 3 sind gleich alt. Also nicht die Frauen, die sind alle unterschiedlich uralt. Klar, das war nicht meine beste Leistung, aber ein wenig jugendlicher Leichtsinn war eben dabei, als ich mit 35 Vater geworden bin. Das Auto bleibt stehen. Mit 9 Bier darf ich nicht mehr fahren. Zumindest nicht um 16 Uhr, da kontrollieren die Bullen noch. Ich werde es später holen. Ich steige in den Bus Richtung Schule. Wie soll man als normal arbeitender Mann 16 Uhr schaffen? Frage ich mich nach 3 Stunden Kneipe. Elternabende sind immer ein wenig Show-off. Wer die tollsten Eltern sind, wer das krasseste Auto fährt. Es wäre schon erstrebenswert, auf so einer Veranstaltung einen versoffenen Versagervater zu haben, um die Stimmung zu lockern. Wenn ich es in diesem Fall nicht selber wäre. Ich schnipse meine Kippe in den Sandkasten im Pausenhof und schiebe mir noch 2 Snooze unter die Oberlippe, bevor ich die Aula betrete. Die Schule ist mir wohl bekannt. Hier habe ich vor 20 Jahren erfolgreich die Hauptschule ohne Abschluss abgebrochen. Es waren andere Zeiten. Mein letzter Elternabend ist 4 Jahre her, beziehungsweise trennt mich 4 Jahre Hausverbot von einer erneuten Teilnahme. Lange Geschichte, kleine Schlägerei. Sie hat angefangen, aber wer glaubt schon einem angesoffenen Vater? Aber gut, heute waren es nur 9 Bier. Was soll schiefgehen? Am Kuchenbuffet herrscht Selbstbedienung. Mühsam haben die Mütter vom Elternbeirat Leckereien für eine kleine Spende bereitgestellt. Ich wechsle den zerknüllten 5-Euro-Schein aus meiner Hose in 3 20-Euro-Scheine und einen 10-Euro-Schein aus der Kollekte sowie 3 Stück Kuchen und einen Spezi. Eine Dame spricht mich an. Sie ist die Mutter von Noah. Das weiß ich, weil ich ihrem Sohn öfter mal Zigaretten und Alkohol für eine kleine Spende aus dem Supermarkt besorge. Ich soll ihren Kuchen probieren. Gerne, sage ich und wechsle den 10er in 2 20er und ein Stück Kuchen. Der Kuchen ist staubtrocken, so wie die ganzen Frauen hier. Röchelnd lobe ich die Dame für ihren Kuchen. Um Luft zu bekommen, muss ich mehrere Züge meiner Vape nehmen. Der Raum sowie meine Fahne verlieren sich im Geruch von Blueberry Ice. Ich setze mich neben eine Gruppe Frauen. Irgendjemand referiert auf der Bühne über den untragbaren Zustand des Pausenhofs. Kippen habe man unter anderem im Sandkasten gefunden. Es lässt mich kalt. Beziehungsweise eigentlich nicht. Ich kriege Lust auf ein Kippchen. Der alten Zeiten wegen verschwinde ich auf die Schultoilette, um zu rauchen. Genüsslich pfaffe ich an meiner Zigarette in der Klokabine, während ich mit Edding an die Toilettenwand kritzle, dass die Mutter von Jörg eine kleine Schlampe sei. Jörg ist der Schulleiter. Er hat mir nichts getan, aber der Joke ist eben zeitlos. Sorry, Jörg, so läuft es halt. Warum schmecken Kippen auf Schultoiletten so gut? Das habe ich mich mit 11 schon gefragt und bis heute keine Antwort darauf gefunden. Mein innerer Monolog wird durch das Schrillen des Feueralarms unterbrochen. Wasser prasselt auf mich herab. Ich flüchte in Windeseile in die Aula. Unser Schulsystem ist so zerstört, dass mittlerweile auch das Rauchen auf Toiletten unmöglich ist. Mein 11-jähriges Ich wäre verzweifelt. mein Jetziges ist es. Nicht wegen dem Alarm, sondern im Allgemeinen. Panik bricht aus, lautes Kreischen, die Leute flüchten nach draußen. Das Buffet beginnt, sich mit Wasser vollzusaugen. Ich greife noch ein durch Zuckerglasur vom Regen geschütztes Stück Torte ab und nehme mir zwei nasse Fuffis aus der Kollekte. Irgendein Möchtegern wird sie Spendenden eh wieder, um sich zu profilieren, aufrunden. Ich nehme nochmal 30 Euro. Draußen wartet die Feuerwehr. Wir sollen uns alle am Treffpunkt einfinden. Jetzt eine rauchen wäre verdächtig. Ich ziehe meiner Vape. Nach 3 Zügen gibt sie den Geist auf. Ich werfe sie zu den Kippen im Sandkasten. Was soll passieren? Sie ist doch eh leer, rede ich mir ein. Ich treffe erneut die Mutter von Noah. Was ist passiert? Frage ich. Irgendjemand muss auf der Toilette geraucht haben, meint sie. Und das an einem Elternabend. Oh Mann, sage ich, während ich die Augen verdrehe und meine Schachtelkippen in ihre Handtasche fallen lasse. Die Messe ist gelesen für heute. Die Polizei kommt an. Ich verlasse das Gelände. Einen der Polizisten stecke ich noch den Hinweis, dass ich Noahs Mutter mit den Zigaretten gesehen habe. Wenig später knallt der Kopf auf die Motorhaube des Streifenwagens. Bayerische Polizeihärte. Am nächsten Tag treffe ich Noah in der Stadt. Ich gebe dem Kind die Stange Marlboro Rot. Er meint, seine Mutter sei in Untersuchungshaft. Sie hätte in der Schule wohl geraucht. Siehst du, Noah, deswegen sage ich euch auch das auch immer mit dem Rauchmelder und der Duschhaube, sage ich stolz. Ja, das war der Elternabend von Clint Cockwood auf Instagram. Ja, es ist eine sehr wilde Geschichte und eine Erfahrung. Der Autor schreibt sehr viel in der Richtung mit absolut grundsympathischen Protagonisten, die die tollsten Abenteuer aller Zeiten erleben. Ja, ich finde sowas ganz, ganz interessant persönlich. Ich hoffe, das hat euch auch gefallen. Ja. Als nächstes hätte ich auch noch eine weitere Geschichte von Hannes Fischmann. Und diesmal wäre es die Geschichte Aquarium. Du schläfst ein, während das Licht des Aquariums zusammen mit den Wasserpflanzen Auspizien auf den polierten Beton wirft, deines Fußbodens, deiner Wände, deiner Zimmerdecke, während dein Aquarium einer Welt, die nur du kennst, zeigt. Was es bewegt, das sind Zwergkaiser, Kardinalfische, Damselfische, Einsiedlerkrebse, Algengrabben, Grundeln, Kegelfechterschnecken, Weichkorallen, Pilzkorallen, Anemonen und noch einige andere Wesenheiten. Aquarium, Pterotracheoidae. Das Aquarium ist 2x5 Meter und steht im Zentrum des 30 Quadratmeter großen Raums. Es ist die einzige Lichtquelle im Raum. Boden, Wände und Decke sind polierter, grauer Beton. Der aquatische Kosmos wird belebt durch Zwergkaiser, Kardinalfische, Damselfische, Einsiedlerkrebse, Algenkrabben, Grundeln, Kegelfechterschnecken, Weichkorallen, Pilzkorallen, Anemonen und noch einige andere Wesenheiten. Um das Aquarium herum stehen 4 schwarze Ledersofas, 1 auf jeder Seite. Maya liebt das Aquarium und heute wird es neue Bewohner bekommen. Die befruchteten Eier der Pterotracheoidae sind angekommen. Schwimmende, semitransparente Schnecken, die bisher nicht im Aquarium angesiedelt werden konnten. Umso größer Mayas Überraschung, als auf AliExpress die Eier einer Schnecke gefunden hat, die als Pterotracheoidae altera bezeichnet wird. Einfach im Wasser einführen und sie genießen die ganze Großartigkeit von Schnecke, stand in der Beschreibung. Außerdem bei Hypersomia einführen, in Wasser rein Chlor für Vermeidung schmerzhaften

Körper. Ich bin Perotracheor Idaia, Altera. Grundi kommt herangeschwommen. Sie ist die älteste Grundel im Aquarium. Einmal hat sie sich, wie auch immer das passiert sein mag, mit ihrer Rückenflosse an einer Kunstkoralle verfangen und sie sich dabei vollständig aufgerissen. Seitdem gleitet sie sehr bedacht über den Boden und wagt sich nur selten in die höheren Strata des Aquariums vor. Maya, du hättest nicht kommen dürfen! Grundis ausdrucksloses Auge starrt ihn eindringlich an. Du hast Unheil in diese Welt gebracht. Du hast uns alle befleckt. Wie? Was habe ich getan? Will Maya fragen. Doch aus seinem Schlund tritt nur ein unfreundliches Gurgeln hervor. Es ist zu spät, Maya, zu spät. Das Gleichgewicht ist gestört und du kannst nichts mehr tun, als dich selbst zu retten. Flieh, solange du noch kannst. Vor seinen Augen zerfällt Grundi. Ihre Augen werden fahl. Ihre motorischen Funktionen enden binnen Sekunden. Wie im Zeitraffer löst sich der ganze Körper auf. Kleinere Fische fressen zuerst ihre Weichteile und schließlich den Rest. Nichts ist mehr übrig. Alles wird dunkel. Als Maya am nächsten Morgen aufwacht, ist er noch der Nachhall eines unverhohlenen Traums tief unten im Geist, fast am Gaumen, aber er kann sich nicht mehr erinnern. Er steht auf und betrachtet das Aquarium. Grundi ist über Nacht verstorben. Sie war ja auch schon alt, hat eigentlich jeden Tag damit gerechnet. Er hält nach den Minischnecken Ausschau. Sie könnten durchaus schon geschlüpft sein, aber es ist nichts zu sehen. Abend. Eine weitere Grundel liegt tot im Aquarium. Vielleicht ein Problem an der Schwimmblase. Sie schwimmt immer noch an der Wasseroberfläche. Vom Tetotracheoidae keine Spur. Maya füllt sich ein drittes Glas Wein und liest über tiefseevulkanische Lebensräume, während sich die Reflexionen des Aquariums neue Welten an den Betonwänden erschaffen und sie wieder niederreißen. Maya schwimmt durch den liquiden Kosmos. Etwas stimmt nicht. Wo sind die Fische, die Krebse, die Schnecken? Das künstliche Licht ist irgendwie bräunlich. Es ist dunkler als... Nein, das Licht ist nicht dunkler. Das Wasser ist trüb. Und nun erkennt Maya um sich herum die Biomasse zahlloser aufgelöster Tiere, winzige organische Stückchen, die träge dahinschweben. Der Boden ist übersät mit Schuppen, Außenskeletten und Schneckenhäusern. Aus dem trüben Dunkel sieht er etwas Großes näher kommen. Ist es ein Fisch mit fehlender Rückenflosse? Das Große kommt näher. Es ist ein Stück toter, verdichteter, brauner, quellender Biomasse in Form von Grundi. Maya, warum bist du nicht geflohen? Reicht es nicht, dass du einen Kosmos zerstört hast? Aber was ist das Problem? Will Maya fragen, doch seine Stimme kommt nicht aus seinem Mund. Sie kommt von außerhalb des Aquariums. Er blickt nach draußen. Da schwebt eine 2 Meter hohe Perotracheoidae. Und auf dem Sofa daneben liegt ein Haufen Maya-förmiger Biomasse. Maya will schreien, aber er bleibt stumm. Und Perotracheoidaias Mundöffnung schreit an seiner Stelle. Maya wacht auf. Sein Mund ist ausgetrocknet, seine Blase voll. Er steht auf und tritt an das Aquarium heran. Die Pterotracheoidae sind geschlüpft. Er sieht ein Dutzend winziger, geflügelter Schneckchen durch das Wasser schweben. Sonst scheint alles in Ordnung zu sein. Und auch die restlichen Grundeln sehen gesund aus. Dass 2 Fische in so kurzer Zeit gestorben sind, war schon besorgniserregend. Aber das war wohl nur ein Zufall. Ja. Das war Aquarium von Hannes Fischmann. Ich hoffe, sie hat euch gefallen. Mir hat sie sehr gut gefallen. Ich mag Schnecken. Deswegen bin ich immer ein sehr großer Fan von Geschichten über Schnecken. Passend dazu, dass unser Protagonist hier Maya geheißen hat, passt auch das nächste Lied, das ich euch vorschlagen möchte. Und zwar ist das Maya auf der Flucht von der Band Bauermann, Bergmann, Pokinson. Viel Spaß dabei!

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0: Ja, das war Meier auf der Flucht von Baumann, Bergmann, Pokinson. Auch ein sehr wildes Lied, das ich relativ lustig finde, manchmal zu hören. Ja. Als nächste Geschichte, was vielleicht auch schon die letzte heute wird, habe ich Gestaltwandler, verfasst von Kutscher, der auch bei der Sendung letztes Mal schon Gast war. Diese Geschichte ist entstanden, wie gesagt, als Konzept Gestaltwandler. Und so hat Kutscher das interpretiert. Zwar sind es mehrere ganz kurze Ausschnitte, die von ganz kurzen Geschichten, die sich in verschiedenen Genres vortasten. Es ist noch nicht aller Affenabend. Niemand interessiert sich dafür, sagte Janine und aß ein Stück Kuchen. Tschrp. Es war ein guter Tag. Die ganze Zeit schien die Sonne und alle waren froh. Doch dann, bumm, Faschismus. Alle ins Arbeitslager. Dort war es nicht schön und es gab auch keinen Kuchen. Bittere Tage waren das. Am Tage arbeitet man und nachts arbeitet man auch. Zwischendrin gab es ab und zu Kuchen. Also wenn man eine Glatze hatte und Ausländer hasste. Komm, wir spielen Drogen nehmen. Siehst du schon, wie die Stufen in dir hinabgleiten, wie die unbefleckte Hand durch Seidenraupen krampft. Auge öffnet sich und dann erblickt der Jenseits das, was du warst. Streut Krümel auf die Sitzflächen. Weiß tanzt der Staub am Abstellgleis. Zwei krümmen sich, sind eins und doch nur nebeneinander. Der Rücken spannt und aus den Ebenflügeln brechen Farben, die dich über die große Weite heben. Pfauenblau und dort in den Tiefen leuchtet dir Damokles in einer Flut der eigenen Gewalt. Der Schatten, der dir gegeben ist, wird wachsen, bis die Himmel brennen. Normales ereignet sich immer dienstags. Dienstage zeichneten sich durch ihre Normalität aus. Stickler mochte das. Dienstage waren kleine Inseln der Ruhe in einer sich zersetzenden Welt. Dienstag bedeutete, um 8 aufzustehen, müde nach der Brille zu tasten, sich aufzusetzen, in die Küche zu schlurfen und dann kalten Kaffee von gestern zu trinken. Kaffee kochte er immer montags. Stickler trat auf den Balkon. Der Aschenbecher war beinahe leer. Ein vereinzelter Zigarettenstummel lag darin. Die hatte er am Freitag geraucht. Er rauchte jetzt nur noch freitags. Er entleerte, wie jeden Dienstag, den Ascher. Dann machte er sich auf den Weg zur Arbeit. Wie immer kam der Bus zu spät. Er holte die Verspätung von Donnerstag auf. Jede Woche. Sein Chef blickte ihn missbilligend an. Denn er kam, wie immer, zu spät. Wie immer war es nicht seine Schuld und wie immer schluckte der Boss seine Wut runter. Das lernte dieser am Mittwoch in seinen Cholerikerseminaren. Dienstags mit schlechtem Gewissen bemühte er sich immer, seine Vorsätze vor der Sitzung einzuhalten. Also lächelte Stickler, als er zu seinen Büroparzellen schlenderte. Heute war Dienstag und seit sie das Wochenende abgeschafft hatten, war sein Leben viel geordneter. Dienstag war der Tag, an dem alles zusammengehalten wurde. Dienstag war normal und deswegen waren alle anderen Tage das auch. Unidine. An der feuchtfröhlichen Fischakademie Feudalia Fischermenta stand Großes bevor. Nach langen Jahren hat die neue Dekanin den Tang-Tango der Gezeiten, den früher berühmten Tiefseeball, wieder eingeführt. Den damals als fischistisch eingestuften Galaabend hat man eigentlich verboten. Aber durch ein neues Dekret zum Erhalt der Kultur war es nun wieder möglich, in prächtiges Abendkleidern vor den Hallen der altehrwürdigen Fischermenta zu feiern, als gäbe es kein Morgen. Unidine saß mit ihren Freundinnen Calamarie und Rochen in ihren Zimmern und besprachen die großen Neuigkeiten. »Ja, sei unsere Pflicht oder so«, bemerkte Rochen, während sie sich einen Kugelfisch gegen die Backe drückte. »Voll ätzend«, Calamarie schwebte träge durchs Zimmer. »Lass mal den Piekser rüberwachsen«, forderte sie. Rochen passte ihr mit schwammigen Bewegungen den Kugelfisch zu und wandte sich dann an Unidine. »Was ist deine Meinung dazu?« Unidine stand am Fenster und blickte missbilligend auf die mies gepflegten Korallenhain der Studierendenanlage. »Ich sag dir, die Kanin ist eine verdammte Faschistin!« »Wow, komm mal runter!« Rochen warf besorgte Blicke zu Calamarie. »Ist doch nur ein Ball!« Das meine liebsten zugedröhnten Fischlis ist diese direkte Ausweitung des faschistischen Staatsapparats. Die weiten ihre Machtansprüche aus. Sie fangen klein an. Während Undine sich in Rage redete, schwamm sie ziellos durch das Zimmer. Die Dekanin hat sich untergeordnet und die verdammten Absolventinnen dieser ach so tollen Akademie sollen nun abgelenkt werden mit einer verdammten Prunkveranstaltung. Die versuchen, veraltete Werte wieder salonfähig zu machen und keiner rafft es. Wie kann es den Leuten nur so egal sein? Wieso ist es euch egal? Sie funkelte ihre beiden Freundinnen scharf an.
1: Warum sagst du denn sowas? Blubberte Kalle Marie.
2: Es ist mir nicht egal. Ich gehe halt nicht hin.
0: Ja, scheiß auf die, unterstützte sie auch hin. Boykott allein reicht nicht aus. Wir müssen was machen, irgendwas Großes. Zeigen, dass es uns nicht egal ist. Dass wir nicht nur nicht mitmachen, sondern es besser machen. Wir müssen dahin und dann...
2: Bitte sag nicht, dass du vorhast, einen Anschlag.
0: Quatsch, ich meine alternative Veranstaltung. Wir blockieren die verdammten Tür mit einer Anlage und ziehen selber was ab.
3: Undine, begeistert von ihrer Idee, streifte sich ihre Jacke über.
0: Muss ein paar Leute anrufen. Vielleicht die Antifi? Oder die Hochschulgruppen mobilisieren?
2: Die sind immer so träge.
0: Murmelnd verließ sie das Haus.
3: Hochen legte sich zu Kalle Marie auf den großen Schwamm.
1: Meinst du, sie kriegt das hin? Bisschen kurzfristig, aber hätte schon Bock. Piekser?
0: Einer geht noch.
3: Captain Piranha. Paxton Piranha spuckte Blut. Na, willst du uns jetzt verraten, wo du die Waisen und die 125.000 Dukaten versteckt hast? Charles Chicorée, der gefürchtete Kollaborateur mit dem unwiderstehlichen Profil, hob erneut zum Schlag aus.
0: Lieber würde ich sterben!
3: Die Faust sauste erneut auf das bildhübsche Gesicht Paxtons zu.
0: Oh Gott, sie bringen ihn ja um!
3: In ihrer Stimme lag Furcht. Furcht und Sorge.
4: Serpina, halte dich da raus. Ich kann das aushalten. Ich muss einfach.
3: Ist ja rührend. Chicorée verlagerte seine Aufmerksamkeit auf die junge Frau, die gefesselt an der Reling kauerte. Sie hatte Tränen in den Augen und blickte flehend zu den beiden Männern herüber.
0: Vielleicht bekomme ich ja meine Antworten, wenn...
3: Er zückte ein funkelndes, gebogenes Messer. Die Motivation stimmt. Er schriftete auf Serpina zu. In ihren langen Haaren schimmerten Tränen.
0: »Nein, Chicorée, sie verdammter Bastard! Wehe, sie rühren sie an!«
3: Bedrohlich schlenderte Chicorée weiter auf sie zu. Serpina schluchzte unkontrolliert, während der gefallene Captain Piranha mit seinen Fesseln kämpfte.
0: »Wollen wir mal sehen, was du da zu bieten hast?«
3: Dann schob er die Klinge unter ihre Seidenbluse und Knopf um Knopf fiel zu Boden.
0: »Sie sind ein verdammtes Monster!«
2: »Hexen Sie, alter Knabe, Sie können die Ehre von Serpina retten.
3: Verraten Sie mir nur, wo die verdammten Dukaten liegen.« Serpina weinte erstickt. Paxton spürte eine Wut in sich hochkochen. Eine Wut, die ihm übermenschliche Kräfte verlieh. Er sprengte die Fesseln und sprang auf Chicorée zu.
0: »Sie haben nur eins vergessen, Chicorée. Unterschätzen Sie niemals Captain Piranha!«
3: Er traf den Kollaborateur mit voller Wucht. Er taumelte gegen die Reling und fiel kopfüber ins Meer.
0: »Oh, Paxton!« hauchte sie zart. »Ich hatte solche Angst!«
3: Serpina, solange du Captain Paxton Piranha bei dir bin, hast du nichts zu befürchten. Leider muss ich jetzt ein bisschen übereilt abbrechen, weil die Sendung fast zu Ende ist und ich die Zeit ein bisschen verlassen habe. Wohl, ich kann noch kurz den letzten Ding. Warte. Was wird nun aus den Waisen?
5: Serpina, wenn ich dich habe, brauche ich keine Waisen mehr. Und nun Kurs auf Dukatenversteck Island.
3: Und so segelte Captain Paxton mit dem Flaggschiff des Kollaborateurs Charles Chicorée Richtung Sonnenuntergang.
5: Schreiben Sie nur Müll? Meine Agentin schaut mich ernst über den Tisch an.
3: Also ich meine, haben Sie nicht gesagt, ich sollte neue Zielgruppen erschließen?
5: Schreiben Sie wieder Horror und lassen Sie diesen Quatsch. Vielleicht mal den lachenden Mann fertig oder so.
3: Ja. Ja, okay, Verzeihung für den kurzen Ausrutscher. Und damit muss ich jetzt tatsächlich auch schon abbrechen, weil wir fast fertig sind. Ich danke euch für eure Aufmerksamkeit und damit wünsche ich euch noch einen wunderschönen Tag.

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9: Hallo und herzlich willkommen zu einer neuen Ausgabe von Radio Micro Europa, dem Tübinger Campusfunk hier auf der Wüstenwelle 96.6. Am Mikrofon Hanna Fuß. Lea Binder und Emilia Zeiser haben im Rahmen ihrer Bachelorarbeit einen feministischen Podcast namens Feminismus süß-sauer aufgenommen und produziert. Heute wollen wir in der ersten Folge erstmal den Podcast kennenlernen und herausfinden, was die beiden so im Laufe ihres Podcasts vorhaben. Und jetzt geht es auch schon los. Viel Spaß beim Reinhören.
10: Hallo zusammen und herzlich willkommen zu der allerersten Folge von unserem Podcast Feminismus süß-sauer. Hier sprechen wir darüber, wie sich Social Media auf unsere Wahrnehmung von Feminismus auswirkt, beziehungsweise wie sich die beiden Gebiete gegenseitig beeinflussen.
11: Hi, ich bin Lea.
10: Und ich bin Emilia.
11: So krass, dass wir jetzt einfach hier zusammen im Studio sitzen. Fühlt sich ganz wild an.
10: Ja, mega. Aber schade finde ich, dass das Mikro dein Gesicht so ein bisschen verdeckt.
11: Ja, dein Gesicht ist auch ein bisschen versteckt, aber ist schon okay, wir sehen uns ja oft genug heutzutage.
10: Zum Glück machen wir eh einen Podcast, da müssen wir unsere Gesichter ja gar nicht sehen und ihr müsst unsere Gesichter auch nicht sehen. Das Wichtigste ist aber, dass ihr als ZuhörerInnen euch unsere Stimmen merkt.
11: Stimmt, wir haben nämlich schon ein paar Mal gehört, dass unsere Stimmen manchmal sich ein bisschen ähnlich anhören, weil es nicht unsere erste Radioerfahrung.
10: Man munkelt. Genau deshalb würde ich aber sagen, dass wir uns einfach mal so kurz ein bisschen vorstellen, damit ihr auch so eine Idee habt, wessen Stimmen ihr hier überhaupt hört.
11: Ich würde sagen, ich fange einfach mal an. Also ich bin Lea, bin 23 seit kurzem, sage ich immer noch falsch, 23 Jahre alt und studiere Medienwissenschaften und dazu mache ich noch BWL im Nebenfach.
10: Genau, und ich bin die Emilia, noch 22 und studiere neben MEWI noch Jura im Nebenfach. Und das, was ihr hier hört, ist übrigens Teil von unserer gemeinsamen Bachelorarbeit.
11: Ja, und bevor ihr jetzt denkt, boah, das ist ja super fies, dass wir so viel Spaß haben bei unserer Bachelorarbeit und die meisten anderen Leute eher weniger. Ja, ganz genau, habt ihr recht. Ist schon sehr cool. Also wir sind sehr, sehr froh, dass wir die Möglichkeit haben, über unser Studium so einen Podcast einfach zu machen als Bachelorarbeit. Aber natürlich steckt da auch ordentlich Arbeit dahinter. Also ist nicht alles so lockerflockig, wie sich's anhört.
10: Ja, sagen wir es mal so. Die ersten 8 Folgen werden jetzt erstmal im Rahmen von der Bachelorarbeit sein. Und danach sehen wir mal weiter. Was euch aber noch so alles erwartet, erzählen wir euch dann nachher. Jetzt wollen wir aber noch ein bisschen mehr über dich hören, Lea. Was machst du denn sonst so gern?
11: Ja gut, also ich mache super gern Sport aller Art, aber am liebsten gehe ich Snowboarden und Surfen, was natürlich jetzt nicht alle Tage passiert, nur im Sommer. dann treffe ich mich natürlich auch super gerne mit Freunden und mache so Sachen, die Leute in unserem Alter so machen, Kaffee trinken gehen und Spaß haben. Emilia, willst du auch mal noch erzählen, was du so in deiner Freizeit machst?
10: Also beim Sport kann ich mich auf jeden Fall anschließen. Ich bevorzuge aber hauptsächlich das Gym nicht so sehr draußen. Die Draußensportarten sind mir nicht so geheuer. sonst bin ich aber meistens für alles zu haben, besonders für alles mit Koffein oder auch mal eine Nacht durchzutanzen. Ich liebe auch Reisen. Mein letzter Lieblingsurlaub war sogar mit der Lea.
11: Ja, da hast du recht. Der Roadtrip in Italien war echt sehr, sehr, sehr schön. Kann ich mich nicht beklagen. Ich reise auch super gern, am liebsten in die unterschiedlichsten Länder. Also auch gern immer wieder an Orte, an denen ich noch nie war. Ich liebe irgendwie das Fremde, da zieht es mich immer wieder hin.
10: Also ich kenne dich ja schon sehr gut. Aber wenn du dich jetzt mal so für unsere HörerInnen beschreiben müsstest, was würdest du denn da so sagen?
11: Ja gut, also es ist immer ein bisschen schwer, sich selbst zu beschreiben. Ich würde sagen, ich bin relativ offen oder sehr offen sozusagen, rede ziemlich viel, hoffentlich nicht für manche Leute nicht zu viel und ich mag es deshalb auch nicht so gerne, lange alleine zu sein. Also ich habe immer gerne Leute zum Quatschen um mich. Emilia, was würdest du denn sagen? Wie würdest du dich denn beschreiben?
10: Also ich rede nicht ganz so viel wie die Lea, dadurch gleicht sich das bei uns ein bisschen aus. Ich bin aber auch super offen. Ich muss aber gestehen, dass ich auch gerne mal meine stillen Momente habe und liebe im Moment meine Solo-Spaziergänge durch herbstliche Wälder.
11: Klingt wirklich romantisch. Da kannst du mich ruhig mal einladen. Also falls man dich in deiner Einsamkeit stören darf.
10: Du darfst mich natürlich immer in meiner Einsamkeit stören.
11: Ja gut, also jetzt kennt ihr uns schon ein bisschen, aber gar nicht so genau, was ihr denn jetzt hier hört. Vermutlich habt ihr auch nicht wegen uns eingeschaltet, sondern eher wegen dem Thema. Und in den nächsten Folgen werden wir, also Emilia und ich, mit einigen Gästen oder auch mal alleine alles rund um den Einfluss von Social Media auf Feminismus besprechen.
10: Dabei gehen wir über die Geschichte und Entwicklung von Feminismus bis zu dem, was wir heute kennen, besprechen Gefahren von Frauenhass, also Misogynie, der über Social Media ausgetauscht wird, und sprechen über und mit feministischen InfluencerInnen über den Einfluss von Inhalten auf Social Media.
11: Und sogar mit Männern wollen wir über deren Begegnungen mit Feminismus auf Social Media sprechen. Und unser Ziel ist es irgendwie, so viele Sichtweisen wie möglich oder beziehungsweise wie uns möglich hier aufzunehmen und zu repräsentieren.
9: Nun konnten wir die beiden schon etwas besser kennenlernen. Bevor wir jedoch zu ihrer persönlichen Erklärung und Entstehungsgeschichte des Podcasts und besonders des Namens kommen, hören wir Time von Olivia Dean.

0: Better von Alice Phoebe Lou. Jetzt geht es weiter mit der ersten Podcast-Folge von Lea und Emilia. Hier bei Radio Mikroeuropa, dem Tübinger Campusfunk auf der Wüstenwelle 96.6.
1: Vielleicht sollten wir aber auch noch kurz erklären, wieso dieser Podcast genau Feminismus süß-sauer heißt. Also erstmal ist es so ein bisschen so ein Wortspiel. Ihr kennt ja bestimmt das Gericht Hähnchen süß-sauer.
2: Oder Tofu süß-sauer. Hier wird nämlich kein Hähnchen gegessen.
1: Für die Leute, die kein Fleisch essen, genau. Das geht natürlich auch. Die allgemeine Auswahl von unserem Namen war aber nicht so einfach für uns, weil wir so viele Einfälle hatten und uns nicht so wirklich entscheiden konnten. Süß-sauer wurde es aber dann, weil das hier so eine Mischung aus lockerem Geplauder von uns zwei, von dem ihr euch berieseln lassen könnt, sein soll. Und auch Sozialkritik mit saurem Beigeschmack, die euch ordentlich zum Nachdenken anregen soll.
2: Genau, unser Podcast soll einfach was sein für alle, also für jede und jeden, der sich für das Thema Feminismus interessiert. Aber es soll eben auch für alle sein, die vielleicht auch nicht so ganz den Zugang zu dem Thema gefunden haben bisher und sich ein bisschen an die Bewegung rantasten wollen. Dass wir Feminismus im Namen unseres Podcasts eingebaut haben, war auch für uns nicht von Anfang an klar. Aber wir haben uns dann doch dafür entschieden, weil sich eben bei uns alles rund um diese Bewegung dreht und wir das irgendwie nicht vernachlässigen wollten.
1: Die nächste große Frage, die sich einem jetzt natürlich stellt, ist, warum eigentlich wir zwei? Das ist eine sehr gute Frage. Ich würde erstmal sagen, so als ältere Gen Z sind wir mit Medien und Social Media aufgewachsen und haben da so die komplette Entwicklung miterlebt.
2: Ältere Gen Z klingt irgendwie ein bisschen paradox für mich.
1: Ja, das stimmt, aber mir ist irgendwie nichts Besseres eingefallen, weil Millennials sind wir keine mehr. Dazu müssen wir uns auch noch eingestehen, dass wir beide relativ aktiv auf Social Media unterwegs sind und das leider auch zu unserem Alltag gehört. Dadurch bekommen wir auch die ständigen Veränderungen in der Welt und um uns herum mit, die neben vielen, vielen Fortschritten auch teilweise wieder in die falsche Richtung zu gehen scheint. Besonders auch auf Frauenrechte bezogen, wie man jetzt zum Beispiel in den USA sehen konnte, mit den Abtreibungsrechten. Roe v. Wade wurde aufgehoben, was bedeutet, dass es in den USA kein nationales Recht auf Abtreibung für Frauen mehr gibt. Das ist ein enormer Rückschritt.
2: Ja, aber auf der anderen Seite findet ja gerade, ist ja eine super aktuelle Debatte, eine enorm wichtige und starke Frauenbewegung im Iran statt, die gerade dabei sind, einfach ein gesamtes Regime zu stürzen. Und das bekommen wir ja auch über Social Media mit. Und da kann man einfach nur stolz sein, irgendwie das mitzuverfolgen.
1: Ja, und stolz, eine Frau zu sein. Und vor allem auch stolz, eine Feministin zu sein. Und wir sagen nämlich auch, dass jede und jeder Feministin sein sollte. Selbst wenn man den Anfang nur macht, indem man einem Account folgt, der feministische Post hochlädt oder eben diesen Podcast hört. Wir möchten selber auch im Laufe des Podcasts Dinge dazulernen, vielleicht unsere eigenen Sichtweisen auf das Thema ändern oder anpassen, weil wir auch vieles noch nicht über dieses riesige Gebiet wissen. Wir sind neu in der Podcast-Welt und hoffen daher, ihr seid gnädig mit uns und verzeiht uns die Fehler, die wir vielleicht entlang des Weges machen. Und wir sind mit euch, mit jeder neuen Folge am Mitlernen. Hauptsächlich wollen wir aber erstmal Wissen, neue Inspiration und Anregung für uns schaffen.
2: Und es soll natürlich auch genau derselbe Grund für euch sein, uns zuzuhören, denn auch ihr könnt euch ja von unseren Gesprächen inspirieren lassen, neue Anregungen und vielleicht auch neues Wissen sammeln. Und genau, es ist einfach für jede und jeden, der oder die sich für das Thema interessiert und selbst wenn es einen noch nicht interessiert, dann vielleicht nicht direkt abschalten, sondern ein bisschen zuhören und vielleicht wird es dann doch nach einer Weile spannend.
1: Um einen feministischen Podcast zu machen und darüber zu reden, müssen wir für uns und für euch einmal definieren, was man überhaupt unter Feminismus versteht. Die Frage ist aber, ob sich das so einfach definieren lässt. Und das ist wirklich nicht so leicht. Wir haben uns deshalb ein paar Fragen gestellt, und zwar, was ist überhaupt Feminismus? Was definiert man als Feminismus? Kann man das überhaupt definieren? Und schließlich, wer ist Feministin?
2: Ich würde behaupten, ganz banal kann man erstmal sagen, Feminismus umfasst die Gleichberechtigung, Menschenwürde und Selbstbestimmung von allen. Also unabhängig vom Geschlecht. Und FeministInnen versuchen diese und natürlich noch viel mehr Ziele durch entsprechende Maßnahmen umzusetzen. Wie zum Beispiel Demos, Proteste, Streiks. Also da gibt es ja eine ganze Palette an Maßnahmen. Und grundsätzlich lässt sich daher sagen, dass Feminismus für einen grundlegenden Wandel der sozialen Ordnung und der patriarchalen Geschlechterverhältnisse steht.
0: Lea Binder und Emilia Zeiser über ihre Intention des Podcasts Feminismus süß-sauer. Sie sind der Meinung, jede Person sollte Feministin sein. Das ist doch ein interessanter Ansatz, die Welt vielleicht ein Stückchen besser zu machen. Jetzt hören wir noch Free von Florence and the Machine.

0: My Blood von Ellie Goulding. Weiter geht es mit der ersten Folge von Feminismus süß-sauer, dem Podcast von Lea Binder und Emilia Zeiser hier bei Radio Mikro Europa, dem Tübinger Campusfunk auf der Wüstenwelle 96.6.
1: Im Duden wird Feminismus übrigens definiert als Richtung der Frauenbewegung, die, von den Bedürfnissen der Frau ausgehend, eine grundlegende Veränderung der gesellschaftlichen Normen, beispielsweise der traditionellen Rollenverteilung und der patriarchalischen Kultur anstrebt.
2: Ja, und dabei muss man natürlich dazu sagen, dass verschiedene FeministInnen natürlich auch immer verschiedene Konzepte von Feminismus vertreten. Wenn man sich jetzt aber die Frage stellt, wer ist denn FeministIn, würden wir einfach mal sagen, man ist FeministIn, wenn man die allgemeine Gleichheit der Geschlechter als übergeordnetes Ziel sieht und man ein gewisses Interesse für das Thema aufbringt und vor allem ein Bewusstsein hat für die Missstände bzw. die Probleme, die vielleicht in unserer Kultur und unserer Gesellschaft noch herrschen.
1: Dazu habe ich auch noch ein ganz simples, aber sehr wichtiges Zitat von Chimamanda Adichie aus ihrem TED-Talk »We should all be feminists«, übrigens sehr zu empfehlen. Sie sagt ganz einfach, wer sich als Feministin bezeichnet, ist es auch.
2: Ja, ich würde behaupten, das unterstützen wir beide auch so, ja, oder?
1: Genau, auf jeden Fall. Wir hatten vorhin mal schon so kurz angerissen, was unser Podcast so beinhaltet. Aber wir wollen das nochmal genauer aufzählen, was in den kommenden Folgen so passieren wird, damit ihr auch wisst, was auf euch zukommt. Als erstes und zur Einführung wollen wir einen Einblick in die Geschichte und Entwicklung von Feminismus und der Bewegung bekommen. Und wir fragen uns, ob Feminismus, wie wir ihn heute kennen, womöglich nur ein Trend ist. Dann wollen wir Frauenhass und möglicherweise auch Männerhass und den Einfluss von Social Media auf diese Gruppierungen und Meinungen sowie die Gefahren davon diskutieren.
2: So, sorry für die kurze Unterbrechung, ich muss ganz kurz noch einmal reinkrätschen, weil die Worte eben gerade gefallen sind, dass wir bei Männern über sich männlich präsentierende und identifizierende Personen und bei Frauen ebenfalls um sich weiblich präsentierende und identifizierende Personen sprechen. Dabei ist eben nicht nur vom Cis-Mann und der Cis-Frau die Rede, sondern von jeder Person, die sich als ein solcher bzw. eine solche fühlt.
1: Ja, stimmt, danke. Das ist an der Stelle wirklich wichtig.
2: Gerne.
1: Im Laufe unserer Folgen soll es auch um die möglichen feministischen Ansichten von Unternehmen und Behörden gehen. Wir wollen rausfinden, wie diese Chancengleichheit und Gleichberechtigung schaffen und das vielleicht auch nach außen über Social Media kommunizieren. Wir wollen aber auch über uns Neues lernen, uns gegenseitig tiefergehendere Fragen stellen und euch Anregungen schaffen. Dabei wollen wir uns über unsere Ansichten und Erfahrungen mit Feminismus auf Social Media austauschen.
2: Auf die Folge freue ich mich ehrlich gesagt schon am allermeisten. Aber wir werden auch mit Männern darüber reden, ob und wie ihnen Feminismus im Alltag und auf Social Media begegnet und wie ihre Einstellung zu dem Begriff ist. Dann sprechen wir noch mit InfluencerInnen, die über feministische Themen posten und reden darüber, was ihre Motivation dahinter ist und wie sie sich ihrer möglichen Beeinflussung auf Social Media bewusst sind.
1: Und dann, ganz am Ende, soll es noch ein bisschen um die medienwissenschaftliche Perspektive gehen. Die darf hier auch nicht fehlen. Und wir fragen uns, wieso die sozialen Medien eigentlich so einen starken Einfluss auf uns, unsere Meinungsbildung und unsere Wahrnehmung haben können. In dem Zusammenhang wollen wir dann auch versuchen, das Ganze auf unsere Wahrnehmung von Feminismus aus Social Media zu beziehen.
2: Genau, jede Folge soll also ein bisschen tiefergehend ein spezielles Thema behandeln. Wir wollen neue Sachen lernen, wie wir auch vorhin schon mal gesagt haben, coole Gäste kennenlernen und allgemein erstmal gemeinsam Spaß haben.
1: Ich glaube, den haben wir zwei auf jeden Fall. Ich muss sagen, ich freue mich besonders darauf, mit den InfluencerInnen zu sprechen und da mal so einen Blick hinter die Kulissen werfen zu dürfen. Aber auch das Thema von Misogynie, also Frauenhass, finde ich unglaublich interessant. Die Folge ist sogar schon bald. Da freue ich mich richtig drauf, richtig viel dazu zu lernen.
2: Ja, danke, da hast du mir die Worte mal wieder aus dem Mund genommen. Emi, ich wollte es gerade auch sagen, aber wie vorhin schon mal erwähnt, freue ich mich auch schon ziemlich drauf, dich mit Fragen zu durchlöchern und so richtig tiefgründige Gespräche mal zu führen. Macht man ja auch nicht alle Tage.
1: Ja, und das können wir auch ganz schön gut, Lea. Ich freue mich sowieso, dir hier gegenüber zu sitzen. Das ist einfach mega entspannt und angenehm und ich kann es gar nicht erwarten, die nächsten Male wieder hier mit dir zu sitzen.
2: Bei der Liebeserklärung werde ich ja schon ganz verlegen. Aber du hast recht, ich freue mich auch ziemlich. Und jetzt wisst ihr als HörerInnen erstmal, was wir so in den nächsten Folgen vorhaben.
0: Das war die erste Folge der Podcast-Reihe Feminismus süß-sauer von Lea Binder und Emilia Zeiser. Nun haben wir erfahren, was die beiden in ihren nächsten Folgen vorhaben. Neben Interviews mit Männern mit Blick auf ihre Haltung zu Feminismus im Alltag und wie oft ihnen diese überhaupt begegnet, kommen auch mal feministische Influencer zu Wort. Ihr könnt euch also auf eine spannende Podcast-Reihe mit interessanten Gesprächsthemen und Gästen freuen. Wir haben jetzt noch einen Ausschnitt aus der 4. Folge des Podcasts Feminismus süß-sauer. Er hat den Titel Chancengleichheit. Ihr hört Lea Binder und Emilia Zeiser.
2: Hi zusammen und herzlich willkommen zur 4. Folge unseres Podcasts Feminismus süß-sauer. Wir freuen uns, dass ihr wieder eingeschaltet habt. Hier sprechen wir darüber, wie sich Social Media auf unsere Wahrnehmung von Feminismus auswirkt, beziehungsweise wie sich die beiden Gebiete vielleicht gegenseitig beeinflussen.
1: Heute soll es ein wenig darum gehen, wie die Lage der Frauen in Bezug auf die Gleichstellung im Beruf so aussieht. Ich denke, dass eine Chancengleichheit am Arbeitsplatz zwischen den Geschlechtern leider noch nicht erreicht ist, sollte allgemein bekannt sein. Wie genau es da allerdings aussieht und was es vielleicht auch für Maßnahmen gibt, um gleiche Chancen für alle herzustellen, wollen wir heute besprechen. Das Ganze beziehen wir dann später auch noch auf die Medien.
2: Ich persönlich bin auch schon super gespannt auf die Folge, weil ich glaube, der Arbeitsplatz ist wirklich so einer der Bereiche im Leben mit so einer Schlüsselposition. Ich glaube, wenn wir die Gleichberechtigung am Arbeitsplatz erreichen würden, dann hätte das unglaublich positive Rückwirkungen auch auf viel mehr Lebensbereiche und vielleicht auch auf Politik und Gesellschaft. Aber ich will hier mal nichts vorwegnehmen. Ich freue mich ziemlich auf die Folge und könnte mich jetzt schon wieder direkt ins Thema stürzen.
1: Davor müssen wir euch auch natürlich noch aufklären. Wir werden heute nämlich am Anfang nicht alleine sein. Wir haben nämlich Frau Sabine Mecke eingeladen, mit uns über das Thema zu sprechen. Sie ist die Beauftragte für Chancengleichheit am Regierungspräsidium hier in Tübingen und hat sich direkt bereit erklärt, uns bei unserem Projekt zu unterstützen.
2: Wir freuen uns sehr, Sie heute hier im Studio begrüßen zu dürfen, Frau Mecke. Vielen lieben Dank, dass Sie sich die Zeit genommen haben, hierher zu kommen und heute mit uns zu sprechen.
3: Gerne.
1: Auch von meiner Seite herzliches Willkommen. Wollen Sie sich vielleicht selbst kurz vorstellen und uns und auch unseren HörerInnen kurz erklären, womit Sie sich so täglich in Ihrem Beruf beschäftigen?
3: Okay, ich heiße Sabine Mecke. Ich arbeite im Regierungspräsidium Tübingen. Beruflich bin ich eigentlich Apothekerin. Ich übe jedoch ein Amt als Beauftragte für Chancengleichheit für das Regierungspräsidium, für die Menschen, die dort arbeiten, aus.
2: Mhm. Zu Beginn würde ich vielleicht erstmal kurz das Rahmenkonzept von Chancengleichheit in Baden-Württemberg erklären, weil seit dem 27. Februar 2016 gibt es ja ein neues Chancengleichheitsgesetz, was zum Ziel hat, eben gleiche Chancen für alle Geschlechter herzustellen. Und als Basis dieses Gesetzes bin ich immer wieder über den Begriff Gender Mainstreaming gestolpert. Können Sie kurz erklären, was der Begriff bedeutet oder wie der in der Unternehmenskultur vielleicht eingebunden wird?
3: Zum einen, dieses Gesetz nennt den Begriff Gender Mainstreaming eigentlich gar nicht. Wir haben diesen Begriff Gender Mainstreaming in der Landesverwaltung, das einfach Konzepte, wo man die verschiedenen Geschlechter berücksichtigt, umgesetzt werden. Eine richtige Definition.
1: Ja, das müsste ich jetzt erstmal nachgucken.
2: Ja, kein Problem. Ja. Also für alle nochmal. Gender Mainstreaming ist ja das Konzept von Gender, also Geschlecht, was dann eben auf alle Unternehmensebenen in allen Entscheidungsprozessen mit eingebunden wird. Also dass es eben in größeren Entscheidungsprozessen immer auch das Thema Gender angesprochen wird und geklärt wird.
1: Genau. Ja. Also ich denke, das ist echt ein guter Ansatz und bringt diese Ziele hoffentlich wenigstens mal so ein bisschen weiter. Wenn wir schon bei Zielen sind, würden wir auch gern wissen, was denn so das übergeordnete Ziel Ihrer Arbeit ist, vielleicht auch so persönlich. Weshalb üben Sie diesen Beruf eigentlich aus?
3: Ja, also es ist bei uns ein Amt. Es ist ein Wahlamt mit einer Amtszeit auf 5 Jahren. Ich habe mich dafür aufstellen lassen, wurde auch gewählt, weil mich diese Aspekte Chancengleichheit für Männer und Frauen interessieren und faszinieren und weil ich natürlich auch erlebe, dass diese Chancengleichheit noch nicht so hundertprozentig in allen Lebensbereichen, in allen Arbeitsbereichen angekommen ist. Und dieses Chancengleichheitsgesetz, was Sie eben erwähnt haben, hat zum Ziel, mehr Frauen in Führungspositionen zu bringen. Das ist das eine. Und das zweite Ziel ist, Vereinbarkeit von Familie, Pflege und Beruf für Männer und Frauen zu fördern. Also da im zweiten Teil etwas, was nicht nur die Frauen angeht, sondern was alle angeht. So eine Beauftragte für Chancengleichheit ist ganz oben bei der Leitung der Dienststelle angesiedelt und berät eigentlich. Das ist die Hauptaufgabe und im Rahmen meiner Tätigkeit bin ich dabei bei Vorstellungsgesprächen, ich bin in verschiedenen internen Gremien präsent und ich achte einfach darauf, dass Frauen und Männer gleichermaßen berücksichtigt werden. Dass niemand sagt, weil der Mensch diese Sorte Geschlecht hat, ist er anders zu behandeln als ein anderer.
2: Mhm. Ja, ich bin auf jeden Fall der Meinung, es ist ein super wichtiger Bereich, in dem Sie da arbeiten und es ist auch eine super wichtige Position. Was haben Sie denn so für Maßnahmen, also was nutzen Sie für Maßnahmen, um die Ziele zu erreichen? Oder haben Sie das Gefühl, die Maßnahmen ändern wirklich was?
3: Ja, jetzt bin ich ein bisschen gespalten. Das Gesetz ist klasse.
2: Mhm.
3: Und man muss aber die Landesverwaltung auch kennen. Und da sind ja ganz, ganz viele Gesetze. Und die Landesverwaltung ist eigentlich, wenn man jetzt auf die Beschäftigtenzahlen schaut, etwas Weibliches. Also es sind viel, viel mehr Frauen dort beschäftigt als Männer.
2: Mhm.
3: Guckt man jetzt in die Hierarchie, dann ist der Unterbau sehr weiblich, der Mittelbau ist auch ausgewogen. Oder der Unterbau ist eher weiblich, dann der Mittelbau ist ausgewogen und oben ist es doch eher männlich.
2: Mhm. Ja, also eine ziemliche Ungleichheit so in der Verteilung, obwohl mehr Frauen arbeiten
3: genau.
2: dort.
3: Ja.
2: Ja, interessant.
3: Und dann ist es so, dieses Gesetz gibt Maßnahmen und Ziele vor, aber sie sind unbestimmte. Also sie sind auslegbar, man kann sie interpretieren und je nachdem, welche Position eingenommen wird, kann man diese Sachen einfach so oder so sehen.
2: Ja, also können Sie kein so ein genaues Beispiel nennen von irgendeiner Maßnahme, weil es immer sehr auslegbar ist in verschiedene Richtungen?
3: Maßnahmen. Ich spreche natürlich die Beschäftigten an und ich habe mir dann auch überlegt bei meiner Arbeit, es wird ja ganz, ganz viel für Frauen getan und Chancengleichheitsarbeit sollte aber nicht sein, wo irgendwie so ein Touch von die eine Sorte Menschen nimmt der anderen Sorte Menschen etwas weg.
2: Ja, auf jeden
3: entsteht.
2: Fall.
3: Entsteht. Ich denke, ganz, ganz viel passiert noch im Kopf, in unseren Vorstellungen, in unseren Werten, in unseren Rollenbildern. Und also so quasi, wie wir geprägt sind. Und das lässt sich natürlich nicht so einfach ändern. Aber wenn man drüber nachdenkt, kann man ja sich anders entscheiden. Und das ist so mein Ansatz.
2: Ja, ja. Absolut,
3: also Informationen geben, auch gucken, ist das jetzt wirklich, es gibt viele Mann-Frau-Themen, aber nicht alles ist jetzt unter dem Aspekt Chancengleichheit zu betrachten. Wenn eine Frau nicht befördert wird,
2: ja.
3: liegt es nicht immer daran, dass sie Frau ist, sondern dass vielleicht eine andere Person besser ist.
2: Mhm.
3: Ja. Und umgekehrt auch.
2: Ja, ich denke, das ja. ist auf jeden Fall der Fall. Aber man muss natürlich noch darauf achten, dass das immer gleichmäßig passiert.
1: Ja. Sie sprechen ja immer so aus der Perspektive von öffentlichen Behörden jetzt.
3: Mhm. Genau.
1: Haben Sie das Gefühl, Ihr Arbeitsplatz, also Ihre Behörde so, oder Behörden jetzt auch allgemein, sind da Vorreiter so in Sachen Gleichstellung? Also zum Beispiel Frauen in Führungspositionen ja eher nicht, wie Sie gerade schon gesagt haben, aber ansonsten so Equal Pay, also gleiche Bezahlung, Frauenquote oder aber auch Umgang mit so sexueller Belästigung am Arbeitsplatz.
3: Mhm. Also Equal Pay auf jeden Fall, weil da wird nicht unterschieden. Da gibt es für die verbeamteten beschäftigten Personen Kriterien, da wird nicht unterschieden und für die Tarifbeschäftigten genauso. Also da richtet sich das nach der Qualifikation, nach der Berufserfahrung und nicht etwa, dass man gut verhandelt. Dann hatten Sie noch das Thema sexuelle Belästigung angesprochen. Ich denke, da sind wir so gut wie andere auch.
2: Mhm.
3: In Bezug auf, wenn ich jetzt vergleiche, eine Behörde mit der Industrie, dadurch, dass diese gesetzlichen Vorgaben existieren,
2: ja.
3: beschäftigen uns, wir uns natürlich damit. Also wir müssen es tun und wir müssen auch Statistiken, sogenannte Chancengleichheitspläne, alle paar Jahre veröffentlichen. Und dadurch wird es einfach präsent.
2: Mhm. Ist mehr Druck dahinter auch ein bisschen dadurch?
3: Also ob erreicht, hängt natürlich immer von den einzelnen Menschen ab.
2: Ja.
3: Aber ich denke, dass es im Vergleich zu einem Industrieunternehmen oder zu selbstständigen kleinen Unternehmen doch besser ankommt.
2: Mhm. Glauben Sie, es gibt denn Unternehmen oder Bereiche, die diese komplette Gleichstellung, also in all diesen Gebieten, die ich vorhin auch zum Beispiel genannt habe, schon erreicht haben? Also, oder kann man das überhaupt messen, irgendwie, wie man diese Gleichstellung erreicht hat?
3: Ich denke, Chancengleichheit ist auch ein bisschen ein Generationenthema.
2: Mhm.
3: Weil das ja so Prägungen sind, so Rollenvorstellungen, so Dinge, die sich ganz viel auch im Unbewussten abspielen, im was hält man für normal und so weiter. Und da prägt die Kindheit ganz, ganz stark. Da prägt die Zeit, in der man aufgewachsen ist. Und ich könnte mir vorstellen, dass sehr junge Organe,

0: muss, dadurch, dass sie diesen Beruf ausüben.
1: Ich habe, als sie das mir auch geschrieben haben, mich gefragt, mache ich Feminismus? Also ich, in meinem Umfeld gab es früher, also vor 2005, ein Gesetz für Frauenbeauftragte. Und daraus wurde dann das Chancengleichheitsgesetz. Ich glaube, ich hätte mich nicht als Frauenbeauftragte wählen lassen, weil ich auch nicht die Erfahrung gemacht habe, nur wegen meinem Geschlecht benachteiligt worden zu sein.
0: Mhm.
1: Also mein Fokus ist so Chancengleichheit. Und ich habe mich das wirklich gefragt. Und ich habe mich jetzt auch in den letzten Tagen mit Kolleginnen und Kollegen über Feminismus unterhalten. Und was so rauskam und was auch so meine Empfindung ist, ist, dass das Wort Feminismus eigentlich, es meint was Positives, aber es wird negativ wahrgenommen. Es ist ein Etikett für etwas, was eher abschreckt.
0: Mhm, auf jeden Fall. Also das haben wir auch schon oft in unserem Podcast erwähnt und haben das auch behandelt, weil es halt eben so ein Label ist, was man sich damit irgendwie so aufklebt. Und natürlich auch viele, viele Gerüchte immer noch existieren über Feminismus und ja, auch abschreckend sein kann, einfach ein Riesenkonstrukt. Genau, aber so eine feministische Perspektive sagt ja eigentlich, in dem Sinne kann das ja alles Mögliche sein. Es ist einfach so ein Blickwinkel auf die Dinge, dass man Chancengleichheit möchte, dass man einfach gleichberechtigt mit Respekt behandelt werden möchte, aber nicht nur unbedingt für Frauen, eigentlich für alle Personen, die unter irgendwas leiden. So. Genau.
2: Ja, wir hatten auch mal in unserer ersten Folge, hatten wir uns auch mal gefragt, ja, wer ist denn eigentlich Feministin oder wer darf sich denn als Feministin bezeichnen? Und da haben wir auch gesagt, dass das, also man kann das überhaupt nicht wirklich festhalten. Man kann nicht sagen, du bist Feminist, weil du das machst. Du bist Feministin, weil du das machst oder das eben nicht machst. Sondern wenn ich sage, ich bin Feministin, dann bin ich es auch. So nach dem Motto.
0: Ja.
2: Und man sollte schon sich ein bisschen mit den Werten so auch auseinandersetzen können und ein bisschen recherchieren und so weiter. Aber jeder darf Feministin sein oder Feminist.
0: Genau. Oder eben auch, dass es einfach eine auslegbare Sache ist. Also Feminismus kann jeder für sich bestimmen, was er darunter versteht.
1: Ja, eine Kollegin hat das Wort auseinandergenommen und gesagt, es besteht aus zwei Teilen. Feminin, das fand sie schön, und Muss. Das hat sie eher abgelehnt.
0: Ja, auf jeden Fall. Also ich glaube auch gerade dieser Drang, dieser Druck dahinter, das ist, was viele Leute abschreckt.
2: Also wir hatten auch schon drüber geredet, vor allem auch die aus der Generation von unseren Eltern zum Beispiel, dass es da halt eher ein größeres Tabu ist, sagen wir mal so, oder eher noch das Wort nicht so genannt wird, auch wenn man sich mit den Werten auseinandersetzt, aber das Wort eben dann nicht da den Stempel Feminismus man sich selber auferlegt. Ja, von dem her kann man ja auch die Werte vertreten, aber sich selber nicht.
0: Das ist auf jeden Fall ein Generationending, dass auch heutzutage, wie Sie auch eben angesprochen haben, dass das Thema so sehr aufkommt. Das wird ja auch sehr kommerzialisiert, das hatten wir auch schon angesprochen.
2: Genau, wenn ich, da wollte ich nämlich auch gerade dazu kommen. Und zwar wird dieses, die feministischen und gleichstellungsthematischen Inhalten sind inzwischen, diese zu thematisieren, für fast jedes Unternehmen ein Muss, also in irgendeiner Art und Weise das zu thematisieren. Manchmal ist es aber da echt schwer, auch festzustellen, was davon fundierte Maßnahmen sind und was eben nicht. Und da wären wir eben bei diesem Begriff Feminism Washing. So nennt man es, wenn Unternehmen feministische Inhalte zu Marketingzwecken nutzen. Sind Sie der Meinung, wenn halt besonders eben Unternehmen diese Gleichstellung und feministische, in Anführungszeichen, Inhalte thematisieren, ist es dann häufig für gute PR oder verbirgt sich da vielleicht trotzdem das Ziel von so ernsthafter Chancengleichheit dahinter?
1: Wahrscheinlich auch individuell unterschiedlich, aber es ist einfach etwas, was aktuell dazugehört und das ist vielleicht auch viel PR. Behördengehälter sind verglichen mit der Wirtschaft natürlich geringer. Wir werben natürlich damit, dass wir viel, viel mehr Möglichkeiten haben in Bezug auf Vereinbarkeit von Familie, Pflege und Beruf. Einfach festere Arbeitszeiten, flexible Möglichkeiten für alle. Teilzeit ist bei uns gar kein Thema. Das gibt es ganz, ganz viel. Das kriegt man wahrscheinlich nicht überall.
0: Ja, auf jeden Fall. Also ist da ein großer Unterschied zwischen Behörden und einfach so freie Marktwirtschaft, wo jeder...
1: Und es sind aber Voraussetzungen und natürlich wird es so ein bisschen umgelabelt. Aber das ist auch, weswegen viele sich dann eben auch für Behörden entscheiden.
0: Ja, das macht auf jeden Fall Sinn, aber gerade dieser Feminismus wird ja auch ein bisschen zum Kommerz gemacht und ich denke, viele Unternehmen,

0: gerade in der freien Wirtschaft, nutzen das auch. Also das ist so ein bisschen meine Perspektive, wenn man es immer mal wieder in den Werbungen sieht. Aber dazu kommen wir, glaube ich, später noch.
1: Ja, auf jeden Fall. Gibt es da auch dann irgendwelche Gefahren, wenn man sich eben diesen Stempel, ja, wir haben Gleichstellung, wir behandeln alle unsere Mitarbeiter gleich, auferlegt und das eben nicht echt ist, sondern nur eine Front? Und wie erkennt man das vielleicht auch, wenn das der Fall ist?
0: Das finde ich eine super schwere Frage.
2: Ich finde es auch super schwer. Also als diese Vorgabe kam, in Stellenanzeigen mit WMD zu werben und dann beispielsweise auch an Bushaltestellen bestimmte Arbeitgeber von Bäckereien über Transportunternehmen, also Bahn, Bus, sonst wie was ausschreiben und der Beruf ist im generischen Maskulinum und dann dahinter ist WMD. Das ist ja eigentlich auch so eine Augenwischerei, das ist nicht ernsthaft, nicht durchdacht.
0: Also Sie meinen, da könnte man mehr machen, da könnte man sich mehr Gedanken dahinter machen,
2: ja.
0: Um wirklich alle einzuschließen.
2: Beziehungsweise man könnte natürlich auch gerade da ganz, ganz viel Kreativität reinstecken.
0: Ja, auf jeden Fall. Ich habe tatsächlich noch eine Frage zu Ihrer persönlichen Perspektive. Was würden Sie denn persönlich am liebsten an der allgemeinen Unternehmenskultur ändern, wenn Sie das könnten? Also wenn Sie jetzt einfach alle Macht hätten und irgendwas ändern könnten. Haben Sie da irgendeine Idee, was das sein könnte?
2: Also ich würde gerne viel, viel mehr Männer in Teilzeit schicken.
0: Das finde ich ein gutes Konzept.
2: Und ja, also ich versuche das auch immer. Also ich fühle mich ja auch für beide Geschlechter oder für alle drei. Das dritte gibt es bei uns zumindest nicht so, dass es mir bewusst wäre. Also, dass man wegkommt von diesem Kampf Männer gegen Frauen, sondern irgendwie guckt, dass es ums Individuum gehört.
0: Auf jeden Fall mehr so eine inklusive Herangehensweise, dass jeder, also dass diese alten Rollenbilder vielleicht auch ein bisschen aufgebrochen werden und auch Männer mal die Care-Arbeit machen zu Hause und dadurch in Teilzeit gehen. Also, finde ich ein ziemlich gutes Konzept. Gerade in Ihrer Position können Sie auch bestimmt einiges bewegen, wenn Sie gerade meinten, Sie sind in vielen Sitzungen dann auch teil und schauen auf größere Entscheidungen. Meinen Sie, Sie können mit Ihrem Job den Arbeitsalltag für Frauen ein bisschen angenehmer gestalten und vielleicht die staatlichen Behörden durch Ihren Job auch für BewerberInnen attraktiver machen?
2: Also wir leben es ja auch und dadurch, dass ich dann an vielen Gremien teilnehme, ist denen ja auch immer bewusst, dass es das gibt. Aber genauso haben wir eine Schwerbehindertenvertretung und auch noch andere Funktionen, die in gleicher Weise da überall einbezogen sind. Ich glaube nicht, dass ich jetzt direkt was verändern kann. Das ist auch gar nicht so die Aufgabe. Es ist mehr so dieses Beratende und beziehungsweise die Position, die Stelle, die dann irgendwo sagt, stopp, das finde ich jetzt nicht chancengleich. Das benachteiligt eben oft Frauen.
0: Ja, das ist ja auch
2: also in Vorstellungsgesprächen, wenn eine Dame gefragt wird, die kleine Kinder hat, ja, kriegen Sie das hin? Der Herr wird es selten gefragt.
0: Ja, genau, das finde ich auch einen sehr, sehr wichtigen Punkt.
1: Ja, wir haben uns als Letztes auch noch gefragt, was Sie sagen würden. Also wenn ich mich jetzt als Frau irgendwo bewerbe, worauf muss ich achten, dass ich später dort halt auch respektiert werde, diesen Respekt bekomme, den ich mir wünsche und wie kann ich mich vielleicht auch dafür einsetzen, diese Chancengleichheit zu erlangen und auch später diese Gleichberechtigung in meinem Beruf zu erlangen?
0: Das trifft natürlich eher auf außerhalb von Behörden zu, weil da ist ja eben, wie gesagt, alles schon ähnlich.
2: Aber nicht nur. Es gibt ja bei uns auch solche und solche Leute. Aber bei der Frage habe ich mir auch überlegt, also wie merkt man es? Man merkt es natürlich nur selber. Fühle ich mich wohl, fühle ich mich nicht wohl? Ich habe auch bei Ihnen beiden überhaupt keine Sorgen. Ich hätte eher so Sorgen mit Frauen, die jetzt in den 60er, 70er Jahren geboren sind. Die sind viel, viel zurückhaltender. Die haben viel, viel mehr in ihrem Verhalten Understatement. Junge Frauen durch die heutige Erziehung haben ein ganz, ganz anderes Selbstbewusstsein.
0: Ja, auf jeden Fall. Aber ich meine, auch in unserer Generation gibt es natürlich Leute, ich würde sagen, wir sind beide relativ extrovertiert im Auftreten. Ich glaube, wenn es gibt natürlich auch Menschen, die sich das dann nicht trauen. Und auch Frauen eben, die sich dann vielleicht schneller mal sozusagen unterbuttern lassen und dann sich nicht für ihre Rechte einstehen. Und das ist eben ganz, also finde ich persönlich ein ganz großes Problem und ist auch schwierig irgendwie so.
2: Ja, aber ich glaube nicht, dass es mit Extroversion oder Introversion zu tun hat, sondern einfach zu wissen, wie man selber ist und wo die Grenze ist und sich trauen zu sagen oder auch nur dezent zurückziehen, wenn man merkt, das passt nicht mehr.
0: Mhm. Ja, vielen Dank erstmal für Ihre ausführlichen Antworten. Wir sind schon fast am Ende angelangt. Wir hoffen jetzt natürlich, dass wir euer Interesse geweckt haben, auch in den nächsten Folgen reinzuhören. Wir würden uns nämlich sehr, sehr freuen.
3: Ansonsten war es das erstmal für heute von unserer Seite. Ich bin Emilia und sitze hier mit Lea und wir sind Feminismus Süß-Sauer, euer Podcast zu Feminismus und Social Media. Wir haben übrigens auch eine E-Mail-Adresse, unter der ihr uns immer schreiben könnt, falls ihr irgendwelche Anregungen oder Rückmeldungen habt, die ihr gerne mit uns teilen wollt. Die Mail lautet feminismus.süßsauer@gmail.com mit UE und 3S.
0: Wir hoffen, ihr seid nächste Woche mit dabei. Bis dann und danke fürs Zuhören.

Lea Binder und Emilia Zeiser mit Chancengleichheit, einer Radio-Podcast-Folge der Reihe Feminismus süß-sauer. Vielleicht hat euch der Podcast auch schon etwas zum Nachdenken angeregt. Wie steht ihr zu Feminismus und wie begegnet er euch im Alltag? Jetzt haben wir noch etwas Musik. Ihr hört Ronja mit Blumengarten.

Damit sind wir am Ende unserer heutigen Radio-Mikro-Europa-Sendung angelangt. An den Reglern saß heute Selina Lauble, Redaktion Ulrich Hegele. 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Vom Mikrofon verabschiedet sich Hanna Fuß. Macht's gut und bis zum nächsten Mal.

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Dienstagnachmittag 14 Uhr oder Mittwoch nach 2 Uhr. Das sind die Zeiten für M13, das Radiomagazin aus dem Umfeld des selbstverwalteten Wohnprojekts in der Münzgasse 13 in Tübingen. Und laufen tut das Ganze seit 1997 hier beim einzigen freien Radio für die Region Tübingen, Reutlingen und Umgebung. 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Zwei Stunden im 13 liegen vor euch und auch vor mir hier im Heimstudio an der Technik und am Mikro. Da ist der Matzel. Hallo, schön, dass ihr dabei seid. Münzgassen-Senior James Hope kommt in der Mitte der zweiten Stunde mit seinem wöchentlichen Beitrag. In der Mitte der ersten Stunde gibt es Veranstaltungstipps für Konzerte in der Region und die ganze Sendung über Neuvorstellungen aus diversen musikalischen Genres. Los geht's mit der Band The Arrivals und ihrem Album Payload. Das erschien 16 Jahre nach der Veröffentlichung ihres letzten Albums Volatile Molotov von 2010. Es bewegt sich im Mid-Tempo-Punk-Spektrum und lässt sich dabei von allen Bereichen des Rock'n'Roll-Kanons beeinflussen. Mod, Power-Pop, die Brit-Invasion und sogar R&B gehören zu den Einflüssen. Melodisch und gitarrenlastig, auch mal Psych-Rock innerhalb poppiger Punk-Strukturen. Die Band stammt aus Blue Island, südlich von Chicago, Illinois. Paddy Costello am Bass, Isaac Totz an Gesang und Gitarre, Ronnie DiCola am Schlagzeug und Little Dave Merriman an Gesang und Gitarre nennen zahlreiche Musikstile, die ihre eigene Richtung beeinflusst haben. Dave Merriman sagt, Zitat, ganz gleich um welche Songs es sich handelt, ich versuche immer, sie nicht zu sehr an eine bestimmte Zeit binden zu lassen. Andererseits denke ich, dass wir von vielen verschiedenen Dingen beeinflusst werden, von einer Menge klassischer Musik. Es gibt neue Bands, die mich ständig begeistern und inspirieren, aber auch eine ganze Bandbreite klassischer Sounds. Die Alben, die jedes Jahr eine neue Generation von Jugendlichen für sich entdeckt. Dark Side of the Moon und Nevermind von Nirvana und Nevermind the Bollocks und It Takes a Nation of Millions von Public Enemy. Das sind Sachen, die mich beeinflussen. Zitat Ende. Hier sind The Arrivals vom Album Payload mit dem Song Iron Curtain.

Das waren nochmal The Arrivals mit dem Song When It's Gone von ihrem Album Payload, die Band aus Blue Island, südlich von Chicago. Hier noch ein Zitat von Gitarrist und Sänger Isaac Totz zu den Bands und Stilen, die The Arrivals beeinflusst haben. Zitat: Ich denke da zum Beispiel an einen Song von The Clash, Spanish Bombs oder so. Wir sind in gewisser Weise genauso von Woody Guthrie beeinflusst wie von Nirvana oder was auch immer. Man kann so schreiben, dass es zeitlos ist und gleichzeitig den Moment einfängt, egal um welchen Moment es sich handelt. Wir haben das Ganze in 3 Tagen aufgenommen. Wir hatten im Grunde nur 1 Tag Zeit, um gemeinsam zu proben, bevor wir ins Studio gingen. Ich glaube, das macht das Album sehr stimmig. Ich glaube, das gleicht aus, wie weit verstreut das Songwriting war. Zitat Ende. Isaac Totz, The Arrivals, die Band und das Album Payload. Und hier geht's weiter mit der Band Twin Serpent und dem Album True Norwegian Black Grass. Mit Country-Einflüssen und Punk-Energie. Das Trondheimer Quartett nutzt Lo-Fi-Black-Metal-Ästhetik, ohne sich im Blut zu suhlen. Das ist Folk mit Geschwindigkeit über Liebe, Verrat und Trotz. Im Sommer 2025 in 7 Tagen aufgenommen. Bassistin Hanna Fauske gestaltete das Artwork. Gitarrist Tony Gonzalez ist für das Design und die Grafik verantwortlich. Songwriter Silvola hat das Genre True Norwegian Blackgrass erfunden. Rowdyhafter Country-Punk mit Augenzwinkern, gespickt mit kosmischen und okkulten Untertönen. Was als Soloprojekt von Silvola begann, wurde zu einer Band. Ein unkonventioneller Banjo-Stil, skurrile Gitarrensoli und schöne Gesangsharmonien. Die Bandmitglieder sind erfahrene Underground-KämpferInnen aus der Trondheimer Punk-Szene und bieten ein Spektrum von Akustik bis Amp-Wall und singen auf Englisch, Norwegisch und Finnisch über Themen wie Widerstand gegen Windräder, Atomkraft, die Pornoindustrie, Bildschirmzeit, Politik nach Trump, schwarze Löcher, Liebe und Rebellion. Ihr Debütalbum Feels Like Heaven, North of Hell wurde mit Bands wie Gaib, Tom Waits und Kaisers Orchestra verglichen. Twin Serpent ist eine finnisch-norwegische Crust-Country-Band. Die SkandinavierInnen sind musikalisch die besseren AmerikanerInnen. Sie verwischen mühelos die Genregrenzen von Punk, Country, Folk und Lo-Fi-Black-Metal-Ästhetik. Hier sind Twin Serpent vom Album True Norwegian Black Grass mit dem Song Forventninger.

Das waren Billy and his imaginary vegan mate mit dem Song I Only Get This Feeling vom Album Keep the Faith. Das neue Projekt von, um und mit keinem geringeren als Duncan Redmonds von Snuff. 13 Nummern, die sein Punk-Rock-Backbone mit Northern Soul-Elementen zusammenbringt. Das rockt und soult. Mit Covern von The Valentines und Ann Peebles, George McRae, Melba Moore und Kim Weston. R&B-Songs, Soul, Motown, frühes Zeug. Redmonds findet eine gute Mischung aus Original und Snuff, bleibt bei Soul und früher, pimpt die Songs ein wenig, macht sie eine Nummer lauter oder zwei. Duncan Redmonds sagt, Zitat, es hat Spaß gemacht. Das ist etwas, worüber ich schon lange nachgedacht habe. Ich habe eine Vorliebe für Uptempo, Soul und Motown entwickelt und dann ist das Ganze einfach gewachsen. Ich habe Motown und die härteren, schnelleren Sachen gehört und die haben mich ehrlich gesagt einfach umgehauen. Es hat sofort Klick gemacht. Nicht bei allem, bei weitem nicht, aber bei den Songs, die getroffen haben, war es wie eine Explosion, so nach dem Motto Wow, Zitat, Ende. Billy and his imaginary vegan mates, das Album Keep the Faith, weit weg von Bon Jovi. Und hier geht's weiter mit The Woggles und ihrem Album Stop and Take a Minute. Das Album ist dem Gitarristen Flash Hammer alias Jeff Walt gewidmet, dem Gitarristen, der 2019 verstorben ist. Er war 16 Jahre lang von 2003 bis 2019 Leadgitarrist der Band. Davor war er seit 1990 der Hauptproduzent der Woggles gewesen. Flashtones-Gitarrist Keith Strang spielt auf den Aufnahmen Fuzz, E- und 12-seitige Gitarre und steuert zudem Hintergrundgesang bei. Die Woggles und die Flashtones sind seit den 1990er Jahren befreundet und Keith Strang und Flash Hammer standen sich besonders nahe. Vom Album Stop and Take a Minute von den Woggles gibt's hier den Song The Witch.

Das waren die Melvins zusammen mit Napalm Death und dem Song Tossing Coins into the Fountain of Fuck vom Album Savage Imperial Death March. Mit neuem Artwork von Mackie Osborne ausgestattetes gemeinsames Album zweier Legenden, das bereits 2025 via Amphetamine Reptile in deren Store und auf zwei gemeinsamen Tourneen verkauft wurde. Diese Varianten enthalten den Originalversionen gegenüber zwei zusätzliche Tracks. Damit setzen die Melvins ihre langjährige Tradition fort, mit einer anderen Band ein Album aufzunehmen. Auf allen Tracks sind die Melvins mit den Pionieren des Grindcore-Genres zusammen am Start. Das Songwriting ist tendenziell eher Melvins-like, mit Hardrock- und Rock'n'Roll-Anleihen und Wechsel-Vocals von Basso und Barney. Heavy Riffing im Mid-Tempo, das klingt auch mal nach Horror-Soundtrack und Industrial, und sogar Hip-Hop- und Electronic-Einflüsse sind zu hören. Erschienen bei Ipecac Records, dem Label von Mike Patton. Die Melvins zusammen mit Napalm Death. Und hier geht's weiter mit Dead Pony und ihrer EP Eat My Dust. Das Quartett aus Glasgow mit einer EP mit 6 Titeln, die sich in Chaos, Nostalgie und Katharsis stürzen. Eine Rockband mit selbstbewussten Riffs und sich wiederholenden Gesangsmustern. Das droht mal in Popgefilde abzudriften, dann wieder kettensägenartige Gitarren in Klangwelten wie Nine Inch Nails. Hier sind Dead Pony von der EP Eat My Dust mit dem Titelsong.

Das war Bibiza mit dem Titelsong zu seinem aktuellen Album Rock'n'Roll Star, das im Ende Juli erschienen ist. Und Bibiza spielt am Samstag, dem 10. Oktober im Franz K. in Reutlingen. Das Konzert ist allerdings schon lange ausverkauft. Zum Album von Bibiza. Er ist auf dem Weg in Richtung Rock-Olymp und bietet ein Zusammenspiel aus Katharsis, Disco, Haltung und Hedonismus. Ein Album, das Wiener Schmäh, Exzess und Pop-Attitüde vereint. Bibiza, Rock'n'Roll Star. Und hier noch ein paar weitere Veranstaltungstipps für Konzerte in der Region. Am Mittwoch, dem 7. Oktober im Blauen Salon in der Münze 13, Super Naughty mit Weedwagon, zwei Bands. Super Naughty sind eine Stoner-Metal-Powerband aus Livorno, Italien. Der Sound ist eine Mischung aus Stoner-Rock, Sludge, Grunge und Hard-Rock. Weedwagon sind Part Metal, Part Sludge, Part Doom tief im Stoner Rock verwurzelt. Super Naughty und Weedwagon am Mittwoch im Blauen Salon. Am Freitag, dem 9. Oktober im Goldmarks, The Lumbago Surfers, die Schweizer Garage Rock Institution zusammen mit den Nerves. Normalerweise und immer wieder waren die auch schon im Blauen Salon. Also, der Lumbago Surfers am Freitag im Goldmarks. Am Freitag im Merlin spielt Mina Richman und sie hat ihr neues Album dabei. Different Flavors of Being Happy. Was ist Glück? Sieht Glück immer gleich aus? Gibt es vielleicht verschiedene Formen und schmecken sie ganz unterschiedlich? Auf ihrem zweiten Album fragen sie genau diese Fragen nach den Geschmacksvariationen von Glück. Es ist ein Konzeptalbum geworden, in dem es um Glück geht in seinen unterschiedlichsten Schattierungen. Und das zelebrieren sie mit einem Genre-Mix, der fest in Indie, Rock und Folk verankert ist, aber ebenso von klassischem Soul inspiriert ist, von Pop-Harmonien und Spoken Word. Es zeigt die musikalische Vielfalt und gleichzeitig ihr Markenzeichen, die souligen Hooks, die poppigen Harmonien, die Solos und natürlich Minas Stimme. Different Flavors of Being Happy folgt auf das Debütalbum Grown Up von 2024, das sie gemeinsam mit dem Münsteraner Label Ladies and Ladies veröffentlichten. Mina Richman sind nicht nur Frontfrau und Texterin Mina, das sind auch ihre Bandkollegen Alex, Freddy und Leon. Zitat Mina Richman: Es ist ein Album darüber, sich ins Leben zu verlieben. Das habe ich in den letzten 2 Jahren getan. Umso brutaler die Welt wurde, umso mehr Liebe habe ich nahezu händeringend in meiner Brust zusammengerafft. Die kleinen Momente des Glücks stehen der großen Trauer und Verzweiflung gegenüber. Im echten Leben tragen uns die vielen kleinen Momente durch den Alltag und nicht die großen, seltenen Ereignisse. Ein Geruch, Essen, das meine Eltern kochen, Orte und Menschen, all das hatte Glück in kleinen oder großen Portionen immer mit dabei, wenn man es nur schaffte, die Schale des Alltags zu knacken, wie bei einer Walnuss. Zitat Ende. Mina Richman, das Album Different Flavors of Being Happy und Mina Richman am Freitag, dem 9. Oktober im Merlin in Stuttgart. Gleich gibt's einen Song, aber der Vollständigkeit halber noch die weiteren Veranstaltungstipps. Samstag, 10. Oktober, 19 Uhr im Pausenhof. Küste spielen zusammen mit Gülle, Indie-Punk aus Stuttgart und Punkrock aus Tübingen im Pausenhof bei freiem Eintritt. Am Samstag in der Manufaktur in Schorndorf, Tristan Brusch. Die Leitthemen seiner Songs sind, neben viel Verlust und sehr viel Zweifel, auch Heiterkeit und Witz in kleinen Dosen. Am Samstag in der Manufaktur, Tristan Brusch. Montag, 12. Oktober im Blauen Salon in Tübingen, Cosmic Kitten. Sie vereinen Elemente aus Alternative, Post-Grunge und Punk. Das Quartett aus San Pedro wurde 2016 gegründet und am Montag, dem 12. Oktober 2026, sind sie im Blauen Salon. Cosmic Kitten. So viel erstmal dazu und hier gibt's Mina Richman vom Album, das im August erschienen ist, der Song Oxygen.

Kokanja sehen es als Rückgewinnung der okzitanischen Folklore als lebendigen politischen Raum. Für Lila Fraisse und Caroline Dufoux ist die Folklore weder Dekoration noch Nostalgie. Sie ist ein Ort des Kampfes, an dem Erzählungen, Identitäten und Vorstellungen ständig neu verhandelt werden. Ausgehend von Fragmenten traditioneller okzitanischer Musik komponiert das Duo, formt um und schreibt neu. Alte Melodien verflechten sich mit Originaltexten in einer zeitgenössischen Sprache, die sowohl subversive okzitanische Erinnerungen als auch gegenwärtige Kämpfe widerspiegelt. Die Stimme wird zu einer Chronik des Jetzt, zu einer Art, die Gegenwart zu bewohnen. Angetrieben von hypnotischer Mehrstimmigkeit und dem Puls der Tamburinsaiten. Wiederholung dient als Antrieb, Tanz als Funktion. Die Praxis von Kokanja ist von Natur aus kollektiv. Sich versammeln, sich bewegen, einen freudigen Kampf um die Rückgewinnung der Allmende führen. Ein Dialog zwischen Erinnerung und Transformation. Das eröffnet einen kreisförmigen Raum, in dem die Folklore nicht mehr eingefroren, sondern lebendig in der Gegenwart ist. Kokanja, das Album Flammfolklore. Und hier geht's weiter mit Anadol und Marie Klock und dem Album Manivelle. Der Titel bedeutet Kurbel. Nach ihrem Debütalbum aus dem Jahr 2024 kehren Anadol, das ist Gösin Atila, und Marie Klock zurück. Ein Duo, das sich gegenseitig zu noch größeren Höhen der Skurrilität antreibt. Das Paar produziert eine undefinierbare Mischung aus Folk, Krautrock und Pop, eingebettet in orgellastige Arrangements. Die Tracks entstanden aus intensiven Improvisationen in Paris und Istanbul und wurden mit einer skurrilen Mischung aus Instrumenten zum Leben erweckt. Von Prophet 5 und Jupiter 6 Synthesizern über das mechanische Klappern eines Pianet bis hin zu einer als Drone umfunktionierten Salatschleuder. Klocks französische Texte bewegen sich zwischen dem Miniaturhaften und dem Kosmischen und erkunden die kleinen Tragödien des Alltags. Missglückte Feiertagsfeiern, anhaltender Liebeskummer oder die Abwesenheit eines geliebten Menschen. Entstanden aus einem Moment der Katharsis während eines Erdbebens in Istanbul, das eine Phase der Schreibblockade beendete, schöpft das Album sein Material aus gelebten Erfahrungen und einer dauerhaften Freundschaft. Sie erzeugen Songs durch Reibung und spielerische Widersprüche. Hier sind Anadol und Marie Klock vom Album Manivelle, der Song La supériorité du nombre.

Das war Charlie Chimmy mit dem Track Rico vom Album Disco Chimmy. Das erste Album in voller Länge, das bei Club Coco erscheint. Charlie Chimmy ist das alter Ego von Charles Garmendia, ein kubanischer Musiker, der in der Dominikanischen Republik aufgewachsen ist. Es verbindet Santo Domingo, Havanna und Brooklyn. Das ist keine Fusion, sondern Oszillation. Merengue, Dembow, Rock und Afro-Disco werden nicht vermischt, sondern gegeneinander verschoben. Das Ergebnis ist Reibung und klingt wie ein urbanes Gemeinschaftsprojekt. Lateinamerikanische Musik zwischen Städten, Szenen und Produktionsweisen. Nicht Identität, sondern Mobilität wird zum strukturierenden Prinzip. Zwischen No Wave und der Karibik, zwischen Reggaeton und Italo-Disco. Wie ein Manifest. Als Perkussionist der Summer-Rock-Band Witch von Leclerc und anderen internationalen Acts bewegt sich Charlie Chimmy fließend zwischen den Rollen als Live-Performer, Studiomusiker und bildender Künstler. Charlie Chimmy, das Album Disco Chimmy. Und hier geht's weiter mit Genesis Owusu und dem Album Red Star Wu and the Worldwide Scorch. Der Artist zeigt sich mit seinem dritten Album mit Elektropunk und Rap gewohnt energisch. Der Rapper, Sänger und Songwriter gilt als einer der spannendsten Newcomer aus Australien. Er ist aus Canberra, Australiens Hauptstadt, zwischen den Küstenmetropolen Sydney und Melbourne, gilt im Vergleich dazu als eher ruhig. Als Kleinkind ist Genesis Owusu mit seiner Familie von Ghana dorthin gezogen. Sein Bruder Citizen K und er sind beide in Australien etablierte Artists. 2021 hat er sein Debütalbum Smiling with No Teeth rausgebracht. Im selben Jahr ist er in Barack Obamas Playlist aufgetaucht. Es folgte das Nachfolgealbum Struggler. Im Titel Red Star Wu and the Worldwide Scorch steckt viel Wut wegen der vielen Krisen auf der Welt, Ungerechtigkeiten, Kriege. Vieles auf dem Album ist politisch, macht- und gesellschaftskritisch, vorgetragen mit Punk-Attitüde. Scorch heißt sowas wie Plage oder Geißelung. Seine Wut überträgt Genesis Owusu in einen oft treibenden elektronischen Indie-Post-Punk-Sound und Rap. Sein Wunsch bei all der Wut, mehr Gemeinschaft, miteinander statt gegeneinander. Hier ist Genesis Owusu vom Album Red Star Wu and the Worldwide Scorch mit dem Song Stampede.

Das war die Band Global Fake mit dem Song Under the Wire von ihrem Album Western Decline. Sie kommen aus dem Umfeld der Victoria Vancouver Island Punk-Szene und besingen den Niedergang des Westens, den Western Decline. Victoria liegt auch wirklich an der kanadischen Pazifikküste, also tatsächlich an der äußersten westlichen Peripherie des nordamerikanischen Kontinents. Global Fake sind eine dreiköpfige Band mit Mitgliedern von The Jolts, TV Freaks und Night Mirrors. Stilistisch sind sie mit Melodic Punk Rock und Post-Punk unterwegs. 2024 erschien das Album Remove the Ugly Visitor. Sie haben nicht unbedingt die reine Geschwindigkeit oder Aggression klassischen Hardcore-Punks. Gleichzeitig fehlt ihnen die Glätte vieler moderner Indie-Rock-Produktionen. Der Reiz liegt eher in der Kombination aus Melodie, kantiger Gitarren, kurzer Songs und einer gewissen nervösen Spannung. Global Fake sind Markian Hornage an Gitarre und Gesang, Dylan Ristert an Bass und Hintergrundgesang und Nathan Berger an Drums und Backing Vocals. Global Fake, Western Decline. Vom Album gibt's hier noch den Song Chime und damit beginnt die zweite Stunde von M13 hier auf der 96.6 bei der Wüstenwelle. Global Fake mit Chime.

Das waren Piefke mit dem Song Kreuze von ihrem Album Empörung, das dritte Studioalbum der Leipziger Deutschpunks. Die Band mit der unsichtbar schlechten Laune ist 5 Jahre nach dem letzten Album Probleme mit Empörung zurück, auf die alle gerne verzichtet hätten. Bullen und Schweine gehören der Vergangenheit an. Jetzt ist es Zeit für den Jungen und die Dorfkirche, Bärte und Fahrräder, Chancen, Moosbefall und Flecken. 14 Lieder in 20 Minuten. Seit 2017 bespielen Steven, Haubi, Sebastian und Richmond Rohrspatz die Bühnen von großen und kleinen Punkschuppen. Die erste EP Dreck erschien 2017 als Kassette über das französische Label Oku Fennig Records, gefolgt vom Longplayer Menschenmühle 2019, womit der Knebelvertrag mit Bakrau Farita Records besiegelt wurde. Piefke, das Album Empörung. Und hier geht's weiter mit Doppler oder Dopplé und dem Album Pourquoi ce disque? Eine französische Noise-Rock-Band, die seit den 1990er Jahren in der Underground-Szene aktiv ist. 1998 in Lyon gegründet, als Xavier Alexandre Amadeau am Bass und Gesang und Johan Brière an Gitarre und Gesang, Jan Kost an Schlagzeug und Gesang kennenlernten. 1999 erschien ihre erste Veröffentlichung bei SK Records, die EP 51. Ihr Debütalbum Si Nihil Aliud erschien 2004. Das zweite Album Songs to Defy 2008. Die Band spielte 200 Konzerte in ganz Frankreich und Europa mit Fishbone, Ezekiel, Black Heart Procession, Unsane, Alec Empire und A Place to Bury Strangers. 2010 legten sie eine Pause ein und kamen 2020 wieder zusammen, um das 10-jährige Jubiläum ihres Endes mit einem Konzert in Lyon zu feiern. Hier sind Dopplé vom Album Pourquoi ce disque mit dem Song No One Available.

Das war die Band Kun Narin mit dem Song Siang Tanoi vom Album 3. Die Electric Pin Band ist ein generationenübergreifendes psychedelisches Kraftpaket aus dem ländlichen Thailand, dessen von Verstärkern getriebene Volksmusik sich zu einem globalen Kulturphänomen entwickelt hat. Die aus der Provinz Phetchabun stammende Gruppe gründete sich als Band für Gemeindefeste. Sie spielte auf Hochzeiten, Tempelfesten, Ordinationen und Dorfumzügen. Im Mittelpunkt ihres Sounds steht der elektrifizierte Pin, eine traditionelle dreiseitige thailändische Laute, deren sich windende Melodien die Wände aus Percussion und Verzerrung durchdringen. Hypnotische Riffs, die sich endlos wiederholen, Musiker aller Altersgruppen, die in gemeinsamer Euphorie versunken sind. Vergleiche wie Surfrock, Molam, Garage Psych, ritueller Trance, alles ist schwer zu kategorisieren. Nun ist Kun Narins Electric Pin Band mit ihrem ersten neuen Album seit einem Jahrzehnt zurück und ihrem ersten, das jemals in einem professionellen Studio aufgenommen wurde. Produziert von Tommy Brenneck, bekannt für seine Zusammenarbeit mit Amy Winehouse, Sharon Jones, Beyoncé und The Budos Band. Kun Narin, das Album 3. Und hier geht's weiter mit der Compilation Far East New Rock Invention 1969-1975. Die Psychedelic-Rock-Revolution fegte Anfang der 1970er Jahre durch Japan. Die experimentellen Klänge japanischer MusikerInnen standen ihren britischen und amerikanischen KollegInnen in nichts nach. In Japan begannen Plattenfirmen ab etwa 1968 diese Klänge unter dem Label New Rock zusammenzufassen und dem japanischen Publikum westliche Rockveröffentlichungen vorzustellen. Zu dieser Zeit befand sich Japan mitten im Höhepunkt des GS-Booms, des Group-Sounds-Booms, einem Sound, der japanische Kaiokyoku-Musik und westliche Rockmusik verschmolz. Als der Group-Sounds-Boom abebbte, wandten sich diese Bands entweder einem rein Kaiokyoku-orientierten Stil zu oder lösten sich ganz auf. Wichtige Musiker der Group-Sound-Generation kämpften darum, eine eigenständige japanische Form der Rockmusik zu etablieren. Unterdessen begann sich aus der Underground-Szene eine von jungen, systemkritischen KünstlerInnen getragene Folkmusik zu entwickeln, die nach und nach den Mainstream beeinflusste. Infolgedessen gründeten Plattenfirmen nacheinander eigene Rock- und Folk-Labels, was einen Wandel der Branche signalisierte. Beeinflusst von Acts der späten 60er Jahre wie Blood, Sweat and Tears und Chicago, begannen auch japanische Jazzmusiker, Rock-Elemente in ihre Werke einzubauen. All das wird auf der Compilation Far East New Rock Invention dargestellt. Hier ein Hörbeispiel von Hiroshi Segawa, der Song White Room Where We Lived.

0: Das waren Los Mirlos zusammen mit Los Bichos und der Song La Fuga del Jaguar vom Album The World Meets Los Mirlos, ein internationales Kollaborationsalbum. Nach mehr als 5 Jahrzehnten auf der Bühne präsentiert die peruanische Band ein Projekt, das ihr Vermächtnis würdigt und ihre weltweite Anerkennung untermauert. Es handelt sich um ein Gemeinschaftsalbum, das ihren Sound mit KünstlerInnen verschiedener Generationen und aus unterschiedlichen Teilen der Welt verbindet. Es fungiert als Schnittstelle zwischen Kulturen, Stilen und Epochen, an der sich verschiedene KünstlerInnen aus Bewunderung und Respekt dem kreativen Universum der Band anschließen. Zu den Gastbeiträgen zählen Lalom, Rubén Albarrán von Café Tacuba, 311 und Guayana sowie weitere Mitwirkende. Eben waren es Los Bichos zusammen mit Los Mirlos. Und hier geht's weiter mit Münzgassen-Senior James Hope und seinem wöchentlichen Beitrag.
1: Hier ist Jim wieder. Eine Hitze wäre Ende September ein paar Central Grad unter 30 Grad, oben am Schloss wahrscheinlich über 30 hier unten. Jetzt der Beitrag. Jetzt droht eine Doppelblockade. Titel der Spiegel. Der Spiegel führt aus, wenn ein Staat beide strategisch wichtigen Meeresengen im Nahen Osten beherrsche, also die Straße von Hormuz und Bab al-Mandab, dann brauche es keine Atomwaffen. Er könne das Schicksal der Welt beeinflussen. Wird dieses Szenario jetzt Wirklichkeit? Kann das Regime in Iran nach der Straße von Hormuz die zweitwichtigste Schifffahrtsstraße blockieren und den Welthandel durch eine Doppelblockade lähmen? Zumindest war die Freude in Teheran sicherlich groß, als die Houthi-Miliz in einer Blitzoffensive die Südwestküste des Jemen unter ihre Kontrolle brachte und damit auch die Zugänge zur Meeresenge Bab al-Mandab, dem südlichen Eingang zum Roten Meer. Iran betrachtet den Vormarsch der Houthis als einen großen strategischen Gewinn. Zum einen setzen die Verbündeten den regionalen Konkurrenten Saudi-Arabien unter Druck, zum anderen eröffnet sich für die USA eine zweite Front, die US-Präsident Donald Trump 1,5 Monate vor den Midterm-Wahlen nicht gebrauchen kann. Auch deshalb hat die Regierung in Washington womöglich die ersten Hilferufe aus Riad ignoriert. Die Houthis haben die gleichen Feinde wie Iran, aber sie empfangen keine direkten Befehle aus Teheran, wie etwa die Hisbollah im Libanon, und verfolgen eigene Ziele. Um Druck auszuüben, müssen sie Bab al-Mandab nicht einmal vollständig schließen. Schon Angriffe, Drohungen und die Ungewissheit darüber, welche Schiffe passieren dürfen, können Versicherungen verteuern, Tanker umleiten und saudi-arabische Exporte erschweren. Der größte Verlierer der derzeitigen Krise dürfte Saudi-Arabien sein. Ohne eine rasche, koordinierte Gegenoffensive könnten die jüngsten Eroberungen dauerhaft sein. Die Zeit spielt den Houthis in die Hände. New York Times stellt fest, the war has opened a second front, adding to regional volatility, sending energy prices soaring, and darkening the shadow over the global economy. 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Die saudischen Anstrengungen gegen die Houthis seien vollkommen gescheitert, New York Times analysiert. 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Die Kämpfer eskalieren sogar. Ein weiterer New York Times Artikel trägt die Überschrift Houthis push to expand territory in Yemen. Weiter dann. Fierce battles have taken place in recent days around Kahub, a mountainous territory that overlooks the Bab al-Mandab Strait, a choke point for international shipping. Trump greased a Kaltafüße. Chickened out, Doc, ausgerechnet im letzten Augenblick, als Bomben in Flugzeuge geladen wurden, die die Houthis angreifen sollten. Trump wackelte in extremster Weise. Flip-flop badly, wie Guardian es formuliert. Guardian präzisiert. Houthi fighters are moving to seize strategic heights in Yemen that would cut off the Red Sea coast from areas held by Saudi-backed forces after Donald Trump called off U.S. strikes at the last minute, reportedly as bombs were being loaded onto aircraft. 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Einland, the Saudi Arabian eigentlich zur Hilfe kommen müsste, US kann man vergessen, ist Pakistan. Vor einem Jahr haben Pakistan und Saudi-Arabien einen Pakt zur gegenseitigen Verteidigung unterzeichnet. Falls das eine der beiden Länder angegriffen wird, ist das andere absolut verpflichtet, diesem Land sofort zu Hilfe zu kommen. Damals schien die Lage stabil, das Kriegsrisiko kam den Pakistanern als sehr gering vor. Jetzt freilich ist Pakistan in eine große Falle geraten. Falls Saudi-Arabien beim sogenannten Mekka-Pakt den Verteidigungsfall ausruft, da wäre Pakistan eigentlich streng verpflichtet, den Saudis zur Hilfe zu eilen. Sonst die totalste Blamage. Guardian-Titel Mekka-Pakt-Agreement could draw Islamabad into conflict. Guardian fasst zusammen. Pakistan's armed forces would, vor einem Jahr vereinbart, defend Saudi Arabia in the unlikely event of an attack on its territory. It was clear that Pakistan presumed the risk of a conflict sweeping across the Middle East and the Gulf was low. 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Bisher ist keine Entscheidung getroffen worden. It remains unclear whether these countries will be willing and able to come to each other's aid, New York Times. Der Spiegel stellt fest, aus dem Mekka-Pakt, dem neuen Verteidigungsbündnis, das einen bewaffneten Angriff auf einen Partner als einen Angriff auf alle Werte ist noch nichts erfolgt.

Das war Kevin Morby mit dem Song Badlands von seinem aktuellen Album Little Wide Open. Das ist der dritte Teil seiner Albumtrilogie nach Sundowner von 2020 und This is a Photograph von 2022. Dieser Trilogie dokumentiert er seine Zeit im Mittleren Westen nach seiner Rückkehr nach Kansas City. Er schildert auf seinem Album das komplexe Verhältnis zu seiner Heimat. Der ländliche Mittlere Westen der USA ist für den Indie-Songwriter sowohl Quelle der Inspiration als auch Anlass zur Kritik. In den Songs verarbeitet er diese widersprüchlichen Gefühle und verleiht ihnen selbst in ernsten Momenten eine sommerliche Leichtigkeit. Für den Klang sorgte Produzent Aaron Dessner, bekannt durch seine Arbeit mit The National, Taylor Swift und Ed Sheeran. Da Kevin Morby mittlerweile hauptsächlich in L.A. lebt, hat sich die Atmosphäre, die das achte Album durchzieht, gegenüber seinen Vorgängern etwas verändert. Rachel Kushner schreibt in ihrem Begleittext zum Album über Morby, Zitat, »Es geht um Zeit, um das Gefühl, dass er sich von der Nostalgie und dem verlorenen, aber schönen Kampf an der Vergangenheit festzuhalten gelöst hat. Er hat akzeptiert, dass die Zeit unaufhörlich fließt und man sie nicht aufhalten kann. Stattdessen hat er das Gefühl, dass er auf ihr reitet. Er ist Passagier der Zeit. Zitat Ende. Kevin Morby ist mit seinem Folkrock so etwas wie die Antithese zum scheinbar selbstverständlich gewordenen Größenwahn. Er erzählt Geschichten vom Alltag jenseits der Metropole, vom Leben und seiner Vergänglichkeit. Es klingt, als sei er hin und her gerissen zwischen Geborgenheit und Trostlosigkeit, Freiheit und Beklemmung. Kevin Morby, das Album Little Wide Open. Und hier geht's weiter mit Rural Fronts und dem Album Sloths. Die Geschichte des Duos? Tom Brown, ebenfalls Mitglied der transatlantischen Jangle-Punk-Band Teenage Tom Petties, und Rob Fawkes zogen Mitte 20 nach London. Erst nachdem beide getrennt voneinander nach Wiltshire gezogen waren und Familien gegründet hatten, begannen sie Songs zu schreiben. Nach einem Debütalbum auf dem Label Half a Cow Records des ehemaligen Lemonhead Nick Dalton zogen sie sich in eine Garage zurück für die nächsten beiden Alben RF von 2021 und Exacamondo von 2024, beide auf Meritorio Records, jetzt das vierte Album via Safe Suburban Home Records. Tom Brown sagt dazu, Zitat, Rob und ich wollten beide etwas machen, das ein bisschen langsamer und ein bisschen melancholischer ist. Wir haben unserem üblichen Drang widerstanden, das Verzerrerpedal zu betätigen und etwas geschaffen, das zu unserer aktuellen Lebensphase passt und zelebriert, dass wir immer noch Meatloaf hören, wenn wir betrunken sind. Zitat Ende. Hier sind Rural Fronts vom Album Sloths, der Song 37 Forever.

Das war Kelly Stolz mit dem Song 17 Lions vom Album If You Don't Know Me By Now. Ein US-amerikanischer Songwriter, Multiinstrumentalist und DIY-Pionier, dessen Karriere bis in die späten 1990er Jahre zurückreicht, als er begann, in seinem Heimstudio in San Francisco von Psychedelic-Klängen geprägten Pop- und Garage-Rock selbst aufzunehmen. Stolz wurde 1971 in New York City geboren und wuchs in Michigan auf. Er hat Alben bei Labels wie Sub Pop, Third Man und Castle Face Records veröffentlicht, wobei er oft alle Instrumente selbst spielte. 2024 hat er sein 18. Album La Fleur veröffentlicht, jetzt also sein 19. Album. Das ist eine Auseinandersetzung mit Psych-Pop. Gäste wie Bridget Dawson von den OCs, Carina Deneig von Dancehall Crashers, Pete Strauss von den Dwarfs und Alison Baker von den Dirty Ghosts sowie weitere Gäste sorgen bei mehreren Titeln für den Hintergrundgesang. Stolz war einst Rhythmusgitarrist bei Echo and the Bunnymen und ist derzeit Schlagzeuger von Robin Hitchcock. Außerdem moderiert Stolz mittlerweile die wöchentliche Bay Area Musikshow Winelands beim Radiosender KEXP. Kelly Stolz, If You Don't Me By Now. Und damit geht M13 zu Ende wie immer in der Erstausstrahlung am Dienstagnachmittag und in der Wiederholung in der Nacht von Dienstag auf Mittwoch hier auf der 96.6 bei der Wüstenwelle. Am Mikro, im Heimstudio und an der Technik war der Matzel. Ich sage danke fürs Zuhören und würde mich freuen, wenn ihr nächste Woche wieder einschaltet. 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Die steht da für immer. Zum Abschluss gibt's hier noch The Chukis und ihr Album Greatest Beats. Nach 3 Singles, 2 Alben und 2 Compilations sind sie wieder bei Chaputa Records. Von Anfang an hat sich diese Band ihren Weg im Garage-Punk gebahnt. Die Regel ist einfach: hart spielen, locker bleiben und nicht zu viel darüber nachdenken. Die Stimme klingt geschmeidig und wird wild, wenn es die Situation erfordert. Das Schlagzeug hämmert, zusammengehalten von solidem Groove. Hier sind The Chukis vom Album Greatest Beats mit dem Song Dans ce Monde. Und damit bin ich raus, sage tschüss, macht's gut, adios.

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Das war Ashcoat mit Drama. Und damit auch zum Thema der Sendung Wave-Musik bzw. Synthpop, Electropop, Darkwave, Coldwave. Es gibt unzählige Namen dafür. Mein Name ist Linda und ich führe euch heute in die Musik ein. Und ihr hört das freie Radio Wüstewelle auf den Frequenzen UKW 96.6 und weltweit via Livestream auf wüste-welle.de. Der Fokus der Sendung wird auf Frauen liegen, denn auch Frauen sind in der Wave-Musik noch nicht so präsent wie die Männer. Und dabei gehe ich hauptsächlich auf die gegenwärtige Wave-Musik ein, die gerade dann doch wieder sehr im Kommen ist. Die nächste Band, die ich für euch habe, ist The Tampers, die sich 2006 in Seattle gegründet hat, auch eine der Musikorte oder Städte weltweit. Die Musikrichtung geht mehr in die Electronic Art Rock Richtung und ist gegründet von den Geschwistern Corinna, Chalia und James. Und Corinna hat mit ihrer Stimme, die besonders eindrücklich ist, hier dabei, und The Tampers geht dabei auch schon fast eher in die Electro-Wave-Pop-Richtung. Das erste Lied von ihnen ist Capital Pains und ich wünsche euch ganz viel Spaß.

Das war Hell Hotline von den Tampers. Und damit kommen wir zu meiner persönlichen, beziehungsweise zu einer meiner persönlichen Lieblings-Wave-Bands, Boy Harsher. Boy Harsher hat sich 2013 mit dem Duo Jay Matthews und Augustus Müller gegründet und geht eher in die Richtung Minimal Synth bzw. Darkwave. Das eine Lied, was ich jetzt euch zeige, wir können gleich auch schon mal kurz reinhören. Electric arbeitet dabei besonders schön und stark mit elektronischen Einflüssen. Vielleicht kann man es auch schon fast als Wave-Techno bezeichnen. Und Jay Matthews generell in ihren Liedern beeindruckt dabei besonders schön mit ihrer sehr verruchten Stimme. Ich wünsche euch ganz viel Spaß mit Boy Harsher.

Das war die verruchte Stimme von Jay Matthews mit dem Duo Boy Harsher. Und jetzt gehen wir einmal über den Atlantik rüber mit dem Trio Kalen Mikla, auch bekannt als Postpunk-Hexen, dem Zauber aus dem Norden. Das Trio kommt nämlich aus Island, aus Reykjavik und hat einen eher mystischen Sound in ihrer Wave-Musik und erinnert dabei ein bisschen an die alten Bauhaus- und Joy Division-Lieder. Sie selbst bezeichnen ihre Musik als No Wave Poetry Punk. Wir beginnen mit dem Lied Traumades. Ganz viel Spaß.

Das war der Zauber aus dem Norden mit Karleen Mikla und dem Lied Nature Bloom. Du hörst gerade zu und denkst dir, eigentlich wollte ich auch schon immer mal beim Radio mitmachen. 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Als nächstes wird es wieder etwas internationaler, und vor allem richten wir den Blick auf Solokünstlerinnen. Als erstes haben wir Hante. Hante kommt aus Paris und wurde durch das Darkwave-Projekt Phosphor bekannt und ist auch in ihrem Genre treu geblieben. Und als nächstes haben wir darauf folgend Sanias. Sanias wurde in Australien geboren, ist in Südostasien aufgewachsen und lebt heute in Berlin. Und auch sie war als die Stimme vom Electro-Wave-Projekt Linea Aspera bekannt. Und wir hören auch hier direkt mal rein und ich wünsche euch ganz viel Spaß.

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Eine Stunde Frauenpower in der Wave-Musik und weiter geht's mit Synapse von Linnea Aspera. Ganz viel Spaß.

Das war eine Stunde live Frauenpower in der Wave-Musik. Aber Frauenpower in der Wave-Musik wäre nichts ohne die Mutter der Wave-Musik. Susie Sue hat in den 80er Jahren, gerade was die Frauen angeht, in der Musik ganz schön viel geprägt. Und zum Abschluss hören wir noch einmal Susie and the Banshees mit We Hunger. Ganz viel Spaß und ich wünsche euch einen schönen Tag. Bis bald!

0: Tja, jetzt seid mal wieder bei Brainfork live auf dem Freien Radio Wüste Welle auf der 96,6 und auf mehreren Online-Plattformen, nämlich YouTube und Twitch, wo ihr auch mit uns diskutieren könnt. Über die Kommentarfunktion sind wir dankbar, wenn ihr uns korrigiert. Wir gucken, dass wir weniger als 30% Schwachsinn erzählen, wie immer. Das ist so die Quote, die wir zu halten versuchen. Wir haben einiges an Themen vorbereitet. Unter anderem geht es um die wachsende Kameraüberwachung und wer und was so dahinter steckt. Um Palantir in Baden-Württemberg, also ihr merkt schon, es ist so ein bisschen Thema drin. Wir reden über die kürzlichen Ausbrüche und Angriffe, die sich KI-Modelle so geleistet haben und hören einiges noch zu Neuem aus der Open-Source-Welt. Das ist so, da bereitet man so eine Sendung schön vor und freut sich drauf und dann wird in Sachsen-Anhalt gewählt.
1: Zum Thema Vorbereitung muss ich auch ein bisschen sagen, also wir können gerne über diesen KI-Ausbruch reden, aber ich hatte eigentlich mir das die BND-Befugnisse angeguckt. Also wir werden nochmal mehr bei Überwachung.
0: Ah, okay, gut. Ah, alles klar. Okay,
1: auch nicht schlecht.
0: Ich falsch im Kopf, ist auch in Ordnung, dann passt es thematisch mehr, genau. Ja, in Baden-Württemberg ist, Quatsch, in Baden-Württemberg, in Sachsen-Anhalt ist gewählt worden und es ist im Prinzip ist es genauso schlimm, wie man sich es vorgestellt hat. Für mich mit einem kleinen Unterschied. Ich habe mir nicht vorgestellt, dass das BSW auch noch in diesen Landtag kommt.
2: Ja, same.
1: Ich muss ehrlich gestehen, ich habe alles an Nachrichten seit Sonntag einfach gesagt, okay, nope, ich will das gar nicht wissen. Ich gönne mir jetzt, dass ich einfach nicht mich darüber informiere. Das heißt, ihr könnt mich einmal kurz updaten, wenn ihr Bock darauf habt.
2: Also mein Lieblingskommentar auf den sozialen Medien war, Friedrich Merz hat die falsche Partei halbiert. Ja. Nämlich die CDU hat, glaube ich, von 20 auf 10 ist hier runtergerutscht.
0: Ja, ich glaube sogar von 32 auf 17 oder 16 oder sowas.
2: Ja.
0: Also es ist wirklich richtig heftig. Dann ist, was ganz erstaunlich ist, ist verglichen zur letzten Landtagswahl die Wahlbeteiligung von 60% auf 78% gestiegen. Das ist tatsächlich eine höhere Wahlbeteiligung, als Sachsen-Anhalt zur letzten Bundestagswahl hatte.
1: Also das heißt, haben drei Leute mehr gewählt?
2: 80.000, glaube ich.
1: Ja.
2: Also darauf geilen die sich halt auch an.
0: Ah, es müssen viel mehr sein. Es sind 1,7 Millionen Menschen leben, glaube ich, in Sachsen-Anhalt. Mhm. Sagen wir mal, das zwei Drittel sind davon wahlberechtigt. Ach, ich fange jetzt nicht mit Mathe an, sonst gehen wir direkt über die 30% Falschinformationen rüber. die Zahl, die klar ist, ist 43,8% AfD. So, also es ist wirklich knapp an der Alleinregierung vorbeigeschrammt und es weiß auch niemand, wie es weitergeht. Ich denke, es ist klar, dass es nicht schön weitergeht. Meine persönliche Vermutung ist, es wird irgendwie auf eine Duldung oder eine Zusammenarbeit mit dem BSW zusammen so rauslaufen.
2: Also ja, wobei das hat die AfD ausgeschlossen.
0: Ja gut, die AfD hat die Zusammenarbeit mit sämtlichen Parteien ausgeschlossen und gesagt, dass sie die Alleinherrschaft machen und ungefähr 5 Minuten nach der ersten Hochrechnung meinte Siegmund, er streckt jetzt in alle Richtungen die Hände aus. Okay. Also ja, was die AfD sagt und was die AfD macht. Ne?
1: Das sind zwei Alleine.
2: Also er meinte, er würde eine Koalition eingehen, in der keine großartigen Kompromisse fahren muss.
1: Ja, 5 Minuten
0: hat er aber. Genau, ja, aber so nach der Wahl halt, ja, nach dem Ergebnis. Genau. Es ist frustrierend und ich verstehe dich gut, Alex, dass du sagst, ich habe es einfach von mir weggepackt. Leider gibt es eben Menschen, die können das nicht, die haben diesen Vorteil nicht. Unter anderem gehören dazu unsere Freunde und Weggefährten von Radio Koax in Halle. Auch ein freies Radio, sowie die Wüste Welle, die total wichtige Arbeit machen, auch sowohl im politischen Bereich, im sehr, sehr umfangreiche tagesaktuelle Redaktionen machen ganz viel alternative Berichterstattung auch zu Themen, die sonst in den Massenmedien nicht so vorkommen. Sie haben wichtige Projekte auch für gesellschaftliche Minderheiten. Es ist ein sehr buntes und ganz tolles Radio und es ist tatsächlich so, dass die AfD, die ja als schon bevor sie so ganz rechtsextrem geworden ist, immer ihre Probleme hatte mit den öffentlich-rechtlichen Medien und vor allem dem damit einhergehenden Rundfunkbeitrag, in ihrem Wahlprogramm, in ihrem Regierungsprogramm für Sachsen-Anhalt Radio Korax tatsächlich mehr Platz gewidmet haben als dem MDR. Also es ist schon heftig, das heißt, man kann davon ausgehen, wenn es eine AfD-beteiligte Regierung gibt und ich sehe ehrlich gesagt keine nicht-AfD-beteiligte Regierung. Das gibt entweder Neuwahlen oder also so wie es jetzt aussieht. alle anderen zusammen gegen die AfD. Ich glaube nicht, dass es zustande kommt, ganz ehrlich.
2: Mhm. Nee. Aber aus diesem Grund kann man, das macht Korax jetzt, glaube ich, schon eine ganze lange Weile, man kann Freund werden von Korax, Freundin, dazu einen Förderantrag ausfüllen, um das Radio über einen Freundeskreis, über einen Förderverein zu unterstützen. Die Infos gibt es bei Korax auf der Webseite, wenn ihr da mitmachen wollt, auch wenn es von uns ein bisschen entfernt ist. Allerdings, da wird auf jeden Fall die Kohle mehr gebraucht, als vielleicht gerade bei uns.
0: Genau, ja. Ich habe hier das Statement von Radio Korax zur Wahl oder nach der Wahl. Soll ich das kurz vorlesen? Das ist eine knappe Seite. Ja. Their win is not our loss, haben sie es betitelt. Auch wenn sich die tatsächlichen Ergebnisse nicht wesentlich von den Prognosen unterscheiden, die Realität einer breiten Zustimmung zum Wahlprogramm der rechtsextremen AfD lässt uns erschrocken zurück. Die AfD hat Radio Korax bereits im Vorfeld der Wahl zum Problem erklärt. Das freie Radio Korax ist seit über 26 Jahren täglich 24 Stunden im Raum Halle zu hören. Die Inhalte werden von mehr als 400 Vereinsmitgliedern sowie in Kooperation mit Vereinen, Initiativen und Institutionen ehrenamtlich gestaltet. Als gesamtes Projekt stehen wir für Vielfalt und ein Miteinander über Grenzen hinweg. Wir senden ein Programm, das nicht nur gesellschaftliche Probleme analysiert, sondern auch eine sonst nicht zu hörende musikalische Bandbreite spielt und damit genau das verkörpert, was die AfD abschaffen will. Korax ist ein offener Ort für Menschen mit unterschiedlichen Perspektiven und Meinungen. Unsere Offenheit bedeutet dabei nicht Neutralität gegenüber Menschenfeindlichkeit. Wir schaffen Raum für Austausch und für Auseinandersetzung darüber, wie ein solidarisches, vielfältiges und demokratisches Miteinander gestaltet werden kann. In diesem Sinne treffen wir als Verein gemeinsam Entscheidungen über das Radio und über sein Programm. Gerade wegen dieser demokratischen Ausrichtung ist Korax der AfD ein Dorn im Auge. Angesichts rechtsextremer Mehrheiten bleiben unsere Unabhängigkeit und die Möglichkeit, eine kritische Öffentlichkeit herzustellen, für Korax von größter Bedeutung. Als Sender werden wir uns weiterhin dafür einsetzen, unabhängigen Rundfunk zu gestalten und senden zu können. Dabei erfährt Korax seit dem Sendestart breite gesellschaftliche Unterstützung, weit über die Grenzen Halles hinaus. Diese Unterstützung ist in den vergangenen Monaten noch einmal deutlich gewachsen. Neben den mehr als 400 aktiven Radiomachenden unterstützen uns mittlerweile über 800 Menschen im Förder- und Freundeskreis des Senders. Dieses Zeichen praktischer Solidarität bedeutet uns unglaublich viel. Die Fördermitglieder tragen dazu bei, die finanzielle Unabhängigkeit und damit die Existenz des Radios abzusichern. Sie machen zugleich deutlich, dieses Radio soll nicht von politischen Mehrheiten abhängig sein, sondern von einer vielfältigen und engagierten Gesellschaft getragen werden. Die bis 2035 gesicherte Lizenz, eine staatsferne Medienaufsicht sowie die Unterstützung durch den Förder- und Freundeskreis bilden dafür die solide Ausgangslage. Weil die AfD stärkste Kraft geworden ist, haben wir noch lange nicht verloren. Wir bleiben eine Plattform für kritische Öffentlichkeit in Sachsen-Anhalt. Wir bleiben unabhängig und wir senden weiter. 24 Stunden am Tag, 7 Tage die Woche.
2: Starkes Statement.
1: Ja.
2: Also unsere Solidarität geht raus an Radio Korax und alle FreundInnen.
0: Genau, wir haben Ihnen schon mal einen Solidaritätsbeitrag geschickt. Als das Programm rauskam, können wir ja gucken, ob wir den am Ende der Sendung vielleicht nochmal, ob wir den noch finden und nochmal spielen. Wir sind auch im Überlegen, ob wir irgendwie noch was posten, aber so malen die Mühlen der Wüstenwelle. Es ist auf jeden Fall jede Unterstützung, die wir und die ihr geben könnt, ist wichtig, denn in der Situation, in der gesellschaftlichen Entwicklung, in der wir uns befinden, werden diese freien Medien und die freien Radios, sind das in Deutschland eben ganz besonders wichtiger und wichtiger. Genau, dann gehen wir zur normalen Sendung über. Wollen wir erst einen Song spielen, bevor wir zu den Open Source News, oder willst du direkt anschließen?
2: Wir haben jetzt erstmal 10 Minuten. Ich glaube, ich würde noch anschließen. Es ist heute nicht so ausführlich geworden. Die Open Source News sollen in Zukunft ein wiederkehrendes Segment werden und präsentiert werden. Diverse Neuigkeiten, Nachrichten aus der Open Source Welt, das heißt Produktankündigungen, Softwareankündigungen oder auch, wenn es was Wichtiges dazu gibt, politische Ankündigungen. Los geht's mit dem Oberthema Linux Gaming. Das ist ja für viele lange ein Grund gewesen, Linux zu meiden, weil man nicht gut auf Linux zocken konnte. Das hat mittlerweile sich geändert, weil Steam sehr gute Kompatibilitätstools an den Start gebracht hat, um zum Beispiel mit dem Steam Deck spielen zu können. Und das hat viel getan. Gleichzeitig gibt es immer noch diverse Nadelöhrs. Und in diesem Sommer gab es tatsächlich einige Ankündigungen, die Gaming auf Linux schmackhafter machen sollen. Zunächst die Streaming-App von Nvidia GeForce Now ist jetzt offiziell auf Linux draußen. Mit dieser kann man Spiele streamen, die man selber vielleicht gar nicht ausführen könnte auf dem PC, zahlt dafür eine Gebühr und kann quasi remote zocken. Dann in einem Discord-FAQ hat Epic Games, ein Epic Games Entwickler, angekündigt, dass der Epic Games Store auch einen Linux-Port bekommen soll. Der Epic Games Store ist nach Steam einer der größten Plattformen, um Spiele zu vertreiben und ist unter anderem für, manche kennen es vielleicht, Fortnite bekannt und andere Spiele. Interessanterweise wird Fortnite wahrscheinlich nicht mitziehen, aus anderen Gründen. Aber diese App ist in Mache. Und ich, wie ich persönlich finde, der größte Gewinn, Good Old Games kriegt auch einen Linux-eigenen Launcher. Good Old Games, abgekürzt GOG, ist auch einfach eine Vertriebsplattform. Es gibt einige AAA-Games, aber auch viele Indie-Spiele. Der große Unterschied zu den gängigen Vertriebsplattformen wie zum Beispiel Steam oder Epic Games ist, am Ende hat man bei Good Old Games tatsächlich das Spiel. Man kriegt eine .exe-Datei, es wird nicht kontrolliert, ob man mit dem Internet verbunden ist, ob man das Spiel am Ende immer noch besitzt. Anders wie zum Beispiel, wenn man ein PS5-Spiel kauft, das keine Disk hat, kann diese Lizenz nicht zurückgenommen werden. Am Ende gehören auf Good Old Games die Spiele, die man kauft, auch einem wirklich.
0: Also man erwirbt nicht nur eine Benutzungslizenz, so wie, wie die Unternehmen das mittlerweile zum großen Teil interpretieren.
2: Genau. Und deswegen, auch Good Old Games hat angekündigt, einen Linux-Port zu veröffentlichen. Anfang des Jahres wurde dazu eine Stelle ausgeschrieben, die ist besetzt worden. Man weiß bei beiden Launchern noch nicht, wann sie kommen sollen, da es ein größeres Projekt ist, aber man hat die Arbeit daran bestätigt und das ist schon mal ein großer Gewinn auf dem Weg dahin, Linux wirklich massentauglich zu machen. Weiter geht es mit die Mozilla Foundation, die hinter Thunderbird steckt, hat angekündigt, dass es ein Thunderbird Pro geben wird. Dahinter steckt nicht nur eine quasi Premium-Funktion vom Thunderbird-Client, sondern es ist eigentlich ein, was Mozilla da anbietet, ein Mail-Provider. Man kann in Zukunft bei der Mozilla Foundation seine E-Mail haben, kriegt da Cloud-Speicherplatz für, auch größere Anhänge dazu und noch so ein Kalendertool. Es ist noch nicht offiziell online, man kann sich jetzt schon, ich glaube, für $6 quasi einen Early-Bird-Platz sichern. Man ist allerdings skeptisch darüber, wie notwendig diese Maßnahme wirklich ist, da zum Beispiel Posteo, kennen glaube ich viele deutsche Nutzer, da eine gute Alternative bietet und was auch viele nutzen, die glaube ich nicht aus dem deutschsprachigen Raum sind, obwohl es aus dem, diesem kommt, ist Proton aus der Schweiz, was auch ein großes, eine große Cloud anbietet, wo man das meiste, was Google anbietet, auch bekommt, aber es ist halt nie kostenlos, sondern man muss immer bezahlen und ja. Also man.
0: Proton Mail gibt es, glaube ich, schon kostenlos.
2: Proton Mail gibt es kostenlos, aber das ist dann sehr eingeschränkt. Ja. Also ich bin zum Beispiel Besitzer eines Proton-Abos und das beinhaltet bei mir, dass ich da meine Domain auch habe. Die, wenn mir jetzt jemand an meine private Domain jemand was schickt, läuft das über die Proton-Server und nicht über, wo ich es ursprünglich hatte, bei Strato. Genau, man weiß auch nicht so viel, wann das kommen soll. Man kann sich jetzt dafür eintragen und sich einen Rabatt sichern. Mal schauen, wie es dann am Ende tatsächlich wird, ob es quasi eine Marktlücke füllt oder einfach ein weiterer Provider wird. Einen neuen Release gab es von der Audio-Software Audacity.
0: Naja, warte mal ganz kurz, bevor du dazu kommst. Ja. Es ist ja schon, es bedeutet ja quasi, dass sie eine Alternative, sie bieten ja nicht nur, also sie haben auch den Client und so. Das heißt, sie bieten nicht nur eine Alternative zu Proton-Mail oder Posteo an, sondern eigentlich bieten sie eine Alternative zu Outlook an, könnte man sagen, oder?
2: Ja, oder zu Google Mail.
0: Ja.
2: Was ja vor war Thunderbird ja nur ein Client, das heißt, man hatte die E-Mail irgendwo anders.
0: Weil Google Mail auch keinen Desktop-Client hat. Also eigentlich ist es wirklich so, ich kann schon verstehen, dass sie es Pro nennen. Ich finde es eigentlich gar nicht uninteressant.
2: Ja, aber es ist, bei Google konntest du ja, wenn du eine Mail hattest, trotzdem dein Postfach verwalten.
0: Klar.
2: Und bei Thunderbird musstest du halt gezwungenermaßen deinen E-Mail-Server irgendwo anders haben und konntest nur über Thunderbird drauf zugreifen. Das ist so der Unterschied für die, die es vielleicht nicht so ganz auf dem Schirm haben. Sonst noch Fragen dazu?
0: Weißt du, ob da Mailinglisten und so Kram auch mitkommen?
2: Nee. Es gibt ein paar Stichpunkte. Also ein Feature ist so das Meeting-Feature. Ich habe es mir aufgeschrieben. Appointments nennen sie das. Das anscheinend ein smartes Tool ist, um Verfügbarkeit anzuzeigen und Termine gemeinsam zu planen, ohne dass man sich da groß drum kümmern muss. Und das wird dann mit einem Google-Kalender, kann man das zusammenschieben. Und das soll einem so ein bisschen Planarbeit abnehmen. Und dann gibt es noch das Feature Send, also Senden auf Englisch, wo sie ermöglichen, dass man riesige Anhänge einfach in der Mail anhängen kann und ohne sich Gedanken zu machen, dass man das als Link für eine Cloud hochladen muss.
0: Das gibt es jetzt schon, oder?
2: Nee.
0: Ich glaube schon, das habe ich schon gesehen.
2: Also auf der offiziellen Website ist es noch als Early Bird Waiting List Angebot. Okay. Eben mit dem Rest von Pro.
1: Wir haben im Chat gerade den Kommentar, dass Posteo auch 1 € im Monat kostet. Das ist weniger als 9.
2: Es sind nicht 9, es sind $6 bei Thunderbird.
1: Okay, aber trotzdem, ja. Dann ist 1 € trotzdem noch weniger als 6.
2: Genau, aber Posteo ist, glaube ich, von dem Umfang, was man für diesen Euro bekommt, relativ begrenzt im Vergleich zu Thunderbird. Es ist immer noch, glaube ich, eine gute Alternative, nichtsdestotrotz. Und ich glaube, Thunderbird Pro ist vielleicht auch interessanter für eben nicht den deutschen Markt oder den europäischen. Vor allem die Leute, die von Google wegkommen wollen, vor allem in Amerika und so, denen mangelt so ein bisschen dran. Und die gucken eher rüber, zum Beispiel auf Proton oder Posteo. Genau. Was aber released wurde, ich habe es gerade schon einmal ausgesprochen, Audacity, das ist sozusagen die kostenlose Open-Source-Audio-Software, die es seit x Jahren schon gibt, hat das 4.0-Update bekommen. Und damit einher kommt eine großzügige Überarbeitung der Benutzeroberfläche, die, wie ich finde, seit gefühlt der ersten Version bei Windows XP hängen geblieben ist.
0: Ja, pervers.
2: Und die ist jetzt deutlich moderner, wenn auch man merkt, dass einfach, es ist wie bei allen Open-Source-Sachen, die Leute, die gute Benutzeroberflächen machen können, sind meistens nicht da, weil die bei den Firmen hocken und gutes Geld dafür kriegen. Es ist trotzdem, ich finde, sehr schick geworden und
0: ja, das grundsätzliche Entwicklerding von die Software ist fertig, wie eine GUI wolltet ihr auch.
2: Genau. Das ist die erste große Version seit 2021, da wurde 3.0 rausgebracht, also jetzt nach 5 Jahren kam dieses große Update und mit dieser Benutzeroberflächen Überarbeitung kamen auch neue Features einher, die man aus anderen DAWs, also Digital Audio Workstations wie jetzt fällt es mir nicht ein, Audition oder Ableton kennt. Solche Features sind dazugekommen. Ich glaube, die Plugin-Kompatibilität wurde erhöht. Und so ist es. Ich finde, es gibt ja noch ein weiteres bekannteres kostenloses Programm, das ist Reaper. Reaper ist aber echt, muss ich sagen, für Nerds zum Reinfuchsen. Und es ist auch nicht Open Source. Es ist wie, ich glaube, WinRAR war es, wo man quasi für immer testen kann und keine Lizenz kaufen muss. So funktioniert Reaper auch.
0: Donationware oder so heißt es, glaube ich, ne?
2: Ich glaube, ja. Und es ist aber kostenlos und ist von der gleichen Firma, die Winamp damals programmiert hat. Und so sind quasi Reaper und Audacity jetzt zwei sehr ernstzunehmende Alternativen zu bezahlten Produkten und dass Audacity jetzt dieses Makeover bekommen hat, ist, glaube ich, sehr stark. Also,
0: ja, hatte ich noch gar nicht mitgekriegt. Ich bin auf jeden Fall gespannt. Hast du schon installiert und angeguckt tatsächlich?
2: Ich habe es noch nicht installiert.
0: Okay, weil mich würde wirklich vor allen Dingen der Mehrspur-Modus interessieren, der mich wirklich davon abgehalten hat, es für bestimmte Dinge zu benutzen.
2: Also das Update kam letzte Woche, wenn ich es richtig weiß. Es ist sehr frisch und ich hatte da noch nicht so die Zeit, mich da reinzufuchsen. Über diesen Sommer kamen auch einige Produktankündigungen. So geht es weiter. Fairphone haben für ihr Fairphone 6 ein Pro-Modell, Fairphone 6 Plus, angekündigt. Das zeichnet sich dadurch aus, dass es 4 GB mehr RAM hat als das vorige Fairphone 6 von letztem Jahr. Und ich würde das nicht so platt kauen, wenn nicht auch, ich finde, der Preis ist sehr interessant. Es ist für 40 Euro teurer, hat dafür 4 GB mehr RAM und ist von 8 auf 12 GB RAM hochgegangen, was inmitten der aktuellen RAM-Preise krass ist. Es hat auch einen neueren Prozessor, eine Generation neuer im Vergleich zu letztem Jahr, und es bietet mehr Personalisierungsoptionen. Aber das Spannendste an diesem Fairphone-Release ist, es ist das erste Fairphone, das nicht nur auf dem europäischen Markt vertrieben wird, sondern das Fairphone 6 Plus ist bisher das einzige Fairphone, das es jetzt auch in Amerika zu kaufen gibt, was sehr gefragt war. Es ist, glaube ich, auch im US-Raum gibt es kein vergleichbares...
0: Ja doch, das Trump-Phone, das ja ausschließlich mit Materialien, die in den USA geschöpft wurden, hergestellt wurde.
2: Wurde das mittlerweile ausgeliefert?
0: Ich weiß es nicht, aber es wurde jedenfalls mittlerweile klar gezeigt, dass nichts davon aus den USA kommt.
1: Also inzwischen ist, glaube ich, relativ bekannt, was es ist. Irgend so ein Low-Level-Samsung, ich glaube A25 oder sowas, okay, was ein paar Jahre alt ist. Das war das Letzte, was ich mitbekommen habe. Aber ich glaube, das war auch nur, dass sie auf der Website gezeigt haben, dass es vermutlich das sein wird, und ich glaube, es wurde noch keins ausgeliefert.
2: Also es ist ein Running Gag seit Monaten, dass das Trump-Phone morgen ankommen soll.
0: Aber es hat Zehntausende von Vorbestellungen. Das ist halt das Krasse.
1: Ich meine, sie haben auch, also das, wir kommen jetzt zwar vom Thema ab, aber dieses Trump-Phone ist ja auch, man hat sich nur eine Kaufoption gekauft mit diesem Early Bird-Ding. Also man muss quasi auch zu diesen 600 Euro wahrscheinlich nochmal Dollar irgendwas, nochmal was draufzahlen. Das finde ich dann auch schon wieder. Aber wir waren bei Fairphones. Ich glaube, das ist die bessere Alternative.
0: Was kosten die übrigens? So 600-700 in dem
2: Ding? Das Fairphone 6 kostet im offiziellen Fairphone-Store, ich glaube, 650 Euro. Und das Fairphone 6 Plus, das sie jetzt rausgebracht haben, kostet 690 Euro. Was was das Fairphone kann, immer noch ein ordentlicher Preis ist, aber man zahlt auch für Software-Updates bis 2032, was jetzt 6 Jahre sind. Und das ist, das finde ich krass. Und ich habe ja auch ein Fairphone 3 von 2019.
0: Man zahlt oder man zahlt nichts?
2: Wie?
0: Zahlt man für Software-Updates?
2: Nee.
0: Ah, okay. Nee. Weil du hast gesagt, man zahlt dafür.
2: Man zahlt dafür in dem Sinne, man zahlt halt einen höheren Preis beim Einkauf.
0: Man hat die schon vorgezahlt, sozusagen, ja. Ist dieses System, okay. Ja,
2: so, und ich habe meinen Fairphone 3 von 2019 und ich kriege immer noch offizielle Sicherheitsupdates. Das finde ich nicht mit der normalen Android-Version, das hatten wir in der letzten Sendung, dass ich das nicht habe, aber ich kriege immer noch Sicherheitsupdates und eigentlich noch große Versionen. Also ich habe neulich den Sprung von Morena OS 3 auf 4 gemacht. Und ich kriege die Updates noch, es läuft noch, und das finde ich, musst du mal drüber nachdenken, für ein Handy, das jetzt 8 Jahre alt ist. 7, krass. Freue ich mich auch drüber, weil ich muss mir kein neues holen bisher. Was auch diesen Sommer angekündigt wurde in der Android-Welt, das Graphene OS, das quasi als das sicherste Betriebssystem für Android, also als Alternative gilt. Das basierte bisher immer auf Google Pixel Handys, was ich sehr ironisch fand, weil quasi das sicherste Betriebssystem, das Google am meisten ausschließt und solche Tracking-Dienste, auf einem Google Handy released werden muss, weil dadurch, dass Android zu Google gehört, da die größte Übereinstimmung findet und man da mehr mit dem arbeiten kann, was veröffentlicht wird, weil Samsung zum Beispiel einige Sachen auch nicht veröffentlicht wobei Teile von Android eigentlich Open Source sind und so hat man quasi den besten Zugriff auf die Hardware. Jetzt hat sich aber geändert, es gibt das Google Pixel 11 und Graphene OS haben in einem Blog-Eintrag angekündigt, dass es auf Google Pixel 11 zum ersten Mal kein Graphene OS geben wird, denn es wurde ein Sicherheitsfeature aus Kostengründen gekürzt. Dieses Feature heißt abgekürzt MTE, steht für Memory Tagging Extension und ist eigentlich dafür da, Sicherheitslücken, die beim Benutzen von Arbeitsspeicher entstehen, aufzuzeigen im Entwicklungsprozess. Und da gibt es zum Beispiel Zahlen von Googles Chromium-Projekt, so ein Open-Source-Projekt, was hinter dem Chrome-Browser stattfindet. 70% der Sicherheitslücken sind arbeitsspeicherbasiert. Und mit dieser MTE-Funktion lassen sich eben diese Sicherheitslücken sehr gut aufspüren und beheben. Google selbst hat das jetzt gestrichen, was es für Graphene OS quasi die Option nimmt, das auf Pixels, auf der neuen Pixel-Reihe laufen zu lassen. Dafür gibt es aber auch noch eine gute Nachricht. Auf Mastodon in einer Konvo zwischen dem Graphene OS-Account und manchen Nutzern wurde offiziell bestätigt, dass das erste Graphene-Handy kommt. In Zusammenarbeit mit Motorola. Es soll nächstes Jahr kommen. Es handelt sich um ein Flagship-Modell, das heißt, es ist ein High-End-Gerät. Es wird quasi teurer sein als ein Mittelklasse-Handy und es liegt daran, dass eben nur in diesem Flagship-Modell die Sicherheitsoptionen da sind, die es braucht, damit Graphene OS läuft. Die Entwickler selbst hoffen darauf, dass diese Features in Zukunft, wenn es billiger wird, auch auf andere Modelle quasi sagen trickle down, also von oben nach unten wandert und auch übernommen wird. Und das sind quasi die Aussichten von Graphene OS und ich glaube, das ist eine gute Überleitung, denn Graphene OS hat auch im letzten Monat Schlagzeilen gemacht in den USA, denn das Feature, Graphene OS hat ein Feature, dass es, wenn man das einstellt, den Speicher löscht, wenn zu viele falsche Anmeldeversuche gemacht wurden. Und es wurde ein Journalist in Untersuchungshaft genommen. Sie haben versucht, in sein Handy reinzugehen und er hat quasi diese Option aktiviert, dass sich die Daten löschen. Und das ist jetzt zu einem Präzedenzfall geworden, denn ihm wird jetzt vorgeworfen, Beweise vernichtet zu haben.
1: Mhm. Aber gibt es da nicht so ein Passphrase, dass man quasi, wenn man das eine, seinen Anmeldecode eingibt, ist es ganz normal, aber wenn man diesen Destruction-Code eingibt, dass was anderes ist? Weil es ist ja was anderes, ob sie quasi mehrfach das Passwort falsch eingegeben haben oder er ihnen gesagt hat, sag mal da 1, 2, 3, 4 und dann löscht sich das Handy. Ich glaube, das war super.
2: Letzteres. Ja. Wir haben jetzt aber auch das Ende der Open-Source-News erreicht und würden vielleicht kurz bevor, diese Überleitung ist mir nur gerade in den Kopf gekommen, bevor wir da jetzt spekulieren über was richtig und was falsch ist, würde ich eine kurze Musikpause einlegen.
0: Bevor wir zur Überwachung kommen, finde ich auch, ja.
2: Und ich würde jetzt einfach mal passend zum letzten Android-Blog von Waving the Guns Bluetooth spielen und dann schauen wir mal weiter.
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0: Das war Waving the Guns mit Bluetooth und kurz zur Klarstellung, wir haben nochmal recherchiert. Bei der Datenvernichtung durch das Betriebssystem Graphene OS handelt es sich tatsächlich um ein Destruction-Passwort oder wie Graphene OS es nennt, ein Duress-Passwort. Und kurz zu dem Kontext, es handelte sich um einen Journalisten, der mit teilweise Anti-Trump-Demos in Verbindung gebracht wurde und der wurde bei der Einreise in die US von der Grenzpolizei beiseite genommen und hat eben dieses Destruction-Passwort eingegeben und genau. Es ist aber noch unklar, ob das jetzt tatsächlich als Beweisvernichtung gilt oder nicht. Es wurde Anklage erhoben, aber es ist eben auch ein Präzedenzfall.
1: Ihr seid immer noch bei BrainFork und wir machen dann auch jetzt, glaube ich, weiter mit Faschismus und was ihn konstituiert, oder?
0: Also ich würde noch kurz, wir haben einen Kommentar bekommen. Wir sind ja auch eine Mitmachsendung, bevor der untergeht.
2: Wir haben viele Kommentare bekommen zu verschiedenen Dingen. Also
0: tatsächlich?
2: Wir können die mal kurz rekapitulieren. Mhm. Es kam zum einen das, dass Heise sagt, das sind 9 Dollar.
0: Okay.
2: Das ist, verbuchen wir unter den 30% Bullshit, I guess.
0: Wir halluzinieren nicht mehr als die KI. Es ist nur menschengemacht.
2: Genau, und ich glaube, der Rest, den kann ich nicht mehr wiedergeben. Ich glaube, der wurde in der Diskussion als Kommentar wiedergegeben.
0: Mhm.
2: Und da kann ich jetzt auch nicht mehr sagen, wozu das war. Aber es war, es gibt sehr viele Kommentare. Grüße gehen raus. Ich hoffe, ihr kommentiert weiter und ich hoffe, ich habe die Möglichkeit, das ein bisschen einzubauen und gleichzeitig euch zuzuhören. Genau, dann kommen wir aber auch
0: Ich muss kurz, es stimmt, bei Heise stehen 9 Dollar, aber auf der offiziellen Thunderbird Pro Webseite stehen 6 Dollar.
2: Dieser Journalismus, richtig schwierig.
1: Live-Recherche.
0: Live-Recherche, genau. Und es geschehen noch Wunder, um die Frage zu beantworten.
2: Genau, es geschehen noch Wunder, Audacity bekommt eine neue UI.
1: Da bin ich wirklich gespannt, mir das anzugucken, es ist wirklich, es ist schon hart gewesen.
0: Es hat auch noch den alten Vibe, aber es ist jetzt schwarz und sieht ein bisschen lustiger aus.
2: Geil, endlich Dark Mode.
1: Schauen wir mal,
0: was wird.
1: Genau, aber damit bewegen wir uns zu den Überwachungsthemen und fangen an, haben wir uns eben kurz abgestimmt mit dem Bundesnachrichtendienstgesetzentwurf oder ist es noch gar kein Gesetzentwurf, ne?
2: Also das war auch, ich hab mir das angeschaut und habe dann auch gedacht, oh, das wäre wahrscheinlich Zeit für eine neue Rubrik in dieser Sendung und die da wäre, ach ja stimmt, das haben wir in GK in der 7. Klasse gelernt, aber ich weiß echt nicht mehr, was es ist. Und es wurde verabschiedet im Bundeskabinett und dann war ich erstmal so Bundeskabinett, okay, ja, lass mal nochmal googeln. Bundeskabinett
1: Minister.
2: Sind die Minister und der Bundeskanzler, das heißt, es ist noch nicht mal im Bundestag gewesen, es wird wahrscheinlich erst quasi im Laufe des Monats, des Jahres zur ersten Lesung kommen, also wenn sie es schnell durchziehen wollen, dann werden sie das tun, aber es dauert noch ein bisschen. Alles, was ich so dazu gefunden habe und vergebt mir bitte, es war jetzt auch ein bisschen spät, als ich das versucht habe rauszufinden, was so die Experten dazu gesagt haben, war, also vielleicht fangen wir erstmal damit an, was quasi dass der Hauptaufreger oder das Hauptding war, dass quasi es zusätzliche Befugnisse geben soll für den Bundesnachrichtendienst und den Verfassungsschutz, also für den Auslands- und den Inlandsgeheimdienst und dass die jetzt, die waren bisher eigentlich immer nur eine Informationsbehörde, das heißt, die sollten eigentlich immer nur Informationen zusammentragen und die dann an geeigneter Stelle weitergeben und so weiter. Und die sollen jetzt aber aktive Befugnisse bekommen und das Problem damit, also aktive Befugnisse im digitalen Bereich vor allem, also so Dinge wie Hackbacks sollen dann möglich sein, also dass du quasi sagen kannst, oh nein, wir werden angegriffen von irgendwem und dann erstmal dem einen Staatstrojaner auf den Hals setzt oder sowas. Oder eben halt irgendwo dann doch Daten beschaffst oder auch andere State Actors oder irgendwelche anderen Angreifer eben auch Schachmatt setzt, indem du halt deren Server dann kompromittierst mit irgendwas. Außerdem sollen Online-Durchsuchungen und Zugriff auf digitale Endgeräte ermöglicht werden. Das heißt, es ist so viel mehr möglich, einfach randomly Handys auszuspähen, Computer auszuspähen und so weiter. Und es ging auch ganz viel darum, dass die quasi dann einfach ohne richterliche Befugnisse in irgendeiner Form, das habe ich ganz oft gelesen, irgendwie, dass es ohne richterliche Befugnisse sei und da dann eben das ein bisschen willkürlich sein könnte, weil dann quasi nur das Innenministerium sagen müsste, hey, guck doch da mal, und dann kannst du halt irgendwelchen Unfug damit treiben.
3: Ja. Vor allem, was ja auch noch ein Punkt an der Sache ist, ja nicht nur, dass wenn es jetzt die Polizei macht, dann ist es ein Gericht und dann ist es viel protokolliert und vor allem offiziell von Gerichten protokolliert, und wenn es der Geheimdienst macht, die brauchen keinen Richter, die können einfach reingehen und gucken und machen, und du hast keine Möglichkeit, dich im Nachhinein bei einer Falschbeschuldigung, Falschdurchsuchung, was auch immer, dich irgendwie da zu wehren oder was zurückzufordern.
2: Ganz so ist es nicht. Also die Nachrichtendienste werden kontrolliert.
3: Ja, ja, nicht.
2: Aber halt dann von dem unabhängigen Kontrollrat, und dann gibt es noch irgendwie ich habe das irgendwo aufgeschrieben, das parlamentarische Kontrollgremium. Also es gibt schon so eine Form von, also in diesem unabhängigen Kontrollrat sitzen auch ehemalige Richter und so weiter drin, aber es ist halt wesentlich weniger öffentlich, wie du sagst. Also es ist halt einfach mehr,
3: anfälliger
2: für anfälliger Korruption. Ja, genau. Also auch so dieses, es wird ganz oft auch der Vergleich mit, dass man das ja damals getrennt hat, weil die Gestapo halt eben in-house halt dafür sorgen konnte, dass man einfach Dinge ermittelt, tut und vollstreckt dann eben gleich auch.
1: Auf jeden Fall, ist auch ein super Zeitpunkt, finde ich, so ein Gesetz in dieser Art
2: auf jeden Fall
1: zu ändern, in einer Zeit, wo sozusagen mehr und mehr politische Kräfte erstarken, die eigentlich das Grundprinzip der Demokratie ein Stück weit ablehnen. Das ist auf jeden Fall ist eine gute Idee, ist eine gute Reform.
2: Es ist leider schade, dass es ein Urteil vom Bundesverfassungsgericht gibt, das gesagt hat, ich glaube 2022 schon, hey, ihr solltet da mal an den Befugnissen was tun. Ich weiß nicht, ob die gesagt haben, dass es in dieser Form passieren soll, aber es wurde auf jeden Fall quasi gesagt, macht da mal was bitte. Und deshalb, darauf berufen sie sich jetzt auch ein bisschen. Ich habe auch von diesen 700, also es ist ein 700 Seiten Gesetzesentwurf, das ist hilarious. Ich habe die ersten zwei Seiten gesehen, und dann wird erstmal quasi aufgeschlüsselt, was überhaupt der Sinn davon ist, und dann war auch, ich wusste nicht, dass das in offiziellen Dokumenten vom Bundestag so ist, aber da stand dann, ob es Alternativen gibt, und es stand einfach nur keine Alternative, und ich war so, ist das jetzt wirklich, ist das jetzt das Ding, und da habe ich dann aufgehört, das weiter in diesem Original zu lesen. Genau.
0: Aber was für eine Alternative soll da?
1: Formulierungsalternativen sind letztlich gemeint,
2: ja,
1: oder?
2: Ja, genau. Also es ist eigentlich, ob man quasi das Problem, was sie damit eigentlich beheben wollen, auf alternative Art und Weise lösen kann. Und dann haben sie gesagt, es gibt keine Alternative dazu.
0: Hätte ich auch gesagt in dem Fall.
2: Ja, das würde ich auch immer so schreiben. Ich würde es auch reinschreiben, haben wir Alternativen? Nee, wir müssen es auf jeden Fall so machen. Genau, was da halt noch dazu kommt, ist nur ein Gesetzentwurf, der noch nicht mal irgendwo gelesen wurde im Bundestag, und da wurde dann auch von den Experten, von denen ich Dinge gehört habe, die haben halt alle gesagt, naja, es wird alles nicht so heiß gegessen, wie es gekocht wird quasi. Das muss jetzt mal durch den Bundestag, da ändert sich nochmal einiges. Das wird also quasi dann auch noch wahrscheinlich in irgendwelchen Gremien besprochen und so weiter. Und dann meinten sie auch so, naja, es geht um Grundrechtseingriffe, da wird es auf jeden Fall Klagen geben. Also bis das durch ist, das dauert noch eine ganze Zeit lang, und nach dem Gesetzentwurf kommen ja dann auch erstmal noch die Klagen. Also ich habe das Gefühl, dass diese ganzen Geheimdienstexperten da dann schon so ein bisschen sind so, ja, also bis das jetzt in Kraft tritt und wirklich benutzt werden kann, das dauert noch. Also ich vermute auch mal, dass da relativ zügig dann Sachen kassiert werden dürften, wenn die tatsächlich dann zu große Einschnitte sind oder zu wenig Kontrolle eben da ist. Deshalb, also irgendwie klang das ein bisschen so, als ob es gar nicht so schlimm wäre, wie sich es im ersten Moment angehört hat. Aber natürlich so ein Gesetz zu verabschieden und dann erstmal von der gleichen Person, die auch Tatsachen schaffen wollte mit den Grenzkontrollen, und dann gesagt hat, ja, das wird bestimmt kassiert, aber ist mir egal. Also ist es halt dann schon irgendwie bedenklich, dass das dann halt erstmal wahrscheinlich auch erstmal dann genutzt werden kann für ein paar Jahre, bevor dann halt hoffentlich noch ein Bundesverfassungsgericht das kippen kann oder ändern kann.
1: Ich glaube, wenn es in der Form kommt, wird relativ schnell dagegen geklagt werden. Allerdings, ich weiß nicht, ob das wirklich Jahre dauert.
2: Gut, ich meine, es dauert dann vielleicht Jahre, bis die Entscheidung kommt.
1: Ja, das kann halt auch sehr schnell gehen, zumindest mit Vorwegentscheidungen oder einstweiligen Verfügungen oder so.
2: Ich glaube, das war jetzt größtenteils alle meine Stichpunkte, die ich dazu gefunden habe.
1: Weißt du, wie der Prozess jetzt weitergeht? Was heißt das, dass das Kabinett das verabschiedet hat?
2: Das ist jetzt halt, also das ist auch, also ich habe das gelesen mit dem Bundeskabinett und war so, ich glaube, ich muss nochmal gucken, wie das funktioniert mit diesem Gesetzgebungsverfahren und so. As far as I know, ist es halt jetzt so, dass sie irgendwann dann jetzt im Laufe des Jahres oder irgendwann eine erste Lesung im Bundestag anordnen, also beziehungsweise festlegen und das halt dann eben durch diese Instanzen geht, wie halt sonst auch Gesetze durch
1: also die Instanzen gehen. Also erste Lesung dann nochmal in die Fach...
2: Genau, Diskussionen, ja. Änderungen, okay. Dann wahrscheinlich wieder irgendeine Partei, die sagt, wir wollen das nicht so haben und wir stimmen so nicht zu. Dann vielleicht auch, keine Ahnung, Koalitionspartner, die dann doch sagen, ah, lass uns das mal doch nicht vielleicht so machen, lass uns das anders machen. Und ich glaube, dass das dann halt sich entweder noch zieht oder eben halt dann dafür sorgt, dass man nochmal Eingriffsmöglichkeiten hat. Also ich denke mal, dass da dann auch in Zukunft nochmal irgendwelche Petitionen und Ähnliches kommen gegen einzelne Dinge. Witzigerweise war auch das IFG, stand mit drin, also irgendwie ist es auch nicht ein Gesetz, sondern halt Änderungen in zig Gesetzen, die halt eben dieses Ding haben, wenn ich das Dokument richtig verstanden habe. Und im IFG sollen halt dann eben auch quasi auch die Paragraphen so geändert werden, dass es nicht so richtig, dass man da nicht so richtig Informationen dann aus dem Geheimdienst rausbekommen kann. Was an sich eigentlich ziemlich sinnvoll ist für einen Geheimdienst, aber was halt nicht sinnvoll ist im jetzigen politischen Klima, würde ich mal sagen. Chris, du siehst schon wieder so begeistert aus.
1: Wie kommt's nur?
2: Wollen wir über das nächste Überwachungsthema reden? Das
1: ist ganz genau die Entwicklung, die man sich wünscht in einer in Anführungsstrichen freien Gesellschaft.
2: Ja, ich stimme dir dazu. Ich habe irgendwo auch den Zweck davon verstanden oder ich habe ein Verständnis dafür, dass man sagt, hallo, wir sind der Bundesnachrichtendienst, wir dürfen eigentlich nichts und im Digitalen dürfen wir auch nichts, weil das letzte Mal in den 80er Jahren irgendwie beschlossen wurde, was wir dürfen. Dass man da irgendwie eine Form von digitaler Überwachung oder Ähnlichem oder die Möglichkeit einer solchen irgendwie schafft, zumal man ja gerade als Bundesnachrichtendienst, der eigentlich so international gefühlt auch als, keine Ahnung, der Noob-Geheimdienst gesehen wird, der nichts darf, dass man da dann sagt, vielleicht sollten wir doch so ein paar Befugnisse haben im digitalen Bereich, während quasi auch gerade Amerika sagt, ja gut, früher haben wir euch schon Infos gegeben, jetzt machen wir das halt, wenn es uns passt oder
1: ja,
2: so.
1: Ja, das ist schon,
2: das ist schon irgendwo, also da, ich verstehe, dass diese Form von Befugniserweiterung irgendwo da ist, aber ich finde es auch bedenklich, dass man das genau jetzt macht und vor allem auch, dass es quasi einen Dobrindt macht, der dann halt Innenminister ist und auch einfach sich über State und EU, also über EU-Law wegsetzt. Also der halt einfach sagt so, ach, das juckt mich jetzt nicht so.
1: Und es ist ja nicht so, also ja, das ist richtig, dass aus dem Ausland oft als Noob-Geheimdienst, der nichts darf, gesehen wurde, aber das hat ja auch seine Gründe. Ne?
2: Ja, ja, klar.
1: Und es ist ja auch, es soll eine gewisse Transparenz geben, es soll eine parlamentarische Kontrolle geben und das sind auch alles keine schlechten Sachen.

0: Ihr seid immer noch bei Brainfork auf der Wüstenwelle 96,6 und wir haben eben schon über Informationen gesprochen, die der Bundesnachrichtendienst hat und wie er in Zukunft damit umgehen soll oder nicht. Aber auch die Polizei hat riesige Mengen an Informationen in ganz unterschiedlichen Systemen bisher. Informationen über Personen, über Telefonnummern, über Fahrzeuge, Orte, Ermittlungsverfahren und darüber, wer oder was miteinander in Verbindung steht. Und da gibt es jetzt eine Software, die gibt es schon eine Weile, aber kommen wir nachher zu, die dabei helfen soll, solche Informationen zusammenzuführen, zu durchsuchen und automatisiert Zusammenhänge darin zu finden. Diese Software heißt Gotham, sehr passend benannt, können wir nachher nochmal kurz drüber reden. Entwickelt wird sie von Palantir.
1: Auch passend benannt.
0: Just saying. Ja, im US-amerikanischen Tech-Konzern, der Software für Polizei, Geheimdienste und Militär entwickelt. Und genau diese Software soll künftig auch die Polizei in Baden-Württemberg einsetzen. Das ist ziemlich umstritten und zwar aus ganz unterschiedlichen Gründen. Da ist zunächst die Frage, was es für Grundrechte bedeutet, wenn die Polizei große Mengen bereits vorhandener Daten automatisiert miteinander verknüpfen kann. Das Bundesverfassungsgericht hat sich genau mit dieser Frage schon beschäftigt und zwar ausgerechnet anhand von Palantirs Gotham. Dann ist da die Frage, warum Baden-Württemberg für eine so sensible Aufgabe ausgerechnet die Software eines amerikanischen Konzerns einsetzt. Welche Abhängigkeiten entstehen dadurch und welche Rolle spielt dabei eigentlich Peter Thiel, einer der Gründer von Palantir und eine politisch ziemlich umstrittene Figur? Und schließlich gibt es dann noch die Politik in Baden-Württemberg. Denn die Geschichte, wie das Land überhaupt bei Palantir gelandet ist, sagen wir mal, einigermaßen ungewöhnlich. Sie hat zu einem heftigen Streit zwischen Grünen und CDU geführt und inzwischen sogar zu einer Urabstimmung bei den Grünen. Wir wollen deshalb heute versuchen, diese Geschichte einmal auseinanderzunehmen. Was ist Palantir? Was kann die Software? Was darf die Polizei damit machen? Welche Grenzen setzt das Bundesverfassungsgericht? Und warum wird in Baden-Württemberg so heftig darüber gestritten? Der erste Block, den ich habe, da geht es um die Vorgeschichte. Wie kam es überhaupt in Baden-Württemberg dazu? Ich fände aber, bevor ich da was zu sage, ganz interessant, von euch zu hören, was ihr von dem Thema schon im Kopf habt.
2: Ich habe von dem Thema selbst wenig im Kopf, muss ich sagen. Das Einzige, was mich bisher erreicht hat, war mehr um die Person Peter Thiel und wie der verstrickt ist in der US mit eben Trump und Vance und ich glaube, gibt es einige urige Figuren, Elon Musk, diese ganzen Tech-Bros, die jetzt quasi eine Tech-Dystopia fahren. Da bin ich mehr drin, anstatt in Palantir selbst.
0: Das ist auf jeden Fall auch aber einer der Ausläufer davon, ja.
2: Ja. Der Rest?
1: Ja, also es gibt einen mehrteiligen Podcast bei der Konkurrenz vom Öffentlich-Rechtlichen zu Peter Thiel, wo halt dann eben auch so ein bisschen quasi die Story gezeigt wird, wie er dann dazu kam, Palantir zu machen. So. Und im Großen und Ganzen ist ja eigentlich so das Ziel von Palantir, so alles an Daten zu verknüpfen und alles davon irgendwie zusammenzubasteln und damit irgendwelche Profile zu machen. Also quasi das, was Google macht, nur halt in bösartig.
0: Sag kurz, was das für ein Podcast ist und ob das sich lohnt. Dann können wir es auch in die Shownotes packen nachher.
1: Ja, das heißt die Peter Thiel Story. Mhm. Tatsächlich passend dazu.
0: Vom WDR, die machen ja viel Podcasts.
1: Oder? Ich weiß es nicht genau. ARD Audiothek irgendwo. Ich suche kurz. So, dann kann gerne jemand anders was sagen.
3: Perfekt. Ja, also so ein bisschen, weil ich mich jetzt auch mit den Vlog-Kameras beschäftige, wo wir später noch zu mitkommen, die ja teilweise jetzt nicht Palantir nutzen, aber zumindest auch jetzt in naher Zukunft anfangen, ihre Softwares auszubauen in eben solche Verknüpfungssoftwares. Und ja, wie gesagt, ganz so deep in dem Palantir-Gotham-Thema bin ich jetzt auch nicht so drin, aber so, ich meine, das, was man mitbekommt, eben, dass es so ein unglaublich sensible Bewegungsprofile von Leuten erstellen kann oder dass es halt eben auch einen unglaublich großen Missbrauchspotenzial hat. Ja, genau, so. Das sind halt extrem sensible Persönlichkeitsdaten, die da einfach random zusammengetragen werden können, ja.
0: Ja, genau, dazu kommen wir auch noch. Also schon einiges mitgekriegt. Das ist ja auch wichtig, dass diese Themen einfach unterkommen, dass Leute was davon mitkriegen. Hast du es gerade?
1: Ja, es ist Deutschlandfunk.
0: Okay, alles klar.
1: Ja.
0: Die Peter Thiel Story. Dann lohnt sich reinzuhören, meinst du?
1: Definitiv. Also kommt drauf an. Das ist immer so die Frage, will man seine gute Laune behalten oder eher nicht. Aber das ist, glaube ich, gefühlt bei allem so heutzutage.
0: Genau, bevor wir zu dem kommen, was Vani eben angesprochen hat, was Gotham denn so alles kann und macht, ziehen wir es nochmal auf die baden-württembergische Ebene, gucken uns ein bisschen die Vorgeschichte an. Die leitende Frage ist quasi, wie kommt das Land Baden-Württemberg eigentlich überhaupt dazu, für ungefähr 25 Millionen Euro eine Software zu kaufen, für deren geplanten Einsatz es zu diesem Zeitpunkt absolut keine gesetzliche Grundlage gab. Die Geschichte beginnt im September 24. Die grün-schwarze Landesregierung hat da ein Sicherheitspaket beschlossen, in dem unter anderem steht oder stand, die Polizei soll eine sogenannte verfahrensübergreifende Recherche- und Analyseplattform bekommen, kurz VERA, also noch hübscher benannt als in Hessen mit Hessendata. Und einen Monat später bekommt das Technikpräsidium der Polizei vom Innenministerium den Auftrag, für die Beschaffung einen bestehenden Rahmenvertrag des Landes Bayern zu nutzen. Den hatte Bayern mit Palantir abgeschlossen. Das ist wichtig zu wissen, denn dadurch musste Baden-Württemberg die Software nicht selbst ausschreiben. Zwischen November 24 und März 25 laufen da Vorbereitungen und am 20. März 25 wird der Vertrag unterschrieben. 5 Jahre Palantir, rund 25 Millionen Euro. Warum diese Eile? Die Landesregierung begründet das später mit einer auslaufenden Preisbindung. Palantir habe angekündigt, dass es danach mindestens doppelt so teuer werde. Bei 5 Jahren Laufzeit wären dem Land nach Berechnung der Regierung rund 25 Berechnung von Teilen der Regierung, seien wir ehrlich. Nur zu diesem Zeitpunkt fehlte noch einiges Entscheidendes. Die Polizei in Baden-Württemberg darf eine solche automatisierte Datenanalyse nach der damaligen Rechtslage noch gar nicht in der geplanten Form durchführen. Die entsprechende Rechtsgrundlage im Polizeigesetz kommt erst später. Und auch politisch gab es ein Problem. Die Grünen regieren zu diesem Zeitpunkt gemeinsam mit der CDU, die noch dazu eigentlich der kleinere Koalitionspartner ist. Das Innenministerium wird von Thomas Strobel von der CDU geführt. Die Grünen sagen später, von dem Vertragsabschluss wussten wir nichts. Der damalige innenpolitische Sprecher der Grünen, Oliver Hildenbrand, beschreibt im Oktober 25 im Landtag, wie die Reihenfolge aus seiner Sicht eigentlich hätte aussehen müssen. Erstens, der Landtag schafft eine gesetzliche Grundlage für automatisierte Datenanalyse. Zweitens, man schaut, welche Software dafür geeignet ist. Drittens, man schließt einen Vertrag. Der letzte Schritt wurde vor dem ersten gemacht. Wir haben jetzt eben drüber geredet, was ihr mitbekommen habt, was Palantir ist und so. Habt ihr von der Debatte in Baden-Württemberg was mitgekriegt?
2: Zu der Zeit absolut nicht. Aber ich muss auch sagen, ich habe mich in den letzten Monaten so ein bisschen, wie Alex es sich rausgenommen hat, sich nicht zur Sachsen-Anhalt-Wahl zu informieren. Ich weiß nicht, ob ich es mir rausgenommen habe, aber ich war auf jeden Fall nicht in der Position, mich großartig mit sowas auseinandersetzen zu können, weil ich einfach, sowas kostet ja auch immer einfach Zeit und Ressourcen und mir hat es eher auf die Nerven geschlagen, Nachrichten zu lesen, dann muss ich sagen, vielleicht ist jetzt einfach nicht der Moment und deswegen, ich habe es so am Rand mitbekommen, auch einfach durch unsere Redaktion, dass es stattgefunden hat und es war jetzt nicht zum ersten Mal Thema in der letzten Sitzung, sondern schon öfter, aber ich habe sehr wenig darum mitbekommen, aber es ist einfach quasi meiner Umfeldsgestaltung gelegen.
0: Weil ich hatte nämlich eigentlich vor der Recherche das Gefühl, dass ich schon relativ viel mitgekriegt hatte, muss aber wirklich sagen, ich war gelinde gesagt überrascht, auch von der Reihenfolge, in der es letztlich passiert ist und hatte das nicht in der Form mitbekommen. Also ich finde, dass ein Innenministerium quasi ohne Absprachen einfach irgendeine Software einkauft an sich das schon ist wirklich der Hammer. Und ich frage mich auch teilweise, wenn man sich überlegt, dass ich Politikwissenschaftler bin, dass ich in den Medien aktiv bin, ist es naiv, dass mich sowas noch überrascht? Aber ich werde immer doch noch von solchen sowas erwischt, muss ich sagen.
1: Also ich habe die Petition mitbekommen und dachte auch so, ah ja, okay, also irgendwie zu dem Thema Medienwissenschaft und ob man überrascht ist, irgendwie bin ich nicht mehr überrascht. Das fühlt sich irgendwie so an, als ob inzwischen es einfach egal ist, sondern dass man es quasi mit irgendwelchen Gefühlsdingen anfängt, Politik zu machen und dann macht man, was man will und dass man halt dieses, ich schaffe Tatsachen und dann gucken wir mal, ob das Bestand hat. Also so ein bisschen so, keine Ahnung, Trial and Error mäßig, so wie lange können wir quasi Blei ins Wasser mischen, das wir verkaufen, bis die Aufsichtsbehörden sagen, oh, ihr dürft es nicht. Und so fühlt sich das an, dass gerade quasi auch so Gesetze gemacht werden. Ich weiß, dass ich eine Petition...
0: Vor allem, wenn das die in Anführungsstrichen Aufsichtsbehörden letztlich selber tun.
1: Ja, genau. Also ich meine, who's gonna police the police? Also es sind halt gut, ich meine, es gibt Gerichte, die dem Innenministerium sagen können, dass das rechtswidrig war, was dann halt nur dazu führt, dass sie die Software nicht nutzen, aber wahrscheinlich trotzdem die Verträge sagen, dass sie es zahlen müssen, und dann hat man halt irgendwie sehr viel Steuergeld gewastet.
0: Ja, das wäre aber der kleinere Schaden aus meiner Sicht. Ja, aber zu der Umsetzung in Baden-Württemberg, auch zu dem, was das Bundesverfassungsgericht schon in Hessen dazu gesagt hat, kommen wir dann nachher auch nochmal. Der nächste Abschnitt ist erstmal für die Leute, die es nicht wissen, das werden welche sein. Was ist Palantir überhaupt und wer steckt dahinter?
2: Wie gut, dass ich das auch nicht weiß.
0: Dann darfst du es jetzt verlesen.
2: So, ich verlese. Aber warum braucht man für eine Software, die doch eigentlich nur Daten durchsucht, die die Polizei sowieso schon hat, überhaupt ein neues Gesetz? Das ist der Punkt, an dem man verstehen muss, was an einer Software wie Gotham besonders ist. Ein Beispiel: In einem Polizeisystem taucht ein bestimmtes Auto auf, in einem anderen Vorgang eine Telefonnummer, in einem dritten eine Person. Und irgendwo anders gibt es Informationen über einen bestimmten Ort. Für sich genommen müssen diese Informationen überhaupt nichts miteinander zu tun haben. Vielleicht wurden sie auch zu völlig unterschiedlichen Zeiten und aus völlig unterschiedlichen Gründen gespeichert. Eine Analyseplattform wie Gotham soll solche bislang getrennten Informationen gemeinsam durchsuchbar machen und Beziehungen und Zusammenhänge zwischen ihnen sichtbar machen. Und dadurch kann etwas entstehen, was vorher in keiner der einzelnen Datenbanken stand. Neues Wissen. Genau damit hat sich 2023 das Bundesverfassungsgericht beschäftigt. Bei dem Verfahren aus Hessen ging es tatsächlich um dieselbe Software. Hessen hatte Palantir Gotham bereits 2017 gekauft und setzt es unter dem Namen Hessen Data ein. Das Bundesverfassungsgericht sagt in seinem Urteil etwas ziemlich Grundsätzliches. Nur weil die Polizei bestimmte Daten rechtmäßig erhoben und gespeichert hat, heißt das nicht, dass diese anschließend beliebig automatisiert miteinander verknüpfen darf. Denn durch die Analyse kann eben neues Wissen über Menschen entstehen. Die Richterinnen und Richter sprechen deshalb davon, dass diese automatisierte Analyse ein eigenes Gewicht als Grundrechtseingriff hat. Und je nachdem, welche Daten und welche Analysemethoden verwendet werden, kann dieses Gewicht ziemlich groß werden. Das Gericht nennt zum Beispiel die Möglichkeit, Beziehungen zwischen Menschen sichtbar zu machen, Bewegungs- oder Verhaltensmuster zu erkennen oder umfangreichere Profile über Personen zu erzeugen. Und das größte Problem: In Polizeidatenbanken stehen ja nicht nur Menschen, die Straftaten begangen haben. Da können zum Beispiel auch Opfer und Zeugen auftauchen. Menschen, die einmal eine Anzeige erstattet haben. Oder Personen, deren Daten bei einer polizeilichen Maßnahme erfasst wurden, obwohl gegen sie selbst überhaupt kein Verdacht bestand. Das Bundesverfassungsgericht beschäftigt sich ausdrücklich mit dieser Gruppe. Denn durch die automatisierte Verknüpfung kann eine Person, die vorher nur irgendwo in einem Datenbestand aufgetaucht ist, plötzlich in einen neuen Zusammenhang geraten. Und im schlimmsten Fall wird sie dadurch zum Ausgangspunkt weiterer polizeilicher Maßnahmen. Die Software kann Zusammenhänge sichtbar machen, die dann von Polizeibeamtinnen und Polizeibeamten weiterverfolgt werden. Und genau deshalb sagt das Bundesverfassungsgericht, je umfangreicher die Datenbestände sind, die man miteinander verknüpft, und je mächtiger die Analysemethoden sind, desto strenger müssen auch die gesetzlichen Voraussetzungen für ihren Einsatz sein. Die Regelungen in Hessen erfüllten diese Anforderungen zu dem Zeitpunkt nicht. Das Gericht hat also nicht Palantir verboten. Es hat gesagt, wenn der Staat solche Werkzeuge einsetzen will, muss das Gesetz ziemlich genau festlegen, wann, mit welchen Daten und mit welchen Möglichkeiten das geschehen darf. Deshalb musste Baden-Württemberg, nachdem Palantir bereits gekauft war, sein Polizeigesetz ändern.
1: Jo. Das klingt ja jetzt aber so, als ob das jetzt mit der Änderung des Polizeigesetzes safe and sound wäre, und nicht, also dass man das quasi jetzt einsetzen darf.
0: Also kommt später nochmal was dazu. Das ist nicht so, dass sie das überhaupt nicht berücksichtigt hätten, aber der Landesdatenschutzbeauftragte hat dazu schon auch noch einiges zu sagen. Ach, da kommen wir nachher nochmal zu. Ich finde zu dem Teil, was eigentlich ein wichtiger Teil ist, ist auch diese Aufzählung von Menschen, die da in den Informationen vorkommen können, die einfach Zeugen waren, die eine Anzeige gestellt haben, die miterfasst wurden bei irgendeiner Polizeiaktion. ich finde es eigentlich schon krass genug, dass diese Daten halt einfach überhaupt auch gespeichert werden und auf lange Zeit gespeichert werden. Ich bin tatsächlich nicht mehr dazu gekommen, mich zu informieren, wie lange solche Daten überhaupt gespeichert werden und gespeichert werden dürfen. Aber das finde ich eigentlich schon krass genug. Und eben dann diese Art von Instrumentalisierung ist natürlich dann richtig heftig.
2: Ja, also ich muss sagen, mir ist gerade eingefallen, dass ich auch in dieser Datenbank wahrscheinlich dann drin sein werde, weil ich vor mehr als 4 Jahren mal ein DNA-Sample abgeben musste, aber nur, um quasi ausgeschlossen zu werden, falls es ging darum, auf einer Jacke nach DNA-Spuren zu suchen, dass meine da drauf sind, war klar und dass man weiß, okay, das ist nicht, wonach wir suchen müssen. Quasi zum Ausschließen habe ich das abgegeben. Es ging auch gar nicht um mich da. Ich war nur zufällig beteiligt.
0: Aber es war schon klar, dass du ihn bespuckt hattest.
2: Ja, nicht ganz. Ja. Aber genau, es war eben reiner Zufall, dass ich damit reingezogen wurde. Ich hatte mit dieser Straftat in dem Kontext, das passiert ist, nichts zu tun. Ich war 50 Kilometer weit weg und trotzdem musste ich meine DNA abgeben und ich glaube, die ist dann noch, gehe ich von aus. Weil es wurde meines Wissens nach auch nie aufgelöst, wer dann dahinter gesteckt hat. Und dementsprechend denke ich, sofern das nicht gelöst worden ist, ist das immer noch ein offenes Verfahren, das da rumfliegt.
0: Na, mit DNA oder Fingerabdrücken im System zu sein, ist natürlich nochmal eine ganz andere Sache. Aber ich denke, in irgendeiner Form stecken wir da alle irgendwo drin.
1: Was wir alle sind, weil wir Ausweise haben. Aber ja.
0: Stimmt, Fingerabdrücke mittlerweile, ja.
3: Spätestens da ist ja der Fingerabdruck dann auch da. Ich habe jetzt mal hier ganz grob schnell mal geschaut, wegen den Fristen, die die Polizei hat. Und zwar, das ist auch ganz interessant, 2 bis 10 Jahre kommt aufs Alter meistens an. Also bei kleinen Kindern sind es in der Regel 2 Jahre, bei Jugendlichen 5 und bei Erwachsenen sind es 10 Jahre. Nur, dass es nicht so ist wie bei anderen Arztpraxen zum Beispiel so, dass nach 10 Jahren diese Daten vernichtet werden müssen, sondern danach wird geprüft, ob die Daten vielleicht noch gebraucht werden können. Ergo, die können die Daten theoretisch für immer behalten.
1: Ja, guess what? Du kannst diese Daten brauchen, weil in Palantir helfen sie dir weiter.
3: Ja, eben, genau, wow. Deswegen. So, also so.
0: Sind auf jeden Fall noch verwertbar.
3: Du brauchst dich nicht mal groß umdrehen, um einen Grund dafür zu finden, dass du die Daten nicht löschst. Also das ist auch eben nicht, dass sie eine Löschfrist haben, sondern eine Prüffrist.
1: Und vor allem, also, wie willst du die Polizei anzeigen? Bei wem? Wer soll da was machen?
3: Ganz genau.
1: Also, ja, okay.
3: Lost.
2: Ja, wir haben ja jetzt schon ein bisschen drüber geredet. Weiß nicht, sollen wir die Fragen noch erläutern oder sollen wir weiter mit dem nächsten
0: Block machen? Wenn wir jetzt alles besprochen haben, können wir auch mit dem nächsten Block weitermachen, würde ich sagen. Es gehört schon auch noch dazu. Ich finde, was Gotham ist, gehört schon auch noch dazu. Was steckt dahinter?
2: Eine Frage finde ich aber auch, glaube ich, wo würdet ihr bei einer solchen Analyse die Grenze ziehen? Hast du hier reingeschrieben. Und das finde ich sehr spannenden Gedanken.
0: Ich habe mich das halt selber gefragt.
2: Ja.
0: Ne? Auch als ich nachgeguckt habe und ich habe ehrlich gesagt nicht ganz verstanden, wie das ist. Es ist bei Gotham im Prinzip so, dass Gotham um KI-Funktionen erweiterbar ist, aber glaube ich jetzt noch nicht wirklich selber KI mitbringt. Das finde ich, wäre dann so der letzte Schritt, weil dann wirklich halt alles verknüpfbar wird.
2: Ich verstehe nicht ganz, wie diese Verknüpfungen ohne KI funktionieren sollen.
0: Ja, das weiß ich tatsächlich auch nicht genau.
1: Du konntest auch vor KI schon Datensätze durchsuchen und filtern.
2: Ja, aber du musstest ja dann nach was suchen und das selber in Verbindung bringen. Du musstest ja die Zusammenhänge oder das, wonach du suchst, selber drauf kommen, dass du danach suchst. Und quasi dieser Gedanke ist ja, ich muss nicht mehr selber drauf kommen, wonach ich suchen muss, weil vielleicht ist mir das auch nicht klar, wonach ich suchen muss. Vielleicht ist das eine Verbindung, die wird einem klar, wenn man jeden Tag diese scheiß Datenbank durchsucht und nach 2 Jahren kommt vielleicht so ein Zufallstreffer, dass man sagt, ah, das passt irgendwie komisch zusammen. Aber diese Datenbänke sind ja unheimlich riesig und dieser Zusammenhang muss irgendwo erstellt werden. Und ich dachte, das ist quasi der Punkt hinter dieser Software, dass mittels KI Zusammenhänge erkannt werden sollen, die einem sonst vorher nicht klar sind.
1: Gut, aber da ist dann auch, also da muss ich sagen, das ist dann wieder so dieses Ding von, oh, wir benutzen KI dafür, also gib mir den Algorithmus und ich sag dir, ob der irgendwas kann. Aber in gewisser Weise ist es ja auch diese so Pattern Recognition. Es gibt keinen Algorithmus, der dazu 100% korrekt ist. Klar. Also at that point wäre ich halt immer so, in dem Moment, wo du eine KI einsetzt, würde ich auch immer erstmal anzweifeln, ob diese Datenpunkte in irgendeiner Form zusammenhängen. Und wenn mir jemand dann kommt mit, ah, oh, das hängt zusammen, weil Palantir das sagt, ich glaube, also da würde ich dann doch ganz stark davon abraten, irgendwie das so zu benutzen, I don't know.
2: Aber das ist eben die Frage, die sich mir gestellt hat, weil Chris meinte, man kann dazu KI-Module dazu nehmen. Ja. Aber also welchen Benefit hat das? Also es muss ja quasi im Base-System schon so eine Pattern-Recognition-KI-mäßig drin
0: das
2: sein, wie man das
0: ich
2: nennt.
0: Auch, ja.
2: Aber also kann man sich dann vielleicht im US-Exclusive-Model eine rassistische KI dazu buchen? Oder?
0: Es ist sowieso, alles, was wir jetzt sagen, ist ja schon das höchste, die höchste Ausbaustufe sozusagen, die man haben kann. Also als ich drüber nachgedacht habe, ich habe allein schon gesehen, es ist ja, diese Daten sind im Moment gespeichert, aber sie sind halt in x verschiedenen Systemen gespeichert. Und das ist ja auch so ein bisschen Prinzip, also das ist sicherlich auch, ist sicherlich auch so gewachsen und hat technische Gründe, aber ist schon auch so ein bisschen ein deutsches staatliches Prinzip, ne? Dass eben, klar, es gibt Leute, die haben sich drüber aufgeregt, dass ihre medizinischen Daten jetzt eben nicht auf der Krankenkassenkarte gespeichert werden, weil sie ständig quasi CDs und ausgedruckte Dokumente zwischen ihren Ärzten hin und her tragen müssen. Und ich verstehe das auch auf eine Art bei Leuten, die komplexe Erkrankungen haben. Aber das hat ja Gründe. Und es hat ja Gründe, warum man Daten trennt, und es hat Gründe, warum man das eben nicht zusammenfügt. Und du weißt, oder ich weiß zumindest nicht, was in diesen Datenbanken alles an Daten drin sind. Da sind ja Daten dabei, die auch damit zu tun haben können, was Leute für Krankheiten haben, die auch damit zu tun haben können, Identitäten von Leuten. Da können journalistische Daten letztlich drin sein. Da können quellenrelevante Daten drin sein. Und das ist ja alles Zeug, was eigentlich gesetzlich verboten ist, auszuwerten und zu verknüpfen, und wo das quasi dann umgangen wird, wenn man es in irgendeiner Form, weil allein schon die Systeme verknüpft, bevor man es intelligent durchsucht. Also bei mir ist der gefühlt so der Moment, wo ich sage, das ist schon zu viel, weit unter dem Niveau von dem, worum es jetzt geht.
3: Ja.
1: Mhm. Ich meine, ich glaube, das Beispiel, was ich da jetzt, glaube ich, immer mal wieder angeführt habe und wo es auch immer so drum geht, so wie weit will man gehen mit Datenspeicherung, muss ich immer wieder an dieses Ding denken, dass die Niederländer alle möglichen, also die haben alle ihre Konfessionen staatlich quasi in der zentralen Datenbank speichern lassen, um halt die Kirchensteuer quasi zu regeln. Und das ist ihnen im Zweiten Weltkrieg halt, nachdem die Deutschen da einmarschiert sind, zum Verhängnis geworden, weil die halt gesagt haben, ah danke, cool, wir haben jetzt genau die Daten, wo sind die Juden und wer sind die Juden?
0: Scheiße.
1: Und was machen wir jetzt damit? Also es ist immer so eine Frage von, also Daten bringen halt, Daten bringen halt dann irgendwann jemandem was, und das kann halt auch sein, also ich glaube, der hat nie ein Problem damit, dass sie diese Datenbank haben, und die haben sich gefreut, dass quasi der Steuersatz direkt berechnet wurde, und dann in dem Moment, wo halt dann sowas passiert, sollte es halt dann nicht der Fall sein. Deshalb, ich glaube, jegliche Verknüpfung sind schon eigentlich eine zu viel, also
0: Weil auch eben Missbrauch weniger lohnenswert wird, sei es jetzt auf so einer staatlichen Ebene oder im Rahmen von einem Krieg oder auch auf der persönlichen Ebene. Hier der Polizist, der da vor ein paar Jahren verurteilt wurde, weil er quasi seine Ex-Freundin gestalkt hat über Polizeidaten. Das waren ja auch alles nicht erlaubte Zugriffe, aber es ist eben, sobald man eine Technologie zur Verfügung stellt, wird sie eben auch genutzt, und sie wird nicht immer nur für Gutes genutzt.
2: Es wird nicht nur gebraucht, es wird auch missbraucht, immer.
3: Eben, genau. Vor allem der Punkt ist ja auch, dass es ja auch immer heißt, ja, das wird alles aufgezeichnet, diese Zugriffe, und ne, und das hindert ja aber trotzdem nicht am Missbrauch, das zeigt ihn dann nur auf. So, und das Ding ist, wenn ich jetzt irgendwie sensible Daten habe, dann hab die halt auch jemand anderes schon, so, auch wenn er dann dafür belangt wird, er hat sie ja. So wie wenn ich, keine Ahnung, weiß ich nicht, Nacktbilder oder so ein Scheiß von irgendjemandem hab und die niemand sehen soll, weil es sind halt private Bilder, so, und die dann halt jemand sieht. Das ändert ja auch nichts darauf, wenn ich dem danach aufs Maul hau, er hat sie ja gesehen. So, oder mein PIN von der Karte oder was auch immer, so Sachen. Und das ist halt so mein ganz großer Punkt da dran, weil ja, diese ganzen, was auch immer für Strafen und wie das dann überprüft werden, ist mir relativ bums, weil es wird ja trotzdem gemacht, das ist den Leuten ja egal. Sie denken ja teilweise nicht mal drüber nach, über die Strafen.
2: Ja, was mir noch einfällt, ist, glaube ich, ein politisches Ausmaß, das es heute annehmen könnte. meine, wir sind ja öfter als Pressevertreter auf linksgerichteten Demos unterwegs. Und viele, denke ich, die Publikum der Wüstenwelle sind, sind als Teilnehmer dort unterwegs, könnten da unterwegs sein, je nachdem, whatever. Und der wird ja auch mitgefilmt von Polizeiseite aus. Und wenn zum Beispiel da Verbindungen entstehen durch so eine Datenbank, dann muss es, glaube ich, nur ein paar rechte Cops geben, die das ausnutzen.
1: Ich meine, du musst ja nicht mehr so weit gehen. Also wenn du es überlegst, wie in Sachsen-Anhalt, Entschuldigung, dass ich schon wieder auf dieses Thema komme, aber wenn da halt Radio Korax halt, wie das jetzt angegangen wird, also überleg mal, du kommst dann, also wir zahlen Beiträge für die Wüste Welle, wenn die halt dann irgendwie, keine Ahnung, doch dann an irgendwelche Daten von irgendeinem Finanzdienstleister kommen oder man das als, als Spende bei der Steuer angegeben hat, dann kann es halt ganz schnell sein, dass sie halt dadurch auch dich dann wieder irgendwie kriegen oder halt einfach die Mitgliederlisten von hier halt einfach irgendwoher haben, weil sie halt auf irgendeinem Server sind und vielleicht doch dann irgendein Crawler halt mal. Also das geht ja relativ schnell, dass man da irgendwelche Daten oder also es kommt halt immer drauf an, wer es nutzen möchte und nutzen kann. Aber ich würde immer auf den Worst Case mal gucken und hoffen, dass dann das nicht gespeichert wird. So.
3: Das ist ja auch in Reutlingen letztens passiert, kurz vor der Türke-Demo. Das hatten wir ja im Bündnis gegen Rechts, dass die da auch scheinbar irgendwie, ich weiß nicht, die Mitgliederlisten oder so von den Bündnissen durchgegangen sind und dann weiter.
2: Mehr ans Mikro.
3: Oh, sorry. weil da dann, da war irgendwie ein spontan, relativ spontaner AfD-Stand auch in drei verschiedenen Orten und in diesen drei verschiedenen Orten ist Ordnungsamt und Polizei bei denen zu Hause vor der Tür gestanden und hat denen direkt ein Betrittsverbot ausgehändigt. So bei diesen ganzen Leuten, selbst bei Leuten, die noch nie auf einer Demo waren und so ein Spaß. Also so, oder nur einmal oder keine Ahnung, dann auf so einer friedlichen wie...
1: Also so beugehaftmäßig, genau, wie sie es auch bei der letzten Generation vor ein paar Jahren gemacht haben.
3: Genau, so du darfst da nicht hin.
2: Aber wir müssen mal weiter,
1: ich würde sagen, wir sind alle gegen Datenspeicherung und für weitermachen.
2: Gegen Analysen von Zusammenhängen.
0: Ja, jetzt geht's, wo wir jetzt im Prinzip auch hin zurückkommen, ist ja, wenn man jetzt mal das, wogegen wir sind, trotzdem, also viele der, ich sage mal, Mitteparteien nehmen ja an, dass prinzipiell solche Instrumente notwendig sind, ist jetzt natürlich auch die Frage, warum dann dieses Instrument? Und da ist der nächste Block eben, was steckt da eigentlich dahinter? Ist ja nicht nur so, dass man es aus dem Ausland kauft.
2: Ich würde zwei Anmerkungen einstreuen. Die erste wäre, ihr seid immer noch auf der Wüstenwelle auf 96,6 Megahertz. Mittlerweile schon fast ist die zweite Stunde von Brainfork zur Hälfte vorbei. Wir haben noch 10 Minuten, dann ist Halbzeit oder Dreiviertelzeit, je nachdem, wie man rechnet. Und ich würde vorschlagen, wir haben jetzt echt viel gelabert.
0: Nicht? Haben keine Zeit für.
2: Wir haben keine
0: Zeit für Musik.
2: Keine Zeit für alles.
0: Da müsst ihr jetzt durch. Wir machen Palantir jetzt durch, dann spielen wir ein bisschen Musik, dann reden wir über die Kameras.
2: Na
0: so viel
2: gut.
0: Zeit haben wir nicht.
2: Na dann, wir müssen durchkommen. Wir haben einen strikten Zeitplan. Los, Leute, los.
0: Na toll. Wir haben doch keine Zeit.
1: Na toll, Chris hat sich gut vorbereitet.
2: Oh Mann. Gut, der nächste Block ist, wer und was steckt hinter Gotham? Palantir ist ein US-amerikanischer Softwarekonzern, gegründet 2003. Das Unternehmen entwickelt Datenanalyse-Software und arbeitet seit seiner Anfangszeit stark mit staatlichen Sicherheitsbehörden zusammen. Heute gehören neben Unternehmen auch Polizeigeheimdienste und Militär zu den Kunden. Einer der Mitgründer von Palantir ist Peter Thiel. Er ist bis heute Vorsitzender des Verwaltungsrats. Thiel war auch Mitgründer von PayPal, gehörte zu den ersten großen Investoren bei Facebook und ist seit vielen Jahren politisch aktiv. Ich muss da kurz ergänzen, was ich spannend finde, Elon Musk hat PayPal auch mitgegründet. Mhm. Das ist also, diese Tech-Pro-Riege ist schon durchwachsen.
1: Die haben auch Verbindungen. Es gibt auch noch eine Elon Musk-Story in diesem gleichen Podcast, Just Saying. Also okay. Da wird dann auch drauf eingegangen. Also die haben ähnliches Gedankengut, deshalb sind jetzt auch beide an den Punkten, wo sie sind.
3: Best Buddies, yeah.
2: Okay. Weiter geht's.
0: Ja, das, was man im Prinzip im US-Amerikanischen als libertär bezeichnen würde und wenn man aus der europäischen Warte guckt, ist es irgendwo ein bisschen rechts von Nazi.
2: So, Tech-Faschismus. aber ja, apropos. Und seine politischen Vorstellungen sind ziemlich krass für jemanden, dessen Unternehmen Software für staatliche Sicherheitsbehörden entwickelt. Thiel bezeichnet sich selbst als Libertären. In einem Essay aus dem Jahr 2009 schrieb er einen Satz, der bis heute immer wieder zitiert wird. I no longer believe that freedom and democracy are compatible. Also ich glaube nicht länger, dass Freiheit und Demokratie miteinander vereinbar sind. In demselben Text beschreibt Thiel Politik als etwas, dem Libertäre seiner Ansicht nach letztlich entkommen müssen. Technologie sieht er dabei ausdrücklich als eine Möglichkeit, neue Räume für Freiheit jenseits der Politik zu schaffen. Hier sehen wir gut, dass die Frage, welchem Unternehmen ein Staat eine zentrale Rolle bei seiner Sicherheitsinfrastruktur überträgt, nicht ganz nebensächlich ist. Und damit kommen wir zu einem Punkt, bei dem man ziemlich genau unterscheiden muss zwischen dem, was wir wissen, und dem, was wir nicht wissen. Es gibt bislang keinen Beleg dafür, dass die baden-württembergische Polizei ihre Daten einfach auf irgendwelche Palantir-Server in den USA hochlädt. Die Landesregierung sagt im Gegenteil, die Datenhoheit bleibe vollständig bei der Polizei. Das bedeutet aber nicht, dass Baden-Württemberg unabhängig von Palantir wäre. Aus Antworten der Landesregierung im Landtag wissen wir, Palantir übernimmt unter anderem Installation, Anpassung, Updates und die Behebung von Störungen. Und die Landesregierung schreibt selbst, dass das System aufgrund seiner Komplexität nicht ohne anlassbezogene Unterstützung durch Palantir selbst betrieben werden könne. Tätigkeiten von Palantir-Mitarbeiterinnen und Mitarbeitern in Liegenschaften der Polizei seien deshalb nicht vollständig auszuschließen. Das ist eine andere Frage als: Gehen unsere Polizeidaten in die USA? Die Frage lautet vielmehr: Wie abhängig möchte eine staatliche Sicherheitsbehörde bei einer so zentralen technischen Infrastruktur von einem einzelnen privaten Hersteller sein? Deshalb taucht in der Debatte immer wieder ein Begriff auf: digitale Souveränität. Die Landesregierung will Palantir nicht dauerhaft einsetzen. Spätestens 2030 soll eine europäische Alternative zur Verfügung stehen. Palantir wird deshalb als Brückentechnologie bezeichnet. Wohin die Brücke führt, weiß aber niemand so recht. So.
0: Also ich glaube, ehrlich gesagt, was da jetzt an Fragen offen ist, haben wir eigentlich auch schon besprochen. Deswegen würde ich vielleicht vorschlagen, dass wir uns direkt um die nochmal mit der Umsetzung in Baden-Württemberg beschäftigen, oder?
2: Ich würde noch einen Einschmiss machen, weil neben Peter Thiel ist noch eine nennenswerte Figur, wer dahinter steckt, bei Palantir: Alex Karp. Und der Typ dreht völlig am Rad. Ich sag's, wie es ist.
0: Ja, aber Thiel auch, der dreht, also völlig am Rad drehen passt für den genauso.
2: Ja, das Ding ist, Peter Thiel ist, glaube ich, der versucht es noch ein bisschen hinter der Hand zu spielen. Es gibt diese Treffen, wo er einlädt zu Vorträgen, und es gibt ja auch bei South Park einen Einspieler, dass immer, wenn er ins Bild kommt, läuft seine Titelmelodie, seine Intro-Musik: He's Peter Thiel and he knows about the Antichrist. Aber dieser Alex Karp hat dieses Jahr ein Manifest getwittert oder geixt, wo andere Leute von Tech-Faschismus reden. Und der ist, glaube ich, was solche Ansichten angeht, bei Peter Thiel, wenn nicht sogar ein bisschen extremer, steht aber nicht so sehr im Rampenlicht, aber ist so... Es ist für mich in meiner Wahrnehmung etwas zwischen Esoterik und Nazi-Tech-Faschismus, wo der anhängt.
3: So ein bisschen Iron Sky-Scheiß oder was?
2: Es ist ein bisschen, es hängt auch ein bisschen was nicht Obskures, was Sektenmäßiges dahinter bei ihm, wo auch also mit Glauben argumentiert wird und sowas, was aber jetzt nicht über einen christlichen Glauben abläuft, sondern schon okkult war das Wort, das ich gesucht habe. So in die Richtung geht's. Und der ist auch, also gehört zu Palantir dazu, ist Mitbegründer, und ich glaube, der ist nicht so viel, hat nicht mehr so viel mit der Software zu tun, sondern läuft quasi nur noch als Gedankengut-Maskottchen durch die Gegend und hat sich dabei erstaunlich noch keine gefangen.
1: Im Chat wurde gerade der Buchtipp The Nerd Reich Nerdreich noch gegeben. Nähere Infos habe ich jetzt noch nicht, aber ich vermute mal, wir wissen, worum es gehen wird.
2: Es geht um, genau, also ich habe davon auch schon gelesen, es geht um die Tech Bros aus Silicon Valley, die jetzt quasi eine Art Turbo-Kapitalismus, Faschismus auf das Land aufzwingen, weil sie dadurch einfach mehr Geld verdienen.
0: Kommen wir ein bisschen von der Software und was sie ist weg. Kommen wir ein bisschen dazu, was soll in Baden-Württemberg passieren? Wie sieht die Umsetzung aus? Denn ja, es soll eine europäische Alternative geben, wie die dann aussehen wird, weiß eben auch noch keiner und ist vielleicht auch ein bisschen zweitrangig für die eigentlich entscheidende Frage, nämlich was darf die Polizei in Baden-Württemberg mit welcher gearteten Software eigentlich auch immer machen. Und da lohnt es sich auf jeden Fall an das Urteil des Bundesverfassungsgerichts nochmal zu erinnern. Ich hatte es vorhin kurz erwähnt, nachdem sie eben dieses Hessen-Data, was auch Palantir ist, beurteilt haben, dass sie eben grundsätzlich den Einsatz von Gotham nicht verboten haben, aber eben gesagt haben, die automatische oder automatisierte Datenanalyse, wenn sie denn grundsätzlich zulässig sein kann, muss auf jeden Fall beschränkt werden, denn je mehr Daten miteinander verknüpft werden können, je mächtiger die Analysemethoden sind, desto strenger müssen die gesetzlichen Grenzen sein. Und dieses Urteil war auch raus, das kannte die Landesregierung in Baden-Württemberg, als sie das neue Polizeigesetz geschrieben haben. Und man muss zugeben, man merkt es dem Gesetz auch an. Also, die Polizei darf nicht einfach Gotham einschalten und ihre Daten nach irgendwelchen interessanten Zusammenhängen durchsuchen. Eine Analyse muss manuell gestartet werden, sie braucht einen konkreten Anlass und zielgerichtete Suchkriterien und die Software soll Informationen liefern. Die abschließende Bewertung und die Entscheidung darüber, was anschließend passiert, müssen PolizeibeamtInnen treffen. Auch die Voraussetzungen für den Einsatz sind begrenzt. Vereinfacht gesagt, es muss um ziemlich ernste Dinge sozusagen gehen. Das Gesetz nennt zum Beispiel konkrete Gefahren für Leib, Leben oder Freiheit. Daneben kann die Analyse unter bestimmten Voraussetzungen zur Verhinderung erheblicher oder besonders schwerer Straftaten eingesetzt werden. Also Stichwort Terrorabwehr im Prinzip. Bestimmte besonders sensibel erhobene Daten wurden sogar durch das Urteil des Bundesverfassungsgerichts komplett ausgeschlossen. Daten aus einer Wohnraumüberwachung oder einer Online-Überwachung dürfen zum Beispiel nicht in die Analyse einfließen. Außerdem gibt es Regeln darüber, wer Zugriff bekommt, Kontrollen der Zugriffe und umfangreiche Protokollierungspflichten. Dem stimmt prinzipiell auch der Landesbeauftragte für Datenschutz und Informationsfreiheit in Baden-Württemberg zu. In seiner Stellungnahme zum Gesetz schreibt er ausdrücklich, dass bereits eine Vielzahl der Vorgaben aus Karlsruhe umgesetzt worden seien. Trotzdem hat er erhebliche Bedenken bei einzelnen Punkten. Zum Beispiel beim Umgang mit Menschen, die selbst gar keinen Anlass für die Analyse gegeben haben. Das Gesetz enthält zwar Schutzregeln für solche unbeteiligten Personen, der Datenschutzbeauftragte wollte aber klarer im Gesetz selbst geregelt haben, welche ihrer Daten ausgeschlossen werden. Und dann gibt es einen Punkt, der nochmal eine ganz neue Dimension aufmacht. Künstliche Intelligenz. Denn das Gesetz ist bewusst technikoffen gehalten. Die Software soll sich also technisch weiterentwickeln können. In der Gesetzesbegründung steht ausdrücklich, dass auch KI-Systeme und KI-Modelle eingesetzt werden können, zum Beispiel um Netzwerke zu identifizieren, unstrukturierte Daten auszuwerten und zu strukturieren oder komplexere Analysen durchzuführen. Welche Systeme in Zukunft davon tatsächlich eingesetzt werden, könne man wegen der technischen Entwicklung heute noch gar nicht konkret absehen. Der Landesdatenschutzbeauftragte kritisiert, dass nicht klar genug festgelegt sei, welche Arten von KI eingesetzt werden dürfen, welchem Zweck sie dienen und welche Bewertungen sie vornehmen dürfen. Er spricht an dieser Stelle von einer Pauschalerlaubnis. Und nach seiner Auffassung wird diese Regelung den verfassungsrechtlichen Anforderungen nicht gerecht. Dennoch, das muss man dazu sagen, ist dieses Gesetz seit Dezember 2025 in Kraft. Das sind nur Kommentare vom Landesdatenschutzbeauftragten. Ja, ich weiß nicht, ist das so, dass es verändert das eure Einschätzung der Lage irgendwie, dass das in der Form eingeschränkt wurde? Oder?
1: Also, als du das gesagt hast mit nur in schwerwiegenden Fällen und dann gesagt hast, Terrorverdacht, haben wir uns gleich, also gefühlt waren wir alle so, weiß ich nicht.
0: Aber das ist
1: nicht
0: damit im Prinzip gemeint mit der Formulierung, denke ich. Und das also, ist dann halt sehr schön offen, ja.
2: Es ist zur Verhinderung von Straftaten und ich glaube, da muss man sich, glaube ich, nur gut genug was zurechtlegen können. Dass man sagt, na, das hätte ja was werden können.
3: Und wer überprüft es dann, dass jetzt dieser Punkt triftig genug ist, um Palantir zu nutzen? Palantir selbst?
0: Das vermute ich jetzt nicht. Die Frage ist, ob die Polizeibehörde es quasi selber.
3: Ja, eben genau. Oder macht es dann doch auch ein Richter?
1: Hey Chatty, schreib mal, warum ich das jetzt machen darf.
0: Es gibt auf jeden Fall keine, soweit ich das gesehen habe, gibt es keine Hinweise, dass die Nutzung der Software nur auf richterlichen Beschluss möglich wäre oder sowas.
2: Und das ist, finde ich, schon hart.
0: Das ist hart.
1: Ja, ich finde, die Ex-Freundin zu finden, ist schon ein triftiger Grund, das zu nutzen.
3: sagen.
2: Es ist ja ein linkes Terrornetzwerk, das wir damit verhindert haben. Haben Sie das nicht gesehen? Die haben einen Hammer in der Werkstatt. Und
3: eine Sichel.
1: Scheiße.
2: Und vor allem, also wissen Sie, die leeren Flaschen, für normale Leute sieht das wie Altglas aus, aber wenn man es nur richtig macht, könnte das ein Molotow-Cocktail
3: werden. Ganz genau,
2: werden.
3: Ganz genau. Wir haben ja auch so viel Lachen hier.
1: Ich möchte, glaube ich, auch noch auf was anderes eingehen.
0: Wir haben dann auch das Potenzial für 54.000 Molotow-Cocktails.
1: Oh ja. Ach, deshalb gibt es diese wiederverwendbaren Handtücher. Ja.
3: Die sind feuerfest.
1: Was ich eigentlich sagen wollte, nochmal so einen Schritt zurück, also das mit der Terrorabwehr, und finde ich, ist schon so ein komisches Konstrukt, wo ich mir denke, so in Amerika sieht man gerade, also Hate Aid ist eine Terrororganisation, also ich weiß nicht, mehr muss man dazu nicht sagen, glaube ich. Was aber noch mal ein Schritt zurück eine Sache ist, dass da drin steht, dass die...
0: Du musst gar nicht in die USA gucken, die AfD sagt auch quasi, alle Nichtregierungsorganisationen sind linksgrün versiffte Scheiße.
3: Korax.
1: Gut, ich meine...
0: Aber ja, Korax ist es ja wirklich, ich rede eher von Deutsches Rotes Kreuz.
1: Die Tafel.
0: Das weiß ich.
3: Ja, aber ich meine, die sind ganz schnell Terroristen.
1: Also, aber was halt dann noch krass ist, ist dieses, ja, es darf nicht automatisiert, also es muss danach dann noch ein Polizist drüber gucken. Und es gibt halt einfach Studien, wo es, also ganz weit weg von diesem ganzen Ding, nur AI-Nutzung quasi, also Machine Learning-Nutzung. Also es gibt Algorithmen, mit denen kann man Krebsfrüherkennung oder ähnliches machen. Also man hat da super viele Bilder reingeballert und dann kriegt man halt unter Umständen halt so Sachen angezeigt wie, oh, das könnte ein Karzinom sein oder was auch immer. Und man hat bei dieser Bilderkennung irgendwie eine Genauigkeit von 90%, 95% vielleicht. Und da ist es auch immer so, dass es heißt, naja, es guckt ja noch ein Arzt drüber. Und haben sie eine Studie gemacht, wie viele Ärzte denn tatsächlich sich noch mit dem Ergebnis beschäftigen und oder es abändern. Und das ging, glaube ich, irgendwo gegen null. Also die haben einfach nur komplett diese Sachen angenommen, also übernommen. Das heißt, wir sind an dem Punkt, wo wir dann einfach auch uns fragen müssen, ob ein Polizist, wenn er dann sieht, oh, guck mal, das sieht so aus, als ob der ein Terrorist ist, sich dann nochmal überlegt, ist es wirklich ein Terrorist oder einfach nur sagt, guck mal, hier, ich habe einen Terroristen gefunden, wir gehen ihn jetzt abknallen quasi. Ja, voll. Also übertrieben, aber das ist ja nochmal ein viel weiterer Schritt vorneweg, wenn wir so überlegen, wie gerade die Denkleistung von Menschen abnimmt durch...
0: Ja, wie übertrieben das ist, kommt auch immer auf die jeweiligen Regierungen an, die damit arbeiten quasi.
3: Ja, und vor allem wegen Racial Profiling ist ja sowieso schon ein Ding, und ich glaube...
2: Nutzer, denen gefallen hat, könnte auch gefallen.
0: Ja. Okay, wir müssen mit dem Thema durchkommen, deswegen kommt jetzt noch meine kurze Meckerecke, die ist wirklich relativ kurz, wo es um die Umsetzung in Baden-Württemberg auch geht, wo ich mich quasi so ein bisschen mir das nochmal angeguckt habe mit, ist alles, wie überraschend ist es, CDU ist CDU, aber ich frage mich halt schon, was machen die Grünen da, die ja theoretisch diese Landesregierung anführen. So, kurz zur Erinnerung, das CDU-geführte Innenministerium hatte den Vertrag mit Palantir abgeschlossen, ohne dass der grüne Koalitionspartner nach eigener Aussage davon wusste. Die Grünen kritisieren das scharf. Trotzdem stimmten sie im November 25 auch gemeinsam mit der CDU für die Änderung dieses Polizeigesetzes und schaffen damit mit die rechtliche Grundlage dafür, dass Gotham überhaupt eingesetzt werden darf. Die Argumentation, die sie jetzt haben, ist so ungefähr diese. Wir wollen Palantir eigentlich nicht. Der Vertrag ist aber nun einmal abgeschlossen. Die Polizei braucht eine solche Analyse-Software. Also nutzen wir Palantir vorübergehend und arbeiten gleichzeitig an einer europäischen Alternative. Spätestens 2030, wenn der Vertrag ausläuft, soll Schluss sein. Dafür gibt es inzwischen auch diesen vorhin schon erwähnten Begriff, Palantir als Brückentechnologie zu benutzen. Der grünen Basis, wenig überrascht, reicht das nicht. Im Frühjahr dieses Jahres sammelten Mitglieder genügend Unterstützung, um eine Urabstimmung der gesamten baden-württembergischen Partei zu erzwingen. Und die Frage, über die abgestimmt wurde, ist ziemlich eindeutig. Soll die Einführung und der Einsatz von Palantirs Gotham in Baden-Württemberg gestoppt werden? Die Abstimmung lief im Juli. Und während die Mitglieder noch abgestimmt haben, da haben wir, als wir in der Vorbereitung drüber geredet haben, habe ich ja gesagt, ich weiß gar nicht, was das Ergebnis ist, landete am 23. Juli das Thema erneut im Landtag, weil die SPD nämlich da versucht hat, mit einem Änderungsantrag die weitere Einführung zu stoppen. Der Antrag ist gescheitert, Implementierung läuft weiter und ein paar Tage später stand dann das Ergebnis der grünen Urabstimmung fest. Und jetzt, wollt ihr schätzen oder?
2: 40% Nein.
1: Ich habe gerade den Chat angeguckt.
0: Also wie viel Grüne haben in der Urabstimmung dagegen gestimmt, Palantir einzusetzen und die Entwicklung weiterzumachen?
1: Ich würde mal sagen, fast niemand, weil, wie heißt das nochmal, Koalitionsbindung, dein Parteibindung?
0: Grüne Mitglieder, nicht ja. Abgeordnete. Urabstimmung.
1: Ja, ich glaube, ich würde auch irgendwie so vielleicht 40% sagen.
0: Krass, okay.
3: Achso, dann bei den Mitgliedern, da würde ich sogar, keine Ahnung, vielleicht 70?
0: 91,8.
1: Oh, Props, stabil.
0: Dadurch ändert sich am Kurs der Landesregierung absolut gar nichts. Ministerpräsident Cem Özdemir von den Grünen erklärte nach der Abstimmung, die Regierung halte am bestehenden Vertrag fest, bis eine leistungsfähige europäische Alternative verfügbar sei, die nicht am Horizont ist.
1: Ha, jetzt haben wir schon Cem dafür zahlt, gell?
2: Ja. Cem Özdemir genau. Erzählt danach, man hat von der Abstimmung nichts gewusst.
0: Und das ist echt der Punkt, wo wir jetzt stehen. Genau. Gotham ist nicht im regulären Polizeibetrieb und nach Angaben des Innenministeriums soll die Software gegen Ende dieses Jahres einsatzbereit sein. Der Vertrag läuft bis 2030. Eine Verlängerung ist nach Angaben der Grünen nicht vorgesehen und bis dahin soll eine europäische Alternative gefunden werden. Ob das gelingt, bis wann das gelingt, wissen wir nicht. Kein Mensch glaubt, dass damit nicht weitergearbeitet wird, wenn es schon funktioniert. Da hat sich niemand mit Ruhm bekleckert und es war unmöglich, was die CDU da gemacht hat, aber ich verstehe auch wirklich, ich verstehe die Grünen nicht, ich kann es nicht nachvollziehen. Schleierhaft.
2: Es ist aber auch echt, je mehr die 20er Jahre ins Land gehen, wir sind jetzt über die Hälfte raus, desto mehr habe ich das Gefühl, in Baden-Württemberg sind die Grünen einfach nur CDUler, die vielleicht mehr Windkraft wollen.
0: Naja, sie werden dunkelgrün jeden Fall, sind jetzt irgendwie so ein bisschen bei Bundeswehrgrün. Ne?
2: Also Winfried Kretschmann wurde ja schon als der schwarze Grüne bezeichnet. Naja. Und ich finde, das ist, wenn man sich auch anguckt, was Cem Özdemir letztes Jahr, glaube ich, war es, zu Flüchtlingen gesagt hat, es ist, also...
0: Das war natürlich Wahlkampf, ne? Da waren so einige Sachen dabei.
2: Es war schon ein Stück vor dem Wahlkampf und das fand ich halt...
0: Ja, das gehört. Ich glaube schon, dass es zum Wahlkampf gehörte, weil das klar war, dass er mal Ministerpräsidentenkandidat werden würde. Aber gut, ich würde auch tatsächlich, glaube ich, jetzt an dieser Stelle abbrechen, sagen, okay. Das ist was am Laufen ist. Wir werden unsere Hörenden auf dem Laufenden halten. Es ist halt 20 vor und wir wollen zum Kamerathema noch kommen, oder?
1: Ja, zur Überwachung.
2: Ich brauche kurz Lüftung.
0: Jetzt machen wir auf jeden Fall Musik, würde ich auch sagen. Ja.
2: Ich habe, I got out of my way und ich habe einen Peter Thiel-Track rausgesucht. Der heißt Peter Thiel, in Klammern Literal Fucking Vampire. Und je nachdem, wie zügig wir zurückkommen, hören wir danach noch einen Peter Thiel-Track.
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0: Ja, ihr seid immer noch bei Brain Fog und jetzt haben wir es tatsächlich geschafft, dass es knapp geworden ist fürs letzte Thema, was Vanni uns mitgebracht hat.
1: Ja. Genau, ich hatte vor, weil wir es hier gerade hier...
2: Die On-Air-Lampen sind aus, das sorgt bei uns ein bisschen für Verdutzung, aber wir sind eigentlich live und es kommt auch was an, soweit ich weiß, aber die Lampen gehen nicht an, nur kurz, weshalb hier...
0: Okay.
2: Aber ich glaube, wir können einfach mal weiterreden und wir gucken, wohin uns das bringt.
1: Jawohl, ja. Dann fange ich jetzt einfach mal an. Und zwar, wir hatten es ja auch schon jetzt hier über Überwachung und wir haben ja jetzt auch hier gerade nebendran den Wellenreiter liegen, wo ja auch schöne Kameras drauf sind. Passend dazu schneide ich das Thema auch nur kurz an.

0: beziehungsweise die Behörden sind ja selbst in dem System drin.
1: Da wird anlasslos die ganze Zeit der laufende Verkehr gefilmt, oder was?
0: Genau, die Floorkameras scannen, sobald sie ein Auto sehen praktisch. Also die fangen an zu scannen.
2: Also das Kennzeichen.
0: Genau, ja, nicht nur das Kennzeichen.
2: Also Kennzeichen und Fahrzeugtyp wahrscheinlich.
0: Genau, ja. Kennzeichen, Fahrzeugtyp, aber auch Eigenschaften wie zum Beispiel Dellen irgendwo in der Tür, Aufkleber, Sticker, Besonderheiten, irgendwie eine andersfarbige Kotflügel oder sowas halt. Das Ganze hat sich nämlich so ein bisschen in Etappen aufgebaut. Zum Beispiel bei Minnesota war es 2024, haben sie angefangen, die Flock-Kameras aufzustellen und haben dann in einer 2022, in einer Vierjahresding ungefähr 6,5 Millionen Dollar ausgegeben, um dieses ganze System aufzustellen. In Amerika insgesamt sind es laut Flock selbst um die 120.000 Kameras, also es ist ein Riesennetzwerk. Und es ist KI-gestützt, also es sind KI-Kameras mit Infrarot und normalen Kameras, was auch bedeutet, dass sie teilweise, je nachdem, was man für Taschen trägt, was man für Bekleidung trägt, dass sie halt auch unter oder in Taschen reinschauen können. Bei ganz dünnen Stoffen zum Beispiel, was halt ein extremer Eingriff in die Privatsphäre ist. Flock selbst streitet es natürlich ab, dass diese Daten, dass Flock selbst diese Daten verbraucht. Aber Leute, die sich Flock-Systeme kaufen, sag ich mal.
1: Verarbeitet, meinst du?
0: Genau, also ja. So, die haben da keine Einsicht drauf, in Anführungszeichen, sagen sie zumindest. Aber der Punkt dabei ist zum Beispiel, dass wenn jetzt, keine Ahnung, irgendjemand privates ein Flock-System kauft, die Daten, die dieses System sammelt, gehören ihm. Also so, der kann damit machen, was er will. Das heißt, die Polizei könnte zum Beispiel, wenn sie das wollen würde, oder irgendjemand dort, der korrupt ist, Daten weiterverkaufen. Oder wie eben auch schon ein paar Fälle jetzt auch kamen, dass wir halt in privaten, weiß nicht, Ex-Frau, irgendwie der Partner von der Ex-Frau oder sowas halt, dass die dann gestalkt werden, zum Beispiel von Polizisten selbst, die halt eben Zugriff auf dieses System haben. Und ja, so langsam rennt uns noch mehr die Zeit davon, sehe ich gerade.
1: Aber alles, was du jetzt gesagt hast, ist auf die USA bezogen.
0: Genau, genau.
1: Weil es klingt mir jetzt, ich kenne mich damit nicht aus, ich habe mich gar nicht damit beschäftigt, aber es klingt mir als erstmal grundsätzlich nicht vereinbar mit der europäischen Datenschutzgrundverordnung.
0: Ganz genau.
2: Ist auch ein rein amerikanisches Ding, aber es ist quasi ein bisschen auch die Auflehnung der Amerikaner gegen diesen Überwachungsstaat gefühlt.
0: Mhm. Eben genau, so, weil es auch mit einer Menge Movements gerade mit hervorbringt von Deflockern, nennen die sich selbst, also Leute, die diese Kameras deaktivieren, abholzen, zerstören, weiß ich nicht, alles mögliche untauglich machen, sag ich mal, sei es durch Zerstörung oder durch Verkleben. Gibt auch ein paar Leute, die sammeln die einfach ein mit den Trucks und fahren sie dann zur Polizei zurück, praktisch so. Gab es jetzt letztens erst irgendwie einen Fall, der wurde bald instant verhaftet natürlich.
2: Dazu aber zur Verhaftung. Es gab neulich eine der Versuch einer Verurteilung von so einem Flock-Ding. Und da war es dann so, dass sie quasi die Jury sich geweigert hat, den zu verurteilen. Und die haben gesagt, nee, der ist nicht schuldig. Also, selbst die Jury hat gesagt, also, eine Flock-Kamera zu zerstören ist jetzt nicht, also, sehen wir jetzt kein Verbrechen drin, kannst du es schon mal machen.
3: Ich habe es jetzt mal hier nebenher schon aufgemacht. Es ist mir im Internet begegnet. Es gibt auf makerworld.com, das ist so eine Datenbank, wo man Modelle hochladen kann.
0: Der 3D-Druck, oder?
3: Ja. Hier zum Beispiel für einen 3D-Druck. Gibt es die Flock-Sock, die ein schönes Slip-on-Cover ist, das man auf einen Besenstiel am Ende drauf machen kann und dann einfach über eine Flock-Kamera drüber ziehen. Und ich finde auch die Beschreibung ist echt schön. The Flock Sock is a slip-on cover designed to help protect a Flock camera from the harmful radiation of the sun. Also übersetzt, die Flock Sock ist ein Slip-on, einfach ein Überziehschutz, Überzug, um die Kamera vor der gefährlichen Strahlung der Sonne zu schützen. Und das kann man sich einfach 3D-drucken, auf dem Besenstiel tun und darüber ziehen. Das ist mir neulich mal entgegengekommen.
0: Aber das machen wir natürlich nicht. Ne?
3: Das ist für besorgte Bürgerinnen und Bürger, die um die Langlebigkeit der Elektrogeräte besorgt sind.
2: Das klingt schon wieder falsch mit besorgten BürgerInnen. ich habe auch noch einen Kommentar aus dem Chat, wo gesagt wird, dass das Thema auch wirklich alle in Amerika aktuell vereint. Und

0: das sehr bemerkenswert wäre. Von Abolish Ice bis Maga, alle hassen Flock. Und da steht aber noch danach, dafür gibt es jetzt noch andere Anbieter, die wohl noch krasser sind. Den Kommentar ignorieren wir jetzt einfach mal, habe ich beschlossen.
1: Ich glaube, das ist auf jeden Fall ein interessantes Thema, was wir auch nochmal aufnehmen sollten. Also, was mich jetzt noch interessieren würde für die Sendung, du hast gesagt, es gibt sowas in der Art auch in Tübingen am Anfang.
2: Nein. Also so, das Ding ist, die Kameras, die am Bahnhof installiert werden, sollen ja auch KI-Kameras sein. Und das ist zwar noch ein weiter Bogen, aber dieser weite Bogen ist trotzdem da, von dass wir damit anfangen und dann, weiß ich nicht, in 5, 6, 7 Jahren, je nachdem, wie es weitergeht mit der Regierung, halt genau so ein Flock-System hier in Deutschland haben. Und das jetzt schon mal bewusst zu machen, dass wir uns auch dagegen vielleicht wehren, auch wenn es nur ganz einfache KI-Kameras sind. Mhm. Das sind KI-Kameras, die eben mit einer Software ihre Daten verknüpfen.
0: Der Klassiker für die Sicherheit, danke.
3: Ganz für genau. Die Sicherheit. Nee, ich finde es auch krass. Es gibt ja auch Ring-Kameras. Mhm. Und die sind auch in US sehr unter Kritik geraten, weil die ihre Daten weitergeben und der Polizei zur Verfügung stellen.
1: Ich glaube auch, um einlaufende Hunde zu finden, glaube ich.
3: Genau. Oder sowas. Aber es ist auch spannend, wer hinter Ring steckt. Amazon.
1: Ah, echt?
3: Und damit wären wir wieder bei Jeff Bezos und den Tech Bros. Also es ist echt so ein Ring an Leuten, die echt Filme schieben in den USA.
0: Sag bloß, du hast noch jetzt einen Anti-Jeff Bezos-Song.
3: Ein Anti-Jeff Bezos-Song? Ich glaube, ich könnte vielleicht noch einen finden.
1: Genau, wenn du nach der letzten Musik guckst, denke ich, gehen wir an der Stelle auch mal raus aus der Sendung. Unsere Sendezeit ist fast vorbei. Hier auf der Wüstenwelle geht es gleich weiter mit Luis. Und man sollte den Sendungsnamen wissen, wenn man es erwähnen will.
3: Ist es nicht Onda Tropical?
1: Entschuldigung.
3: So.
1: Genau. Und wir waren Brainfork. Wir sind eine offene Redaktion. Wir freuen uns, wenn ihr uns an brainfork@wüstewelle.de zum Beispiel schreibt, wenn ihr uns auf Insta, auf Twitch, auf TikTok, auf überall außer bei Facebook sucht und sich bei euch bei uns meldet. Es gibt noch ganz viele Plätze für Leute, die mitmachen können. Wir freuen uns, wenn neue Stimmen dazukommen. Und das Projekt richtet sich in allererster Linie natürlich an junge Menschen, aber ob ihr jung seid oder nicht, dürft ihr in dem Fall dann auch selber entscheiden.
3: Und jung geblieben. Ich habe nach Jeff Bezos gesucht. Ich habe einige Tracks gefunden. Ich bin mir sicher, die meisten sind negativ, aber ich will jetzt nicht aus Versehen irgendwas nur halbwegs Lustiges spielen. Deswegen gibt es noch neue Musik von Goldie mit einem trotzdem, ich finde, sehr passenden Titel, der heißt Kein Bock mehr. Genau.
0: Bleibt gut. Wir sehen uns in einem Monat. Vielen Dank an die Leute im Chat.
3: Danke an die Leute im Chat.
2: Danke an alle.
1: Ja. Ciao, macht's gut.
3: Ciao.

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Pois é, esse clima tropical bem brasileiro aqui. Te mostrando todas as tendências da música brasileira já há algumas décadas, né? Já passamos por várias eleições para presidente e o Brasil sobreviveu, né? Isso é importante. Ja, klar, da muss etwas über den Wahl in Brasilien. Lula und Bolsonaro son Flavio. Die beiden muss in die Stichwahl. Für viele Leute in Brasilien, außerhalb von Brasilien, Brasiliens Demokratie oder Demokratie ist wieder in Gefahr. Brasilien rückt weiter nach West. Ja, das ist die Frage.

Ja, ich habe hier in der deutschen Zeit Die Zeit gelesen. Das fand ich schon auch für viele Leute nicht unbedingt ein wichtiger Faktor in dieser Wahl. Und Brasilien leidet an dem Joe Biden-Syndrom. Beispiel. Und der Bolsonaro-Clan triumphiert. Das sind verschiedene Faktoren. Unter anderem, ja, die evangelikalen Kirchen.

Aber die Wahl gilt als richtungweisend für die Zukunft der Wirtschaft, für das Sozial, die Außenpolitik Brasiliens. Damit entscheiden die Wahl nicht nur über die politische Führung für die kommenden Jahre, sondern über die langfristig institutionelle Machtbilanz der großen Demokratie Lateinamerikas. Ja, das sind ein paar Stichworte, habe ich notiert. Unter anderem radikal Ruck nach rechts. Natürlich ist der Trump-Faktor, ein Mischung der USA, Lulas Alter, Bolsonaro Vater als für viele sagen, ist eine Puppenspieler. Ja, traditionell kommt die in der Regel die Stichwahl. Jetzt geht's weiter mit Musik. Ja. Vamos seguindo aí. Matando a saudade de Antônio Carlos e Jota Jocafe.

0: Und da waren wir früher schon mindestens dreimal in Tübingen. Der damalige Viva Afro Brasil. Der brasilianische Kultur damals in Tübingen. Und der Titel ging so um den Fußball. Also wenn du Fußball, welche Position du bist, Stürmer. Oh mein Gott. Und das ist die Lulas Fußballmetapher. Jetzt geht es jetzt um die zweite Halbzeit. Pois é, vamos ver aí se o homem gol vai fazer gol agora. Na verdade, é o segundo tempo, né? Segundo tempo. O primeiro já foi.
1: Galopiano, é a carreira da nossa, é isso.

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0: Einen wunderschönen guten Abend. Es ist mal wieder Dienstag. Es ist kurz nach 21 Uhr und das bedeutet, wenn ihr hier und jetzt auf 96,6 Megahertz die Wüste Welle eingeschaltet habt, dann hört ihr eine Sendung, die da heißt
1: Shut up, Punk. Ja.
0: Ja, so ist
1: es. Was denn sonst? Mensch, du musst da immer dieses ewig lange Ding da hier irgendwie und dann so, und dann muss ich nur sagen Shut up, Punk und dann kann ich eigentlich schon nach Hause gehen, weil dann weiß man schon, wir beiden sind wir da, der Christian.
0: Und zu meiner Linken am anderen Mikro und an der Technik der DJ Kaktus.
1: Und natürlich hört ihr uns auf der Wüstenwelle 96,6, auf der 97,45 im Kabel, auf der 101,15 im Stadtnetz in Rottenburg und auch über unseren Livestream unter www.wüste-welle.de.
0: Ja, wir sind heute beide wieder da bei Shut Up Punk. Es gibt eine neue Ausgabe heute am Dienstag, den 26. September.
1: Des Jahres 2006 oder eben des Datums, wenn die Wiederholung läuft.
0: Genau.
1: So ist es. Heute ist die Sendung so randvoll mit Neuigkeiten gefüllt, dass wir ein weiteres Mal daran scheitern werden, irgendwie wenig zu sagen. Aber egal, wir versuchen es mal wieder.
0: Ein Versuch wird es wert sein.
1: Genau.
0: Ja, nachdem wir uns in der Ausgabe vor 2 Wochen ja doch eher in etwas ruhigere Klänge gewandelt haben, lassen wir es heute mal wieder eher ein bisschen krachen.
1: Genau, würde ich auch sagen. Und dazu passt auch der Opener wunderbar aus Portugal. Prime von ihrer Kid Stories von 1999. I fell asleep and something went wrong. Wir hoffen, dass hier nichts wrong geht mit der Sendung. Wünschen euch viel Spaß. Hier kommen Prime.

0: Prime und von ihrer Kid Stories I Fell Asleep and Something Went Wrong. Mensch, auch nach 7 Jahren immer noch ein geniales Lied und ja.
1: Ja, wir haben gerade was festgestellt. Einfach ein Kracher. Was haben wir festgestellt?
0: Ja, dass wir das doch mal irgendwie auch bei gewissen Aufleg-Events oder sowas vielleicht zur Anwendung bringen könnten.
1: Eine brillante Überleitung, Kaktus. Ich bin stolz auf dich.
0: Ja, ich auch. Schulterklopf. Ja, wir legen nämlich mal da auf und das wollen wir natürlich hier auch gleich kundtun.
1: Also live und zwar vor Publikum und nicht nur im Radio vor Mikrofonen, wo uns eh niemand zuhört.
0: Richtig, genau. Wer uns mal irgendwie sozusagen ohne Gerede zwischendrin haben möchte, das will wahrscheinlich jeder, der sollte einfach am 12. Oktober, ne?
1: Ist es? Am 12. Oktober, das ist ein Donnerstag, der sollte sich da in die Zelle begeben.
0: Nach Reutlingen und da ist nämlich Auftakt des Danke Reutlingen Festivals. Mensch, nach 10 Jahren gibt es mal wieder eins, ist doch toll. Und ja, wir haben die Ehre hier mit einigen anderen von der Wüstenwelle, unter anderem mit der Annabelle von Rocketoir und mit dem Matze oder auch Music Gangster zusammen hier einen Teil des Abends zu bestreiten oder einen schönen Teil des Abends zu bestreiten. Ja, und da würde doch sowas ganz wunderbar reinpassen.
1: Genau, an diesem Abend, dem 12. Oktober in der Zelle, da sind dann auch noch DJs zugange von der Musikoffensive Reutlingen. Genau. Also es wird wirklich ein kunterbuntes und hoffentlich, ja, und ich denke garantiert sehr schönes Programm.
0: Und der Eintritt ist ein fast symbolischer, nämlich genau 1 Euro.
1: Ja, 1 Euro. Mal sehen, ob wir euch diesen Euro wert sind. Also wäre prima, wenn ihr am 12. Oktober alle zahlreich in der Zelle erscheint und mit uns schöne Musik hört und abtanzt und Bier trinkt und was weiß ich auch immer.
0: Es dürfen Transparente entrollt werden.
1: Ja,
0: aber nein, wir werden nicht größenwahnsinnig, keine Sorge.
1: Aber nur mit netten Sprüchen, bitte. Also nicht so irgendwie Kaktus und Christian raus.
0: Shut up. Na, wer weiß. Aber
1: schauen wir mal, was da so auf uns
0: hoffentlich
1: zukommt.
0: Haben da jetzt niemanden irgendwelche falschen Ideen gegeben. Kommen wir zur ersten Neuvorstellung des Abends, weil wir wollen ja nicht so viel reden, haben wir gesagt. Deswegen würde ich sagen, es bietet sich an, jetzt 3 Stücke am Stück zu spielen. Weißt du warum?
1: Also thematisch würde das hervorragend passen. Das wäre thematisch fast so gelungen wie deine Überleitung von vor 2 Minuten.
0: Ja, klopft dir auch mal auf die Schulter, dann haben wir es beide für heute Abend, unseren Schulterklopfer. Wir kommen zu einer interessanten Einrichtung, nämlich einer Split-Doppel-CD. Ja, finde ich eine sehr interessante Idee, sowas zu machen. Irgendwie früher hätte man dann, weiß ich nicht, irgendwie eine Split-LP draus gemacht. Jetzt macht man eine Split-Doppel-CD draus. Irgendwie.
1: Ja, eben. Ja. Wenn einem schon keine A- und B-Seiten mehr zur Verfügung
0: dann
1: stehen.
0: Dann muss man halt irgendwie das künstlich machen irgendwie, ne? Ja. Zwei interessante Bands haben sich da zusammengefunden. Und zwar zum einen Bone Crusher.
1: Mhm. Und zum anderen die guten alten Oxymoron.
0: Und ja, die haben auf Knockout zusammen eben diese Doppel-Split-CD unter dem Namen Noise Overdose rausgebracht. Und da findet sich bei der Oxymoron auch ein Lied, das heißt Bad Co., also Bad Company.
1: Mhm.
0: So, jetzt ist es so, dass Knockout auch zur gleichen Zeit eine CD von einer Band herausgebracht, die heißt Bad Co. Project.
1: Tja, so ein Zufall aber auch. Oder ist es vielleicht gar kein Zufall?
0: Ja, wer weiß. Ne?
1: Ja. Denn hinter diesem Bad Company Project, da verbirgt sich nämlich eigentlich eher
0: Oxymoron.
1: Ja, das ist irgendwie so das neue Projekt, Side Project oder was auch immer von Oxymoron. Ich habe es auch nicht so ganz verstanden. Man hätte sich das sicherlich anlesen können, wenn man denn Zeit und Muße gehabt hätte. Aber ich glaube, das ist tatsächlich so, dass das neue Projekt der Oxymoron Crew ist. Ja.
0: Ja, und da gibt es eben diese CD und die nennt sich Sucker Stories und ja, und da es doch so schön passt, werden wir einfach mal diese 3 jetzt am Stück spielen. Von Bone Crusher gibt es zunächst mal das Stück Overload.
1: Dann folgen Oxymoron eben auch von dieser Doppel-CD mit Bone Crusher und zwar mit dem Song Troublebound.
0: Und dann gibt es die eben noch erwähnten Bad Co. Project und Spirit of the Streets.
1: Ja, und damit hätten wir dann diesen Dreierpack komplett. Und ich würde sagen, lange Worte, wenig Sinn, einfach mal ab damit.

0: Tja, das war somit unser Hardcore-Dreierpack hier mit Bonecrusher, Oxymoron und Bad Co-Project.
1: Irgendwie könnte man sagen, Bad Co Project, das Lied, hätte man sich auch auf einer Oxymoron-Platte vorstellen können, nicht wahr?
0: Komisch, gell? Klingt irgendwie
1: Ja.
0: schon ziemlich ähnlich. Ja, der Gesang
1: Woran
0: ist
1: liegt's
0: doch,
1: wohl?
0: ich glaube, der Gesang ist ziemlich unverwechselbar.
1: Ja, und die Gitarren vielleicht?
0: Ja, und der ganze Sound
1: Ja, genau.
0: und überhaupt so
1: Ja, mein Gott.
0: auch gut ist es auf jeden Fall. Also ich mag es ja sehr, sehr gerne, Oxymoron. Finde ich, kann man immer zu in jeder Stimmung, zu jeder Tag- und Nachtzeit, bei jeder Gelegenheit hören.
1: Genau,
0: Also das ist echt
1: passt immer.
0: so ein Ding, was wirklich immer passt, ja.
1: Ja, und das gleiche gilt natürlich auch für dieses Seitenprojekt, also Bad Company oder Bad Co. Project. Hört mal rein, wenn ihr könnt und wollt. Vielleicht gibt es hier auf Knockout sogar irgendwie so ein MP3 oder sowas zu hören. Auf alle Fälle kann man nichts falsch machen, wenn man sich diese CD mal etwas länger anhört.
0: Ja, damit kann man auch bei der nächsten CD nicht wirklich was falsch machen. Die ist nämlich auch wirklich gelungen, muss ich sagen. Das ist ein Sound, der gefällt mir richtig gut.
1: Da fällt mir das Säbelzahn-Eichhörnchen ein.
0: Das Säbelzahneichhörnchen, ja.
1: Ja, kennst du das?
0: Ja, natürlich.
1: Na klar,
0: Ja.
1: ja. Wie heißt es nochmal?
0: Ja, das ist eine gute Frage.
1: Sprack? Irgendwie sowas heißt das, ne?
0: Nein.
1: Twix? Nee. Oh, scheiße, Werbung gemacht.
0: Vielleicht heißt doch Rider, keine Ahnung. Oder Bounty.
1: Mist, wie heißt dieses Säbelzahneichhörnchen? Jetzt habe ich mich hier aber echt bitter in die Falle gesetzt irgendwie,
0: Ich
1: ne?
0: komme auch nicht drauf, aber ich habe die Diskussion nicht angefangen.
1: Ja, genau. Insofern ist es vollkommen mein Fehler. Wir können ja nebenbei mal erwähnen, dass es hier natürlich nicht um ein Säbelzahn-Eichhörnchen geht, sondern um einen Säbelzahntiger, nämlich den Sabertooth Tiger. Und so
0: Ja.
1: heißt die nächste Gruppe. Die hat eine CD gemacht, die heißt Extinction is Inevitable. Und ja, da hören wir uns gleich mal ein Stück davon an. Die hat der Christian irgendwie hier so angeschleppt und mir nicht gesagt, worum es geht. Aber tja,
0: Hören wir einfach
1: hören
0: mal
1: wir
0: rein.
1: einfach
0: Es
1: mal
0: lohnt
1: rein.
0: sich auf
1: Ja.
0: jeden Fall. Also mir gefällt sie richtig gut und ja, mehr sage ich jetzt dazu auch nicht.
1: Und ich bin vollkommen abwesend, gerade weil ich dauernd versuche, auf diesen Namen zu kommen. Aber wie gesagt, wir haben jetzt
0: Man
1: Zeit.
0: kann uns ja anrufen und uns mitteilen, wie dieses
1: Säbelzahn-Eichhörnchen
0: Säbelzahneichhörnchen heißt.
1: heißt, genau, ja.
0: Ihr wisst schon, welches wir meinen.
1: Genau, das
0: Das
1: mit der Eichel.
0: aus Film und Fernsehen
1: Das für
0: bekannte.
1: sämtliche Klimawandel, Wandel ist auch Mehrzahl, ne? Für sämtliche Klimawandel dieser Welt verantwortlich war, ne? Das
0: Genau.
1: haben wir aus dem Film Ice
0: Ihr
1: Age
0: ruft
1: gelernt.
0: uns jetzt an unter folgender Nummer, die der Kaktus euch gleich sagt. Und wer uns sagen kann, wie dieses verfluchte Tier nochmal heißt, der bekommt die CD von Sabertooth Tiger persönlich von mir mit der Post geschickt. So.
1: Oha, das ist doch mal ein Wort, ne?
0: Ja.
1: 760-204 ist die magische Nummer, die ihr jetzt wählt, während wir
0: In
1: uns
0: Tübingen.
1: Black Magic, ja natürlich in Tübingen, 07071, 760-204, während wir uns den Black Magic Market von Sabertooth Tiger mal anhören.

0: Mittlerweile wissen wir, wie das Säbelzahn-Eichhörnchen hieß.
1: Ja, wie heißt denn?
0: Scratch.
1: Richtig.
0: Ja.
1: Das heißt, der Christian darf seine CD behalten, weil es keiner vor uns wusste.
0: Eben, wir wussten es als allererste und deswegen behalten wir unseren ganzen Krempel. Und um hier nochmal nachzukarten, das waren nicht die Säbelzahn-Eichhörnchen, sondern der Sabertooth-Tiger von ihrer CD Extinction ist Inevitable, sozusagen.
1: Inevitable. Ja.
0: Inevitable. Inevitable. Das ist ein cooles Wort.
1: Inevitable.
0: Ja.
1: So, ja. Keiner wird die CD haben. Schade. Dann behalten wir sie halt.
0: Eben.
1: Ja, so ist es eben.
0: Ja.
1: Wir kommen zu einer Band, die nennen sich ganz einfach Kulturschock. Und das sollte Leuten, die in Reutlingen Konzertgänger sind, irgendwie bekannt vorkommen, denn die haben das schon mal gespielt. Wir streiten uns noch, ob in Nepomuk oder in der Zelle. Ich bin mir nicht mehr ganz sicher. Es ist schon eine Weile her, aber die haben da auf alle Fälle mal gespielt.
0: Also so. Auf jeden Fall in Reutlingen.
1: Vor einer Weile. So. Ja, ist schon eine Weile her. Ja, genau. Und von denen haben wir jetzt hier eine neue CD vorliegen, die heißt We Came to Take Your Jobs Away.
0: Oh je.
1: Oha.
0: Also nehmt euch vor Kulturschock in Acht. Bis auf die Tatsache, dass sie uns die Arbeitsplätze wegnehmen, machen sie überdies verdammt gute Musik. Sehr international, orientalisch, sonst wie angehaucht. Also ich finde es super, super interessant, das Ganze. Und ich würde sagen, wir hören da einfach mal rein.
1: Und zwar in das Stück Duna.
0: Ja.
1: Ja, dann haben wir es doch. Und dann tun wir das doch jetzt mal. Hier kommt der Orient.

0: Tja, das schockt. Kulturschock.
1: Auf jeden Fall schockt es die Kultur. Nee, super, ja, super Sound, also gefällt mir richtig gut, sehr interessant.
0: Schön. Das ist so, das ist Nepomuk-Sound, die waren aber bestimmt im Nepomuk, oder? Ja.
1: Ne? Garantiert.
0: Ja, so Mischmasch-Sachen sind immer Nepomuk-Sachen.
1: Also ich mag ja solche Mischmasch-Sachen. Ich bin ja zum Beispiel auch ein großer Fan von Gogol Bordello.
0: Du hast ja es wieder geschafft, sie unterzubringen. Sehr schön, ich krieg sie
1: immer unter. Und ich kündige sie hiermit jetzt auch an. Die spielen nämlich tatsächlich im November am Freitag, den 10. November, das weiß ich sogar auswendig, spielen die in Filderstadt in der Philharmonie.
0: Aha, oha.
1: Zusammen mit Danko Jones und anderen Größen. Die ganzen anderen Größen sind mir alle völlig schnurz. Ich will einfach nur
0: Gogol Bordello
1: sehen und ich werde sogar höchstwahrscheinlich zu 99% ein Interview machen an diesem Abend. Und dann gibt es irgendwann...
0: Mit Danko Jones?
1: Nee, ich glaube eher mit einer anderen Band, die da spielt.
0: Mit einer anderen Rockgröße.
1: Ja, ja.
0: Ah, okay. Ja, und dann, wenn du im Interview fertig bist, dann gehst du Gogol Bordello angucken.
1: Genau.
0: So, ja. Alles klar.
1: Mhm. Auf jeden Fall gibt es dann
0: im, mal ein Interview haben.
1: Ne? Im Dezember dann wahrscheinlich ein schönes Interview mit Gogol Bordello. All denjenigen, die Band gar nichts sagt, ich kann sie wärmstens empfehlen. Eine wilde Mischung aus Punk, Metal, Hardcore, Gypsy Music, also richtig klasse. Ich kenne ein paar Leute, denen gefallen sie überhaupt nicht, was ich persönlich gar nicht nachvollziehen kann.
0: Ja, so ist es halt. Geschmäcker sind verschieden. Und aber die passen dann auch ganz gut zu Kulturschock irgendwie. Dann muss man die auch nochmal irgendwann interviewen, ne?
1: Genau.
0: Dann noch La Vida Puerca und wen noch? Wer hat noch irgendwie im Nepomuk geschlagen? Also ist ja egal. Ja, kommen wir nun zur nächsten Band, die wieder in etwas, traditionelleren Musikpfaden wankt.
1: Auf jeden Fall, ja. Jetzt wird es ein bisschen Alternative-mäßiger, so Punk, Pop irgendwie. Ich finde es ein bisschen belanglos, ist ein ganz netter Sound, aber reißt mich jetzt persönlich nicht so vom Hocker.
0: Die fünf Freunde, die kommen aus Brighton in England, Seebad, da ist es eher ruhig irgendwie. Und
1: beschaulich.
0: Beschaulich und so. Und ist auch ihre Musik so. Die haben im Juli diesen Jahres ihre CD Great Exit Lines herausgebracht. Die Band zusammen nennt sich District. Und wir haben uns entschieden, dann doch auch das Titelstück dann zu spielen. Das nennt sich nämlich auch Great Exit Lines. Oha, das war jetzt irgendwie unnütze Information, würde ich mal sagen. Da habe ich gerade irgendwie...
1: Dass das Titelstück tatsächlich so heißt.
0: Mit Information verschmutzt.
1: Ja.
0: Darf ich mich hiermit dafür entschuldigen. Es ist Abend, es ist spät. Wir haben den ganzen Tag gearbeitet. Und
1: draußen läuft gerade ein weißer Schimmel vorbei.
0: Ja?
1: Mhm.
0: Ah ja, okay, gut, alles klar. Ja, genau. Ein weißer Schimmel. Ja, sehr schön. Hast du toll gesagt. Ich meine, es gibt ja auch blauen Schimmel, also einen Käse zum Beispiel.
1: Der läuft aber hoffentlich nicht draußen vorbei.
0: Gut, der läuft dann aus dem Kühlschrank raus nach einer Zeit, aber das können wir jetzt ein anderes Mal diskutieren. Hier kommen District und ihre Great Exit Lines.

0: So, frech wie wir sind, haben wir da gerade noch was nachgeschoben. Das war gerade noch ein Sangeskünstler namens Sedlmayr.
1: Ein Herr Sedlmayr, also vielleicht nicht der ganz berühmte, denn der gut, macht
0: der
1: keine Musik mehr.
0: Würde irgendwie höchstens, glaube ich, ganz düstere Musik machen irgendwie. Ne? Also Grabmusik. Ja, Feelings heißt die Platte. Und das war gerade das Stück Ich und Du, CDU.
1: Ja. Toller Titel.
0: Ja, hat so ein bisschen was von Da-Da-Da, aber gut, ja.
1: Ja, aber ein ganz witziger Text irgendwie. Doch, also macht teilweise nicht erstaunlich viel Sinn, aber ist
0: eigentlich
1: nett zu hören.
0: Erstaunlich wenig Sinn, aber kann man nett nebenbei laufen lassen. Sedlmayr und seine Platte Feelings irgendwie, die uns hier auch noch zugeflogen ist. Von zugeflogen und von charmant, das handelt wohl die nächste CD, denn die ist dem Christian auch so per Zufall, hat er die gefunden und ist auf die aufmerksam geworden.
1: Genau, und zwar ist das eine Girly-Punk-Band aus dem Osten. Ja, genauer gesagt, aus Leipzig kommen sie, die guten Lipsticks. Die sind alle so 17, 18, 19 Jahre alt und also machen dafür wirklich erstaunlich guten Sound. Lässt sich super gut anhören und...
0: Ist das eine Mini-CD, sollten wir vielleicht dazu sagen?
1: Ah ja, ist eine Mini-CD.
0: Und nennt sich Paradise in Hell.
1: Ja, also die Mädels haben ja noch ein bisschen Zeit, in den nächsten Jahren längere Alben zu veröffentlichen.
0: Genau.
1: Und jetzt haben sie sich erstmal mit einer EP begnügt und die gefällt mir wirklich außerordentlich gut und deswegen habe ich mir gedacht, hören wir gleich mal zwei Stücke davon an.
0: Genau, das sollten wir auch dann schnell machen, ne? Weil sonst geht uns hier wieder die Zeit flöten.
1: Ja, verschwindet im Nirvana, jetzt haben wir es schon gleich 10:15, um Gottes Willen.
0: Irgendwie
1: habe ich das Gefühl, wir haben heute schon wieder gar nichts hier gesprochen und noch weniger Musik gespielt und die Stunde Shutterpunk ist schon fast wieder rum.
0: Ja, darüber werden wir jetzt philosophieren, wollte ich sagen. Ja, genau.
1: Oder beides gleichzeitig.
0: Ja, Sunny Day heißen und A-Tiger heißen die Stücke, die wir uns anhören. Sehr schöner Wortwitz hier auch irgendwie Stück 4 A-Tiger und Stück 5 B-Movie Queen zu nennen. Also wirklich vom Feinsten. aber wir haben uns dann doch für den Sunny Day und für A-Tiger entschieden. Und ohne weitere Umschweife dann mal los mit den Lipsticks.

0: Das ist irgendwie bei Erstlingswerken immer sehr beliebt, dass man die Lieder Ewigkeiten ausklingen lässt. Ich kenne das auch, ja. Irgendwie,
1: hast du das auch immer so gemacht?
0: Ja, also ich ja nicht, weil ich ja nie Gitarre gespielt habe, aber ja.
1: Welchen Hintergrund hat das Ganze, dass man das ausfiepen
0: keine
1: lässt?
0: Keine Ahnung, ich glaube, da macht es so richtig Spaß. Oder? Nee, da macht es so richtig Spaß. So, aufdrehen, genau. So, irgendwie bis der Ton irgendwie dann aufhört. Weiß ich nicht, Finger so draufhalten und bis nicht mehr geht, bis der Finger blutet oder so. Keine Ahnung, auf alle Fälle. Das waren die Lipsticks und das soll natürlich den Gesamteindruck nicht schmälern. Paradise in Hell heißt die Mini-CD und wo finden wir die denn, die guten Lipsticks?
1: Über die gibt es über Big F Promotion. Ja, genau. Die sitzen auch in Leipzig.
0: Leipzig.
1: So wie die Lipsticks auch. Mein Gott, was ein Wortwitz, ein völlig ungewollter. Also die Lipsticks aus Leipzig, so wird dann ein Schuh
0: das
1: draus.
0: Das ist ja beinahe ein Zungenbrecher, den man sich merken sollte.
1: Ja, kann man Leute mit ärgern.
0: Ja, genau.
1: Mich zum Beispiel. Also, keine Bands mehr aus Leipzig. Bitte, bitte.
0: Das kriegst du jetzt aufs Brot geschmiert. Oh. Wochen, Monate, Jahre lang.
1: Ne? Was? Ganz Leipzig?
0: Ja. Also,
1: oh je.
0: Nein, diesen Versprecher. Wie die anderen 100 auch. Oder 1000, ja, die über die Jahre so zusammengekommen sind.
1: Das müsste ein großes Brot werden. Ja, aber Brot hin, Brot her, das war's eigentlich hier schon wieder fast von Shutterpunk heute am Dienstag, den 26. September 2006. Es geht gleich weiter um 22 Uhr mit
0: der Clockwork Hour und meiner kleinen Garnichtigkeit und natürlich dem Indio.
1: Ja, das kommt dann hier auf der Wüstenwelle um 22 Uhr und vielleicht können wir ja nochmal darauf hinweisen, den Kaktus und mich, uns beide gibt's am 12. Oktober live zu hören in Reutlingen in der Zelle zum Auftakt des Danke Reutlingen Festivals.
0: Genau, da schmücken wir uns lustig mit fremden Federn und legen einfach nur auf, was andere Leute toll gemacht haben, ne? Aber der Mix macht's und deswegen trauen wir uns das.
1: Ja, und ich hoffe, ihr traut euch da auch hin. Und erscheint alle zahlreich am

0: 12. Oktober in Reutlingen in der Zelle. Los geht's bereits um 21 Uhr, also auch für die etwas Jüngeren unter euch, die am nächsten Tag in die Schule müssen, oder für die ganz Alten, die am nächsten Tag arbeiten müssen und nicht mehr so lange wach bleiben können.
1: Das hörte sich jetzt gerade sehr altväterlich an übrigens. Für die ganz Jungen unter euch, die am nächsten Tag in die Schule müssen. Ja, ja, Christian, ne? So weit sind wir schon.
0: So
1: wir müssen noch kurz sagen,
0: was wir jetzt spielen
1: eigentlich, ne? Ja.
0: Stimmt, müssen wir auch.
1: Genau. Und zwar, wir haben auch noch hier eine Single von Anti-Flag, die heißt This is the End for You, My Friend.
0: Ja, und das ist nämlich die neueste Auskopplung aus dem aktuellen Album, das da heißt
1: For Blood and Empire. Und dieses Lied ist der offizielle Soundtrack zur Essstörung.
0: Also,
1: es ist nicht zum Kotzen, nein, aber es geht über Bulimie und sowas. Also insofern, das ist wieder typisch Anti-Flag. Man hat nicht nur den Text abgedruckt, sondern auch gleich noch einige Fakten und sowas dazu. Ich finde das immer sehr schön bei Anti-Flag, wie das unaufdringlich, aber wirklich informativ machen.
0: Ja, ja. Doch, kriegen sie immer sehr gut
1: this
0: hin.
1: This is the End, das passt ja wunderbar zum Ende dieser Sendung. Das zweite Ende unserer Sendung wird dann James Dean Bradfield, der Sänger der Manic Street Preachers, setzen mit An English Gentleman, ein Lied, das über den Tod des Managers wo es sich bewegt und handelt.
0: Genau,
1: ja.
0: Von den Manic Street Preachers, Philip Hall oder Phil Hall oder wie er auch immer hieß. Namen hatte ich es noch nie so arg.
1: Genau, Namen sind Schall und Rauch.
0: Aber ein sehr schönes Lied von Herrn Bradfield
1: über
0: den ehemaligen
1: Manager. Wir haben uns schon
0: verlatschert,
1: ja, deswegen werden wir es nicht mehr ganz hören, aber mein Gott, so ist es halt. Ne? Die Anti-Flag, die hören wir jetzt aber ganz und uns hört man es nicht mehr. Das war der Christian.
0: Und zu meiner Linken, wie immer, am anderen Mikro und an der Technik, der DJ Kaktus. Wir sagen Tschüss für heute Abend. Uns gibt's natürlich wieder Dienstag in 2 Wochen um 21 Uhr. Das war Shutterpunk für heute.
1: Salute!

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0: Hallo Freunde der Nacht. Nach einem kurzen Kampf mit der Technik hört ihr jetzt Ultimas Lagrimas. Und vor diesem Kampf habt ihr nichts bemerkt, weil wir nämlich mal wieder vorproduzieren und nicht live im Studio sind. Und deswegen gibt es keine Sendepause und nichts, sondern ihr hört uns. Und zwar den DJ Grüsa hier links neben mir.
1: Und den Wolf rechts neben mir. Und das Ganze hier in dem kleinen Studio-Nebenraum.
0: Ortsschnittplatz heißt es hier genau. Bei uns. Das ist ein ganz schmaler Schlauch. Vielleicht 1,50 Meter breit und vielleicht 4 Meter tief. Naja, aber es funktioniert und wir sind dran. Und heute gibt es eine schöne Sendung an diesem 6. Oktober für euch. Wir haben, wie angekündigt, einiges vorbereitet, vor allem aus der Türkei. Aber zum Einstieg gab es was zu hören. Das begleitet mich persönlich schon seit vielen Jahren. Das Projekt Kreuzkönig, schön, dass es das immer noch gibt oder wieder gibt, habe ich irgendwann mal Anfang der Nullerjahre entdeckt auf einer Tauschplattform. Ganz legal, möchte ich betonen. Und der gute Herr, ich glaube Stefan heißt er mit Vornamen, hat die letzten 2 Jahre, glaube ich, insgesamt 4 neue Stücke rausgebracht. Und das erste, was ihr gehört habt, hieß 19 Years, singt er ausnahmsweise mal auf Englisch. Und das erschien letztes Jahr. Und jetzt haben wir es endlich auch mal im Programm. Wunderbar.
1: Ja, nach Kreuzkönig legen wir dann nochmal nach. Da hast du nochmal was mitgebracht, einen Nachruf noch.
0: Zwei Nachrufe.
1: Genau. Wir haben heute sogar 3 Nachrufe drin, ja. In der Sendung. Ja, hat sich einiges getan. Also leg mal los mit dem ersten.
0: Genau. Also zuerst gibt es jetzt ein wenig Quietschiges für die Ohren, nämlich eine 8-Bit-Version von Jolene im Original von der verstorbenen Dolly Parton. Das Projekt nannte sich Rexland Slice. Keine Ahnung, was dahinter steckt, aber es ist halt solider 8-Bit-Sound. Klingt wie vom Gameboy oder C64 oder sowas. Ihr kennt es ja inzwischen von Ultimas, dass es gelegentlich mal aufschrillt. Ja, und danach gibt es eine sehr ungewöhnliche Coverversion, auch ein Tribut, nämlich an die gute Bonnie Tyler. Ja, es stammt aus der Serie Strange New Worlds, Star Trek, und eine von den Figuren singt in einer Szene Total Eclipse of the Heart und nicht auf Englisch, sondern auf Klingonisch.
1: Also da bin ich jetzt echt gespannt auf das Teil.
0: Das ist wirklich eine gelungene Version. Also ich muss unbedingt die ganze Folge mir mal anschauen, wenn ich mal dazu komme. Ja, und dann steigen wir richtig fett in unsere Neuvorstellungen ein.
1: Genau, da laden wir nochmal kräftig nach und da gibt es erstmal die Neuvorstellung des Monats dieses Mal. Das wird uns nach Ungarn führen und in Ungarn die Szene eigentlich auch in den 80ern schon immer sehr gut aufgestellt. Dann war mal ein bisschen Stillstand. So, jetzt geht es dann wieder richtig los und eine der neueren Bands hier sind Terminal Danger. Und von denen gibt es von ihrem aktuellen neuen Album gibt's den Song Kritischer Gott Europa zu hören.
0: Tja, und danach gehen wir nach Deutschland mit einer weiteren Neuvorstellung. SRK nennt sich diese Gruppe.
1: Genau, vorher nie gehört irgendwie. Auch neues Album am Start und davon gibt es den Song Spitfire zu hören.
0: Und schon ein bisschen älter ist der Song, der danach kommt, von Massiv in Mensch. Das sind ja Kumpane oder ein Kumpan von unseren Freunden von Kontrast. Von dem gibt es jetzt Yearning im Rob Dust Remix zu hören. Und danach gehen wir nach Argentinien.
1: Genau, in Buenos Aires gibt es die Gruppe Buenos Vampiros, auch klasse Name, die guten Vampire, und die haben auch ein neues Album am Start und davon gibt es den Song No hay amor que no salve.
0: Und damit erstmal genug geredet, rein in die Musik und viel Vergnügen bei Ultimas Lagrimas.

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0: Ja, das waren jetzt gerade hier noch Alphaville mit dem guten Marian Gold.
1: Ja, Sounds Like a Melody in einer Version mit Orchester aus dem Jahr 2022. Sehr gut, auch wenn ich nach wie vor die Originalversion, weil die einfach noch mehr nach vorne geht, noch lieber habe. Ja, und es hat ja einen bestimmten Grund gehabt, dass wir diesen Klassiker aufgegriffen haben. Vielleicht habt ihr es in einem kurzen Medienaufschrei mitbekommen, dass Alphaville bei einem Festival, das wir nicht namentlich erwähnen wurden, aus, sagen wir mal, politischen Gründen ausgeladen wurden. Und deswegen waren wir uns einig, die guten alten Recken, ist eigentlich nur noch der Marian Gold und seine Gastmusiker, haben es mal wieder verdient, in Ultimas Lagrimas zu Wort zu kommen oder zu Musik zu kommen.
0: Absolut. Das Herz hat er immer auf der richtigen Seite eigentlich gehabt, auch politisch gesehen, muss man sagen. Also passt alles bei Alphaville. Ich habe übrigens mal vor kurzem gelesen, dass einer von der Urbesetzung Alphaville in meiner Heimatstadt Schwäbisch Hall wohnt zwischenzeitlich. Ach, ja, tatsächlich wohl. Ja, muss man ausfindig machen, wenn man mal wieder an der Heimatfront ist. Ja, Alphaville, wie gesagt, geht auch nach irgendwie über 40 Jahren immer noch, kann man nicht so viel kaputt machen. Und die haben auch wirklich viel cooleres Songs als jetzt Forever Young und ähnliches. Ja. Ne? Und,
1: Forever Young finde ich gar nicht so gut.
0: Ja, die haben wirklich richtig, richtig gute Sachen auch gehabt, aber das hatten ja viele Gruppen damals. Man Without Hats ist für mich auch so eine Band, wo ich sagen muss, da kennt man halt den Safety Dance und sowas und die ganzen anderen geilen Songs, die sie hatten, Antarctica oder Kids of the 80s und so, mega geile Songs, aber irgendwie immer so ein bisschen dritte, vierte, fünfte Reihe irgendwie nie zu Ehren gekommen. Und deshalb, spielen wir auch mal andere Versionen, wie jetzt eben hier Sounds Like a Melody. Eben in der Symphonic Version ist ja auch mal ganz cool.
1: Ja. Aber du bringst mich gerade auf eine Idee. Wir könnten ja mal tatsächlich öfter mal richtige 80er-Raritäten spielen oder vielleicht auch mal eine reine 80er-Sendung machen. Aber da müssen wir vielleicht später mal noch drüber
0: diskutieren. Ja, das ist eigentlich von der Idee gar nicht so schlecht, weil da gab es nämlich auch einige richtig, richtig gute Sachen. Also die es auch wirklich wert sind, ausgegraben zu werden. Also jetzt nicht so diese üblichen, die halt auf jeder Ü30-Party zu Tode genudelt werden.
1: Oder Ü50-Party.
0: Oder Ü50 verdammt. Mittlerweile. What the fuck, ja.
1: Na gut, beenden wir dieses Thema und kommen zu was Schönerem, nämlich... Wir sind ja, oder zumindest eine Hälfte von Ultimas Lagrimas, sorry, ist am 24. Oktober beim Festival Takt Bizarr in Reutlingen. Es gibt noch Karten, habe ich gehört. Gruß an Laura von Franz K. Und da, wie wir das ganze Jahr schon machen, werden wir auch heute nochmal Werbung vorab machen, indem wir nämlich einfach gute Musik von den Bands spielen oder zumindest von drei der vier Bands, die dort auftreten werden. Und das hat auch noch einen gewissen Grund. Da leiten wir dann nämlich zu unserem eigentlichen Special-Thema über. Also zuerst gibt es dann von Rue Oberkampf ein Stücklein namens Allein zu hören. Bin mal gespannt, wie die das live präsentieren. Mhm. Und danach für mich die Headliner, möchte ich fast behaupten, Stahlnetz mit Der falsche Kuss aus dem Jahr 1982, glaube ich. Weiß nicht, ob sie den noch live spielen. Und danach geht es dann schon ab in die Türkei.
0: Genau, wir werden hier auch noch ein kleines Türkei-Szene-Special haben in dieser Sendung, wenn wir hier auch schon Gäste haben, eben aus diesem Land, die hier im Franz K. spielen. Erstmal Duct Tape, die auch auf dem Takt Bizarr spielen. Leider kann ich da ja nicht anwesend sein. Mhm. Aus familiären Gründen geht leider nicht irgendwie kurzfristig was reingekommen. Shit happens. Irgendwie habe ich mich ziemlich gefreut gehabt, vor allem diese Band zu sehen. Von denen gibt es einen brandneuen Song zu hören, nämlich Figures.
1: Vom aktuellen Album,
0: genau. Vom aktuellen Album, genau. Danach, einen Monat später, werde ich zumindest mal zu Ehren kommen und She Passed Away am 28.11. dann im Franz K. mir anschauen. Ja. Die mag ich eh ziemlich gern, die Band aus Bursa. Ja, sie gehören eher so zu den Exoten in der türkischen Szene, dass sie nicht aus den großen Metropolen Ankara, Istanbul, Izmir kommen, sondern sie kommen dann doch eher so aus so einer Provinz statt, wenn man so will. Mhm. She Passed Away mit dem Song In Siva.
1: Ja, und ich habe inzwischen auch herausgefunden, es gibt bei She Passed Away keine Vorgruppe. Ich bin mal gespannt, wie lange die live spielen. Ich meine, das sind ja nur zwei Hansel, aber wenn die ein volles Programm runterrocken, Respekt.
0: Ja, also auf die freue ich mich auch. Wenigstens das wird dann hoffentlich hinhauen. Nächstes Jahr bin ich dann auch wieder beim Takt Bizarr dabei. Also,
1: schauen wir mal, wer da spielt, wenn es irgendwelche Ranzbands sind. Aber gut, vielleicht kommen ja Freunde aus der Schweiz und aus dem hohen Norden Deutschlands dazu. Ich weiß, dass die schon in Kontakt stehen. Aber naja, mehr dazu bei Gelegenheit. Also, dann dieser Block erstmal Takt Bizarre und dann der Auftakt zu unserem Türkei-Special.

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0: Tja, das waren jetzt gerade nochmal hier She Passed Away aus Bursa und mit dem Song Insiva. Und die gibt es auch live zu sehen im Franz K. am 28.11.26 und Comet in Scharen. Die Gruppe ist wirklich gut. Ja.
1: Ja, und damit sind wir jetzt schon mitten in unserem großen heutigen Türkei-Special über die schwarze Szene am Bosporus, um mal ein Klischee aufzukochen.
0: Ja, und die Szene befindet sich auch in großen Teilen dann wirklich rund um den Bosporus und in den größeren Städten wie Ankara, Izmir. Da ist sie sehr präsent. Mittlerweile auch, klar, natürlich immer noch eine reine Subkultur. Ne? Es ist jetzt kein Mainstream, also den Bands wird es dort schwer genug gemacht auch.
1: Aber ich habe festgestellt beim Durchhören, was du alles so recherchiert hast, ist es wirklich beeindruckend, wie viele gute Sachen auch in unterschiedlichen Richtungen dabei sind und eigenständig. Also, wow.
0: Also es kommt vor allem die Sprache mit dazu, klar. Es richtete sich ja auch in erster Linie an das landeseigene Publikum, ne? So wie es auch bei den meisten Underground-Bands waren. Also die türkische Underground-Szene florierte ja auch schon in den 70er, 80er Jahren. Also in Sachen Rock, auch Metal dann, da kommen wir ja nachher noch dazu, zu einer der Protagonisten-Bands. Und dann ging es irgendwann mal los, auch mit Indie-Rock, Punk und sowas, so Ende der 80er, da gab es dann auch so die ersten Gruppen dann auch. Sehr erstaunlich auch natürlich der doch relativ hohe Frauengehalt auch bei einigen Bands, auch in der Punk-Szene dort. Und so ab Anfang, Mitte 90er stieg dann auch so die Dark-Szene langsam mit ein und sie ist mittlerweile dann doch auf eine ganz beachtliche Größe, vor allem auch an Musikgruppen dann angewachsen.
1: Und das werden wir euch jetzt weiter vor Augen oder beziehungsweise vor Ohren führen.
0: Genau, da haben wir jetzt gleich den ersten Stapel hier am Start.
1: Ja, Mary's Funeral.
0: Genau, von denen gibt es den Song Mesarlık Düğünü zu hören. Danach kommen wir so zu einer der großen Bands dort, ja, wenn man so will, der Platzhirsche der Szene.
1: Gespielt haben, genau, Art Dictator.
0: Genau.
1: Zehir oder wie spricht die?
0: Genau, Zehir. Danach auch eine Gruppe, die wohl jetzt in der letzten Zeit da auch europaweit immer wieder mal zu sehen war. Jacuzzi nennen die sich mit Schiffe.
1: Und dann ganz kurz ein Künstler namens Breck, B-R-E-K.
0: Genau, das ist auch teilweise etwas elektronischer, dann teilweise etwas poppiger, aber das ist auch jemand, der wohl ein bisschen so der Kickstarter der Szene auch war und da auch sehr, sehr aktiv ist in Sachen Organisieren, Veranstaltungen und sowas. Mhm. Breck ist da wohl so einer der Vorreiter der Szene und von dem gibt es so ein Karasherin, Şokaklarında. Nada, oh Gott, die Türken unter euch werden mich jetzt wahrscheinlich kreuzigen, aber besser kriege ich es jetzt einfach nicht raus, sorry.
1: Immerhin, der Versuch
0: ist es. Der Versuch ist es ja wert. Genau. Ne? Also so am letzten Wort bin ich dann doch gerade gescheitert. Und dann haben wir noch eine Gruppe.
1: Das ist einfacher auszusprechen.
0: Ja, das ist einfacher auszusprechen, auch sehr schön.
1: The Hollow Dolly.
0: Genau, End of Two Lies gibt es da zu hören, ja, auch eine der neueren Gruppen dort und sehr gut hörbar. Ja. Überzeugt euch selbst, genau. Einhören.
1: Und ihr hört uns dann nachher in der zweiten Stunde von Ultimas Lagrimas auf der Wüstenwelle wieder.

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0: Ja, das war hier gerade schon mal der erste Einblick bezüglich türkischer Dark Gothic New Wave und artverwandten Szene. Ich probiere es jetzt nochmal mit Breck, wie es wirklich ausgesprochen wird. Kara Sherin Shukaklarinta. So, diesmal passt's.
1: Sehr gut, sehr gut.
0: Zehnmal vorm Spiegel geübt.
1: Wir sind ja, obwohl wir jetzt schon in der zweiten Stunde von Ultimas Lagrimas am 6. Oktober sind, noch nicht ganz fertig mit unserem Türkei-Special. Wir haben ja noch ein paar Lieder. Und jetzt wird erst mal richtig gebolzt.
0: Genau, jetzt gibt es dann erstmal Subterra zu hören mit Benzinar. Das Ganze ist irgendwie so Dark Techno, jetzt schon fast in die Rubber-Richtung irgendwie. Aber hat durchaus was.
1: Recht amüsant mit billigen Filter-Breaks und so weiter. Aber
0: passt nein. Alles. Rotterdam Terror Corps, meets irgendwie Dark Techno, keine Ahnung. Aber es ist irgendwie kultig, hat was.
1: Es ist auch eine türkische Band oder ein türkisches Projekt und deswegen spielen wir es. Und danach geht es auch noch ein bisschen elektronisch weiter, aber etwas melodischer.
0: Genau, da gibt es von Götya Masal zu hören. Und dann kommen wir zu einer All-Girl-Band, die mal so in der ersten Hälfte der 2000er mal aufgetaucht ist, durchaus lokal dort für Aufsehen gesorgt hat. Leider aber dann vollkommen wieder von der Bildfläche verschwunden ist. Pin-Up nannten die sich und der Song, der heißt jetzt Ben 1, Sen 0, also keine Ahnung, was jetzt 1 und 0 auf Türkisch heißt. Egal.
1: Wir haben jetzt die Titel nicht recherchiert. Mögt es uns nachsehen.
0: Ja. Genau.
1: Ja, und dann?
0: Altmetall.
1: Genau, Altmetall und auch zumindest der erste Teil von Altmetall steht unter dem, wie sagt man, unter der Fahne, der roten Fahne mit Halbmond und was war noch drauf?
0: Stern,
1: ja, genau. Pentagramm heißt die Band. Hatten wir schon mal im Programm, das weiß ich.
0: Genau, da hatten wir sie unter dem Namen Mesa Kabul. In der Türkei ist die Gruppe seit den 80er Jahren eigentlich, deshalb auch Altmetall. Ne? Das sind so eine der ersten härteren Metal-Bands der Türkei gewesen. In der Türkei laufen sie unter dem Namen Pentagramm, aber da es ja hier unzählige Bands auch im Ausland gab oder gibt mit diesem Namen, laufen sie auch tatsächlich außerhalb der Türkei unter dem Namen Mesa Kabul. Ja. Gibt es auch heute immer noch, also existieren noch, machen immer noch ziemlich coolen Sound. Hier gibt es was vom allerersten Album, den richtig tollen Song Metal Not Dead.
1: Metal Not Dead. Und danach sollen wir das noch gleich ankündigen, was
0: ja, dann machen wir noch den Nachruf dann.
1: Metall sind. Ja. Wir haben noch einen Nachruf auf den Sänger von Rose Tattoo.
0: Genau, der gute Angry Anderson hat sich jetzt im Alter von 79 Jahren daheim in Sydney verabschiedet. Es gab ja bei der eigentlich... werde ja noch gelaufen, die Abschiedstour von Rose Tattoo, so arg viel von der Urbesetzung sind eh nicht mehr übrig. Also ich glaube, 5 Mitglieder sind allein an Krebs gestorben. Also die Gruppe wurde wirklich heftig heimgesucht von dem Ganzen. Angry Anderson war da so noch einer der letzten Haudegen, die übrig geblieben sind. Er ist während der Tour unterwegs auf der Bühne zusammengebrochen und musste dann ins Krankenhaus. Dann hieß es ja, Tour wird abgebrochen und er ist jetzt leider verstorben.
1: Ja, und von denen gibt es Assault and Battery zu hören.
0: Genau, vom gleichnamigen Album, auch ein bisschen älteren Datums, ich weiß von wann waren das, 79, 80. Mhm. Rose Tattoo galt ja immer so als der etwas grobschlächtigere Bruder von AC/DC sozusagen. Das Ganze irgendwie doch fast mit ein bisschen Punk-Drive drin. Ja, war auch nicht so weit hergeholt. Die meisten der Mitglieder waren bei einer Jugendsubkultur damals auch eher aktiv, die es in Europa gar nicht gab, nämlich die Sharpies nannte sich das. Mhm. Ne? So eine spezielle Subkultur, die es nur in Australien und in einigen Teilen Neuseelands gab und dann auch nach 3-4 Jahren wieder weg war. Es war irgendwie so ein Mix aus Mod, Skinhead und keine Ahnung was irgendwie. Genau, und da gehört ein Rose Tattoo ja auch durchaus mit dazu. Und genau, von denen gibt es jetzt dann auch Assault and Battery gleich noch zu hören.
1: Ja,
0: da macht den Rest doch auch noch kommen.
1: Voll durch. Voll
0: ja,
1: das
0: machen jetzt, genau, jetzt gibt es gleich nochmal.
1: Teile unserer weiblichen Hörerschaft natürlich besonders und das meine ich nicht ironisch, sondern es gibt tatsächlich Metal-Hörerinnen auch hier bei Ultimas Lagrimas und da gibt es was richtig auf die Ohren von Death. Ich glaube, die haben wir noch nie gespielt.
0: Nein, haben wir noch nie gespielt.
1: Und ich würde die normalerweise auch nicht spielen, aber die haben eine Coverversion von einem richtig guten Song, von einer richtig guten Band gemacht, nämlich Painkiller im Original von Judas Priest und genau deswegen gibt es danach noch eine Coverversion von Judas Priest. Die spielen nämlich Warpigs von Black Sabbath. Also wir covern uns hier kreuz und quer durch die Gegend und was ja,
0: komm,
1: danach
0: das, also
1: noch
0: macht
1: kommt,
0: das nach danach genau. Auch noch jetzt. Das sehen wir dann. Aber ich glaube, jetzt habt ihr erst mal genug zu hören.

0: Warpix war das hier gerade noch in der Version von Judas Priest im Original von Black Sabbath. Und uns rennt hier die Zeit davon.
1: Ja, überraschend. Ja, wir haben es gar nicht.
0: Verheerend schnell.
1: Ja, es war eine geballtvolle Sendung mit viel Metal am Schluss noch. Und wir müssen heute jetzt zum Ende kommen. Wir hätten noch viel mehr gute Musik gehabt, aber die müssen wir dann wohl im November spielen.
0: Haben wir ja noch ein bisschen was im Köcher dann, ne?
1: Ganz genau. Thema haben wir noch nicht, aber wahrscheinlich machen wir gute Resteverwertung. Und
0: vielleicht den 80er-Block schon mal so ein bisschen, oder? Ja, so eine Stunde. Oder sowas könnten wir doch durchaus. Das beschließen wir jetzt einfach, das machen wir und gut ist es.
1: 80er, Schwerpunkt Deutschland, Schwerpunkt Synthie-Pop. Werfe ich jetzt in den Raum.
0: Gut.
1: Gut, brauchen wir nicht mehr.
0: Bin dabei und dann können wir eigentlich hier schon zum großen Abgesang kommen, weil eigentlich sind wir jetzt dann auch gleich raus.
1: Genau. Ja? Also war schön, dass ihr zugehört habt. Das war Ultimas Lagrimas auf der Wüstenwelle, eure Sendung für Schwarzbund Musik mit dem DJ Grüßer neben mir.
0: Und dem guten Wolf neben mir. Ciao auf jeden Fall von meiner Warte. Wir hören uns auch tatsächlich in 2 Wochen wieder bei der Clockwork Hour Edition.
1: Und bis dahin, träumt schön.
0: Und macht's gut.

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Herzlich willkommen und einen wunderschönen guten Morgen hier bei Stimme des Südens, der Radiosendung mit BildungsreferentInnen und Bildungsreferenten in Baden-Württemberg, die in Zusammenarbeit zwischen dem Freien Radio Wüste Welle und dem Programm Bildung trifft Entwicklung beim EPIZ, dem Entwicklungspädagogischen Informationszentrum in Reutlingen, entstanden ist. 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

0: Mein Name ist Matthias Kostinek. Ich bin Bildungsreferent für globales Lernen und nachhaltige Entwicklung beim EPITS, beim Welthaus Stuttgart, bei DEAB, bei TELADV, bei SIMAMA, Steh auf e.V. und vielen anderen Organisationen. Heute bin ich hier im Studio mit Yvonne Kadavid und es geht heute um ein ganz besonderes Thema. Dazu gleich mehr. Herzlich willkommen, Yvonne.
1: Hallo Matthias, ich freue mich hier dabei zu sein, heute als deine Gästin hier und genau, danke, dass du mich eingeladen hast.
0: Wir reden heute über ein ganz besonderes Genussmittel, das viele von uns vermutlich jeden Morgen zum Frühstück trinken. Manche dann auch im Büro oder während der Arbeitszeit. Worum geht's heute, Yvonne?
1: Also Matthias, du hast mich heute eingeladen, um auch über Kaffee zu reden. Ich hatte dir mal erzählt, dass ich mit dem Sprichwort Mecajola Roja aufgewachsen bin. Das heißt, der Rost ist auf mich gefallen. Die Bedeutung dieses Sprichworts lautet, ich durchgehe gerade echt eine sehr, sehr schwierige Phase oder alles in meinem Leben läuft gerade schief. Aber dieses Sprichwort habe ich erst als Erwachsenen inhaltlich verstanden. La Roja, die Rost, ist nämlich eine Pilzkrankheit, das auf den Kaffee, also das den Kaffee befall und eine ganze Ernte vernichten kann. Diese Krankheit ist und war für die Kaffeefamilien das Signal, dass sie wirklich alles komplett verlieren können und wird heute als ein Problem im Zusammenhang mit der Klimakrise in Verbindung gebracht. Also manchmal, oder ich in Kolumbien bin mit so einem Sprichwort aufgewachsen, Mecajola Roja, die Rost ist auf mich gefallen, aber ich bin in einem Kaffeeland aufgewachsen und das ist heute das Thema, Kaffee und aufgewachsen sein in Kolumbien und welche Schwierigkeiten heute Kaffee mit der Klimakrise hat.
0: Der Rost, den du da bezeichnest, da geht es nicht um den Grillrost, sondern es geht hier um eine Krankheit, die Kaffeepflanzen befallen hat, die in Kolumbien eine schwere Krise in der Kaffeeproduktion hervorgerufen hat. Und so hat sich dieses Sprichwort entwickelt, nehme ich an. Du kommst aus Kolumbien, wir erfahren jetzt gleich mehr noch darüber. Was hat Kolumbien mit Kaffee zu tun?
1: Also in den 19. Jahrhundert war der Kaffee oder ist der Kaffee das wichtigste Exportmittel, also Exportgut von Kolumbien. Und Kolumbien hat von Kaffee gelebt. Und ja, das hat sich so entwickelt. Also Mitte des 19. Jahrhunderts beginnen Kolumbianer Grundgutsbesitzer mit dem Export von Kaffee nach Europa und in die USA. Aber ein halbes Jahrhundert später ist die Produktion innerhalb von Kleinbäuer mit jeweils nur weniger Hektar Land. Und klar, Kolumbien war einfach ein Kaffeeland und wir waren von Kaffee abhängig. Und viele, viele Familien haben von Kaffee gelebt. Tatsächlich auch meine Familie hat damals von Kaffee gelebt, von mutterlicher Seite. Meine Großeltern haben da wirklich tatsächlich, meine Urgroßeltern und Urgroßeltern waren im Kaffeegeschäft. Die waren entweder Bauer oder Händler. Und ich komme ursprünglich tatsächlich aus Norte de Santander. Das ist eine nordöstliche Region, wo die Kordillere des Anden Richtung Venezuela Karibik geht. Mhm. Genau. Aber ja, genau. Wie gesagt, aus einer Kaffeefamilie und damals, wenn die Roja, diese Pilzkrankheit, drohte die ganzen Lebensunterhalt. Also das bedeutete für uns, wir würden komplett alles verlieren, wenn uns die Roja befällt.
0: Ich glaube, bevor wir jetzt tatsächlich alles verlieren, hören wir noch einen kleinen musikalischen Beitrag und unterhalten uns dann gleich weiter über das Thema Kaffee. Wir hören jetzt als nächstes Nada de Nada von Putumayo.

0: Das war Nada de Nada von Nune im Label Putumayo. Wir sind wieder zurück hier im Studio mit Yvonne Cadavid. Yvonne, du hast gesagt, du kommst aus Kolumbien. Kolumbien, stellen wir uns vor, ein Land in Südamerika, in den Anden. Wo liegt Kolumbien? Wie können wir uns Kolumbien vorstellen?
1: Genau, also tatsächlich war ich hier oft im Stimmen des Südens mit Gästen oder auch oft mit Gästen, aber nie haben wir über Kolumbien hier geredet dieses Jahr. Deswegen haben wir gedacht, vor allem du, Matthias, du hast mich eingeladen und mit dem Thema von Kaffee, und vielleicht erzähle ich erstmal, welche Bedeutung Kaffee für Kolumbien hat. Also Kaffee ist das drittgrößte Land in der Welt, die Kaffee produziert, also der drittgrößte Produzent von Kaffee.
0: Ist Kolumbien. Welches wären die ersten, zweiten?
1: Genau, der erste ist Brasil. Aber Brasil hat wirklich eine riesige Produktion und viel industriell. Also es hat auch die Arabica-Pflanze, so wie Kolumbien. Aber Kolumbien ist unterschiedlich zu Brasil, dass es viel mit Hand gepflückt wird. Und das zweitgrößte Land wäre Vietnam.
0: Und warum wird jetzt in Kolumbien der Kaffee von Hand gepflückt? Warum nicht maschinell wie in Brasilien? Hat das topografische Gründe?
1: Ja, du hast es gerade richtig gesagt. Kolumbien ist ein Land, wo die Andenkordillere durchgeht. Wir haben fast unseren ganzen Kaffee auf den Andenkordillere. Deswegen können wir uns gönnen, Arabica anzubauen. Also zum Beispiel Vietnam hat die Robusta. Also die Kaffeepflanzen hat viele verschiedene Arten, sagt man das so, Matthias? Du bist eher mit
0: Arten, ja.
1: Viele verschiedene Arten, ungefähr 120 Arten. Aber industriell oder in diesen Maßen wird eher die Arabica und die Robusta angebaut. Und wie gesagt, Brasil arbeitet mit Weiden, soviel ich weiß. Vietnam hat komplett nur Robusta und Kolumbien hat wirklich nur Arabica. Aber da wir topografisch, wie du das schon sagtest, wird alles per Hand gepflückt. Und das macht natürlich eine Qualität, da wenn man per Hand pflückt, kann man nur die rote Kirschen pflücken. Und in Brasilien, man pflückt eher auch die grünen oder die gelben. Und das macht einen riesigen Unterschied in Geschmack und in Qualität.
0: Jetzt habe ich gehört, Kaffee wächst eher im Hochland. Ich kenne da zum Beispiel von einem Kollektiv in Hamburg, kenne ich Kaffee, der aus dem mexikanischen Hochland kommt oder aus dem Hochland von Guatemala. Warum Hochlandkaffee? Was hat das damit auf sich?
1: Ja, also wie gesagt, also die Robusta, die kann auch ab 300 Metern über dem Meerspiegel wachsen oder angebaut werden. Aber Kaffee, Arabica-Kaffee kann wirklich, wirklich gerade eben, also früher konnte man ab 800 Meter, aber jetzt mit der Klimakrise kann man tatsächlich erst ab 1200 Arabica-Pflanze anbauen. Und bis 2000, früher nur bis 1800, heutzutage kann man Arabica-Pflanze bis 1200 anbauen, was natürlich schon mit der Klimakrise zu tun hat, dass halt die Temperatur höher gegangen sind.
0: Also ab 1200 bis 2000 Meter, da befinden wir uns definitiv nicht mehr im Flachland oder im Amazonasbecken. Wir haben ja gesagt, Kolumbien ist ein Land im Norden, im Nordwesten Südamerikas. Kolumbien hat drei Andenkordilleren. Es gibt die östliche, die westliche und dazwischen noch die mittlere. Das ist eine Besonderheit in Kolumbien. Und der Kaffeeanbau findet dann in Kolumbien eben in diesen Andengegenden statt.
1: Genau. Und zusätzlich zu Kolumbien, Kolumbien ist eine der biodiversesten Länder der Welt. Eigentlich der zweite nach Brasilien, aber nach Flächen der ersten. Wir haben Karibik, Küste und auch die Pazifikküste. Bei der Pazifikküste liegt ein Urwald. Und wir haben auch natürlich den Amazonasbecken und auch die Andenkordillere. Das bedeutet für uns eine unglaubliche Artenvielfalt. Und man sagt auch, dass die Anden auch vulkanische Erde hat, also eine wirklich unglaubliche gute Erde für Kaffee. Und deswegen ist der Kaffee aus Kolumbien in diesem Maßen auch, natürlich gibt es Kaffee auch in Guatemala, der sehr gut ist und so weiter, aber wir exportieren ziemlich viel, also viel und in gute Qualität. Eine der beste der Welt, genau.
0: Und du hast das gesagt, eben durch diese topografische Situation wird der Kaffee von Hand geerntet, was natürlich auch nochmal die Qualität erhöht. In Brasilien wird sehr viel maschinell gemacht. In Vietnam eben robuster Kaffee, weil die Höhenlagen dort deutlich niedriger sind und Arabica dort nicht wachsen würde. Aber jetzt hast du das Thema Klimakrise erwähnt und ich würde gerne gleich nochmal ein bisschen mehr in dieses Thema Klima und Kaffee, Klima, wie hat Kaffee mit Klimakrise und Klimawandel zu tun, einsteigen. Bevor wir das machen, hören wir vielleicht erst nochmal ein Lied von Amada Martinez, Mi Libertad, auch aus dem Label Putumayo.

0: Willkommen zurück hier im Studio mit Yvonne Kadavid. Unser Thema heute für diejenigen, die sich neu zugeschaltet haben: Kaffee. Wir sind in Kolumbien. Wir hören, in den Andengegenden in Kolumbien wird Kaffee angebaut, hauptsächlich Arabica-Kaffee. Der Kaffee wird von Hand geerntet aufgrund der topografischen Situationen. Wie stellen wir uns diese Kaffee-Plantagen? Sind das Plantagen? Sind das, oder wie wird Kaffee angebaut?
1: Also wie gesagt, am Anfang, Mitte des 19. Jahrhunderts waren eher Großbesitzer, die Kaffee in Kolumbien hatten. Dann war so wie eine Bevölkerungsentwicklung und dann das Kaffeegeschäft übernahm vor allem Kleinbauerfamilien, die weniger Hektar hatten. Und bis 20. Jahrhundert und das 20. Jahrhundert war Kolumbien im Kaffeegeschäft, also war unser Hauptgeschäft. Der Kaffee war so wichtig in Kolumbien, dass wir sogar eine eigene Kaffeeflotte hatten. Und wir haben geschafft, dass der Kaffee ein Preis hatte, so wie ein Abkommen.
0: Das heißt, die Bauern haben sich irgendwie organisiert?
1: Ja,
0: oder
1: genau, die haben sich organisiert mit der Federación Nacional de Cafeteros. Das ist ein Nationalverband von Kaffeebauern. Und mit diesem Verband konnten sie sogar zu einem Abkommen schaffen in 1962. Und diesen Abkommen regulierten den Kaffeepreis, sodass die Bauern wussten ganz sicher, wie der Kaffee dann, wie viel kosten würde. Und dann konnten die sicher investieren. Und dieses Abkommen war eigentlich ganz toll. Der Abkommen ginge bis 89. Da hatte die Bauer 20 Jahre ein richtiges, richtiges, sicheres Geschäft und viele haben davon profitiert, nicht nur die mehr Hektar hatten oder die den Kaffee verkauft hatten, sondern auch die Bauern. Die haben auch gut verdient. Aber diese Abkommen, das war, wie gesagt, nur vorübergehend und nach diesem Abkommen hat Vietnam angefangen, günstigen, robuster Kaffee anzubauen und damit ging der Preis von Kaffee richtig, richtig nach unten mit dieser Überproduktion von Vietnam. Ja. Und natürlich mit dem Industrialisierungsprozess von Brasilien, die konnten auf einmal viel mehr produzieren. Genau.
0: Und jetzt haben wir ja gehört, die Roja, du hast das vorhin erwähnt, der Rost. Ne? Genau. Der Rost hat dann große Plantagen befallen oder die Kaffeeproduktion angegriffen. Und das hat sich dann auch wieder auf die Verteilung von Robusta und Arabica ausgewirkt. Verstehe ich das richtig?
1: Also der Robusta-Kaffee ist nicht so anfällig. Wir haben angefangen mit diesem Sprichwort in Kolumbien, me cayó la roja. Also la roja ist eine Pilzkrankheit. Und la roja ist im Robusta-Kaffee nicht so anfällig. Die ist viel stärker. Aber Arabica ist sehr empfindlich. Und natürlich, wir müssen uns vorstellen, deine Frage war eigentlich, wie baut man Kaffee, wie kann man sich das vorstellen? Und in Kolumbien kann man sich das so vorstellen, je nachdem die Region und die Familie. Es gibt viele, viele unterschiedliche Methoden. Ich kann von zwei selber reden, von zwei Landschaften, Kaffeelandschaften, die ich selber erlebt habe. Also eine dieser Landschaften ist in Kaffee-Dreieck Kolumbiens. Das ist die heutzutage sehr touristisch bekannte Kaffee-Dreieck.
0: Eje Cafetero.
1: Eje Cafetero auf Spanisch. Und als ich dort unterwegs war, ist mir aufgefallen, viele Fincas haben einfach eine Art Monokultur. Mit ein bisschen Schatten, aber nicht viel Schatten. Sondern wirklich Monokulturen. Und klar, wenn das La Roja dort befällt, dann ist die sehr schnell, weil eben nur Kaffee gibt, Arabica-Kaffee, und sehr schnell wird das dann befallen. So wie im Jahr 2008 war ein großen, wir hatten ein großes Problem in Kolumbien mit dem Pilz und wurden viele Pflanzen und viele Hektar Kaffee wurden vernichtet im 2008 mit dem Kaffee. Weil klar, wir müssen uns überlegen, wir müssen verstehen, wenn es eine Pflanze gibt, nur eine Pflanze, selbst wenn die Bauern nur ein paar Hektar haben, machen die Nachbarn hier das Gleiche. Und dann ist dann sehr schnell die Roger da.
0: Ich erinnere mich gehört zu haben, dass damals viele Bauern umgestiegen sind von Kaffeeproduktion auf Avocado-Produktion, weil einfach der Preis für die Avocado damals gestiegen ist. Und wer keinen Kaffee mehr hat wegen der Roger, der schaut natürlich nach anderen Einnahmequellen. Aber es wurde auch ein Forschungsinstitut damals gegründet. Nee,
1: aber bevor wir dazu kommen, zu den Lösungen oder was passiert ist, ganz vorher. Und ich habe erzählt, ich habe zwei Kaffeeplantagen erlebt, ich selber. Mhm. Der andere Kaffeeplantage, was ich jetzt erlebt habe, ist in Santander. Mhm. Das ist eigentlich quasi der Ort, woher ich eher ursprünglich komme oder in der Nähe, mehr in der Nähe. Und ich war dort eigentlich, sogar Matthias, du warst auch da, du hast es auch gesehen. Und zwar, dort wird mehr Schatten. Also dort hat man nicht nur Kaffee, hat man trotzdem viele, also oft, also es gibt viel Kaffee, klar, aber es gibt dazwischen auch viel Schatten. Viele Bäume, die Schatten geben. Und das ist eine Lösung auch, ein Lösungsansatz. Das werden wir vielleicht später schauen. Aber ja, viele der Bauern, die Preise gingen ganz runter. Der Ross war da und viele sind leider umgestiegen von Kaffee auf Avocado-Felder. Und das ist sehr schade, da wir die besten Voraussetzungen für gute Kaffee und vielleicht müssen wir nur an die Lösungen denken. Wie können wir Lösungsansätze in Kaffee, die vielleicht sogar die Klimakrise entgegenwirken?
0: Du sprichst das an, Thema Klimakrise. Klar, es sind natürlich auch Auswirkungen vom Klimawandel, die den Kaffee betreffen. Es gibt da unterschiedliche Lösungsansätze, was man da machen kann. Ein Lösungsansatz ist der Umstieg der Produktion auf ein anderes, wirtschaftlicheres oder rentableres Produkt. Aber es gibt auch viele weitere Lösungen. Vielleicht hören wir vorher nochmal ein Lied, Lo que ando callando, de Ona Mea, auch vom Label Putumayo.

0: Willkommen zurück bei Stimme des Südens, heute hier im Studio im freien Radio Wüstewelle unter 96,6 MHz UKW im Kabelkanal DVB-C Sonderkanal 41 und online unter wueste-welle.de. Mein Name ist Matthias Kostinek, ich bin hier im Studio mit Yvonne Kadawit und wir reden gerade über Kaffee aus Kolumbien. Wir hatten bereits das Sprichwort gehört, me cayó la roja, mir ist der Kaffeerost zugefallen, und haben darüber geredet, was für Kaffeesorten, Robusta, Arabica und Mischsorten es gibt, welches die größten Anbauländer sind. Und nun waren wir gerade dabei zu hören, dass wegen dieser Roja, dem Kaffeerost, als Lösungsansatz ein Forschungsinstitut in Kolumbien ins Leben gerufen wurde, CENICAFE. Was ist CENICAFE?
1: Genau, CENICAFE ist ein Forschungsinstitut, die von den Kooperation, die von den
0: nicht Föderation Nacional de Cafeteros,
1: die von dem Verband Kaffeeverband genau, Föderation Nacional de Cafeteros gegründet worden ist. Und ja, die forschen seit 40 Jahren über Kaffee und viel mehr über welche Sorten von Kaffee am besten die Klimakrise überleben könnten. Dazu haben die, also es gibt, wie am Anfang gesagt, ungefähr 120 Sorten Kaffee, die aber Wildkaffee sind, und die sind wichtig für diese Forschung. Und ja, also ich finde es spannend, manchmal auch der Gedanke, es wird so viel Geld in Forschung investiert, aber eventuell viele, viele der Lösungsansätze brauchen gar nicht so viel Geld wie diese Forschungen. Das passiert oft in der Landwirtschaft, dass total viel in Forschung investiert wird. Und eigentlich kann die Lösungen, die sind viel einfacher, Matthias. Vielleicht es ist es einfach nur mehr Schatten oder Permakultur, und trotzdem, ja, ich finde trotzdem interessant. Also die züchten Kaffeepflanzen, die total viel produzieren, also die Produktion ist das Wichtigste, und die diese Klimakrise überstehen kann.
0: Es wurden da Sorten entwickelt wie Catura, eine Mischsorte aus einer speziellen Arabica-Sorte mit einer Robusta-Sorte.
1: Genau, also die Catura ist eine Pflanze, die ist Catura und wurde gemixt oder, ja, also wie sagt man das dazu? Also gezüchtet, gekreuzt mit tatsächlich ein bisschen von Robusta, 4% von den Genen von Robusta. Das heißt, tatsächlich ist dann Castilla gekommen, diesen Art oder diese Kreuzung, und die ist jetzt Hochproduzent, also die produziert total viel Kirschen. Dann ist die kann diese Klimakrise, also die Temperatur, gute Temperaturen auch überstehen, und es schmeckt auch noch gut. Ja, ich finde, das ist spannend, aber es gibt auch andere Lösungen, die viel mit Mischkulturen zu tun haben.
0: Du hattest vorhin gesagt, im Eje Cafetero, dem Kaffeedreieck zwischen Medellin, Cali und Bogotá, wird sehr viel unter der direkten Sonne angebaut. Früher wurde auch hier mehr in Schattenbauweise viel unter Zitrusfrüchten gebaut. Im Gegensatz dazu, zu diesem reinen Sonnenanbau, haben wir jetzt in Norte Santander und Santander den Anbau unter Schattengewächsen. Was hat das für eine Auswirkung auf den Kaffee?
1: Genau, also Kaffee muss, also Arabica-Pflanze in Kolumbien ist gesetzlich verboten, eine andere Art zu pflanzen. In Kolumbien darfst du nur tatsächlich Arabica anbauen. Und die Arabica ist nur geeignet bis 24 Grad. Ja? Wir wissen, dass mit der Klimakrise die Temperatur steigen. Das heißt, es gibt angeblich die Lösungsansatz, dass die Kaffee Länder oder dass die Kaffeekulturen, Produzenten einfach nach oben gehen in den Bergen. Also wenn die halt über 2000, also über 1200 angebaut haben, dann beginnen die ab 1400, 600 anzubauen. Das Problem ist, das ist sehr teuer und das können sich die kleinen oder auch die mittleren Kaffeebauern nicht leisten, nochmal Land zu kaufen. Das geht nicht. Aber es gibt einen Lösungsansatz jetzt von vielen Projekten in Kolumbien, die haben gemerkt, wenn wir mehr Bäume haben und verschiedene Bäumenarten, wie zum Beispiel auch Avocado oder die Guamo und vielleicht kennst du sogar noch weiteren, Matthias, wenn man damit pflanzt mit anderen Bäumen und sogar mit Blumen, wer hätte es gedacht? Blumen sind auch wichtig, weil die Kaffee muss auch bestäubt werden. Also wenn wir mit Blumen, mit anderen Bäumenarten und anderen Pflanzen, zum Beispiel Ananas und anderen Pflanzenarten anbauen, dann können wir tatsächlich die Temperatur wiederum reduzieren und unterschatten. Da muss man gar nicht noch nach oben gehen, sondern wir können halt in diejenigen Ländereien oder in diejenigen Orten, wo wir sind, die Temperatur sinken.
0: Und gleichzeitig die Luftfeuchtigkeit auch halten, sodass die Pflanzen sich auch besser entwickeln können.
1: Genau, und gleichzeitig sind die Kaffeepflanzen nicht direkt unter den Regen gestellt und das schont oder das schützt auch tatsächlich gegen die Roja, die Rostkrankheit. Weil die Roja ist ja ein Pilz, die auch mit viel Wasser und viel Wärme sich am besten ausbreitet. Und das andere ist, nicht immer die gleiche Pflanze zu bepflanzen, also nicht eine Monokultur von nur Katura oder so, sondern man versucht, verschiedene Kaffeesorten anzubauen. Und also da gibt es verschiedene Methoden. Klar ist die Forschung total wichtig gewesen, aber wir müssen auch verstehen, dass die Logik, in Monokultur anzubauen, auch nicht eine Lösung ist. Und das ist meine Meinung, wir sollten nicht Lösungen suchen, die diese Monokulturen länger halten, sondern vielleicht uns wirklich überlegen, wie weit werden wir kommen mit diesen Monokulturen Anbau. Das ist auch die Fragestellung.
0: Ich erinnere mich, in Ecuador haben wir Plantage, es ist eigentlich keine Plantage gesehen, in der unter anderem Kakao, Cagliari zum Beispiel, produziert wird. Dieses System dort im Amazonasgebiet, wir sind jetzt klar, wir befinden uns jetzt mit dem Kaffee eher in den Bergen, nicht im Tiefland, aber dieser Kakao in Ecuador, der wird in einem System angebaut, das nennt sich Chacra. In diesen Chacras, das ist die traditionelle indigene Anbauform, da wächst ja auch alles quer, das sind medizinische Pflanzen, die Heilpflanzen, die genutzt werden, das sind verschiedene Fruchtsorten und so weiter. Es ist keine reine Kakaoplantage. Und so hat man den netten Nebeneffekt, dass die Nützlinge, die die eine Pflanze besuchen, um sie zu bestäuben, gleichzeitig auch vielleicht irgendwie die andere Pflanze schützen.
1: Ja, klar. Und ja, da hast du recht. Wir haben vor einigen Jahren den Chakras-Besuch beim Tena von Cagliari, das Projekt Cagliari, die Kakao in Chakras anbaut und das ist auch von den Quechua-indigenen Familien dort betreibt. Und was ich damals nicht wusste, ist, dass bei Kaffee ähnlich ausgehen kann. Also ich bin aus Kolumbien und mit diesen Kultur aufgewachsen und damals haben wir diese riesigen auch irgendwie Monokulturen gesehen und nicht so richtig reflektiert, dass es auch in diesen Chakras mit diesen Mischkulturen auch angebaut werden kann. Und ja.
0: Du hattest jetzt letztes Jahr diese Möglichkeit, das Partnerland unseres Landes Baden-Württemberg, Burundi, zu besuchen. Auch in Burundi wird Kaffee angebaut, verstehe ich das richtig?
1: Ja, genau. Ich hatte diesen Glück gehabt, hier in Tübingen als interkulturelle Promotorin eingeladen zu werden, in dieser Partnerschaft mitzumachen. Und dann durfte ich einen Partner Panagruppe oder tatsächlich eine Radio in Burundi besuchen. Aber viele der Gruppen haben sich auch mit dem Thema Kaffee beschäftigt. Und ich war tatsächlich in verschiedenen Organisationen, die sich mit Kaffee beschäftigen. Und die haben uns erklärt, wie wichtig für Burundi ist, diesen Projekt, wo Kaffee nicht angebaut wird in Monokulturen, sondern halt in Mischkulturen. Und in Burundi ist das ein großes, großes Projekt. Und dann habe ich gedacht, ich bin mir sicher und ich weiß auch von Projekten, die das in Kolumbien jetzt anfangen, ich finde es einfach sehr spannend, solche Lösungsansätze zu sehen, wo eigentlich die Lösungsansatz ist nicht schwierig, da muss man keine Maschine kaufen oder keine riesigen Sachen unternehmen, sondern die Lösungen sind eventuell einfach sehen, wie machen das andere Personen oder wie machen zum Beispiel die Kichwa oder wo ist das Wissen oder auch Permakultur hat auch viel Wissen und die Lösungsansätze sind manchmal auch sehr einfach. Allerdings muss man auch die Mentalität auch wechseln und wissen, okay, dann ist die Produktion vielleicht nicht das Wichtigste, sondern also, dass wir hochproduzieren und wir so viel Ertrag haben, sondern eventuell am Anfang weniger Ertrag, aber vielleicht haben wir ja nicht jedes 6 Jahre die Rost.
0: Ja, manchmal ist es besser, lieber Qualität statt Quantität. Vielleicht hören wir nochmal ein kurzes Lied, wieder von unserem Label Putumayo. Und zwar dieses Mal hören wir Merceditas von Juana Luna, Pedro Rossi und Milagro.

0: 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Ihr hört die Stimme des Südens, eine Radiosendung mit Bildungsreferentin in Baden-Württemberg, Zusammenarbeit mit der Wüstenwelle und dem Programm Bildung trifft Entwicklung. Im Studio heute Matthias Kostinek und Yvonne Kadawit. Wir unterhalten uns über das Thema Kaffee. Mittlerweile nicht mehr nur Kolumbien, wir haben jetzt auch schon mal ein bisschen in Burundi reingehört, Brasilien, andere Länder. Wir haben gehört, welche Sorten es gibt. Wir haben gehört, dass es ein Forschungsinstitut gibt, was robustere Sorten entwickelt seit über 20 Jahren, 40 Jahren, glaube ich, hattest du sogar gesagt. Wir haben gehört, dass Schattenbäume und Mischkulturen hilfreich sein können gegen steigende Temperaturen und zunehmende Niederschläge. Ich erinnere mich, in Eje Cafetero wurde vormals auch viel in Mischkulturen, da gab es spezielle Zitrussorten, wie zum Beispiel die süße Zitrone, die heute vom Aussterben bedroht ist, seit dem Eje Cafetero eigentlich in Monokultur und direkt unter der Sonne angebaut wird. Es gibt in Kolumbien diesen Begriff Pan Coger, so viel wie Brot zum Nehmen.
1: Ist ein wunderschöner Begriff, finde ich.
0: Kannst du uns ein bisschen einführen, was wir uns darunter vorstellen müssen?
1: Pan Coger ist ein Begriff, das bezeichnet, dass die Bauernfamilien oder Menschen, die in der Landwirtschaft arbeiten, auch selber für sich anbauen, zum selber essen. Also nicht nur in den Monokulturen, sondern dass man Mischkulturen hat neben Haus oder neben den Kulturen, die man verkaufen kann, zum Beispiel selbst Kaffee, sondern dass man auch Platano hat, also Kochbananen, dass man Avocados hat, Zitrusfrüchte, dass man vielleicht einen kleinen Garten hat mit Hortalizas, mit Gemüse,

0: und die Nahrungsgrundlage irgendwie auch ergänzen. Wie leben denn die Menschen in diesen Kaffeeanbaugegenden? Wie können wir uns das vorstellen? Wie ist das aufgebaut?
1: Genau, jetzt, wir sind fast am Ende deiner Sendung, Matthias. Das ist ein wichtiges Thema. Wir können nur über das Thema stundenlang reden, ne? Bauernfamilien. Also es gibt tatsächlich in den Kaffeegeschäften in Kolumbien und in der Landwirtschaft in Kolumbien im Bereich Kaffee immer noch sehr viel strukturelle Armut. Also da nicht alle Bauernfamilien, vor allem die kein Land selber besitzen, die arbeiten dann als Pflücker.
0: Oder Tagelöhner.
1: Tagelöhner, und die sind von Kultivo, also von Besitzer zu Besitzer oder von Finca zu Finca, als Tagelöhner unterwegs, haben oft, wenn die Arbeit nicht mehr da ist, dann keine Ressourcen. Und erst seit, ich weiß, Kolumbien hat auch Gesetze, also zum Beispiel jedes Kind in Kolumbien muss die Schule besuchen. Dann, das finde ich wirklich toll. In Kolumbien, also die alle Kinder besuchen die Schule, das stimmt. Aber trotzdem, es ist noch, finde ich, die Kaffeebauer, die halt eben keinen Land selber besitzen, profitieren nicht so viel von vielen Strukturen, die da sein müssen, wie Kultur oder gute Gesundheit. Na gut, es gibt ein Gesundheitssystem, wenn man in Kolumbien weniger als das Mindestlohn verdient, dann kommt man in ein Gesundheitssystem, die kostenlos ist.
0: Das ist Ben,
1: das stimmt auch. Aber außerhalb von man hat Bildung, finde ich gut für die Kinder. Trotzdem ist, finde ich, noch viel zu machen für die Kaffeepflücker. Zum Beispiel jetzt mit sehr wenig Land oder die nur halt als Tagelöhner arbeiten. Ja.
0: Und trotzdem hat Kaffee einen großen Vorteil gegenüber vielen anderen Produkten, wie zum Beispiel jetzt den Bananen oder Kochbananen. Wenn ich das richtig verstanden habe, dann muss Kaffee weniger gespritzt werden.
1: Mhm. Ja, Kaffee in Kolumbien, je nachdem, wo man ist, muss weder bewässert werden, sondern also das Wasser, es regnet einfach. Noch eigentlich in dem Fall von Castilla und so, noch wird das gespritzt, so viel ich weiß. Aber da muss ich dir sagen, Matthias, da kenne ich mich nicht so gut aus. Mhm. Ich weiß gar nicht so genau, was genau wird da gespritzt oder was für Abonus. Mhm. Abonus ist
0: Düngemittel,
1: da normalerweise da eingebaut werden, je nachdem, wahrscheinlich je nach Finca, aber da kann ich genau nicht sagen. Was ich genau sagen kann, ist, mittlerweile sind meine Nachbarn in Kolumbien, unsere Nachbarn in Kolumbien, Kaffeepflücker, Tageslohner, und wir können wirklich direkt vergleichen. Das sind Personen, die weniger Ressourcen haben, Geld, und halt, das macht auch was aus mit einem, ne? Wenn man das ganze Leben da arbeitet hart und wenn man sich nicht alles leisten kann. Ich mag das Wort arm überhaupt nicht gerne. Was ist denn Armut? Aber was ich gerne beschreibe, ist strukturelle Armut. Also dann kann man vielleicht weniger Zugang zu dann einem Studium und andere Möglichkeiten.
0: Und die soziale Ungleichheit, ne, zwischen diesen Kleinbauern, die teilweise dann 2-3 Hektar haben, oder eben dann den Pflückern, die mit etwas Glück ein eigenes Häuschen haben.
1: Ja, ich glaube, dass da kann man vielleicht viele Projekte sich anschauen. Ich bin mir sicher, da gibt es viele Projekte, die genau da arbeiten und die versuchen besser zu bezahlen. Da kann man vielleicht nächstes Mal drüber ein bisschen recherchieren und auch drüber sprechen. Heute haben wir alle das als Hausaufgabe zu schauen, welche Kaffee kaufe ich? Kaufe ich einen Kaffee, der eventuell sich drum kümmert oder nicht? Kaufe ich ein Kaffee, die sich mit der Klimakrise beschäftigt, kaufe ich einen Kaffee, die sich mit den PflückerInnen, Tageslöhner sich beschäftigt, wie die halt auch leben, was die für Gelder bekommen oder nicht. Das ist vielleicht eine Hausaufgabe für uns alle.
0: Vielleicht schaut ihr doch einfach auch mal alle zu Hause im Büro auf die Etiketten, was habt ihr für Kaffee?

0: Wo kommt der Kaffee her? Ist das Arabica? Ist das Robusta? Ist das Fairtrade-Kaffee oder ist es konventioneller Kaffee?
1: Ja. Letztendlich, wie die Familien geht, hat auch natürlich in Kolumbien, in der Region, woher ich komme, einen direkten Einfluss auf die Qualität des Kaffees. Weil wenn die Familien gut verdienen, die geben sich auch mehr Mühe, natürlich haben die auch mehr Zeit, die richtigen Kirschen zu pflücken. Wenn nicht, dann pflücken die einfach sehr schnell einfach alle Kirschen. Und weil man muss verstehen, zum Beispiel die Federación Nacional, die bezahlt ja sowieso das Gleiche für alles. Aber es gibt Projekte, die eventuell ein bisschen mehr Zeit investieren und besser bezahlen. Und natürlich, das wirkt sich auf die Qualität langfristig, ne?
0: Wir kommen jetzt langsam zum Ende unserer heutigen Sendung hier bei Stimme des Südens, einer Radiosendung mit BildungsreferentInnen und Bildungsreferenten in Baden-Württemberg, die in Zusammenarbeit zwischen dem Freien Radio Wüste Welle und dem Programm Bildung trifft Entwicklung beim Entwicklungspädagogischen Informationszentrum EPITZ in Reutlingen entstanden sind. Wir hören uns heute hier im Freien Radio Wüste Welle unter 96,6 MHz UKW, im Sonderkanal S41 unter DVB-C oder auch online unter wueste-welle.de. Yvonne, lieben herzlichen Dank, dass du heute hier bist und hier warst. Möchtest du uns noch etwas mit auf den Weg geben?
1: Ich wollte mich auch bedanken, dass ich ja sein dürfte. Natürlich muss ich auch sagen, ich bin keine Kaffee-Expertin, noch nicht. Aber klar, das sind eher meine Erfahrungen, weil meine Großeltern eben Cafeteros waren, also Kaffeeleute, was ich ein bisschen recherchiert habe, aber auch meine Eindrücke in meinen letzten Reisen in Kolumbien. Ist es ein sehr spannendes Thema, sich damit zu beschäftigen, mit Sachen, die man jeden Tag konsumiert. So, also auf der anderen Seite, diese Kaffeetasse, die man jeden Morgen trinkt, gibt Menschen, die das produzieren. In dem Fall Kolumbien sogar sehr viel Handarbeit dahinter steckt, sehr viel Liebe, sehr viele Familien. Und ich finde wahnsinnig schön, sich damit zu beschäftigen. Was bedeutet denn eine Kaffeetasse jeden Tag für uns als Gesellschaft?
0: Und was steckt alles dahinter? Und damit hört es nicht auf. Es geht nicht nur um Kaffee. Wir können auch schauen, woher kommt der Kakao, den wir trinken? Woher kommt der Tee, den wir trinken? Wir können als bewusste Konsumenten tatsächlich im Supermarkt oder auf dem Markt schauen, was haben wir, woher kommt das, was wir so konsumieren? Und wir laden alle unsere ZuhörerInnen dazu ein, bewusst Lebensmittel zu konsumieren und mal zu hinterfragen, was konsumiere ich da eigentlich, wo kommt das her? Abschließend möchten wir jetzt für die letzten paar Minuten noch Más allá de lo común von Pablo Ugalde auf dem Label Putumayo anhören.

0: Das waren die Lambrini Girls mit Bang Bang Bang. Und da es mal wieder Mittwoch 19 Uhr ist, hört ihr auf dem Freien Radio Wüste Welle Applehaus Radioaktiv.
1: Und am Mikrofon sind für euch heute Lukas
0: und Stefan.
1: Ich würde sagen, wir machen einfach mit ganz viel Bang Bang Bang auch weiter und fangen mit der ersten Veranstaltung direkt an. Es ist mal wieder Zeit, lang ist her nach der Sommerpause. WeDub findet statt im Applehaus am 25. September, das ist übermorgen, von 18 bis 3 Uhr.
0: Genau, ziemlich viele Mitwirkende dabei. Tim Way, Sis Laura, Uli Nefzer, Kibisch Tribe und Selector Quabi.

0: Zu dem normalen Dub-Programm gibt es auch eine KÜFA. Wer das nicht weiß, was das heißt, KÜFA steht für Küche für alle. Das heißt, es gibt viel zu essen für alle.
1: Haben wir schon gesagt, wann es losgeht?
0: 18 Uhr geht es los.
1: 18 Uhr, diesen Freitag.

0: So, das war ein klassischer Dub-Track von King Tubby zur Veranstaltung We Dub. Los geht es am Freitag um 18 Uhr. Und die Veranstaltung darauf findet direkt am Samstag statt. Also wenn ihr euch bis um 3 im Apple-Haus befindet und danach nicht so weit weggeht, schafft ihr es vielleicht noch rechtzeitig zur ersten Ausgabe von Hauptsache gegen Deutschland. So ist der Titel dieser Veranstaltung und es spielen Amy Crimehouse und Irgendwas mit Sachbeschädigung.
1: Ja, und Irgendwas mit Sachbeschädigung bestehen aus Radikala und Reginald und Beat Daddy. Ja, von denen habe ich jetzt gerade nichts gefunden, aber wir hören von Amy Crimehouse zusammen mit Limido den Track Männerhaus.
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0: Liedern, sondern wegen Palästina.
1: Das war Chefcat mit Chili Gonzales und seinem neuen Track Das Minimum. Um Chefcat ist es ja relativ ruhig geworden, nachdem er letztes Jahr bei einer Kunstausstellung von Jan Böhmermann spielen sollte. Und das wurde dann, ja, der Weimer, der Kulturminister, hat dem einen Riegel vorgeschoben, weil Chefcat ein Palästina-Trikot auf einem Foto getragen hat. Und das wäre natürlich unvereinbar, womit auch immer. Ich habe es nicht ganz verstanden, aber da hat quasi der Kulturminister einfach eine Veranstaltung gecancelt wegen Free Palestine. Und ich fand, der Track hat einfach sehr gut gepasst zu Hauptsache gegen Deutschland.
2: Ja, man kann ja jetzt aber auch sagen, jetzt um mal für Deutschland zu sprechen, also da war Deutschland ja vielleicht Vorreiter, denn da war Weimar ja seinerzeit so weit voraus, wenn man sich jetzt gerade die Kontroverse um Macklemore und die Ed Sheeran Tour anguckt. Also
1: ja, wobei, es hatte ja zumindest Konsequenzen auch für Ed Sheeran und so und für Weimar halt gar nicht.
2: Ja, gut. Er hat sich ja, glaube ich, oder er hat sich auf jeden Fall noch so manch andere Sache geleistet, die man als Kulturminister vielleicht nicht machen müsste. Aber ja, da ist er, glaube ich, in der aktuellen politischen Riege ja nicht der Einzige.
1: Da gibt es größere Fische gerade.
2: Gehen wir lieber wieder zur Musik, das macht mehr Spaß, ist nicht ganz so deprimierend und es gibt
1: trotz den Bandnamen,
2: es wird etwas psychedelischer und progressiver am 2. Oktober, das ist nächsten Freitag, da gibt es dann zwei Bands, nämlich Tiefenrausch und Astral Kompakt und ich würde jetzt einfach mal von beiden einen Track spielen. Es geht los mit Kleinod Hitzschlag von Astral Kompakt.

0: Tiefenrausch und davor Astral Kompakt. Und beide Bands gibt's dann am 2. Oktober im Applehaus zu hören.
1: Und die nächste Veranstaltung findet bereits statt am Tag darauf, am Samstag, den 3. Oktober. Und zwar ist das die Louder Hearts Night, also lautere Herzen, oder?
0: Aber lauter heißt ja so viel wie rein. Also vielleicht hat jemand schlecht ins Englische übertragen. Oder ich glaube einfach, weil wir hier sehr viel Pop-Punk haben, dass es deswegen dann doch eine sehr laute Nacht werden wird. Denn das werden wir gleich mal hören. Es gibt ziemlich viele Bands und wir spielen auch von allen was. Los geht's jetzt erstmal mit Bittersheets und Never. Und danach gibt's dann auch noch Dave Collide and the Advocates und Sticky. Also, jetzt mal ganz viel Pop-Punk, den es dann auch live im Applehaus zu hören geben wird.

0: So, das waren Sticky mit Lovebug und davor gab es eben noch Dave Collide and the Advocates, Never und Bitter Sheets und all diese Band zusammen. Die gibt es dann am in der Louder Hearts Night am 3.10. im Applehaus.
1: Genau, und wir haben noch zwei weitere Veranstaltungen für euch, jeweils aber ohne dazu Musik. Die erste findet statt am Dienstag, den 6. Oktober. Um 19 Uhr beginnt es, und zwar handelt es sich um eine Buchvorstellung mit Karl Martin Hentsche und es geht um das Buch Starke Kommunen, das Herz der Demokratie schlägt vor Ort. Das ist eine Veranstaltung in Kooperation mit ATTAC Tübingen-Reutlingen, dem DGB und dem Ortsverein Tübingen von Verdi.
0: Ja, und dann haben wir auch noch am 7. Oktober die Vernissage zur Ausstellung Odd Creations. Drei KünstlerInnen, drei Tage, null roter Faden. Ja, das ist alles, was wir bis jetzt dazu wissen. Aber wir haben da dann auch am 7. unsere nächste Sendung. Dann erfahrt ihr vielleicht noch ein bisschen mehr dazu.
1: Und
0: und wenn es euch alles das zu schnell ging mit diesen ganzen Vorstellungen.
1: Heute war es echt viel.
0: Es waren sehr, sehr viele Sachen. Also wenn es euch nicht alles merken konnte, dann guckt unter www.applehaus.de nach. Da gibt es dann nochmal alles aufgelistet.
1: Und wir machen jetzt noch einen kleinen Ausstieg mit etwas Musik von uns. Und los geht es mit Superbonbon von Soulcuffing.

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0: Primal Scream mit Kill All Hippies. Ein Album, das jetzt auch schon 26 Jahre auf dem Buckel hat, aber neu remastered wurde und in dieser Version vor kurzem erschienen ist.
1: Und damit beenden wir das Apple House Radio für heute. Falls euch alles viel zu schnell ging, könnt ihr es nachlesen auf www.applehouse.de oder die Sendung nachhören noch für 7 Tage in der Mediathek auf der Wüstenwelle-Webseite. Und als Rausschmeißer von Neil Youngs 50. Studioalbum den Opener-Track The Foggy Edge of Time. Und weiter geht's noch mit Themenwechsel danach.
0: Und wir hören uns wieder in 2 Wochen.

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